wurde neugierig. Sie ging ins Zimmer. Und dort hatte Chiara zwei große Stapel gemacht. Einen Stapel wollte sie behalten, den anderen wollte sie verschenken. Dann bat sie ihre Mutter um eine Einkaufstasche. Die Mutter brachte ihr eine. Chiara begann, die Spielsachen hineinzulegen. Da sagte ihre Mutter: »Chiara, aber die sind doch neu.« Und Chiara antwortete: »Ich kann armen Kindern doch keine alten Spielsachen geben.« Ich finde diese kleine Geschichte wirklich herzig. Heilige sind auch nur Menschen. Menschen, die ihre schönen Sachen erstmal selbst behalten wollen. Auch Chiara war in diesem Moment einfach nur ein Kind. Natürlich wollte sie ihre Spielsachen behalten. Aber dann hat sie sich entschieden, etwas abzugeben. Und genau da sehen wir, wie sie über das hinauswächst, was man von einem Kind erwarten würde. Denn sie wollte nicht einfach das verschenken, was sie selbst nicht mehr brauchte. Sie wollte etwas Wertvolles geben, etwas Schönes, etwas Neues. Ich finde es schön zu sehen, wie natürlich Chiara schon im Alltag die Tugenden der Liebe gelebt hat. Sie hat nicht darauf gewartet, bis sie groß ist. Und sie hat nicht darauf gewartet, bis sie etwas Besonderes leisten kann. Sie hat im Kleinen angefangen. Und genau dadurch ist sie über sich selbst hinausgewachsen. Ich glaube, wir dürfen unseren Kindern deshalb auch mehr zutrauen. Nicht, weil sie schon alles können oder alles verstehen, sondern weil auch in einem Kind der Wunsch wachsen kann, Gott wirklich zu lieben und nach dem Evangelium zu leben. Bei Chiara wird dieser Wunsch schon früh ganz konkret. Als sie 9 Jahre alt ist, lernt sie die Fokularbewegung kennen. Die Bewegung entsteht während des Zweiten Weltkriegs. Gegründet wird sie von Chiara Lubich. Im Frühling 1981 fährt Chiara mit ihren Eltern nach Rom. Dort nimmt sie an einem großen Treffen der Fokularbewegung teil. Und dort hört sie einen Satz, der sie tief berührt: Gott liebt uns unendlich. Für Chiara ist das nicht einfach nur ein schöner Gedanke. Sie möchte diese Liebe wirklich leben. Sie möchte das Evangelium nicht nur hören, sondern es in ihrem Alltag umsetzen. Gemeinsam mit ihrer Freundin Chica schreibt sie an Chiara Lubich: Mit dem Evangelium unter dem Arm werden wir große Dinge tun. Schon bald wird Chiara Teil der Jugendbewegung, auch Gang genannt. Und wie sehr sie das bewegt hat, erzählt Chiara später selbst: Ich habe das Evangelium neu entdeckt. Ich war keine echte Christin, weil ich es nicht wirklich gelebt habe. Jetzt möchte ich dieses wunderbare Buch zum einzigen Ziel meines Lebens machen. Wenn man solche Sätze hört, könnte man vielleicht denken: Was für ein außergewöhnliches Mädchen. Aber gleichzeitig war Chiara ein ganz normales Mädchen. Sie war sehr sportlich, sie liebte es, Rollschuh zu fahren und Tennis zu spielen. Sie liebte die Berge und am Meer, so erzählt die Biografie, explodierte sie vor Freude. Sie hatte auch viele Freunde in Sassello. Sie redeten und lachten und erzählten sich, was sie gerade beschäftigte. Viele Freunde vertrauten Chiara ihre Sorgen an, denn sie konnte zuhören. Nicht nur nebenbei, sie hörte wirklich zu. Ihre Mutter fragte sie einmal: Sprichst du eigentlich mit deinen Freunden über Gott? Und Chiara antwortete ganz bestimmt: Ich muss nicht über Jesus sprechen. Ich gebe ihnen Jesus. Ihre Mutter fragte: Und wie machst du das? Chiara antwortete: Zuerst einmal, indem ich zuhöre. Dann durch die Art, wie ich mich kleide. Aber vor allem durch die Art, wie ich liebe. Wie oft versuchen wir den Menschen in unserem Umfeld, Jesus zu erklären? Wir sprechen, wir erzählen, wir erklären. Und manchmal haben wir danach trotzdem das Gefühl, dass alles zum einen Ohr hinein und zum anderen wieder hinausgeht. Das kann frustrierend sein. Aber was wäre, wenn wir es einmal mit Chiaras Ansatz versuchen? Weniger reden, mehr zuhören und vor allem mehr lieben. Unsere Handlungen dürfen mehr sprechen als unser Mund. Die Liebe Gottes zeigen wir nicht nur, indem wir von ihr erzählen. Wir zeigen sie, indem wir andere Menschen diese Liebe erfahren lassen. Chiara wollte ihren Glauben nicht einfach erklären. Sie wollte ihn leben. Die Menschen, denen sie begegnete, sollten etwas von Jesus spüren. Und genau das tat sie. Sie hatte nicht nur ein offenes Ohr, sondern auch ein offenes Auge für die Menschen um sie herum. Für ihre kranken Mitschüler, für ältere Menschen, die Hilfe brauchten, aber auch für Menschen, die am Rand der Gesellschaft standen und für Obdachlose, denen sie auf ihrem Heimweg von der Schule begegnete. Sie machte dabei keinen Unterschied zwischen den Menschen. Für sie war nicht wichtig, ob jemand reich oder arm war, ob sie ihn mochte oder nicht, ob er ihren Glauben teilte oder nicht. Sie sah zuerst den Menschen. Besonders schön erzählt die Biografie von einer Begegnung mit einer alten Frau namens Speranza.
An Weihnachten besuchte Chiara mit ihrer Schulklasse ein Altenheim in Sassello. Dort fiel ihr eine kleine Frau mit großen Augen und einem wunderschönen Lächeln auf. Chiara begann sie regelmäßig zu besuchen und ihr zu helfen. Sie kämmte ihr die Haare, wusch ihr das Gesicht und machte ihr das Bett. Und während Chiara ihr half, erzählte Speranza ihr Märchen. Eines mochte Chiara besonders gern, die Geschichte vom Schornsteinfeger. Auch Speranza selbst spürte offenbar, dass dieses Mädchen anders war. Als Maria Teresa sie einmal kennenlernte, sagte Speranza zu ihr: Du hast eine Tochter, die nicht von dieser Welt ist. Nicht von dieser Welt. Dieser Satz von Speranza ist mir besonders im Gedächtnis geblieben. Chiara war ein ganz normales Mädchen. Sie lebte mitten in dieser Welt und trotzdem war ihr Herz auf etwas Größeres ausgerichtet. Ich glaube, genau darin liegt für uns Christen die Bedeutung dieses Satzes. Wir leben in dieser Welt, aber diese Welt ist nicht unser letztes Ziel. Wir arbeiten, wir haben Hobbys, wir interessieren uns für Musik, Filme und Bücher. Wir nehmen Anteil an dem, was um uns herum geschieht. Wir gestalten diese Welt mit. Und das ist gut so. Aber wir sind für mehr geschaffen als für dieses Leben hier auf Erden. Gott hat uns für sein Reich geschaffen. Unser Leben soll auf ihn ausgerichtet sein. Und bei Chiara sieht man, dass diese Ausrichtung auf Gott nicht bedeutet hat, dass sie dem normalen Leben entflieht. Sie hatte Freude, sie hatte Sorgen, sie hatte Enttäuschungen. Sie hatte Träume und sie kannte auch Schmerz. Als sie später von Sassello nach Savona wechseln musste, um dort die Schule zu besuchen, fiel ihr das schwer. Sie vermisste ihre Heimat. Auch in der Schule erlebte sie einen Rückschlag, den sie als ungerecht empfand. Und wie viele Jugendliche machte sie ihre ersten Erfahrungen mit Liebe und Liebeskummer. Chiara kannte also das ganz normale Leben. Aber sie wollte auch in diesen Situationen nach dem Evangelium leben. Sie versuchte, ihren Schmerz in Liebe zu verwandeln. Und wenn ihr das nicht gelang, gab sie nicht auf. Sie begann einfach wieder neu. Dafür hatte sie einen Satz: Ich kann immer wieder neu anfangen. Doch im Sommer 1988 nimmt ihr Leben eine unerwartete Wendung. Chiara verbringt einen ganz normalen Tag mit ihren Freunden. Sie spielen Tennis. Mitten im Spiel bekommt Chiara plötzlich starke Schmerzen in der Schulter. Der Schmerz ist so heftig, dass ihr der Tennisschläger aus der Hand fällt. Zuerst denken die Ärzte an eine Verletzung, vielleicht eine gebrochene Rippe, doch die Schmerzen bleiben. Dann untersuchen die Ärzte sie genauer und plötzlich steht eine Diagnose im Raum, die alles verändert. Ein aggressiver Knochentumor, dazu kommen Metastasen. Chiara ist 17 und plötzlich beginnt ein Kampf um ihr Leben.

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1: Willkommen zurück, liebe Zuhörer. Nach der Pause begleiten wir Chiara nun durch die Zeit ihrer schweren Krankheit. Im Februar 1989 wird Chiara zum ersten Mal in Turin operiert. 20 Tage später fährt sie zu einer Untersuchung in das Kinderkrankenhaus Regina Margherita. Dort erfährt sie, wie ernst ihre Krankheit ist. Ihre Mutter kann sie an diesem Tag nicht begleiten. Sie ist selbst krank und muss zu Hause im Bett bleiben. Also geht Chiara nur mit ihrem Vater. Und dann beginnt das Warten für Maria Teresa. Minuten vergehen. Aus Minuten werden Stunden. Dann sieht sie Chiara durch das große Fenster. Chiara kommt langsam auf das Haus zu. Sie trägt ihren grünen Mantel. Ihre Hände stecken in den Taschen. Ihr Vater geht direkt hinter ihr. Sie kommt durch die Tür. Ihre Mutter fragt, wie war es, Chiara? Aber Chiara schaut sie nicht an. Sie sagt, sprich jetzt nicht. Und noch einmal sagt sie, sprich jetzt nicht. Dann legt sie sich auf das Bett. Ihre Mutter schweigt. Sie hätte so viel sagen wollen. Du bist doch noch so jung. Vielleicht wird alles wieder gut. Du wirst sehen. Aber sie spürt, dass Chiara jetzt etwas anderes braucht. Sie braucht Ruhe. Und so wartet ihre Mutter. Sie schaut auf ihre Tochter. Chiaras Augen sind geschlossen. Aber ihre Mutter sieht ihrem Gesicht an, dass in ihr ein Kampf stattfindet. Denn Chiara hatte ihr Ja zu Gott schon oft gesagt. Sie hat es in glücklichen Zeiten gesagt. Jetzt musste sie dieses Ja mitten im größten Schmerz ihres Lebens sagen. Über ihrem Bett steht eine kleine Uhr. 5 Minuten vergehen. 10 Minuten. 15. 20. Dann sind 25 Minuten vergangen. Und schließlich dreht sich Chiara zu ihrer Mutter. Sie sagt, Mama, jetzt kannst du reden. 25 Minuten. Wir wissen nicht genau, was Chiara in diesen 25 Minuten gedacht hat. Wir wissen nicht, welche Fragen durch ihren Kopf gegangen sind. Aber wir können uns vorstellen, wie schwer dieser Moment gewesen sein muss. Sie ist 17 Jahre alt. Sie hat ihr ganzes Leben vor sich. Sie hat Freunde. Sie hat Träume. Sie liebt das Leben. Und plötzlich erfährt sie, dass ihr Leben vielleicht bald zu Ende sein wird. Vielleicht hat sie sich gefragt, warum ich? Warum jetzt? Warum muss ich krank werden? Warum muss ich leiden? Und vielleicht war da auch die Frage, Gott, liebst du mich wirklich? Hat man mir nicht gesagt, deine Liebe für uns sei unendlich? Denn manchmal ist genau das unsere Versuchung im Leid. Wir denken, wenn Gott mich liebt, warum passiert mir das dann? Warum nimmt er mir nicht den Schmerz? Warum heilt er mich nicht? Wir wissen nicht, was Chiara alles gedacht hat. Aber wir wissen, was danach passiert ist. Sie hat ihr Ja gesagt. Und dieses Ja war nicht einfach. Ihre Mutter hat später gesagt, es hat Chiara 25 Minuten gekostet, ihr Ja zu sagen. Aber sie hat es nie wieder zurückgenommen. Chiara war nicht deshalb stark, weil sie keinen Schmerz hatte. Sie war stark, weil sie ihren Schmerz nicht versteckt hat. Sie hat ihn Gott aufgeopfert. Die Behandlung beginnt. Und schon gleich nach ihren ersten Chemotherapien kann Chiara ihre Beine nicht mehr benutzen. Eines Tages fragt sie ihre Mutter, Mama, werde ich nicht mehr gehen können? Ich bin doch so gerne Fahrrad gefahren. Ihre Mutter antwortet, mach dir keine Sorgen. Wenn Jesus dir die Beine genommen hat, wird er dir Flügel geben. Diese Worte geben Chiara Hoffnung. Und trotzdem weiß sie, was vor ihr liegt. Sie kann nicht mehr gehen und auch nicht mehr Fahrrad fahren. Immer mehr Dinge, die früher selbstverständlich für sie waren, sind nicht mehr möglich. Die Krankheit nimmt ihr Stück für Stück ihre Freiheit. Wie sehr sich ihr Leben verändert hatte, zeigt auch eine kleine Begebenheit, die ihre Mutter erzählt. Nach einem Aufenthalt in Turin macht die Familie auf der Heimfahrt an einer Raststätte Halt. Chiara öffnet die Autotür und will aussteigen. Ganz automatisch macht sie die erste Bewegung. Dann hält sie inne. Plötzlich wird ihr wieder bewusst, dass sie nicht mehr gehen kann. Ach ja, ich kann ja nicht mehr gehen, sagt sie. Für Maria Teresa ist dieser Moment besonders schmerzhaft. Sie sitzt hinter ihr im Auto. Als sie diese Worte hört, fühlt sie sich, wie sie selbst sagt, als würde sie sterben. Sie greift nach vorne, legt Chiara die Hand auf die Schulter und drückt sie fest. Sie versucht, ihren eigenen Schmerz zu ersticken. Für die Familie Badano war es eine harte Zeit. Sie mussten lernen, mit den neuen körperlichen Grenzen zu leben. Und trotzdem blieb Chiara nicht bei dem, was ihr genommen wurde. Sie richtete ihren Blick auf die Menschen um sie herum. Sie telefonierte mit Freunden und bekam Besuch von Menschen aus der Fokularbewegung. Sie beteten gemeinsam und sprachen miteinander. Doch während die Krankheit weiter voranschreitet, rückt auch der eigene Tod für Chiara immer näher. Eines Tages fragt sie ihre Mutter: Mama, ist es richtig, mit 17 Jahren zu sterben? Was soll eine Mutter darauf antworten? Maria Teresa sagt: Ich weiß es nicht. Ich weiß nur, dass es darauf ankommt, den Willen Gottes zu tun. Doch dann verschlechtert sich ihr Zustand erneut. Chiara bekommt eine schwere Blutung. Ihr Leben ist in Gefahr. Sie fragt ihre Mutter: Glaubst du, das ist nur ein Fehlalarm? Oder werde ich gehen? Ihre Mutter kann ihr keine sichere Antwort geben. Sie sagt: Ich weiß es nicht, Chiara. Es liegt in Gottes Hand. Aber dein Koffer ist schon fertig. Er ist voller Liebestaten. Und wenn der Moment kommt, wird Jesus dich an der Hand nehmen und sagen: Komm, jetzt gehen wir. Chiara bittet ihre Mutter: Lass meine Hand nicht los. Und ihre Mutter antwortet: Ich lasse sie erst los, wenn ich spüre, dass die Gottesmutter deine Hand genommen hat. Ich finde dieses Bild sehr bewegend. Denn welche Mutter könnte besser verstehen, was Maria Teresa durchmacht, als Maria selbst? Sie hat ihren Sohn leiden und am Kreuz sterben sehen. Die Kirche erinnert sich auch in den 7 Schmerzen Mariens an dieses Leid. Und so darf Maria Teresa ihre geliebte Tochter der Gottesmutter anvertrauen. Der Mutter, die selbst erfahren hat, was es bedeutet, ein geliebtes Kind leiden zu sehen und loslassen zu müssen. Was für ein großes Vertrauen in Gott muss auch in ihren Worten gelegen haben. Hier geht es nicht mehr nur um Chiara. Hier geht es auch um ihre Eltern. Denkt einmal an Maria Teresa und Ruggero. 11 Jahre lang hatten sie auf dieses Kind gewartet. 11 Jahre lang hatten sie dafür gebetet. Chiara war ihr einziges Kind und nun mussten sie miterleben, wie ihre Tochter immer schwächer wurde. Was für ein Schmerz muss das gewesen sein. Und trotzdem versuchten auch ihre Eltern, diesen Weg mit Gott zu gehen. Ruggero erzählt später: Was uns in diesen Jahren immer geholfen hat, war die Gegenwart Jesu unter uns. Wir haben versucht, ihm dieses Leiden aufzuopfern, so gut wir konnten. Wir drei gemeinsam und jeder für sich, damit er uns die Kraft gibt. Und da war diese Ruhe, dieses Leben in einer übernatürlichen Dimension. Es geschehen Dinge, die man nicht wirklich verstehen kann. Wenn wir heute darauf zurückblicken, müssen wir sagen, dass diese 2 Jahre für unsere Familie die am meisten von Gott gesegneten Jahre waren. Denn Jesus hat uns wirklich etwas Außergewöhnliches erleben lassen. So außergewöhnlich, dass wir es nicht einmal erklären können. Im Juni muss Chiara sich einer 2. Operation unterziehen. Die Hoffnung ist inzwischen sehr gering. Den Krankenhausaufenthalt in Turin werden häufiger und die Behandlungen immer schmerzhafter. Chiara möchte genau wissen, was mit ihr geschieht. Sie möchte über jeden Schritt ihrer Krankheit informiert sein. Und bei jeder neuen schmerzhaften Überraschung sagt sie: Für dich, Jesus, wenn du das willst, will ich es auch. Auch mit Chiara Lubich bleibt sie durch Briefe verbunden. Sie erzählt ihr von dem, was in dieser Zeit entdeckt, aber auch von den dunklen Stunden ihrer Seele. Chiara Lubich antwortet ihr: Gott liebt dich unendlich. Er möchte bis in die Tiefe deiner Seele vordringen und dich Tropfen des Himmels erfahren lassen. Chiara Luce ist der Name, den ich für dich gewählt habe. Gefällt er dir? Es ist das Licht des Ideals, das die Welt erobert. Von da an wird Chiara Luce zu ihrem Namen. Und während ihre Krankheit weiter fortschreitet, bleibt ihr Alltag erstaunlich normal. Ihr kleines Zimmer wird zu einem Ort, an dem vieles zusammenkommt. Krankheit und Gebet, Besuche und Gespräche, Schmerz und Freundschaft. Chiara nimmt weiterhin am Leben teil, nur unter ganz anderen Bedingungen. Sie spricht nur wenig über ihre Krankheit. Viel wichtiger ist ihr der Mensch, der vor ihr steht. Sie liebt ihre Eltern, ihre Freunde, die Ärzte und Krankenschwestern. Die Menschen, die zu ihr kommen, erleben bei ihr Ruhe, Frieden und Freude. Dann kommt eine Nacht, die für Chiara besonders schwer wird. Am nächsten Morgen betritt ihre Mutter das Zimmer und sieht sofort, dass etwas nicht stimmt. Chiara ist blass und erschöpft. Im Zimmer herrscht Unordnung und Maria Teresa merkt, wie schlecht die Nacht gewesen sein muss. Als Chiara ihre Mutter sieht, versucht sie trotzdem zu lächeln. Ihre Mutter fragt sie, was ist passiert? Chiara antwortet nur, alles, Mama, alles. Und dann erzählt sie ihrer Mutter, dass sie in dieser Nacht ihren ganzen Schmerz Jesus angeboten hat. Sie sagt, aber weißt du, ich habe nichts verschwendet, nicht einmal so viel. Dabei zeigt sie mit ihren Fingern einen ganz kleinen Abstand. Chiara sieht ihr Leiden nicht einfach als etwas, das sie ertragen muss. Sie möchte auch darin Jesus begegnen und ihm alles schenken, was sie durchmacht. Später sagt sie zu ihrer Mutter, ich habe nichts mehr, aber ich habe noch mein Herz und damit kann ich noch lieben. Ich glaube, gerade darin liegt etwas, das wir von Chiara lernen können. Wir denken manchmal, ich bin zu schwach, ich bin nicht klug genug. Was kann ich schon tun, um anderen Menschen wirklich zu helfen? Oder wir merken, dass unser eigener Körper nicht immer das mitmacht, was wir gerne tun würden. Wir stoßen an Grenzen und fühlen unser eigenes Unvermögen. Und gerade dann können wir uns an Chiara erinnern. Auch wenn uns vieles genommen wird oder wir an unsere eigenen Grenzen stoßen, bleibt uns etwas, das wir immer geben können. Unsere Liebe. Chiaras Kräfte werden immer weniger und sie weiß, dass ihr Leben zu Ende geht. Sie beginnt deshalb, sich auf ihren Abschied vorzubereiten. Mit ihrer Freundin Chica sucht sie die Lieder für ihre Beerdigung aus. Sie denkt an die Blumen, an ihre Frisur und sogar daran, was ihre Eltern tragen sollen. Für sich selbst wünscht sie sich ein weißes Kleid, wie ein Hochzeitskleid. Sie möchte, dass ihre Beerdigung ein Fest wird. Auch ihre Mutter bezieht sie in diese Vorbereitung mit ein. Chiara bittet sie, die Geschichte ihrer Familie aufzuschreiben und anderen Menschen weiterzugeben. Und dann sagt sie zu ihr, wenn du mich fertig machst, musst du sagen, jetzt sieht Chiara Luce Jesus. Am 5. Oktober 1990 verabschiedet sie sich von den vielen Menschen, die noch zu ihr kommen, besonders von den jungen Menschen. Dabei erinnert sie an einen Satz von Chiara Lubich. Die Jugend ist die Zukunft. Sie hat nur ein Leben und muss es gut leben. Kurz darauf bittet sie ihre Mutter, näher zu kommen. Sie schaut sie an und sagt, Mama, ciao, sei glücklich, denn ich bin es. Ihr Vater steht auf der anderen Seite des Bettes und fragt, ob diese Worte auch ihm gelten. Chiara nickt und lächelt. Das sind ihre letzten Worte. Zwei Tage später, am 7. Oktober 1990, stirbt Chiara Luce Badano. Sie ist 18 Jahre alt, nur wenige Wochen vor ihrem 19. Geburtstag. Bei ihrer Beerdigung ist die Kirche voll. Hunderte junge Menschen kommen und fast der ganze Ort begleitet Chiara auf ihrem letzten Weg zum kleinen Friedhof. Ihre Geschichte endet nicht mit ihrem Tod. Am 25. September 2010 wird Chiara Badano in Rom selig gesprochen. Wenige Tage später spricht Papst Benedikt XVI. In Palermo über sie. Er lädt die Jugendlichen ein, Chiara kennenzulernen und sagt, ihr Leben war kurz, aber es ist eine wunderbare Botschaft. Chiara wurde 1971 geboren und starb 1990 an einer unheilbaren Krankheit. 19 Jahre voller Leben, Liebe und Glauben. Die letzten zwei Jahre waren auch voller Schmerz, aber immer in Liebe und Licht. Ein Licht, das um sie herumstrahlte und von innen kam, aus ihrem Herzen, das von Gott erfüllt war. Dann stellt Papst Benedikt eine Frage, die eigentlich genau das Geheimnis von Chiaras Leben beschreibt. Wie ist das möglich? Wie kann ein Mädchen von 17 oder 18 Jahren ein solches Leiden leben, menschlich ohne Hoffnung, und dabei Liebe, Heiterkeit, Frieden und Glauben ausstrahlen? Und er gibt darauf selbst eine Antwort. Es war eine Gnade Gottes. Gott hat Chiara diese Gnade geschenkt und sie gerade in ihrem Leiden getragen. Das Licht, das von ihr ausging, kam aus einem Herzen, das ganz von Gott erfüllt war. Ich möchte diesen Beitrag nicht einfach mit der schönen Geschichte einer Seligen beenden. Ich möchte uns eine Frage mitgeben. Wie kann ich den Menschen um mich herum Jesus geben? Chiara hat nicht darauf gewartet, älter zu werden. Sie hat nicht gewartet, bis ihr Leben einmal ganz anders aussieht. Sie hat dort angefangen, wo sie war. In ihrer Familie, in der Schule, bei ihren Freunden. Sie hat zugehört, sie hat geholfen, sie hat geliebt. Lasst auch uns dort anfangen, wo wir gerade stehen und unsere Talente einsetzen, um anderen etwas von der Liebe Jesu zu schenken. Und wenn Eltern oder Großeltern jetzt zuhören, dann möchte ich euch auch etwas von Chiaras Eltern mitgeben. Trauen wir unseren Kindern Großes zu. Trauen wir ihnen zu, dass Gott in ihrem Leben wirken kann, dass auch ein Kind schon lernen kann, Gott zu lieben und nach Heiligkeit zu streben. Und gerade den jungen Menschen, die jetzt zuhören, möchte ich sagen, wartet nicht auf später. Ich kenne diesen Gedanken selbst. Als ich jünger war, dachte ich oft, später, wenn ich älter bin, dann mache ich dieses oder jenes. Aber wir wissen nicht, wie viel Zeit uns bleibt. Chiara hat ihr Leben nicht auf später verschoben. Sie hat heute angefangen, Gott zu lieben. Und genau da können auch wir anfangen. Dein Weg zur Heiligkeit beginnt heute. Du bist nie zu jung, um heilig zu werden. Mit diesen Gedanken möchte ich mich nun von euch verabschieden. Selige Chiara Luce, bitte für uns.
0: Danke sehr, Isabella, für diesen berührenden, tiefgehenden, ja schmerzhaften, aber auch hoffnungsvollen Beitrag zum Leben der seligen Chiara Badano, der uns wieder einmal daran erinnert, dass Jesus Christus besonders im Leiden gegenwärtig ist und uns hier eine große Stütze sein kann. Liebe Hörerfamilie von Radio Maria, Sie können in Kürze auch diesen Beitrag, dieses ABC der Heiligen, in unserer Radiothek nachhören. Ich wünsche Ihnen einen gesegneten restlichen Tag. Es war für Sie am Mikrofon Alexia de Lorlaval.
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0: Im Namen des Vaters und des Sohnes und des Heiligen Geistes.
1: Amen.
0: Vater unser im Himmel, geheiligt werde dein Name, dein Reich komme, dein Wille geschehe, wie im Himmel, so auf Erden.
1: Unser tägliches Brot gib uns heute und vergib uns unsere Schuld, wie auch wir vergeben unseren Schuldigern. Und führe uns nicht in Versuchung, sondern erlöse uns von dem Bösen. Amen.
0: Gegrüßet seist du, Maria, voll der Gnade, der Herr ist mit dir. Du bist gebenedeit unter den Frauen, und gebenedeit ist die Frucht deines Leibes, Jesus.
1: Heilige Maria, Mutter Gottes, bitte für uns Sünder, jetzt und in der Stunde unseres Todes. Amen.
0: Ich glaube an Gott, den Vater, den Allmächtigen, den Schöpfer des Himmels und der Erde, und an Jesus Christus, seinen eingeborenen Sohn, unseren Herrn, empfangen durch den Heiligen Geist, geboren von der Jungfrau Maria, gelitten unter Pontius Pilatus, gekreuzigt, gestorben und begraben, hinabgestiegen in das Reich des Todes, am dritten Tage auferstanden von den Toten, aufgefahren in den Himmel, er sitzt zur Rechten Gottes des allmächtigen Vaters, von dort wiederkommen, zu richten die Lebenden und die Toten.
1: Ich glaube an den Heiligen Geist, die heilige katholische Kirche, Gemeinschaft der Heiligen, Vergebung der Sünden, Auferstehung der Toten und das ewige Leben. Amen.

0: Ewiger Vater, ich opfere dir auf den Leib und das Blut, die Seele und die Gottheit deines über alles geliebten Sohnes, unseres Herrn Jesus Christus.
1: Zur Sühne für unsere Sünden und für die Sünden der ganzen Welt.
0: Durch sein schmerzhaftes Leiden.
1: Hab Erbarmen mit uns und mit der ganzen Welt.
0: Durch sein schmerzhaftes Leiden.
1: Hab Erbarmen mit uns und mit der ganzen Welt.
0: Durch sein schmerzhaftes Leiden.
1: Hab Erbarmen mit uns und mit der ganzen Welt.
0: Durch sein schmerzhaftes Leiden.
1: Hab Erbarmen mit uns und mit der ganzen Welt.
0: Durch sein schmerzhaftes Leiden.
1: Hab Erbarmen mit uns und mit der ganzen Welt.
0: Durch sein schmerzhaftes Leiden.
1: Hab Erbarmen mit uns und mit der ganzen Welt.
0: Durch sein schmerzhaftes Leiden.
1: Hab Erbarmen mit uns und mit der ganzen Welt.
0: Durch sein schmerzhaftes Leiden.
1: Hab Erbarmen mit uns und mit der ganzen Welt.
0: Durch sein schmerzhaftes Leiden.
1: Hab Erbarmen mit uns und mit der ganzen Welt.
0: Durch sein schmerzhaftes Leiden.
1: Hab Erbarmen mit uns und mit der ganzen Welt.

0: Ewiger Vater, ich opfere dir auf, den Leib und das Blut, die Seele und die Gottheit deines über alles geliebten Sohnes, unseres Herrn Jesus Christus.
1: Zur Sühne für unsere Sünden und für die Sünden der ganzen Welt.
0: Durch sein schmerzhaftes Leiden.
1: Hab Erbarmen mit uns und mit der ganzen Welt.
0: Durch sein schmerzhaftes Leiden.
1: Hab Erbarmen mit uns und mit der ganzen Welt.
0: Durch sein schmerzhaftes Leiden.
1: Hab Erbarmen mit uns und mit der ganzen Welt.
0: Durch sein schmerzhaftes Leiden.
1: Hab Erbarmen mit uns und mit der ganzen Welt.
0: Durch sein schmerzhaftes Leiden.
1: Hab Erbarmen mit uns und mit der ganzen Welt.
0: Durch sein schmerzhaftes Leiden.
1: Hab Erbarmen mit uns und mit der ganzen Welt.
0: Durch sein schmerzhaftes Leiden.
1: Hab Erbarmen mit uns und mit der ganzen Welt.
0: Durch sein schmerzhaftes Leiden.
1: Hab Erbarmen mit uns und mit der ganzen Welt.
0: Durch sein schmerzhaftes Leiden.
1: Hab Erbarmen mit uns und mit der ganzen Welt.
0: Durch sein schmerzhaftes Leiden.
1: Hab Erbarmen mit uns und mit der ganzen Welt.

0: Ewiger Vater, ich opfere dir auf den Leib und das Blut, die Seele und die Gottheit deines über alles geliebten Sohnes, unseres Herrn Jesus Christus.
1: Zur Sühne für unsere Sünden und für die Sünden der ganzen Welt.
0: Durch sein schmerzhaftes Leiden.
1: Hab Erbarmen mit uns und mit der ganzen Welt.
0: Durch sein schmerzhaftes Leiden.
1: Hab Erbarmen mit uns und mit der ganzen Welt.
0: Durch sein schmerzhaftes Leiden.
1: Hab Erbarmen mit uns und mit der ganzen Welt.
0: Durch sein schmerzhaftes Leiden.
1: Hab Erbarmen mit uns und mit der ganzen Welt.
0: Durch sein schmerzhaftes Leiden.
1: Hab Erbarmen mit uns und mit der ganzen Welt.
0: Durch sein schmerzhaftes Leiden.
1: Hab Erbarmen mit uns und mit der ganzen Welt.
0: Durch sein schmerzhaftes Leiden.
1: Hab Erbarmen mit uns und mit der ganzen Welt.
0: Durch sein schmerzhaftes Leiden.
1: Hab Erbarmen mit uns und mit der ganzen Welt.
0: Durch sein schmerzhaftes Leiden.
1: Hab Erbarmen mit uns und mit der ganzen Welt.
0: Durch sein schmerzhaftes Leiden.
1: Hab Erbarmen mit uns und mit der ganzen Welt.

0: Ewiger Vater, ich opfere dir auf den Leib und das Blut, die Seele und die Gottheit deines über alles geliebten Sohnes, unseres Herrn Jesus Christus.
1: Zur Sühne für unsere Sünden und für die Sünden der ganzen Welt.
0: Durch sein schmerzhaftes Leiden.
1: Hab Erbarmen mit uns und mit der ganzen Welt.
0: Durch sein schmerzhaftes Leiden.
1: Hab Erbarmen mit uns und mit der ganzen Welt.
0: Durch sein schmerzhaftes Leiden.
1: Hab Erbarmen mit uns und mit der ganzen Welt.
0: Durch sein schmerzhaftes Leiden.
1: Hab Erbarmen mit uns und mit der ganzen Welt.
0: Durch sein schmerzhaftes Leiden.
1: Hab Erbarmen mit uns und mit der ganzen Welt.
0: Durch sein schmerzhaftes Leiden.
1: Hab Erbarmen mit uns und mit der ganzen Welt.
0: Durch sein schmerzhaftes Leiden.
1: Hab Erbarmen mit uns und mit der ganzen Welt.
0: Durch sein schmerzhaftes Leiden.
1: Hab Erbarmen mit uns und mit der ganzen Welt.
0: Durch sein schmerzhaftes Leiden.
1: Hab Erbarmen mit uns und mit der ganzen Welt.
0: Durch sein schmerzhaftes Leiden.
1: Hab Erbarmen mit uns und mit der ganzen Welt.

0: Ewiger Vater, ich opfere dir auf den Leib und das Blut, die Seele und die Gottheit deines über alles geliebten Sohnes, unseres Herrn Jesus Christus.
1: Zur Sühne für unsere Sünden und für die Sünden der ganzen Welt.
0: Durch sein schmerzhaftes Leiden.
1: Hab Erbarmen mit uns und mit der ganzen Welt.
0: Durch sein schmerzhaftes Leiden.
1: Hab Erbarmen mit uns und mit der ganzen Welt.
0: Durch sein schmerzhaftes Leiden.
1: Hab Erbarmen mit uns und mit der ganzen Welt.
0: Durch sein schmerzhaftes Leiden.
1: Hab Erbarmen mit uns und mit der ganzen Welt.
0: Durch sein schmerzhaftes Leiden.
1: Hab Erbarmen mit uns und mit der ganzen Welt.
0: Durch sein schmerzhaftes Leiden.
1: Hab Erbarmen mit uns und mit der ganzen Welt.
0: Durch sein schmerzhaftes Leiden.
1: Hab Erbarmen mit uns und mit der ganzen Welt.
0: Durch sein schmerzhaftes Leiden.
1: Hab Erbarmen mit uns und mit der ganzen Welt.
0: Durch sein schmerzhaftes Leiden.
1: Hab Erbarmen mit uns und mit der ganzen Welt.
0: Durch sein schmerzhaftes Leiden.
1: Hab Erbarmen mit uns und mit der ganzen Welt.

0: Heiliger Gott, heiliger starker Gott, heiliger unsterblicher Gott.
1: Hab Erbarmen mit uns und mit der ganzen Welt.
0: Heiliger Gott, heiliger starker Gott, heiliger unsterblicher Gott.
1: Hab Erbarmen mit uns und mit der ganzen Welt.
0: Heiliger Gott, heiliger starker Gott, heiliger unsterblicher Gott.
1: Hab Erbarmen mit uns und mit der ganzen Welt.
0: O Blut und Wasser aus dem Herzen Jesu, als Quelle der Barmherzigkeit für uns entströmt.
1: Ich vertraue auf dich.
0: Im Namen des Vaters und des Sohnes und des Heiligen Geistes.
1: Amen.

0: Im Namen des Vaters und des Sohnes und des Heiligen Geistes.
1: Amen.
0: Heilige Maria, hilf uns, den schmerzhaften Rosenkranz gut zu beten. Ich glaube an Gott, den Vater, den Allmächtigen, den Schöpfer des Himmels und der Erde, und an Jesus Christus, seinen eingeborenen Sohn, unseren Herrn, empfangen durch den Heiligen Geist, geboren von der Jungfrau Maria, gelitten unter Pontius Pilatus, gekreuzigt, gestorben und begraben, hinabgestiegen in das Reich des Todes, am dritten Tage auferstanden von den Toten, aufgefahren in den Himmel. Er sitzt zur Rechten Gottes, des allmächtigen Vaters, von dort wird er kommen, zu richten die Lebenden und die Toten.
1: Ich glaube an den Heiligen Geist, die heilige katholische Kirche, Gemeinschaft der Heiligen, Vergebung der Sünden, Auferstehung der Toten und das ewige Leben. Amen.
0: Vater unser im Himmel, geheiligt werde dein Name, dein Reich komme, dein Wille geschehe, wie im Himmel so auf Erden.
1: Unser tägliches Brot gib uns heute und vergib uns unsere Schuld, wie auch wir vergeben unseren Schuldigern. Und führe uns nicht in Versuchung, sondern erlöse uns von dem Bösen.
0: Gegrüßet seist du, Maria, voll der Gnade, der Herr ist mit dir. Du bist gebenedeit unter den Frauen, und gebenedeit ist die Frucht deines Leibes, Jesus, der in uns den Glauben vermehre.
1: Heilige Maria, Mutter Gottes, bitte für uns Sünder, jetzt und in der Stunde unseres Todes. Amen.
0: Gegrüßet seist du, Maria, voll der Gnade, der Herr ist mit dir. Du bist gebenedeit unter den Frauen, und gebenedeit ist die Frucht deines Leibes, Jesus, der in uns die Hoffnung stärke.
1: Heilige Maria, Mutter Gottes, bitte für uns Sünder, jetzt und in der Stunde unseres Todes. Amen.
0: Gegrüßet seist du, Maria, voll der Gnade, der Herr ist mit dir. Du bist gebenedeit unter den Frauen, und gebenedeit ist die Frucht deines Leibes, Jesus, der in uns die Liebe entzünde.
1: Heilige Maria, Mutter Gottes, bitte für uns Sünder, jetzt und in der Stunde unseres Todes. Amen.
0: Ehre sei dem Vater und dem Sohn und dem Heiligen Geist.
1: Wie im Anfang, so auch jetzt und alle Zeit und in Ewigkeit. Amen.
0: Vater unser im Himmel, geheiligt werde dein Name, dein Reich komme, dein Wille geschehe, wie im Himmel so auf Erden.
1: Unser tägliches Brot gib uns heute und vergib uns unsere Schuld, wie auch wir vergeben unseren Schuldigern. Und führe uns nicht in Versuchung, sondern erlöse uns von dem Bösen.
0: Gegrüßet seist du, Maria, voll der Gnade, der Herr ist mit dir. Du bist gebenedeit unter den Frauen, und gebenedeit ist die Frucht deines Leibes, Jesus, der für uns Blut geschwitzt hat.
1: Heilige Maria, Mutter Gottes, bitte für uns Sünder, jetzt und in der Stunde unseres Todes. Amen.
0: Gegrüßet seist du, Maria, voll der Gnade, der Herr ist mit dir. Du bist gebenedeit unter den Frauen, und gebenedeit ist die Frucht deines Leibes, Jesus, der für uns Blut geschwitzt hat.
1: Heilige Maria, Mutter Gottes, bitte für uns Sünder, jetzt und in der Stunde unseres Todes. Amen.
0: Gegrüßet seist du, Maria, voll der Gnade, der Herr ist mit dir. Du bist gebenedeit unter den Frauen, und gebenedeit ist die Frucht deines Leibes, Jesus, der für uns Blut geschwitzt hat.
1: Heilige Maria, Mutter Gottes, bitte für uns Sünder, jetzt und in der Stunde unseres Todes. Amen.
0: Gegrüßet seist du, Maria, voll der Gnade, der Herr ist mit dir. Du bist gebenedeit unter den Frauen, und gebenedeit ist die Frucht deines Leibes, Jesus, der für uns Blut geschwitzt hat.
1: Heilige Maria, Mutter Gottes, bitte für uns Sünder, jetzt und in der Stunde unseres Todes. Amen.
0: Gegrüßet seist du, Maria, voll der Gnade, der Herr ist mit dir. Du bist gebenedeit unter den Frauen, und gebenedeit ist die Frucht deines Leibes, Jesus, der für uns Blut geschwitzt hat.
1: Heilige Maria, Mutter Gottes, bitte für uns Sünder, jetzt und in der Stunde unseres Todes. Amen.
0: Gegrüßet seist du, Maria, voll der Gnade, der Herr ist mit dir. Du bist gebenedeit unter den Frauen, und gebenedeit ist die Frucht deines Leibes, Jesus, der für uns Blut geschwitzt hat.
1: Heilige Maria, Mutter Gottes, bitte für uns Sünder, jetzt und in der Stunde unseres Todes. Amen.
0: Gegrüßet seist du, Maria, voll der Gnade, der Herr ist mit dir. Du bist gebenedeit unter den Frauen, und gebenedeit ist die Frucht deines Leibes, Jesus, der für uns Blut geschwitzt hat.
1: Heilige Maria, Mutter Gottes, bitte für uns Sünder, jetzt und in der Stunde unseres Todes. Amen.
0: Gegrüßet seist du, Maria, voll der Gnade, der Herr ist mit dir. Du bist gebenedeit unter den Frauen, und gebenedeit ist die Frucht deines Leibes, Jesus, der für uns Blut geschwitzt hat.
1: Heilige Maria, Mutter Gottes, bitte für uns Sünder, jetzt und in der Stunde unseres Todes. Amen.
0: Gegrüßet seist du, Maria, voll der Gnade, der Herr ist mit dir. Du bist gebenedeit unter den Frauen, und gebenedeit ist die Frucht deines Leibes, Jesus, der für uns Blut geschwitzt hat.
1: Heilige Maria, Mutter Gottes, bitte für uns Sünder, jetzt und in der Stunde unseres Todes. Amen.
0: Gegrüßet seist du, Maria, voll der Gnade, der Herr ist mit dir. Du bist gebenedeit unter den Frauen, und gebenedeit ist die Frucht deines Leibes, Jesus, der für uns Blut geschwitzt hat.
1: Heilige Maria, Mutter Gottes, bitte für uns Sünder, jetzt und in der Stunde unseres Todes. Amen.
0: Ehre sei dem Vater und dem Sohn und dem Heiligen Geist.
1: Wie im Anfang, so auch jetzt und alle Zeit und in Ewigkeit. Amen. O mein Jesus, verzeih uns unsere Sünden, bewahre uns vor dem Feuer der Hölle, führe alle Seelen in den Himmel, besonders jene, die deiner Barmherzigkeit am meisten bedürfen. Vater unser im Himmel, geheiligt werde dein Name, dein Reich komme, dein Wille geschehe, wie im Himmel, so auf Erden.
0: Unser tägliches Brot gib uns heute und vergib uns unsere Schuld, wie auch wir vergeben unseren Schuldigern. Und führe uns nicht in Versuchung, sondern erlöse uns von dem Bösen.
1: Gegrüßet seist du, Maria, voll der Gnade, der Herr ist mit dir. Du bist gebenedeit unter den Frauen, und gebenedeit ist die Frucht deines Leibes, Jesus, der für uns gegeißelt worden ist.
0: Heilige Maria, Mutter Gottes, bitte für uns Sünder, jetzt und in der Stunde unseres Todes. Amen.
1: Gegrüßet sei

0: Frucht deines Leibes, Jesus, der für uns gegeißelt worden ist.
1: Heilige Maria, Mutter Gottes, bitte für uns Sünder, jetzt und in der Stunde unseres Todes. Amen.
0: Gegrüßet seist du, Maria, voll der Gnade, der Herr ist mit dir. Du bist gebenedeit unter den Frauen, und gebenedeit ist die Frucht deines Leibes, Jesus, der für uns gegeißelt worden ist.
1: Heilige Maria, Mutter Gottes, bitte für uns Sünder, jetzt und in der Stunde unseres Todes. Amen.
0: Gegrüßet seist du, Maria, voll der Gnade, der Herr ist mit dir. Du bist gebenedeit unter den Frauen, und gebenedeit ist die Frucht deines Leibes, Jesus, der für uns gegeißelt worden ist.
1: Heilige Maria, Mutter Gottes, bitte für uns Sünder, jetzt und in der Stunde unseres Todes. Amen.
0: Ehre sei dem Vater und dem Sohn und dem Heiligen Geist.
1: Wie im Anfang, so auch jetzt und alle Zeit und in Ewigkeit. Amen.
0: O mein Jesus, verzeih uns unsere Sünden, bewahre uns vor dem Feuer der Hölle. Führe alle Seelen in den Himmel, besonders jene, die deiner Barmherzigkeit am meisten bedürfen.
1: Vater, unser im Himmel, geheiligt werde dein Name, dein Reich komme, dein Wille geschehe, wie im Himmel, so auf Erden.
0: Unser tägliches Brot gib uns heute und vergib uns unsere Schuld, wie auch wir vergeben unseren Schuldigern, und führe uns nicht in Versuchung, sondern erlöse uns von dem Bösen.
1: Gegrüßet seist du, Maria, voll der Gnade, der Herr ist mit dir. Du bist gebenedeit unter den Frauen, und gebenedeit ist die Frucht deines Leibes, Jesus, der für uns mit Dornen gekrönt worden ist.
0: Heilige Maria, Mutter Gottes, bitte für uns Sünder, jetzt und in der Stunde unseres Todes. Amen.
1: Gegrüßet seist du, Maria, voll der Gnade, der Herr ist mit dir. Du bist gebenedeit unter den Frauen, und gebenedeit ist die Frucht deines Leibes, Jesus, der für uns mit Dornen gekrönt worden ist.
0: Heilige Maria, Mutter Gottes, bitte für uns Sünder, jetzt und in der Stunde unseres Todes. Amen.
1: Gegrüßet seist du, Maria, voll der Gnade, der Herr ist mit dir. Du bist gebenedeit unter den Frauen, und gebenedeit ist die Frucht deines Leibes, Jesus, der für uns mit Dornen gekrönt worden ist.
0: Heilige Maria, Mutter Gottes, bitte für uns Sünder, jetzt und in der Stunde unseres Todes. Amen.
1: Gegrüßet seist du, Maria, voll der Gnade, der Herr ist mit dir. Du bist gebenedeit unter den Frauen, und gebenedeit ist die Frucht deines Leibes, Jesus, der für uns mit Dornen gekrönt worden ist.
0: Heilige Maria, Mutter Gottes, bitte für uns Sünder, jetzt und in der Stunde unseres Todes. Amen.
1: Gegrüßet seist du, Maria, voll der Gnade, der Herr ist mit dir. Du bist gebenedeit unter den Frauen, und gebenedeit ist die Frucht deines Leibes, Jesus, der für uns mit Dornen gekrönt worden ist.
0: Heilige Maria, Mutter Gottes, bitte für uns Sünder, jetzt und in der Stunde unseres Todes. Amen.
1: Gegrüßet seist du, Maria, voll der Gnade, der Herr ist mit dir. Du bist gebenedeit unter den Frauen, und gebenedeit ist die Frucht deines Leibes, Jesus, der für uns mit Dornen gekrönt worden ist.
0: Heilige Maria, Mutter Gottes, bitte für uns Sünder, jetzt und in der Stunde unseres Todes. Amen.
1: Gegrüßet seist du, Maria, voll der Gnade, der Herr ist mit dir. Du bist gebenedeit unter den Frauen, und gebenedeit ist die Frucht deines Leibes, Jesus, der für uns mit Dornen gekrönt worden ist.
0: Heilige Maria, Mutter Gottes, bitte für uns Sünder, jetzt und in der Stunde unseres Todes. Amen.
1: Gegrüßet seist du, Maria, voll der Gnade, der Herr ist mit dir. Du bist gebenedeit unter den Frauen, und gebenedeit ist die Frucht deines Leibes, Jesus, der für uns mit Dornen gekrönt worden ist.
0: Heilige Maria, Mutter Gottes, bitte für uns Sünder, jetzt und in der Stunde unseres Todes. Amen.
1: Gegrüßet seist du, Maria, voll der Gnade, der Herr ist mit dir. Du bist gebenedeit unter den Frauen, und gebenedeit ist die Frucht deines Leibes, Jesus, der für uns mit Dornen gekrönt worden ist.
0: Heilige Maria, Mutter Gottes, bitte für uns Sünder, jetzt und in der Stunde unseres Todes. Amen.
1: Gegrüßet seist du, Maria, voll der Gnade, der Herr ist mit dir. Du bist gebenedeit unter den Frauen, und gebenedeit ist die Frucht deines Leibes, Jesus, der für uns mit Dornen gekrönt worden ist.
0: Heilige Maria, Mutter Gottes, bitte für uns Sünder, jetzt und in der Stunde unseres Todes. Amen.
1: Ehre sei dem Vater und dem Sohn und dem Heiligen Geist.
0: Wie im Anfang, so auch jetzt und alle Zeit und in Ewigkeit. Amen. O mein Jesus, verzeih uns unsere Sünden, bewahre uns vor dem Feuer der Hölle, führe alle Seelen in den Himmel, besonders jene, die deiner Barmherzigkeit am meisten bedürfen. Vater unser im Himmel, geheiligt werde dein Name, dein Reich komme, dein Wille geschehe, wie im Himmel, so auf Erden.
1: Unser tägliches Brot gib uns heute und vergib uns unsere Schuld, wie auch wir vergeben unseren Schuldigern. Und führe uns nicht in Versuchung, sondern erlöse uns von dem Bösen.
0: Gegrüßet seist du, Maria, voll der Gnade, der Herr ist mit dir. Du bist gebenedeit unter den Frauen, und gebenedeit ist die Frucht deines Leibes, Jesus, der für uns das schwere Kreuz getragen hat.
1: Heilige Maria, Mutter Gottes, bitte für uns Sünder, jetzt und in der Stunde unseres Todes. Amen.
0: Gegrüßet seist du, Maria, voll der Gnade, der Herr ist mit dir. Du bist gebenedeit unter den Frauen, und gebenedeit ist die Frucht deines Leibes, Jesus, der für uns das schwere Kreuz getragen hat.
1: Heilige Maria, Mutter Gottes, bitte für uns Sünder, jetzt und in der Stunde unseres Todes. Amen.
0: Gegrüßet seist du, Maria, voll der Gnade, der Herr ist mit dir. Du bist gebenedeit unter den Frauen, und gebenedeit ist die Frucht deines Leibes, Jesus, der für uns das schwere Kreuz getragen hat.
1: Heilige Maria, Mutter Gottes, bitte für uns Sünder, jetzt und in der Stunde unseres Todes. Amen.
0: Gegrüßet seist du, Maria, voll der Gnade, der Herr ist mit dir. Du bist gebenedeit unter den Frauen, und gebenedeit ist die Frucht deines Leibes, Jesus, der für uns das schwere Kreuz getragen hat.
1: Heilige Maria, Mutter Gottes, bitte für uns Sünder, jetzt und in der Stunde unseres Todes. Amen.
0: Gegrüßet seist du, Maria, voll der Gnade, der Herr ist mit dir. Du bist gebenedeit unter den Frauen, und gebenedeit ist die Frucht deines Leibes, Jesus, der für uns das schwere Kreuz getragen hat.
1: Heilige Maria, Mutter Gottes, bitte für uns Sünder, jetzt und in der Stunde unseres Todes. Amen.
0: Gegrüßet seist du, Maria, voll der Gnade, der Herr ist mit dir. Du bist gebenedeit unter den Frauen, und gebenedeit ist die Frucht deines Leibes, Jesus, der für uns das schwere Kreuz getragen hat.
1: Heilige Maria, Mutter Gottes, bitte für uns Sünder, jetzt und in der Stunde unseres Todes. Amen.
0: Gegrüßet seist du, Maria, voll der Gnade, der Herr ist mit dir. Du bist gebenedeit unter den Frauen, und gebenedeit ist die Frucht deines Leibes, Jesus, der für uns das schwere Kreuz getragen hat.
1: Heilige Maria, Mutter Gottes, bitte für uns Sünder, jetzt und in der Stunde unseres Todes. Amen.
0: Gegrüßet seist du, Maria, voll der Gnade, der Herr ist mit dir. Du bist gebenedeit unter den Frauen, und gebenedeit ist die Frucht deines Leibes, Jesus, der für uns das schwere Kreuz getragen hat.
1: Heilige Maria, Mutter Gottes, bitte für uns Sünder, jetzt und in der Stunde unseres Todes. Amen.
0: Gegrüßet seist du, Maria, voll der Gnade, der Herr ist mit dir. Du bist gebenedeit unter den Frauen, und gebenedeit ist die Frucht deines Leibes, Jesus, der für uns das schwere Kreuz getragen hat.
1: Heilige Maria, Mutter Gottes, bitte für uns Sünder, jetzt und in der Stunde unseres Todes. Amen.
0: Gegrüßet seist du, Maria, voll der Gnade, der Herr ist mit dir. Du bist gebenedeit unter den Frauen, und gebenedeit ist die Frucht deines Leibes, Jesus, der für uns das schwere Kreuz getragen hat.
1: Heilige Maria, Mutter Gottes, bitte für uns Sünder, jetzt und in der Stunde unseres Todes. Amen.
0: Ehre sei dem Vater und dem Sohn und dem Heiligen Geist.
1: Wie im Anfang, so auch jetzt und alle Zeit und in Ewigkeit. Amen.
0: O mein Jesus, verzeih uns unsere Sünden, bewahre uns vor dem Feuer der Hölle, führe alle Seelen in den Himmel, besonders jene, die deiner Barmherzigkeit am meisten bedürfen.
1: Vater unser im Himmel, geheiligt werde dein Name, dein Reich komme, dein Wille geschehe, wie im Himmel so auf Erden.
0: Unser tägliches Brot gib uns heute und vergib uns unsere Schuld, wie auch wir vergeben unseren Schuldigern. Und führe uns nicht in Versuchung, sondern erlöse uns von dem Bösen.
1: Gegrüßet seist du, Maria, voll der Gnade, der Herr ist mit dir. Du bist gebenedeit unter den Frauen und gebenedeit ist die Frucht deines Leibes, Jesus, der für uns gekreuzigt worden ist.
0: Heilige Maria, Mutter Gottes, bitte für uns Sünder, jetzt und in der Stunde unseres Todes. Amen.
1: Gegrüßet seist du, Maria, voll der Gnade, der Herr ist mit dir. Du bist gebenedeit unter den Frauen, und gebenedeit ist die Frucht deines Leibes, Jesus, der für uns gekreuzigt worden ist.
0: Heilige Maria, Mutter Gottes, bitte für uns Sünder, jetzt und in der Stunde unseres Todes. Amen.
1: Gegrüßet seist du, Maria, voll der Gnade, der Herr ist mit dir. Du bist gebenedeit unter den Frauen, und gebenedeit ist die Frucht deines Leibes, Jesus, der für uns gekreuzigt worden ist.
0: Heilige Maria, Mutter Gottes, bitte für uns Sünder, jetzt und in der Stunde unseres Todes. Amen.
1: Gegrüßet seist du, Maria, voll der Gnade, der Herr ist mit dir. Du bist gebenedeit unter den Frauen, und gebenedeit ist die Frucht deines Leibes, Jesus, der für uns gekreuzigt worden ist.
0: Heilige Maria, Mutter Gottes, bitte für uns Sünder, jetzt und in der Stunde unseres Todes. Amen.
1: Gegrüßet seist du, Maria, voll der Gnade, der Herr ist mit dir. Du bist gebenedeit unter den Frauen, und gebenedeit ist die Frucht deines Leibes, Jesus, der für uns gekreuzigt worden ist.
0: Heilige Maria, Mutter Gottes, bitte für uns Sünder, jetzt und in der Stunde unseres Todes. Amen.
1: Gegrüßet seist du, Maria, voll der Gnade, der Herr ist mit dir. Du bist gebenedeit unter den Frauen, und gebenedeit ist die Frucht deines Leibes, Jesus, der für uns gekreuzigt worden ist.
0: Heilige Maria, Mutter Gottes, bitte für uns Sünder, jetzt und in der Stunde unseres Todes. Amen.
1: Gegrüßet seist du, Maria, voll der Gnade, der Herr ist mit dir. Du bist gebenedeit unter den Frauen und gebenedeit ist die Frucht deines Leibes, Jesus, der für uns gekreuzigt worden ist.
0: Heilige Maria, Mutter Gottes, bitte für uns Sünder, jetzt und in der Stunde unseres Todes. Amen.
1: Gegrüßet seist du, Maria, voll der Gnade, der Herr ist mit dir. Du bist gebenedeit unter den Frauen, und gebenedeit ist die Frucht deines Leibes, Jesus, der für uns gekreuzigt worden ist.
0: Heilige Maria, Mutter Gottes, bitte für uns Sünder, jetzt und in der Stunde unseres Todes. Amen.
1: Gegrüßet seist du, Maria, voll der Gnade, der Herr ist mit dir. Du bist gebenedeit unter den Frauen, und gebenedeit ist die Frucht deines Leibes, Jesus, der für uns gekreuzigt worden ist.
0: Heilige Maria, Mutter Gottes, bitte für uns Sünder, jetzt und in der Stunde unseres Todes. Amen.
1: Gegrüßet seist du, Maria, voll der Gnade, der Herr ist mit dir. Du bist gebenedeit unter den Frauen, und gebenedeit ist die Frucht deines Leibes, Jesus, der für uns gekreuzigt worden ist.
0: Heilige Maria, Mutter Gottes, bitte für uns Sünder, jetzt und in der Stunde unseres Todes. Amen.
1: Ehre sei dem Vater und dem Sohn und dem Heiligen Geist.
0: Wie im Anfang, so auch jetzt und alle Zeit und in Ewigkeit. Amen.
1: O mein Jesus, verzeih uns unsere Sünden,
0: bewahre uns vor dem Feuer der Hölle, führe alle Seelen in den Himmel, besonders jene, die deiner Barmherzigkeit am meisten bedürfen.
1: Damit dieses Rosenkranzgebet in unserem Leben Frucht trägt, segne uns der allmächtige Gott, der Vater, der Sohn und der Heilige Geist.

0: Wortsamen.
1: Die Tiefe der menschlichen Seele bietet unergründliche Kräfte. Ein Wort für die Woche von Franz von Assisi.

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2: Die Stimme Gottes erkennen. Ist das wichtig für uns? Ja, auf alle Fälle. Seine Stimme beschützt uns und er führt uns. In Johannes 27 steht: Meine Schafe hören auf meine Stimme. Ich kenne sie und sie folgen mir. Ist das schwierig? Nein, wenn wir offen sind für ihn. Wir haben sogar eine Hilfe bekommen, eine Gehilfin, die Mutter Gottes. Sie führt uns nämlich zu Jesus. 2013, als wir 15 Jahre Radio Maria gefeiert haben, hat Georg Meyer-Mellenhof einen Festvortrag gehalten. Sein Thema: Der Geist und die Braut rufen komm. Maria als Wegbereiterin des neuen Frühlings in der Kirche. Hören wir ihr Rufen, das Rufen des Geistes und der Braut? Viel Freude mit diesem Ausschnitt eines motivierenden Impulses von Georg Meyer-Mellenhof.

die Stimme des Himmels erkennen, die Stimme Jesu erkennen. Jesus sagt, meine Schafe hören meine Stimme. Wenn du heute in einer Bank anfängst zu arbeiten und dann tut man dich auf den Schalter vor und du darfst also dein Praktikum machen, überall Job Rotation, und dann kommst du an den Schalter und am Schalter bist du ja Tag ein, Tag aus konfrontiert mit dem Geld, was die Leute herbringen. Wechseln und einzahlen und auszahlen und auch bei jedem Supermarkt und so. Ihr kennt es eh, da gibt es diese Maschinen, schon beim 5 Euro fangen schon, beep, beep, kommt dann unter den grünen Streifen hinein. Und das Erste, was du lernst in der Bank ist, nicht diese 200 verschiedenen Scheine, die hier liegen, sind falsch. Bei dem ist das Gesicht schief und da fehlt ein schwarzer Strich und da ist die Qualität nicht gut und das unter Wasser löst sich auf und das. Nicht 200 verschiedene, sondern es wird dir gelernt, was sind die 3, 4 entscheidenden Kriterien, dass es echt ist. Leute, darum geht es. Darum geht es. Was sind die 3, 4, 5 Kriterien, dass es der Geist Gottes ist und nicht der Geist des Widersachers? Dass es die Stimme Mariens ist und nicht irgendeine Erscheinung oder Prophetie, von denen es viele, viele gibt. Aber immer, immer, auch in Medjugorje, der Ruf der Mutter Gottes, komm! Ich brauche euch. Ihr seid Teil des Heilsplanes Gottes. Auf Französisch übersetzt man die Botschaften. Die Botschaften beginnen bei uns immer mit liebe Kinder. Auf Französisch werden sie immer übersetzt mes enfants, meine Kinder. Sie ist die Mutter. Wenn ihr wüsstet, wie sehr ich euch liebe, viele von euch wissen, was jetzt kommt, ihr würdet weinen vor Freude, sagt sie. Wenn du wüsstest, wie sehr ich dich liebe, sagt die Mutter Gottes zu dir, du würdest weinen vor Freude. Ich möchte mit euch noch 3 kurze, starke Momente betrachten, die auch in diese Wegbereitung Mariens für dieses neue Pfingsten eine Rolle spielen, meiner Meinung nach. Joel 3. Joel 3, Joel ist ein Prophet des Alten Testamentes und Joel 3, in Joel 3 lesen wir ein gewaltiges Wort. In den letzten Tagen wird es passieren, dass ich meinen Geist noch einmal ausgieße über alles Fleisch. Und dann erzählt Joel, was alles passieren wird. Und dieses Wort nimmt der Apostel Petrus bei der Pfingstpredigt, Pfingstereignis. Es passiert Unglaubliches. Und dann heißt es, im, war sicher ein heiliges Tohuwabohu, ein heiliges Chaos. Und jetzt muss einer das Wort ergreifen, das ist wie wenn jetzt hier ein Chaos ausbrechen würde. Irgendeiner muss das Mikro nehmen, wahrscheinlich würde sich der Herr Dächern als erster verantwortlich fühlen, würde das Mikro nehmen und würde anfangen mit einem mächtigen Wort. Würde sagen, ich habe euch jetzt was zu sagen. Alle wären ruhig und würden hören. Und so war das damals, glaube ich, am Pfingsttag. Vielleicht haben ihn viele anstoßen müssen und sagen, Petrus, sag was! Da geht's zu. Ja, hört's mal zu bei den Texten am Pfingsttag. Sie redeten alle in verschiedenen Sprachen, die Perser, der arme Lektor, der das vorlesen muss, der muss dann diese schwierigen Namen alle aussprechen, verhaspelt sich meistens 100-mal. Genauso schwierig war Pfingst und Brausen kam und Feuerzungen und das ist nicht eine gute Nachtgeschichte, das ist ja Wort Gottes. Also da war ein heiliges Tohuwabohu, jetzt braucht's einen, der da die Oberhand ergreift. Und Petrus hat nicht am Laptop vorbereitet die Rede. Der hat nicht gewusst, was passiert. Der hat in der Früh gesessen und hat ein bisschen zusammengeschrieben, ein paar Gedanken aus den letzten Wochen. Sondern die anderen stehen immer ein bisschen gut, sich die Dinge immer heilig vorzustellen, aber auch ganz normal. Die anderen stehen ein bisschen, Fußtritt, Petrus! Zu dir hat Jesus gesagt, du bist der Kephas. Auf geht's, Sophos. Was soll ich sagen? Hört's mal. Sag irgendwas, geh vor. Und Petrus geht nach vor und sagt, jetzt erfüllt sich das, was der Prophet Joel prophezeit hat, geweissagt hat. In den letzten Tagen wird es passieren, dass ich meinen Geist noch einmal ausgieße. Und wer war mittendrin in dieser Pfingstversammlung? Wer war vielleicht das Herzstück der Pfingstversammlung? Es war Maria. Apostelgeschichte 1. Es war Maria. Mit den Frauen.
Sie ist die Mutter des Glaubens. Ich kann mir vorstellen, dass sie in diesen schwierigen Tagen zwischen Ostern und Pfingsten, dass sie die Truppe zusammengehalten hat. Sie ist die Mutter des Glaubens. Ich kann mir vorstellen, dass sie die war, die sagt, Burschen, kommt's, ganz ruhig, bet mal, da gibt's einen Bericht, dem ist er erschienen, hier hat er sich gezeigt, hey, keine Angst, bet mal, warten wir auf den Geist aus der Höhe, auf die Kraft aus der Höhe, warten wir. Ich kann mir vorstellen, dass sie der Schlüssel war, dass sie es war. Also dieser erste Moment, Joel 3, Maria war in der Mitte. Ein zweiter Moment, viel weiter, vorher schon gesagt, Fatima. Einen Satz nämlich, in Fatima sagt sie, und am Schluss wird mein unbeflecktes Herz triumphieren. Und die Kirche hat die Botschaft von Fatima und die Erscheinung von Fatima anerkannt. Jetzt gibt es ein paar, die sagen, oh, irgendwann einmal. Im Jahr 4293 vielleicht. Aber der Geist und die Braut rufen, komm. Und diese Tage sind so besondere Tage. Und sehnen wir diese Tage nicht herbei, dass das unbefleckte Herz Mariens triumphieren wird. Wisst ihr, was das heißen wird? Wenn ihr unbeflecktes Herz triumphiert, wenn sie der Schlange endgültig den Kopf zertritt. Wisst ihr, was das heißt? Das heißt, dass wir himmlische Zustände erleben werden. Sie sagt, die Kirche wird eine Herrlichkeit erleben, wie sie sie noch nicht gekannt hat. Du darfst leben mit dieser Zuversicht, du darfst leben mit dieser Hoffnung, weil es uns geschenkt ist, dieses Wort, weil es uns gegeben ist, dieses Wort. Leb darauf hin, gib deinen Beitrag, indem du den Weg der Nachfolge gehst, indem du den Weg der Heiligkeit gehst, indem du betest, indem du mitbaust am Reich Gottes, indem du beschleunigst. Ich glaube wirklich, dass es uns gegeben ist, nicht den Millionen. Uns, die wir mit Jesus gehen, zu rufen, komm.

Pfingsten der Liebe, das kommen wird. Und sie sagt im Jahr 1981, und wir sind ganz knapp davor, dieses große Pfingsten der Liebe. Ich glaube, Joel 3, Triumph des unbefleckten Herzens, Pfingsten der Liebe, da geht es um eines. Da geht es um dasselbe. Und was mich sehr berührt, weiß nicht, ob wir jetzt noch so viel Ton haben wie vorher, aber es ist ein Zeichen, dass ich dem Ende zukommen soll, was mich sehr berührt bei Marthe Robin, sie stirbt im Februar 1981. Und kurz vor ihrem Tod sagt sie, es ist die Jungfrau Maria, die kommen wird, die diese Erde besuchen wird, um all das vorzubereiten. Das sagt sie kurz vor ihrem Tod im Februar 81. Und am 24. Juni 1981 beginnen die Erscheinungen in Medjugorje. Ganz nüchtern bleiben wir, ganz nüchtern. 1 + 1 = 2. + 1 = 3. + 1 = 4. Wer von euch die ganze Nacht bleiben möchte, ich könnte euch noch ganz viel erzählen. Wir leben in einer Zeit der Gnade. Wir leben in einer ganz großen Zeit der Gnade. Lasst euch nicht zu sehr erschüttern und irritieren, was die Medien uns zurufen, was die Menschen da draußen uns zurufen. Das sind die letzten Tage der Kirche. Es geht eh alles unter. Im Seminar ist niemand mehr. Und die paar Pappenheimer, die wir noch haben. Nein, es ist die Zeit der Gnade. Es ist etwas ganz Gewaltiges, was in diesen Tagen passiert, und die Mutter Gottes spielt die Schlüsselrolle. Die Mutter Gottes ruft und ladet ein. Liebe Freunde, der Himmel, hört mir jetzt gut zu, nur für dieses eine Wort, der Himmel sucht immer nur Freiwillige. Der Himmel sucht immer nur Freiwillige. Der Himmel verpflichtet nicht. Der Himmel stellt nicht an. Der Himmel bezahlt auch nicht. Sondern der Himmel nimmt immer nur Freiwillige. Die, die kommen und sagen, Azum, hier bin ich. Laien wie Geweihte, Junge wie Alte, Dicke wie Dünne, Gescheite wie Dumme. Azum, hier bin ich. Und der Himmel nimmt dich. Und die Mutter Gottes sagt, komm und arbeit mit. Jesus hat einen Plan für dich und er braucht dich. Und dann beginnt dieser Weg mit Jesus, dann beginnt dieser Weg der Nachfolge. Dann beginnt Jüngerschaft. Wisst ihr, was Jüngerschaft heißt? Jüngerschaft heißt wörtlich, Jesus sagt, wer mein Jünger sein will, heißt wörtlich, hinter mich, unter mein Joch, mir nach, dem Meister nach, dem König nach. Lieber Andreas, bin in der Schlussphase, es kann sich nur mehr um wenige Momente handeln. Und ich glaube, das ist nicht ein... Das ist nicht etwas, was ich mir, glaube ich, vormache, sondern ich darf so viel auch durch unser schönes Land Österreich kommen. Ich glaube, dass es gar nicht wenige sind, die sich schon eingelassen haben auf diese besondere Zeit der Gnade. Wir haben in unserem Land, Gott sei Dank, einen ganzen Schub an Seligen und Heiligen, Lebenden. An Seligen und Heiligen, Lebenden. Ich habe einen sehr guten Freund, der kommt aus Frankreich. Es hat mich sehr berührt, was er mir einmal gesagt hat. Er hat gesagt, Österreich ist in meinen Augen so ein begnadetes Land. Er ist seit 20 Jahren in Österreich. Und er sagt, ich habe noch keine Familie gefunden, und er ist viel im Land unterwegs, wo es nicht irgendwo, wenn du lang genug suchst, noch einen gibt, der betet. Und ich glaube, das stimmt. Irgendeine Großtante um die vierte Ecke oder eine Schwiegermutter, die gerade im Sterben liegt oder irgendeiner, der sich gerade bekehrt hat in Rio beim Weltjugendtreffen. Wir werden hoffentlich in jeder Familie irgendwo noch einen finden, der betet. Und er sagt, bei uns in Frankreich gibt es das seit 3 bis 4 Generationen nicht mehr. Weggestorben. Zack. Wir haben niemand mehr. Ich möchte nicht schönreden. Aber ich glaube, wir leben in einem sehr gesegneten Land. Die Magna Mater Austria, die große Schutzfrau Österreichs von Maria Zell, die ich sehr verehre, der haben wir so viel zu verdanken. Und diejenigen von euch, die die Geschichte unseres Landes kennen, vor allem die junge Geschichte unseres Landes, ihr wisst, was Maria für uns bedeutet. Und da geht es nicht um irgendeine fromme Tuerei oder Andacht, sondern da geht es um etwas Existenzielles, Entscheidendes, dass wir ganz bei ihr sind und in ihrem Herzen leben, in ihrem unbefleckten Herzen leben. Für Österreich, und jetzt spreche ich ein bisschen aus dem freikirchlichen Bereich,

Für Österreich gibt es umwerfende Prophetien, die aus der ganzen Welt kommen. Aus der ganzen Welt kommen. Wird gerade wieder 4, 5, 6 gelesen. Aus verschiedensten Gemeinden und Werken fangen an, Menschen über Österreich zu prophezeien. Der Herr hat dieses kleine Land im Herzen Europas erwählt. Und dort wird er besonders seinen Geist ausgießen. Dort wird er etwas Gewaltiges tun. In dieser unmittelbaren nächsten Zeit. Und ich glaube, ihr spielt eine große Rolle. Ich glaube, Radio Maria spielt eine große Rolle. Alle, die da dabei sind, die ihr Herzblut hineinstecken, die ihre Zeit hineinstecken, die hineinopfern, die ihr Leben damit hineingeben. Durch die schönen Zeiten und durch die schweren Zeiten. Ihr macht ja nicht einen Beruf wie viele andere in dieser Welt draußen. Die gehen um 8 ins Büro und um 4:30 nach Hause. Das ist ja bei euch nicht so, liebe Mitarbeiterinnen und Mitarbeiter von Radio Maria. Für euch hat der Tag 24 Stunden. Getragen von Gebet, von Rufen, von Flehen, von Opfer, von Leiden. Ihr steht mitten im geistigen Kampf, ihr steht ganz vorne. Aber durch euer Werk wird die Botschaft hinausgetragen in unser Land. Wir haben nicht 30 christliche Radios und Fernsehsender, wo wir zippen können und sagen, oh, die Stimme ist ein bisschen fader, jetzt geht es am nächsten und der ist noch ein bisschen frischer. Und die haben wir nicht. Brauchen wir auch nicht. Brauchen wir auch nicht. Es ist die Mutter des Königs, die Herzen vorbereitet. Und ich möchte als einer von vielen, und in diesen Tagen wird es Gott sei Dank immer wieder gesagt, jeden einzelnen von euch Danke sagen, den Hauptamtlichen und den Ehrenamtlichen von ganzem, ganzem Herzen, euch wunderbaren Männern und Frauen der Mutter Gottes. Schluss. Wie umwerfend wird das werden, wenn wir sie sehen dürfen? Nicht die Mitarbeiter von Radio Maria, sondern die Mutter Gottes. Also, Mitarbeiter auch. Wie umwerfend wird das werden, wenn wir sie sehen dürfen? Und ich bin davon überzeugt, es wird in der Stunde unseres Todes sein. Ich glaube, diejenigen, die ein enges Verhältnis und eine enge Beziehung mit der Mutter Gottes leben, da wird sie da sein. Da wird sie die sein, in dem Moment, wo ich meinen Odem, meinen Atem aushauche, den Final Breath, den letzten Atemzug. Ja, dann ist hier Finale. Pilgerweg beendet. Die herumstehen, werden sagen, na schon, das war's jetzt, oder hurra, das war's jetzt, oder wie auch immer. Und dann gibt's die unsterbliche Seele. Und dann, das ist meine tiefste Überzeugung, dann wird sie da sein. Als Erste. Leute, wie gewaltig wird denn das werden? Ich glaube nicht, dass das dann so, aha, ja, bist du, der Servus oder so, ja, sondern ich hab heute gelesen aus dem Buch Daniel, und da schreibt Daniel bei der Offenbarung, wie er diese Schau hat, diese Vision hat, wie er den Himmel schaut, wie er den Menschensohn sieht. Wisst ihr, was passiert? Boom! Der fällt einmal gleich um, Bredel eben liegt er da. Den haut er mir gleich um. Muss der Menschensohn kommen und muss sagen, Daniel, von Gott geliebter Mann, steh wieder auf. Sei stark. Mein Gott, wie schön wird das werden? Tut sich das einmal ein bisschen vorstellen. Bin eh schon fertig. Aber kurz noch vorstellen. Ist denn irgendeine Statue irgendwo? Wo ist sie denn, Ignaz? Da hinter mir anscheinend. Also. Wie gewaltig wird das werden? Und wisst ihr, also, jetzt sage ich euch noch was ganz Vertrauliches, aber das dürft ihr nicht, also nicht so sehr weitererzählen. Sind wir noch live auf Sendung? Wir sind noch live auf Sendung. Also nicht weitererzählen, ihr da drüben, okay? Ich weiß nicht, ob es andere Verrückte gibt auf dieser Welt, und die das so machen wie ich, aber ich verhandle seit einiger Zeit mit der Mutter Gottes, was meinen Todestag betrifft. Also ich hätte gerne, sind wir noch da? Genau. Ich verhandle seit einiger Zeit, dass ich gerne am 15. August sterben würde. Ist das nicht schön? Und vielleicht wird es so sein. Wisst ihr, was das Gute ist an diesen Verhandlungen? Sage ich meinen Schülern auch immer. Über dem Tod liegt so ein großes Tabuthema. Mein Gott, der Tod, na, da dürfen wir nicht reden. Und ich kenne das auch von vielen Priestern, von vielen Freunden. Ja, die Krankensalbung, viele machen ihre Türen nicht mehr auf. Ja, die Leute röcheln schon weg. Ja, aber der Priester darf noch immer nicht hinein, weil es kommt ja der Schrecken, wenn der Pfarrer kommt, dass er glaubt, dass es zum Ende geht. Ja, dramatisch. Und
Wenn wir drüber nachdenken, was der schönste Todestag wäre, oder wenn ich euch jetzt als Hausaufgabe mitgib, denk einmal drüber nach, an welchem dieser 365 Tage, einer wird es sein, das Jahr wissen wir nicht, aber an welchem du am liebsten sterben würdest, denk einfach drüber nach als Hausaufgabe, okay? Also auch alle, die jetzt da am Radio verbunden sind, jetzt wenn du dich ins Bett legst am Abend, heute Abend, nehmt ihr das vielleicht mit von diesem Vortrag, denk drüber nach, wann würdest du denn gerne sterben? Ich beantworte es für mich, ich würde wahnsinnig gerne am 15. August sterben. Wisst ihr warum? Weil es ein großer Festtag der Mutter Gottes ist. Und jetzt komme ich an den Anfang meines Vortrages zurück. Pater Josef kennt ihn nicht, sagt, das sind die Tage der großen Salbung. Das sind die Tage der großen Gnade. Ich freue mich so, dass zwei von meinen vier Kindern an so Festtagen geboren sind. Der Pauli am 22. August. Alle wissen es. Maria Königin. Gibt es einen gewaltigeren Tag, um geboren zu werden? Maria Königin. Und die vierte, die Sophie, 8. Dezember. Das ist ein Traum, oder? Und immer wenn ich höre, dass jemand geboren ist am 12. September oder am 15. August oder am 8. Dezember, dann kriege ich immer, also wirklich, bisschen Herzklopfen, ganz egal, ob der komische Typ ist oder nicht, bisschen Herzklopfen, weil ich mir immer denke, da ist schon die Hand Mariens mit im Spiel. Meine Omama ist am 15. August gestorben, ich glaube vor 30 Jahren. Wow! Ist das nicht ein Hammer? Jemand, den ich sehr, eigentlich sollte ich schon fast fertig sein und bin auch fast fertig, aber das sage ich euch noch. Also einer, den ich sehr, sehr gern gehabt habe, ein wunderbarer Mann in Salzburg. Und ich glaube, der hat wirklich im Stand der Heiligkeit gelebt und ist auch gestorben. Er war nicht alt. Ich glaube, er war Ende 50. Und dann hat man von einem Tag auf dem anderen bei ihm Krebs im Endstadium diagnostiziert. Krebs im Endstadium. Vom einen Tag auf den anderen. Und das war im Frühsommer. Und dann haben ihm die Ärzte, wollte unbedingt wissen, wie es um ihn steht, haben ihm die Ärzte gesagt, wenige Wochen, sehr wenige Wochen, haben ihm die Ärzte gesagt. Und dann hat er zu seiner Frau hat er gesagt, aber das Fest meines Heiligen, das ist erst in 7 Monaten. Sie hat gewusst, von wem er spricht, vom heiligen Johannes Bosco. Das war sein Heiliger. Wisst ihr, wann er gestorben ist? Am 31. Jänner. Fest des heiligen Johannes Bosco. Also ich rufe jetzt hier nicht auf, dass wir alle unseren Sterbetag aussuchen, weil das überlassen wir dem Herrn. Aber ich möchte damit sagen, diese Tage der Mutter Gottes sind immer besondere Tage, voll der Gnade, voll des Segens, voll der Salbung. Sie ist die Wegbereiterin für das, was geschieht in diesen Tagen. Sie ist die Wegbereiterin für das, was kommt. Und sie ist das Seil auf unserem Pilgerweg. Und wenn du dieses Seil nie loslässt, dann kommst du ans Ziel. Liebe Leute, ich freue mich, in wenigen Jahren treffen wir uns alle drüben, wirklich, wirklich. Ja, also der Großteil hier ist sehr alt, ich bin auch relativ alt schon. In wenigen Jahren, die Wahrscheinlichkeit, dass irgendjemand über 150 wird, ist gering. In wenigen Jahren treffen wir uns drüben. Ich wünsche euch von ganzem Herzen, lasst dieses Seil in der Wand nie los. Nie los. Maria, die große Schutzfrau Österreichs, die Magna Mater Austria, möge beten für uns, auch jetzt an diesem Abend im Himmel, ganz besonders für euch, die ihr da seid und für alle, die mit uns verbunden sind, für Radio Maria, für alle, die Verantwortung tragen, für alle, die mitarbeiten, für die große Hörerfamilie, für unser schönes Land. Danke von Herzen für eure Aufmerksamkeit.

0: Georg Mayr-Mellenhoff über Maria als Wegbereiterin des neuen Frühlings in der Kirche. Aufgezeichnet bei den Jubiläumsfeiern unseres 15. Geburtstags. Am Mikrofon war für Sie Martin Strassel.
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Maria hilft immer, sie hilft alle Zeit. 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Erschienen sind sie in den Sammelbänden Die schönsten Mariengeschichten. In der heutigen Folge liest für Sie Barbara Auer.

Wir wünschten uns ein Enkelkind. Am 3. Januar 1988 fuhr ich mit einem Pilgerbus nach Italien. Venedig, Assisi, Rom, Pisa und Padua. Überall besuchten wir die schönen Gotteshäuser. In einer dieser Kirchen war ein wunderschönes Gnadenbild der Gottesmutter, das von unzähligen Kerzen erhellt war. Viele Menschen knieten andächtig davor und beteten. Die Atmosphäre des Kirchenraumes beeindruckte mich völlig. Ohne es vorher gewollt zu haben, begann ich die Mutter Gottes zu bitten, mir einen Herzenswunsch zu erfüllen. So flehte ich sie an. Liebe himmlische Mutter, bitte schenk doch unserer Doris in diesem Jahr noch ein Kindlein und lass den Schwiegervater noch so lange leben, dass er sein Enkelkind noch sehen kann. Anfang März 1988 kommt Doris mit der freudigen Nachricht nach Hause, dass sie ein Kind erwartet. Alle waren überglücklich. Am 5. Oktober brachte meine Tochter ein gesundes Mädchen zur Welt. Ich habe dann überlegt, ob wir dieses Glück dem Gebet zu unserer lieben Mutter Gottes zu verdanken haben. Ich rief eine damalige Mitreisende an, um zu erfahren, ob es der 5. Januar 1988 war, wo wir alle vor dem Gnadenbild knieten. Zu meiner größten Freude bejahte sie diesen Tag und fügte noch hinzu, dass Maria auf diesem Bild so traurige Augen gehabt hätte. Mein Gebet wurde noch am Gnadenort erhört. Auf den Tag genau, 9 Monate danach, kam unser Enkelkind zur Welt. Auch der Schwiegervater erlebte noch seine Enkelin. 7 Monate später starb er. Ich bin ganz überzeugt, dass wir dieses Kind der lieben Mutter Gottes zu verdanken haben.

Oh Mama, wie schön! Edith, der Sonnenschein einer braven Familie, studierte in München im Angerkloster. Kaum 15-jährig musste sie statt in die Weihnachtsferien ins Krankenhaus. Ihr Zustand verschlimmerte sich. Die Mutter wurde telegrafisch verständigt. Sie eilte von weit her ans Sterbelager ihres einzigen geliebten Kindes. Die tapfere Mutter machte ihr todkrankes Kind selbst aufmerksam, dass es wahrscheinlich keine Hilfe mehr gebe. Sie sagte: Edith, daheim ist alles hergerichtet zur Christbescherung. Das Christkind wollte dich reichlich beschenken. Aber nun glaube ich, dass es selbst kommen will, um dich zu sich in den Himmel mitzunehmen. Edith erschrak zuerst, doch nach einigen Minuten sprach sie: Mutter, wenn das so ist, dann möchte ich eine Lebensbeichte ablegen. Die Mutter half ihrem Kinde bei der Vorbereitung auf die Sterbesakramente. Mit tiefer Andacht empfing Edith den Heiland in der heiligen Hostie, die heilige Krankensalbung und den Sterbeablass. Als die heilige Handlung vorüber war, bat die heldenmütige Mutter den Priester, dieser hat es uns selber erzählt, ob sie nun selbst ihr Kind zum Sterben vorbereiten und ihm vorbeten dürfe. Sie tat das mit einer solchen Innigkeit und Glaubensstärke, dass alle Umstehenden zu Tränen gerührt waren. Als sie fertig war, rief sie ihre Augen zum Himmel erhebend: Liebe Mutter Gottes, bitte, hol du nun mein Kind ab, wenn es so im heiligen Willen Gottes liegt. Im gleichen Augenblick erhob sich das sterbende Kind, schaute ganz verklärt und rief zur Erbauung aller Umstehenden: O Mama, wie schön! Die Mutter Gottes ist da und das Jesuskind und sie holt mich! Dann sank sie zurück und ihre Seele eilte mit Jesus und Maria zum ewigen Glück.

Erwartung. Man hat mir die Begebenheit erzählt. Ich habe die Namen geändert und will die Geschichte als Notwendigkeit auf meine Art wiedergeben. Verdrossen war an einem taufrischen Septembermorgen, es war in den 20er Jahren unseres Jahrhunderts, Franz Bellwald aus der Tür seines von der Sonne verbrannten und vom Wetter geschundenen Holzhauses getreten. Seine Frau hatte ihm wieder mit Klagen in den Ohren gelegen. Judith hatte geweint und gesagt, sie seien nun schon bald 2 Jahre verheiratet und es bestände noch keine Hoffnung auf ein Kind. Der junge Bauer trat auf seinen Speicher zu, jene vierbeinige und hochstelzige Vorratshütte, wie man sie im Kanton Wallis in der Schweiz antrifft. Aber bevor er die ausgetretenen Holzstufen hinaufstieg, blieb er eine Weile sinnend stehen, machte plötzlich kehrt und ging ins Haus zurück. »Nach Kümmert werde ich gehen«, sagte Franz rau. Und es lag etwas in seinen Worten, das keinen Widerspruch erlaubte. »Jetzt, in aller Herrgottsfrüh?« Judith schaute ihren Mann erstaunt an. »Ja«, antwortete Franz. Dann fügte er hinzu, »ich will der Gottesmutter unser Wehklagen.« Er sagte es, nahm seinen grauen Hut vom Nagel und ging. Eine Stunde mochte vergangen sein, ehe Franz Bellwald das letzte Dorf des Tales hinter sich gelassen hatte. Die Straße, auf der ihn an diesem Morgen nur selten ein Fahrzeug begegnet war, engte sich zu einem Pfad, auf dem Menschen und Maultiere gingen, da sich das Tal verengte und schloss. Und in der Ferne lag ein Gletscher, der wie ein spitzer Stachel kalt und drohend Halt gebot. Manche der heimischen Talbewohner hatten Franz gesehen und gegrüßt. Andere hatten einige Worte gesagt, aber Franz hatte nur spärlich geantwortet und so, als wolle er in dieser Morgenstunde, da die Sonne jetzt über den zerklüfteten und zerschnittenen Gebirgsrand ihre Morgenstrahlen in das Tal ergoss, nicht viel wissen. Und seine Wortkargheit war, da redselig und fröhlich sein konnte, einigen aufgefallen. Doch was scherte Franz deren Verwunderung? Er dachte an Judith, verlor sich in Gedanken um ein Kind und wurde sich erst eine halbe Wegstunde vor der Wallfahrtskapelle bewusst, dass er beten müsste, wenn er eine Wallfahrt nach Kümmert machte. Franz begann mit dem Beten des Rosenkranzes. Doch die Perlen wurden in seinen Fingern wie Blei. Die Ave Marias wollten nicht über seine Lippen. Franz wusste, dass seine Glaubenstat wie ein steinig, steiler Bergpfad war, den er beschreiten musste, um zum Gipfel zu kommen. Und indem er so dahinging, fielen ihm wieder die letzten Monate ein, die an seiner Verbitterung schuld sein mochten. Man hatte sich gezankt und Vorwürfe gemacht, bis Judith schließlich in die Stadt zum Frauenarzt gefahren war. Sie wollte endlich Bescheid wissen, und der Bescheid fiel nicht besonders gut aus. Und dann war auch nichts eingetreten. Und dieses Nichts war wie eine Schuld mit an ihm hängen geblieben und war eine Last wie ein Rückenkorb. Die Wallfahrtskapelle, einst in der Mitte des 17. Jahrhunderts erbaut, war ein kleines, von roten Steinen errichtetes Gotteshaus, dessen Mauern jetzt blassgelb getönt waren. Das aus Arfenholz geschnitzte Muttergottesbild mit dem Jesuskind verriet die geschickten Hände des Bildschnitzers. Den Altarraum trennte ein Gitter von den grob geschaffenen Bänken, in die sich Franz Bellwald setzte. Zu beten vermochte er nicht recht und verließ nach einer geraumen Weile die Kapelle. Er war nach Kümmert gepilgert. Dies erschien ihm wie ein Gebet. Nach dieser ersten Wallfahrt des Franz Bellwald wurde es Winter im Tal. Weihnachten und Fastnacht und Ostern gingen vorüber, aber es gab keine Hoffnung für Judith. In diesem Jahr, es war Frühsommer, machte sich Franz Bellwald wieder auf, um nach Kümmert zum Gnadenbild zu wallfahren. Franz tat es in der Morgenfrühe, als es im Dorf noch still war und nur da und dort den Hund anschlug. Judith hat ihren Mann vor dem Weggang geküsst und gesagt, es werde schon einmal gut werden. Franz hatte sich gefreut. Es war ihm wohl ums Herz, dass sie nicht mehr in Verbitterung lebten. Wer nun meint, der junge Lötschenthaler Bauer wäre jetzt gleich erhört worden, der verkennt das Bittgebet. Franz Bellwald, dessen Art gut, zäh und knorrig war, gab nie auf, obgleich auch ihn Zweifel überkamen wie Job, da Gott den Menschen zuweilen prüft.
Und so wurde 7 Jahre lang die jährliche Wallfahrt des Franz Bellwald eine Prüfung. Aber Franz und zuweilen auch Judith wallfahrteten nach Kümmert, wenn die Lawinen die Berghänge herabgedonnert waren und breite Bahnen in den Wald gerissen hatten, wenn die Wege schneefrei und trocken wurden unter den Strahlen der Frühlingssonne. Und dann trat ein, was Judith und Franz erwünscht und erbetet hatten. Kurz nach Ostern fühlte sich Judith guter Hoffnung. Sie fuhr in die Stadt zum Frauenarzt. Unter der Tür meinte der alte Doktor, und ein Lächeln spielte um seinen Mund. »Es kann ein Christkind werden, Frau Bellwald.« Mit dieser Nachricht trat Judith wie ein Frühlingssturm in das Zimmer und erzählte Franz in hastigen Sätzen die Kunde. Da nahm Franz seine Frau fest in die Arme und schaute ihr in die dunklen Augen. Am nächsten Morgen stand Franz vorzeitig auf und machte sich auf den Weg nach Kümmert. Obwohl es noch sehr kühl war, trieb ihm der eilige Schritt den Schweiß auf die Stirne. Lange betete der junge Bauer vor dem Gnadenbild der Wallfahrtskapelle. Dann verließ er das kleine Gotteshaus, nahm aber den Weg nicht nach Hause, sondern schritt ein Stück den Berg hinauf. Da tat Franz Bellwald einen hellen Jauchzer. Es war, als läge in dem Jauchzen ein erlöster Schrei.

blind in zweifacher Hinsicht. Folgende Geschichte ereignete sich während der finsteren Zeiten der Französischen Revolution in der Bretagne. In einem kleinen Dorf verehrte man ein Bildnis der Jungfrau Maria. Die Revolutionäre der Gegend beschlossen, das Bildnis von seinem Sockel zu entfernen. Der Schlechterste unter diesen Erbärmlichen wollte sich durch besonderen Eifer hervortun und schlug vor, das Bildnis in den Brunnen zu versenken. Vor den Augen der entsetzten braven Bürger des Dorfes wurde das Bildnis also an einem Seil herabgelassen und im Brunnen versenkt. Doch schon bald verstummten die ketzerischen Rufe und das gotteslästerliche Gejohle der Übeltäter, als nämlich der Anstifter dieser Freveltat plötzlich sein Augenlicht verlor. Während diese unvorhergesehene und unerklärliche Erblindung die Augen der anderen öffnete, verstockte jeder in seinem Elend. Nachdem einige Jahre vergangen waren, wurde der Gottesdienst wieder aufgenommen. Eines Tages stieg der Pfarrer auf die Kanzel und sprach zur Gemeinde: »Brüder, das Bildnis der heiligen Jungfrau liegt immer noch am Grund des Brunnens. Wir sollten es bergen und unserer lieben Frau genug tun.« Der Vorschlag wurde von jedermann angenommen. Man traf die notwendigen Vorkehrungen und bestimmte einen Tag, an dem diese Aktion stattfinden sollte. Der Tag wurde zu einem wahren Fest. Die Arbeiten sollten unter Aufsicht des Pfarrers vorgenommen werden. Am vorgesehenen Tag kam er jedoch nicht allein. An seinem Arm führte er den Blinden, mit dem alle am wenigsten dort gerechnet hatten. Die Menge verstummte und der Priester ergriff das Wort. »Freunde, dieser arme Blinde ist heute Morgen von Gewissensbissen geplagt zu mir gekommen. Ich habe ihm in eurem Namen auf sein Bitten hin versprochen, dass er, wenn ihr gleich das Bildnis aus dem Brunnen zieht, mit an den Seilen ziehen darf. Er bereut seine Freveltat und bittet Gott, die heilige Jungfrau und euch um Vergebung. Gott und unsere liebe Frau haben ihm vergeben, das versichere ich euch. Nun liegt es an euch, Großherzigkeit zu beweisen.« »Ja, ja, er soll mitmachen. Natürlich soll er mithelfen. Alles ist vergessen«, rief voll Freude die Gemeinde. So machte man sich an die Arbeit und zog, Litaneien singend, die Figur, die wie durch ein Wunder nicht zerbrochen war, unversehrt aus dem Brunnen. Als sie langsam ans Tageslicht gehoben wurde, war die Freude nicht mehr zu bändigen. Doch ein Ruf übertönte bei weitem das Freudengeschrei. Es war der Blinde, der mit ausgestreckten Armen kniend immer wieder rief: »Ich kann sehen! Ich kann sehen! Ich kann sehen!« Alle liefen zu ihm und tatsächlich, er konnte sehen. Es war keine Einbildung. Er konnte allein der feierlichen Prozession folgen, mit der die Heiligenfigur an ihrem Standort zurückgebracht wurde. Er arbeitete viel, um die Figur wieder völlig herzurichten und lebte so noch viele Jahre als Zeuge und Verkünder der Barmherzigkeit Marias. Möge unsere liebe Frau auch die Blindheit unserer Seelen heilen, damit wir in der Stunde unseres Todes auf ein Leben zurückblicken können, das stets von der Erfüllung des göttlichen Willens geprägt war und wir aus der Finsternis dieser Welt mit dem Ruf ans Licht treten: »Ich kann sehen! Ich kann sehen! Ich kann Gott sehen!«

In der heutigen Folge las Barbara Auer aus dem Buch Die schönsten Mariengeschichten, zusammengestellt von Stadtpfarrer Karl Maria Harrer, München. Das Buch ist im Miriam Verlag erschienen.

0: Grüß Gott und herzlich willkommen zu unserer Missionskurs-Sendereihe im Rahmen der Sendung Unser Glaube. Schön, dass Sie heute mit dabei sind. Aus dem Sendestudio Wien begrüßt Sie am Mikrofon Claudia Hiebel. Sie hören heute den zweiten Teil des Themas Mission Possible. Was habe ich zu sagen? Der zentrale Inhalt der Botschaft. Und dafür haben wir jemanden im Studio, der ganz genau weiß, wovon er spricht. Theologe und Pädagoge Otto Neubauer. Er leitet die Akademie für Dialog und Evangelisation in Wien und ist seit über 25 Jahren in ganz Europa missionarisch unterwegs. Seine Erfahrungen hat er in einem Buch zusammengefasst, Mission Possible. Ein Praxishandbuch für Dialog und Evangelisation. Für ihn beginnt Begegnung mit Dankbarkeit, denn jeder Mensch ist ein Geschenk. Und vielleicht, liebe Zuhörer, spüren Sie, wenn Sie das hören, das möchte ich auch. Genau dafür gibt es bei Radio Maria das Missionsteam, ein ehrenamtliches Team in ganz Österreich, das wir laufend weiter ausbauen. Wenn Sie sich angesprochen fühlen und mithelfen möchten, das Evangelium und Radio Maria bekannter zu machen, dann sind Sie herzlich eingeladen, sich bei uns zu melden. Doch jetzt zu unserem Gast, Herr Otto Neubauer. Ich begrüße Sie ganz herzlich bei uns im Studio hier in Wien und wir freuen uns nun sehr über Ihre Ausführungen.
1: Schönen guten Abend. Ich freue mich sehr, dass wir heute wieder in einem zweiten Schritt hinschauen. Um was geht's eigentlich in der Mission? Was habe ich zu sagen? Was ist das, was mein Herz erfüllt? Wir haben uns ja das letzte Mal damit beschäftigt, warum eigentlich Mission? Also, dass es vom Herzen Gottes selber ausgeht, dass Gott eben ein Herz für jeden einzelnen Menschen hat, weil wir alle seine Kinder sind und er natürlich das Glück jedes Menschen möchte. Und das ist schon ein ganz wichtiger Meilenstein, auch wenn das in einer gewissen Weise selbstverständlich klingt, aber so ist es eigentlich gar nicht. Nämlich genau diese Erfahrung, dass wir als Kinder geliebt sind von unseren Eltern, dass wir geliebt sind von letztlich von Gott, der unser Vater ist, der uns im Herzen nämlich trägt. So, jetzt die Frage, was habe ich eigentlich zu sagen? Was ist das Wichtigste, was wir zu sagen haben? Ich bin ja sehr viel im Fahren unterwegs und sehr oft begegnen wir dann so die Sorge und eigentlich auch eine gewisse Hoffnungslosigkeit. Die Leute sind dann immer wirklich interessiert und wenn man was bringt, dann lehnen sie es ab. Oder auch, wenn wir beginnen auszutauschen drüber, sagen, ja, ich habe eigentlich nichts zum Sagen. Das soll der Pfarrer machen oder Pastoralassistentin oder wer auch immer. Aber ich weiß nicht, was kann ich eigentlich den Menschen weitergeben? Und ich muss sagen, das ist zum Teil auch betrüblich oder man muss sagen, es schmerzt fast, weil wir ja im Grunde eine frohe Botschaft haben, eine glücklich machende Botschaft. Wenn man daran denkt, wenn im Evangelium es heißt, alle Zöllner und Sünder kamen zu Jesus. Also das war nicht nur ein paar wenige, es war nicht eine elitäre Gruppe, sondern die Botschaft war so anziehend, das heißt so attraktiv im besten Sinne, dass gerade die gekommen sind, die sich fürs Erste gar nicht einmal so dazugehörig fühlen. Also das Volk hat sich in Bewegung gesetzt. Es waren nicht sozusagen ein paar Kriminelle, jetzt die Zöllner und Sünder, sondern das war das Volk, die nicht sozusagen zum engsten Kreis dazugehört haben. Das heißt, in dieser Botschaft muss etwas so Faszinierendes sein, dass die Menschen gesagt haben, den möchte ich auch hören, das möchte ich auch genauer wissen. Wir sind auch erstaunlicherweise in einer Situation, wo wir das uns alle wünschen würden und sagen, wir haben doch so eine tolle Botschaft, das muss doch jetzt von vielen gehört werden. Und zu Recht, weil wenn man selber erfüllt ist von einer Botschaft und sagen kann, Wahnsinn, das ist ja fast zu schön, um wahr zu sein, oder es ist so schön und es ist so wahr, das müssen doch viele erfahren. Es ist interessant, dass Papst Benedikt, der sehr oft über die Wahrheit und über die Liebe gesprochen hat, sehr eindringlich gesagt hat, dass man die Botschaft nicht als Appell bringen kann, sondern die Evangelisierung sagt das ganz genau, das ist etwas, was mit Anziehung zu tun hat. Ich werde angezogen von einer Botschaft. Papst Franziskus hat dann einmal gesagt, es ist Evangelisierung, wenn man etwas von dieser Botschaft mitbekommt, es ist so wie der Duft, den man riecht, wenn das Festmahl bereitet wird. Und nicht wie eine Last, ein schwerer Rucksack, den man neu aufgebürdet bekommt. Das heißt, es ist etwas Schönes, was Sinn macht, was eine Anziehungskraft hat. Also im besten Sinne attraktiv. Also es geht nicht, den Leuten nur nach dem Mund zu reden, sondern eigentlich, was das Herz wirklich erfüllt. Jetzt können wir uns natürlich fragen und sagen, ja, warum haben wir dann so Probleme? Wo liegt denn eigentlich unsere Not? Oder wie sehr hat es mit uns selber zu tun, dass die Botschaft scheinbar nicht so anziehend ist? Interessanterweise lesen wir in Evangelii Gaudium und auch bei anderen Momenten, wo Papst Franziskus auf dieses Problem eingegangen ist. Und er sagt, wir haben ein Problem, dass uns die Menschen nicht mehr verstehen, dass es zum Teil auch so kompliziert rüberkommt, dass es so viele unterschiedliche Botschaften gibt. Und er weist uns dann auf einen wesentlichen Punkt hin und sagt, das kommt daher, dass wir oft nicht mehr die wichtigste Botschaft weitergeben. Weil wenn wir die wichtigste Botschaft nicht weitergeben, sind die anderen auch nicht verständlich. In der Theologie spricht man von der sogenannten Hierarchie der Wahrheiten. Das heißt, in der Hierarchie steht etwas ganz oben, was ganz wesentlich ist. Und erst wenn ich diese Botschaft annehme, verstehen kann oder etwas von dem spüre, kann ich eigentlich die weiteren Botschaften, die damit zusammenhängen, überhaupt erst aufnehmen. Mir gefällt noch besser das Bild mit dem Herzen. Also wenn das Herz nicht mehr schlägt, also wenn die innerste Botschaft nicht mehr weitergegeben wird, dann geht der ganze Körper irgendwie kaputt. Ja, also wenn der Blutkreislauf durchs Herz nicht mehr durchgeht, dann hat der ganze Körper Probleme. Auch der kleine Finger oder sagen wir der kleine Zehe oder wie auch immer. Und er weist noch einmal, was Franziskus weist noch einmal darauf hin und sagt, es ist sogar so, dass manche Botschaften, die zwar wahr sind, mehr den Menschen verletzen können. Und er bezieht sich da auf eine Schrift, wo es auch um die Evangelisierung geht, nämlich noch 1975 Evangelii Nuntiandi von Papst Paul VI. Er sagt, es gibt Botschaften, die verletzen, wenn sie nicht im richtigen Moment und im richtigen Kontext, das heißt, nicht aus der einen entscheidenden Botschaft herauskommen. So, jetzt denken wir uns natürlich, was ist denn die eigentliche Botschaft? Was ist denn dieser Herzschlag, der im Grunde alles ausmacht? Und ich möchte noch einmal, deswegen habe ich mit den Problemen begonnen, weil das wichtig ist wahrzunehmen, weil wir uns oft wundern, wir schleudern irgendwelche Botschaften, vor allem auch im Internet raus, und wundern uns, dass daraus kein riesiger Kampf entsteht. Und das hat nicht nur immer damit zu tun, dass die Menschen nicht aufnehmen wollen, nicht hören, das hat mit uns auch zu tun. Im Katechismus der katholischen Kirche steht, dass man die Botschaft, wie wenn ein Kind geboren wird, wie wenn es heranwächst, zum Erwachsenen wird, in dieser Weise sollen wir die Botschaft weitergeben. Paulus sagt einmal, ihr wart noch unmündige Kinder, ich musste euch nur Milch geben. Ist ja klar, einem Baby gibt man Milch, ja, das wird gestillt. Wenn man erwachsener wird, dann gibt es feste Nahrung. Wenn man feste Nahrung einem Baby gibt, ja, das heißt sozusagen erst auf die Welt gekommen ist, dann verletzt man das Baby. Man kann nicht sagen, dass die feste Nahrung schlecht wäre, aber für das Baby nicht gut. Sondern das Baby braucht diese Milch jetzt und hängt sozusagen an der Mutter und muss gar nichts machen. Man könnte sagen, einfach gratis freigegeben. Und damit werden wir uns auch nochmal genauer beschäftigen. Was heißt denn dann, dass die Botschaft aufgenommen wird, dass ich sie kauen kann, dass sie mir schmeckt, dass ich sozusagen die Nahrung als sättigend und gut empfinde? oder attraktiv, anziehend, etwas, was köstlich ist. Und die Botschaft,

Evangelii Nuntiandi 1975, manche sagen, das ist die erste große Schrift nach dem Zweiten Vatikanischen Konzil, wo Papst Paul sich genau diesem Thema auseinandergesetzt hat. Und die ganzen Schreiben werden immer wieder, wie drücke ich das neu aus? Was ist die wesentliche Botschaft? Und da sagt Paul das Sechste, das Entscheidende ist, das Zeugnis zu geben, wie sehr er uns liebt. Und wie wissen wir, wie sehr er uns liebt? Indem wir auf Jesus schauen. Er hat alles eingesetzt, alles, sein ganzes Leben. Er hat unsere Schuld getragen, er hat die Not getragen, er hat sich ganz klein gemacht, um zu zeigen, wie sehr er die Welt liebt. Und dann heißt es, es ist entscheidend wahrzunehmen, dass alles, was geschaffen wurde, nicht nur die Erlösung, und das ist ja das Entscheidende, aber was wird erlöst? Ja, die gesamte Welt, alles, was geschaffen ist, auch aus Liebe geschaffen wurde. Weil es jemand ganz gut meint mit uns. Und das, was er aus Liebe geschaffen hat, uns geschaffen hat, das soll nicht aufhören, sondern ewig bleiben. Wir sind in eine ewige Leben, in ewiges Leben und eine ewige Liebe berufen. Und dann heißt es noch einmal, so von der anderen Seite noch einmal gesagt, wir glauben, dass wir alle Kinder dieses einen Vaters sind und untereinander Geschwister. Ich weiß nicht, ob jetzt aufgefallen ist, da geht es noch um gar keine moralische Verpflichtung, um keine Ansage, was wir tun sollen. Sondern zunächst, und das Wesentliche ist es, so wie die Milch, die wir von der Mutter bekommen, das frei geschenkt wird, einfach bedingungslose Liebe ist. Ich weiß, dass wir das schon oft gehört haben, aber ich glaube, man muss es öfters in uns aufnehmen und letztlich wie die Nahrung in uns sozusagen verarbeiten, um zu verstehen, was es bedeutet. Wir sprechen sehr oft, das Entscheidende, das Kerygma, diese Grundverkündigung. Und Papst Franziskus hat sich getraut, in Evangelii Gaudium das auch nochmal in einen Satz zusammenzufassen. Und ich würde den gern vorlesen, weil ich ihn so faszinierend finde. Ganz einfach, er sagt, was ist die Hauptmessage, was ist die Hauptbotschaft, die entscheidende, der Herzschlag? Jesus Christus liebt dich. Er hat sein Leben hingegeben, um dich zu retten. Und jetzt ist er jeden Tag lebendig an deiner Seite, um dich zu erleuchten, zu stärken und zu befreien. Das ist die entscheidende Botschaft. Ich wiederhole es. Versuchen wir es ganz in uns aufzunehmen. Jesus Christus liebt dich. Er hat sein Leben hingegeben, um dich zu retten. Und jetzt ist er jeden Tag lebendig an deiner Seite, um dich zu erleuchten, zu stärken und zu befreien. Ist das nicht wunderbar? Er ist da, um mir ein Licht zu geben heute, dass ich sehen kann, was wirklich wichtig ist, was mir geschenkt ist. Übrigens, wer danken lernt, was ihm geschenkt ist, der sieht besser. Der sieht mehr, was Gott einem geschenkt hat. Dann stärkt er mich, richtet er mich auf und befreit mich von allen möglichen Gefangenschaften, die ich habe. Natürlich ist nicht immer der Satz, den ich jetzt jedem so sagen muss. Wir haben ja gerade früher gehört, was heißt das, dass es die Milch ist, die ich gebe. Da redet nicht die Mutter die ganze Zeit irgendwelche Botschaften dem Baby zu, sondern gibt einfach Milch, gibt einfach die Nähe, kann sozusagen an der Brust nuckeln. Das ist das, was frei geschenkt wird. Und deswegen, das werden wir noch genauer betrachten, wenn Menschen einen Weg beginnen, sozusagen wie ein Baby die Nahrung bekommen. Am Anfang wird einfach all das Gute, das Schöne aus freien Herzen geschenkt. Wir haben ja verschiedene Arten der Mission gemacht in den Pfarren. Und unter anderem haben wir eben auch, gerade auch in der Stadt Wien, aber auch am Land, in Kaffeehäusern, in Bars, haben wir so Dialoge gemacht und wo Menschen, die nicht glauben, mit Gläubigen zusammen in ein Gespräch eingetreten sind. Und ich kann mich noch gut erinnern,
eine Begegnung im Café Sperl in Wien war es. Es war ein sehr traditionelles Kaffeehaus und die Familie

Ort hat uns auch sehr herzlich empfangen und das Kaffeehaus war voll und der Kardinal Schönborn war in einem Gespräch, damals mit dem Stefan Jürgens und Maria Happel. Und ich werde eine Szene nicht vergessen, wo Stefan Jürgens so irgendwie bekennt, dass er aus der Kirche ausgetreten ist. Er hat auch mehrere Kinder von verschiedenen Frauen und sagt so irgendwie, naja, da gehöre ich ja nicht mehr dazu. Ich bin ja sozusagen nicht würdig, dazu zu gehören. Und außerdem, sagt er, hat er das immer so wahnsinnig kompliziert empfunden, was die Kirche, ich habe sie nie verstanden. Außer einmal, dann sagt der Kardinal, was ist da passiert? Ja, da gab es ein Interview mit dem Papst Franziskus und man hat ihn gefragt, wer er denn sei, was seine tiefste Identität sei. Und das habe ich verstanden. Der Kardinal ganz wach, neugierig, sagt, ja was hat er denn gesagt? Er hat ganz was Einfaches gesagt, der Papst. Das habe sogar ich verstanden. Er hat gesagt von sich selber, ich bin ein Sünder. Und ich bin geliebt. Und dann sagt Stefan Jürgens, da habe ich mir gedacht, dann habe ich auch noch eine Chance. Und Kardinal Schönborn war so berührt und hat dann gesagt, das ist eigentlich die Zusammenfassung der Botschaft. Wir sind Bedürftige. Ich weiß schon, dass wir das nicht so gern hören wollen oft. Mir begegnet das immer wieder, aber eigentlich muss man das den Leuten gar nicht sagen. Jeder, der in sich hineinhört, weiß, dass er jemanden braucht, dass er bedürftig ist, dass er der Liebe von anderen bedürftig ist. Das Wichtigste, die Liebe wird ja geschenkt. Die kann man nicht machen. Ich bin ein Sünder und ich bin geliebt. Da habe ich auch noch eine Chance. Und das gilt für jeden Menschen. Und ich würde dann, bin schon gespannt, wenn wir dann in einen nächsten Moment hineingehen, wo wir dann noch einmal genauer hinschauen werden, was denn das jetzt bedeutet. Was heißt denn dann, diese Botschaft als Milch weiterzugeben? Was heißt denn das dann, feste Nahrung, wenn Menschen schon im Glauben wachsen? Ich darf immer wieder Menschen begleiten. Meine Frau, als ich sie kennengelernt habe, hat ja auch gesagt, bin nicht interessiert an Gott und hat ihn dann immer mehr kennengelernt. Und gerade in einer ersten Phase, der ersten 2, 3 Jahren, war es, dass sie so viel an Güte erfahren hat. Ein Mann hat mir vor einiger Zeit gesagt, der nach außen hin zwar bekannt ist und ein bisschen wie als ein großer Sünder gesehen wird, und der hat mir auch immer gesagt, warum seid ihr so gütig zu mir? Ich habe es ja gar nicht verdient. Dann hat der Kardinal zu ihm auch gesagt, mein Gott, wenn du wüsstest, wie viel Güte habe ich erfahren. Nur die Güte Gottes treibt mich zur Umkehr, heißt es im Römerbrief. Paulus sagt es übrigens, er sagt, habt ihr das vergessen? Habt ihr denn vergessen, dass nur die Güte Gottes euch zur Umkehr bewegt? Was ist diese Güte? Wir wissen natürlich, das ist nicht der Laissez-faire-Stil, dass dem Herrn das egal wäre, was wir machen und dass jeder machen kann, was er will. Nein, erst die Güte macht mir sichtbar, wie es wirklich um mein Leben steht, aber gleichzeitig habe ich die Chance, dass ich angeblickt werde, dass ich einen Blick begegne, der gütig auf mein Leben schaut. Weil sonst lasse ich mich nicht auf die Wahrheit ein. Die Wahrheit kann ich erst erkennen, wenn ich den Raum der Güte habe, den Blick der Güte habe. Und dann nach der Musik werden wir genauer hinschauen, weil was heißt denn das, wenn Jesus sagt, ich bin der Weg, die Wahrheit und der Leben? Was heißt denn diese Botschaft, die er selbst ist und nicht nur ein Satz oder ein Parteiprogramm? Ich glaube, das wird jetzt dann richtig spannend. Bis bald.

0: Ein herzliches Willkommen an alle, die sich jetzt gerade zugeschaltet haben. Sie hören die Sendung Unser Glaube hier auf Radio Maria. Heute der zweite Teil unseres Missionskurses mit unserem Referenten, Herrn Otto Neubauer, Leiter der Akademie für Dialog und Evangelisation. Er ist auch Autor des gleichnamigen Buches Mission Possible. Herr Neubauer, er sitzt mir gegenüber im Studio. Das Wort gehört wieder Ihnen.
1: Ja, wir haben uns ja gerade in jetzt einem ersten Teil damit beschäftigt, was ist eigentlich die wichtigste Botschaft, die zentrale Botschaft, die alles andere erleuchtet. Also so wie der Herzschlag, der das Blut durch den ganzen Körper bewegt und damit alles zum Leben bringt. Das ist die wichtigste Botschaft. Und wir haben darüber gesprochen, dass es Jesus Christus ist, der uns so sehr liebt, dass er sein Leben hingegeben hat, um uns zu retten und jetzt jeden Tag lebendig an unserer Seite ist, um uns zu leuchten, zu stärken und zu befreien. Da gibt es aber etwas ganz Entscheidendes jetzt und das ist so wichtig auch zu unterscheiden. Es war gerade Papst Benedikt, der darauf hingewiesen hat und gesagt, wir verkündigen jemanden, eine Person. Wir verkündigen nicht ein Parteiprogramm, nicht einmal einen Katechismus, und selbst wenn er noch so gut geschrieben wäre. Nein, wir verkündigen jemand. Als die Emmaus-Jünger Jesus erkannt haben, erfahren haben, dass er, als er das Brot geteilt hat, als sie dann erkannt haben, mein Gott, er hat ja mit uns gesprochen, brannte uns nicht das Herz sozusagen in der Brust. Dann war es das, dass sie etwas ganz Einfaches gemacht haben. Sie sind nach Jerusalem gelaufen und haben gesagt, wir haben ihn gesehen, wir haben ihn erfahren, wir haben ihn erlebt, eine Person, Jesus. Ein ganz verehrter Philosophieprofessor, der vor kurzem verstorben ist, Professor Jörg Splett, der über viele Jahrzehnte viele Theologinnen und Theologen geprägt hat, der hat gesagt, naja gut, die Jünger hätten einen Kongress machen können über die Gottesferne in diesem Moment, sozusagen, als sie ihn dann nicht mehr gesehen haben. Nein, sie machen etwas ganz Einfaches. Sie laufen so schnell sie können, weil sie ihn gesehen und ihn erfahren haben. Ich habe Jesus erlebt, ich habe ihn erfahren. Das ist etwas so Entscheidendes. Die Verkündung ist nicht eine große Lehre, die wir verkünden. Es gibt einige, die die Begabung, das Charisma und auch die Berufung dazu haben, eine Lehre zu geben darüber. Aber in der Regel geben wir Zeugnis, das heißt, ich erzähle, was ich erfahren habe, was ich mit ihm erfahren. Ich habe ihn erlebt, ich bin ihm begegnet. Da habe ich Hoffnung erfahren. Und das gebe ich weiter. Meine persönliche Erfahrung. Das wird natürlich dann durch das Große der Kirche zu einer großen Erzählgemeinschaft. Eine Sammlung von ganz vielen Erfahrungen, die letztlich das ausmachen, was wir als Glauben der Kirche, als katholisch, als umfassenden Glauben dann auch wirklich weitergeben. Aber zuerst steht meine persönliche Erfahrung, meine persönliche Begegnung, die ich mit Jesus Christus gemacht habe. Und da gibt's jetzt noch etwas zu betonen. Wenn es jemand ist, den wir kennenlernen, dann sagt Papst Benedikt, dann kann das nie durch Macht oder durch Besitz passieren. Ich möchte gerne zitieren, was ein Marizell gesagt hat, weil ich das so entscheidend finde. Er sagt, am besten erkennt man Christus, die Wahrheit, der die Wahrheit ist, als Kind auf dem Arm der Mutter und dann als Gekreuzigten. Warum? Ich zitiere. Er sagt, Wahrheit setzt sich nicht mit äußerer Macht durch, sondern sie ist demütig und gibt sich dem Menschen allein durch die innere Macht ihres Wahrseins. Weil Wahrheit weist sich aus immer in der Liebe. Sie ist nie unser Eigentum, nie unser Produkt, so wie man auch die Liebe nicht machen, sondern nur empfangen und weitergeben kann. Diese innere Macht der Wahrheit brauchen wir. Das heißt, ich bin ihm begegnet, ich habe eine Liebe erfahren, und das schenke ich weiter. Und deswegen sagen wir nie, das hat vor kurzem jetzt in einem Schreiben auch Papst Leo noch einmal sehr stark bekräftigt, wir können nicht sagen, wir besitzen die Wahrheit, ich besitze nicht einen Menschen. Ich empfange, ich bin ihm begegnet. je mehr ich auf Gott zugehe, auf Jesus Christus zugehe, umso mehr bin ich erfasst sozusagen von dieser Wahrheit. Aber ich kann die ganze Zeit vielleicht mit ihm gehen, aber nichts mehr mit ihm im Herz, von Herz zu Herz leben. Das ist so wie in einer Ehe, die erkaltet. Man kann immer miteinander sein. Man kann immer in die Kirche gehen. Und trotzdem ganz wenig mittlerweile von dieser Wahrheit, von ihm selber in meinem Herzen aufnehmen. Und das ist so wichtig. Ich gebe etwas wie ein Liebesgeschenk weiter. Und das ist ein großer Unterschied, ob ich etwas besitze oder ob ich ein Beschenkter bin. Der Besitzer hat sozusagen ein Anrecht darauf. Der übt vielleicht Gewalt aus, der übt eine Art Macht über andere aus. Und so kann man auch Macht über andere ausüben durch unsere Moral. Nein, wir haben etwas geschenkt bekommen, eine Begegnung, eine Beziehung. Jemanden, das ist so wie, ist genauso wie, wenn ich nach Hause komme und ich bin verliebt oder was weiß ich, oder ich bin, möchte jemand heiraten oder ich habe jemanden kennengelernt, oh mein Gott, ich erzähle ständig davon. Das ist letztlich im übertragenen Sinn genau das, was wir, wenn wir die frohe Botschaft, da ist jemand, der kümmert sich um mich, der kennt mich, bei dem bin ich zu Hause, bei dem bin ich nicht verurteilt. Und das macht die große Erzählgemeinschaft der Kirche aus, dass ich von jemandem Zeugnis gebe. Deswegen brauchen wir oft gar nicht so viel streiten. Ich bin oft überrascht, wie viele Kämpfe, Auseinandersetzungen es gibt. Ich muss im Grunde gesehen, jetzt streng gesagt, gar nicht einmal den Glauben in dem Sinn verteidigen, auch wenn es Momente der Verteidigung, ich verteidige auch meine Frau in einem bestimmten Sinne natürlich. Aber im Grunde bezeuge ich einfach, wie toll meine Frau ist, dass ich sie gern habe, was ich mit ihr erlebe. Wenn ich nur ein Buch von ihr gelesen hätte, über meine Frau, ich wäre sicher schon fasziniert gewesen. Aber wenn ich sie nur vom Buch kennen würde, nur von und ihr nicht begegnet wäre, sie nicht kennengelernt hätte. Genauso ist es natürlich auch, wenn wir nur sozusagen in der Bibel lesen, wenn es nicht unser Herz ergreift, wenn ich ihn nicht in einer bestimmten Weise begegnet bin, ihm erfahren habe. Und ich glaube, und das ist das besonders Schöne, und das erleben wir immer in den Pfaden, wenn wir miteinander unterwegs sind, es hat jeder was von ihm erfahren. Das bin ich zutiefst überzeugt. Jeder, jede und jeder hat etwas von ihm erfahren. Wir machen oft so Hauskreise, und da gibt's eigentlich eine ganz einfache Übung. Wir sagen, wir lernen voneinander, was Gott mit uns tut. Und wir sagen, jeder hat ihn erfahren. Und selbst wenn er Ablehnung erfahren, selbst wenn ich den Eindruck habe, er ist mir so weit weg. Und dann erzählen die Leute und man ist jedes Mal fasziniert davon. Wenn wir wirklich glauben, dass Gottes Herz für jeden Menschen schlägt, ob er ihn kennt oder nicht, ob er einer anderen Religion, wenn wir das wirklich glauben, und das ist ja unser Glaube, dann geht Gott natürlich mit jedem Menschen mit. Und jede Erfahrung, die gut ist, die Hoffnung gibt, die Freude gibt, kann ich teilen. Deswegen sage ich immer, jeder hat eine Mission, jeder kann die Botschaft weitergeben. Da muss ich nicht Theologie studiert haben. Ich kann etwas anschauen, deswegen sagt man, wer Dank sieht, besser sieht etwas vom Evangelium. Natürlich geht es dann, und das ist ja auch die Verantwortung der Kirche, die sozusagen diese vielen Erzählungen sammelt und auf einem Munkbrei, geht es natürlich dann darum, diesen Jesus Christus, der uns das alles schenkt, dann ihn selber noch einmal aufleuchten zu lassen oder ihn konkret zu verkündigen, dass er wirklich alles eingesetzt hat, dass er für uns sein Leben hingegeben hat. Natürlich gilt es, das noch einmal in einer besonderen Weise herauszustellen. Und ich möchte noch eines anfügen dabei. Das Interessante ist, dass Papst Leo, aber auch Papst Franziskus so darauf Wert gelegt haben, fast insistiert haben, dass die frohe Botschaft, das haben wir zwar oft gesagt, den Armen verkündet werden soll. Den Armen. Die frohe Botschaft gilt zuerst den Ärmsten. Was heißt das? Die ihn besonders brauchen, Deswegen heißt es ja, die Zöllner und Sünder haben gespürt, sie brauchen Erbarmen. Sie brauchen jemanden, der sie sozusagen von ihrer Not, auch der Sünde und so weiter, frei macht. Das, was sie gefangen macht. Und deswegen versteht oft das Volk, verstehen oft Menschen unmittelbar die Botschaft. Das ist nicht so, wie man sagt, man muss durch einen Reifungsprozess gehen, dann versteht man erst. Ein Baby versteht gut, versteht im Innersten gut, dass sie von der Mutter geliebt ist, wenn sie die Milch bekommt. Natürlich verändert sich dann das Sprechen über Gott, je mehr ich von ihm erfahre, je mehr ich dann auch damit umgehen kann, wie Menschen dann so ihre Gaben einsetzen, dass ich das, was ich von Gott bekommen habe, dann auch einsetze für andere, für die Welt, für diese Menschheit. Natürlich entfaltet sich das dann. Aber diese Grundbotschaft, die Grundmilch sozusagen, die dann zu einer festen Speise wird, das ist diese frohe Botschaft, dass der Mensch frei ist von der Not, von der Sünde. Und das wird ihm bedingungslos geschenkt. Riecht unsere Welt das? Müssen wir uns ganz ehrlich fragen. Riechen die Menschen das, dass sie vor allem befreit sind? Dass sie nicht verurteilt sind? Es heißt einmal in der Schrift, unser Herz klagt uns mehr an, als Gott uns anklagt. Wie sehr versucht die Welt, von der Schuld freizukommen, indem sie sagt, ja, wir haben keine oder wie auch immer das ist. Wie sehr versucht die Menschheit, weil es ein natürlicher Prozess ist. Erfahren sie von uns, dass es jemand gibt, der diese Not, die Schuld oder wie auch immer, oder die Schuld, die mir angetan wurde, dass sie von der freikommen? Das werden wir dann in der nächsten Kapitel genauer anschauen. Wie geht denn das? Was heißt denn das konkret? Wie handle ich dann? Und deswegen ist es so wichtig, Papst Leo hat es in der letzten Enzyklik so betont, die Gottesliebe, die ich zu ihm habe, diese Beziehung, zeigt sich dann, wie ich mit den Menschen umgehe. Wie konkret ich meine Nächstenliebe zeige, wie ich der Gesellschaft diene. Das ist kein geistlicher Club, der sich selber sozusagen bedient. Nein. Die Kirche ist die Zeichen der innigsten Vereinigung in Christus mit Gott für die Einheit der Menschheit, nicht für sich selbst, so dass alle dazugehören. Gott wünscht sich, wer wünscht sich, ein Vater, ich höre nicht auf, das zu wiederholen, wenn ich 6 Kinder habe, wünsche ich mir, dass alle glücklich werden und sage nicht, wenn 3 oder 4 oder 5 glücklich sind, sehr guter Schnitt. Nein, ich will, dass alle 6 Kinder glücklich sind. Wenn wir wirklich seine Kinder sind, dann will er, dass alle glücklich sind. Und Hans-Urs von Balthasar, der große Theologe des 20. Jahrhunderts, sagt einmal, das ist die große Herausforderung, unendlich lange zu warten, bis alle heimkommen. Alle heimkommen in das Haus des Vaters, der Mutter. Und das ist dieses faszinierende Abenteuer, das wir mit den Menschen teilen. Evangelisieren heißt, die frohe Botschaft mit den Menschen teilen, mit ihnen zu leben, uns mit ihnen auf den Weg zu machen, nicht sie mit irgendwelchen sozusagen gelehrten Dingen nur zu bedrängen. Nein, das Leben mit ihnen, wie die Güte Gottes mit ihnen zu teilen und uns mit ihnen auf den Weg zu machen. Ich freue mich schon auf Ihre Kommentare, wie Sie es erleben, auch Ihre Fragen oder Rückfragen, die wir bald auch durch Ihre Anrufe dann auch in einen Austausch kommen können. Danke für Ihr Zuhören.
0: Liebe Zuhörer, wir freuen uns über Ihre Gedanken, wenn Sie nun mit unserem Referenten Herr Neuenbauer ins Gespräch kommen möchten, dann melden Sie sich bitte, ich gebe noch schnell die Nummer durch, die lautet 0720 578 578. Außerhalb von Österreich wählen Sie bitte die Nummer 0043 720 578 578.

0: Die Frau Monika aus Graz ist jetzt auf Sendung. Sie möchte mit Ihnen, Herr Neubauer, eine Erfahrung austauschen.
1: Wunderbar.
2: Ja, grüß dich, Otto. Ich kenne dich ja eigentlich von der charismatischen Erneuerung.
1: Ah,
2: von Graz.
1: Hallo.
2: Genau. Und ich möchte dazu was sagen, und zwar, ich glaube, zu dieser ganzen Mission oder zu dieser Haltung gehört eine ganze Portion Selbstdisziplin auch und Gehorsam. Nämlich, dass man wirklich auch horcht, was Gott von uns, von mir will. Und zwar, ich mache das an einem Beispiel. Zum Beispiel, ich bin vor kurzem von Salzburg nach Graz gefahren, habe eine Zugreservierung gehabt. Der Kontrolleur hat gesagt, ja, also ich habe einen anderen Waggon genommen und da war auch ein Platz frei und der hat gesagt, ich kann dorthin. Und an diesem Platz, die Nachbarin war eigentlich ganz vertieft in ihre Zeitung und so und die haben mich irgendwie gar nicht wohl gefühlt. Da habe ich gedacht, nein, jetzt steige ich aus und setze mich zu diesem Platz beim nächsten Waggon, wo ich wirklich die Reservierung habe. Und dort hat sich dann ein ganz ein tolles Gespräch ergeben mit einer Anna. Und dann am Schluss sind wir irgendwie draufgekommen, dass sie gar nicht getauft war, aber sehr offen war, sehr interessiert. Und ich habe gesagt, ja, ich bete auch für sie, für ihre Familie. Ihre Familie ist so geordnet und auch harmonisch und so. Ich habe mich wirklich gefreut für sie und so. Also einfach am richtigen Platz, am richtigen Ort, zur richtigen Zeit. Das ist auch ganz wichtig. Oder zum Beispiel, ich bin da auch beim Missionsteam von Radio Maria dabei in Graz. Aber ich tue nicht so gern. Also ich mach's einfach viel spontaner, also alleine. Zum Beispiel, wenn ich komme ich zu einem zum Geschäft. Steht da ein Mann ziemlich sandlermäßig und so und mit einem großen Hund. Und ich denke mir, okay, den sprich ich jetzt an. Und dann sage ich, darf ich Ihnen was geben? Ne? Und dann sagt er, und dann sage ich, aber das ist den Hund weg, ne? Weil der fällt mir dann an. Und da, ja, er war ganz offen, habe ihm eine Medaille gegeben. Ne? Das ist auch immer ziemlicher Bezug. Und ich sage, Mutter Gottes liebt dich, habe ich gesagt. Ne? Oder heute komme ich von der Messe und steht eine Frau vor einem Buff und ich vorher habe ich schon mal Medaillen eingesteckt und dann habe ich umgekehrt und habe ich auch gesagt, sie liebt dich, Mutter Gottes liebt dich. Ja? Also einfach die Leute, die einen auffallen und die einen einfallen, also die einen begegnen, die einen auffallen auch, die einfach versuchen anzusprechen. Fertig.
1: Danke, liebe Monika. Das, was mir sehr gut gefällt dabei, ist, dass du den Mut hast, auf andere zuzugehen. Das ist ja eigentlich schon ein ziemlich wichtiger Schritt, ja, dass ich mich überhaupt auf den anderen einlasse. Und du hast eigentlich immer schön jetzt von den anderen gesprochen. Und das ist ja eigentlich so diese Grundhaltung, der Dankbarkeit gegenüber den anderen Menschen, dass ich denen überhaupt begegnen darf in einer Beziehung. Ja. Und ich mache sehr oft die Erfahrung, das ergibt sich vieles fast wie von selbstverständlich. Also das ist ganz erstaunlich immer wieder. Also mir geht es immer wieder so, meine Kollegin, die Meier, die das nächste Mal sprechen wird, die hat überhaupt keine, die spricht alle möglichen. Ich muss mir schon immer wieder entscheiden. Also mir kostet das was. Da gibt es auch unterschiedliche Arten, wie wir da ein bisschen dicken. Aber ich merke, sobald ich diese Entscheidung treffe, ja, so wie du immer wieder gesagt hast, ich gehe auf jemand anderen zu. Letztens habe ich einfach mit einem Friseur, ich war irgendwie so müde und habe mir gedacht, gib dir einen Ruck und beginn ein Gespräch. Ja. Und je mehr wir, zum Beispiel, wenn wir gut zuhören, kommt es meistens zu einem, es ist keine Garantie, aber meistens zu einem sehr tiefen, zum tiefen Austausch. Ja. Sobald ich zum Zuhören anfange, jemand sich mitteilen kann, wird der andere neugierig und im Grunde brauche ich da gar nicht viel sagen am Anfang, aber ich werde gefragt, wie ist das für dich und so weiter. Ja. Also das, danke sehr für den Austausch.
2: Genau. Das Zuhören ist ganz wichtig, aber ich möchte auch sagen, zum Beispiel, wenn man von der Messe kommt, wenn man beschenkt ist, ja, dann soll man das ja austeilen, ja, dann soll man das ja weitergeben, ja,
1: yeah.
2: Und Gott schickt uns ja solche Leute auf den Weg. Und wenn wir das nicht übersehen, dann schickt er uns immer mehr.
1: Ja.
2: Dann wird es immer intensiver. Ja.
1: Genau. Vielleicht grundsätzlich würde ich gerne mal dazu fügen, dass natürlich alles, was wir an Schönen und Guten erleben, natürlich auch, wie wenn man Perlen hat, besonders gut damit umgeht. Mhm. Ja? Also es heißt ja in der Schrift, man schleudert sie nicht durch die Gegend. Ja?
2: Genau.
1: Und wir lernen bei uns auch im Missionskurs, ich habe das von einem protestantischen Missionar mal gelernt, der gesagt hat, auf der Straße gehst du ja auch nicht auf anderen zu und sagst, wie geht's dir mit deiner Sexualität? Und da ist was sehr Intimes. Das heißt, mit dem Glauben ist auch etwas sehr Intimes. Mhm. Also ich habe dann schon auch einen Respekt und schaue, aha, wann passt das auch und wann ist das gelegen oder so, ne? Dass das auch eine Art hat, nur weil wir das jetzt angesprochen haben für alle anderen Hörerinnen und Hörer, glaube ich, ist das schon ein Thema. Ich würde da sehr gerne ermutigen, sobald ich mich dem anderen zuwende, einen Blick der Liebe und zuhöre, ergibt sich vieles wie von selbst. Mhm. Ja.
2: Genau, also nicht hausieren gehen, das nicht. Aber zum Beispiel mit dem ersten Beispiel, mit dieser Anna, habe ich mich natürlich zuerst für sie interessiert,
1: genau.
2: Für ihren Beruf und so weiter, ne? und auf dieser Ebene. Ne?
1: Ja. Genau. Dankeschön.
2: Bitte, gerne.
0: Okay, vielmals, Monika, liebe Grüße nach Graz.
1: Ja.
2: Danke.
0: Alles Gute, wieder
2: zurück nach Wien.
0: Danke. Herr Neubauer, ich übergebe Ihnen symbolisch noch einmal das Mikrofon für abschließende Worte.
1: Ja, wir merken schon, dass das Weitergeben dann der Botschaft, wann wir was wie sagen, natürlich einer besonderen Aufmerksamkeit bedarf. Das ist immer so, wenn man etwas teilt, was einem kostbar ist, dann achte ich auch drauf. Nicht in Ängstlichkeit, sondern einfach auch so, dass es etwas Wertvolles, dass es auch gut angenommen werden kann. Also nicht, muss nicht zaghaft sein, sondern etwas, was dem auch entspricht. Natürlich gibt es auch Ablehnung. Ich glaube, es wäre nicht gut, wenn wir das nicht erwähnen würden. Natürlich gibt es auch Widerspruch. Paulus sagt sogar nicht, für den einen sind wir Lebensduft und für den anderen Todesgeruch. Also er sagt das relativ hart, ja. Natürlich kann es auch eine Verhärtung des Herzens geben und sagen, na, es ist ja bei den Pharisäern war es ja ganz, ganz hart, ja, das Herz, und hat so viel Wut ausgelöst, so viel Widerstand ausgelöst. Wenn man die Barmherzigkeit, die Güte für sich nicht annehmen will, kann das schon eine unglaubliche Aggression natürlich auch auslösen. Das ist durchaus auch eine Wirklichkeit, die uns natürlich begegnet. Aber das ist nicht etwas, wo ich sagen würde, das ist das, was uns hauptsächlich ausmacht. Ich muss gestehen, dass mich das auch manchmal schon irgendwie traurig stimmt, dass wenn man sagt, die ganze Welt ist gegen einen, wenn man Christus verkündet. Das ist überhaupt nicht die Erfahrung, die ich mache. Ich merke so viel an Interesse, an Neugierde. Wirklich ist das so. Es gibt auch die Härte der Zurücklehnung, das Drama, dass die Liebe, wie man sagen, der Geliebte nicht geliebt wird oder man teilt eine Erfahrung und es tut dann natürlich sehr weh, wenn man das, was einem kostbar ist, nicht angenommen wird. Diese Wirklichkeit gibt's natürlich und das schmerzt. Aber ich mache so oft die Erfahrung, und das ist so ermutigend, letztlich, wenn man das Evangelium teilt. Ich erzähle manchmal, ich habe da eine Geschichte in der Bibel, die spricht mich besonders an, und dann teile ich die, erzähle die und sage, interessant und so, wie ist das genau zu verstehen? Und dann kommt man tief ins Gespräch und hat schon eigentlich etwas Wesentliches von der Botschaft weitergegeben. Papst Franziskus hat einmal gesagt, wenn ich den Eindruck habe, ich habe nichts weiterzugeben, dann vertiefe ich mich ins Wort Gottes. Dann lese ich ein Evangelium. Aber nicht nur, dass ich es lese, sondern ich versuche es im Gebet darum zu bitten, um den Heiligen Geist, es gut zu verstehen. Das ist überhaupt eine der schönsten und wichtigsten Aufgaben, die wir bei der Mission haben, wenn wir das Evangelium weitergeben, dass wir um den Heiligen Geist bitten. Weil nur der Heilige Geist verändert, bekehrt das Herz sozusagen. Das sind nicht wir, sonst wäre das ja menschengemacht, wäre das ja Manipulation. Und Papst Benedikt hat das so eindringlich gesagt, niemand ist Objekt unserer Mission. Dass wir sozusagen wie mit einer Taktik dein Objekt bezwingen und dann wird der andere oder die andere das schon verstehen. Nein, der andere ist ein Subjekt, ein Du. Und ich lasse Gott arbeiten. Ich lasse das Gott. Gott ist der, der letztlich zum Herzen spricht. Ich teile, was mir wichtig ist, von dem Geliebten, von diesem Gott, den ich so großartig finde. Lass mich entzünden. Und deswegen ist eigentlich der Anfang im Grunde oder die Begleitung einer Evangelisierung ist eigentlich immer, dass ich für die Menschen zu beten beginne. Also ich mache das, dass ich immer wieder so kleine Bilder, manchmal Politiker, die ich gar nicht persönlich kenne oder Menschen, die ich vielleicht mühsam finde, dann besorge ich mir irgendwie ein Foto und lege die Fotos auf meinen Tisch und dann werde ich immer wieder am Schreibtisch, werde ich tags immer wieder erinnert daran. Und das ist dann eigentlich so schön, dass ich merke, dass sich das Herz verändert in der Beziehung zu diesem Menschen. Und gerade wenn ich jemanden treffe oder Schwierigkeiten habe oder in der Familie, dann beginne ich für diese Person zu beten. Nicht, dass ich will, wie sie sich verändern soll, sondern dass Gott ihnen etwas von dieser Güte erfahren lässt oder Nöte, die sie vielleicht haben, wo ich konkret das ansprechen kann. Das ist sozusagen die innere Herzensdimension. Mutter Teresa, das habe ich so gern von ihr. Sie ist ja da gesagt, ich habe das auch lernen müssen, wie ich die. Die hat sie nicht von Anfang an gleich sofort gewusst. Sie hat gesagt, ja, am Anfang habe ich mir gedacht, ich muss die Menschen bekehren. Ich muss sie da irgendwie hinbringen. Dann habe ich gelernt, die Menschen zu lieben. Und die Liebe bekehrt, wen sie will, sagt sie. Das heißt, ich schließe die Menschen ins Herz. Ich habe sie gern. Ich zeige ihnen meine Dankbarkeit, ich nehme sie von vornherein an und dann kann das Gespräch sich verändern, dann kann die Begegnung sich verändern. Und ich glaube, das merken wir vor allem Menschen, die uns besonders nahe sind, die sehen ja, wie wir leben. Ja, da sind wir, wie Paulus sagt, wir selber sind der Brief Christi, nicht mit Tinte geschrieben, sondern mit dem Herzen, mit dem Blut, mit dem, was wir sind. Da muss man oft, gerade dort, wo man, mit denen man zusammenlebt, sollte man nicht immer zu viele Worte machen, sondern sollte man zeigen, ja. Die sehen an uns, wie aufmerksam wir sind, wie sehr wir etwas für die anderen tun. Papst Franziskus wurde mal gefragt bei den Jugendlichen, wie spricht man denn zu den Atheistinnen und Atheisten? Und dann hat er gesagt, vielleicht einmal zunächst gar nichts, sondern man tut etwas für sie. Man zeigt, dass man sie von vornherein gern hat, gratis. Man will ihnen wohl sein. Ist das unsere Art, wie wir auf die Welt schauen, auf unsere Gesellschaft? Merken die Menschen, dass wir ihnen wünschen, dass es ihnen wohl ergehe? Oder schauen wir immer mit einem kritischen Blick, mit einem urteilenden Blick? Das ist die frohe Botschaft. Christus, der gekommen ist, nicht zu richten, sondern zu retten. Das ist die befreiende Botschaft. Ich glaube, es ist so eine wunderbare Botschaft. Und wenn wir den Eindruck haben, mein Gott, wie kann ich das aufnehmen, dann lade ich uns ein, auch wieder die Bibel aufzuschlagen, eine Erzählung zu lesen, sie im Herzen immer zu wiederholen, versuchen, den Heiligen Geist zu bitten, dass man das versteht. Und dann wächst wieder die Sehnsucht. Oder jemand zuzuhören, der etwas von seiner Geschichte erzählt und dann merke ich, oh, ich habe da eigentlich auch einmal was erlebt. Das kann ich auch weitergeben. Ich freue mich aufs nächste Mal. Schönen Abend.
0: Wir uns auch. Ich bedanke mich ganz, ganz herzlich bei Ihnen, Herr Neubauer, dass Sie zu uns heute ins Studio gekommen sind und auch ganz besonders für Ihre inspirierenden und mutmachenden, bewegenden Gedanken. Ein herzliches Vergelt's Gott.
1: Danke auch.
0: Das war die Sendung Unser Glaube, Teil 2 des Missionskurses Mission Possible. Es ist eine Sendereihe mit Otto Neubauer von der Akademie für Dialog und Evangelisation in Wien. Zum Nachlesen empfehle ich Ihnen sein Buch Mission Possible, ein Praxishandbuch für Dialog und Evangelisation. Das können Sie auch bei uns im Hörerservice bestellen. Und, liebe Hörerfamilie, wenn Sie sich angesprochen gefühlt haben oder eben auch unser Missionsteam von Radio Maria verstärken möchten, melden Sie sich bei uns, am besten auch im Hörerservice. Diese Sendung können Sie in Kürze in unserer Radiothek auf radiomaria.at nachhören und herunterladen. Die Wiederholung hören Sie schon morgen früh um 4.45 Uhr. Am Mikrofon verabschiedet sich Claudia Hiebel.
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0: Im Namen des Vaters und des Sohnes und des Heiligen Geistes.
1: Amen.
0: Der Engel des Herrn brachte Maria die Botschaft.
1: Und sie empfing vom Heiligen Geist.
0: Gegrüßet seist du, Maria, voll der Gnade, der Herr ist mit dir. Du bist gebenedeit unter den Frauen, und gebenedeit ist die Frucht deines Leibes, Jesus.
1: Heilige Maria, Mutter Gottes, bitte für uns Sünder, jetzt und in der Stunde unseres Todes. Amen.
0: Maria sprach, siehe, ich bin die Magd des Herrn.
1: Mir geschehe nach deinem Wort.
0: Gegrüßet seist du, Maria, voll der Gnade, der Herr ist mit dir. Du bist gebenedeit unter den Frauen, und gebenedeit ist die Frucht deines Leibes, Jesus.
1: Heilige Maria, Mutter Gottes, bitte für uns Sünder, jetzt und in der Stunde unseres Todes. Amen.
0: Und das Wort ist Fleisch geworden
1: und hat unter uns gewohnt.
0: Gegrüßet seist du, Maria, voll der Gnade. Der Herr ist mit dir, du bist gebenedeit unter den Frauen, und gebenedeit ist die Frucht deines Leibes, Jesus.
1: Heilige Maria, Mutter Gottes, bitte für uns Sünder, jetzt und in der Stunde unseres Todes. Amen.
0: Bitte für uns, heilige Gottesmutter,
1: auf dass wir würdig werden der Verheißungen Christi.
0: Lasset uns beten. Allmächtiger Gott, gieße deine Gnade in unsere Herzen ein. Durch die Botschaft des Engels haben wir die Menschwerdung Christi, deines Sohnes, erkannt. Lass uns durch sein Leiden und Kreuz zur Herrlichkeit der Auferstehung gelangen. Darum bitten wir durch Christus,

0: unseren Herrn.
1: Amen.
0: Ehre sei dem Vater und dem Sohn und dem Heiligen Geist.
1: Wie im Anfang, so auch jetzt und alle Zeit und in Ewigkeit. Amen.
0: O Herr, gib den Verstorbenen die ewige Ruhe.
1: Und das ewige Licht leucht ihnen.
0: Herr, lass sie ruhen in Frieden.
1: Amen.
0: Der Herr sei mit euch.
1: Und mit deinem Geiste.
0: Auf die Fürsprache der Gottesmutter Maria, der Rosenkranzkönigin, segne und beschütze euch der dreifaltige Gott, der Vater und der Sohn und der Heilige Geist.
1: Amen.
0: Ich wünsche euch einen gesegneten Tag, euer Bruder Peter.
1: Das wünschen wir dir auch, Bruder Peter. Gott stärke dich.
0: Danke.
1: Auch Ihnen an den Radiogeräten einen wunderschönen guten Morgen heute am 8. Oktober. Freue mich, dass Sie schon mit dabei sind zur frühen Morgenstunde und mit uns hier bei Radio Maria Österreich den Rosenkranz gemeinsam mit uns beten. Wir sind auch verbunden mit der Station Radio Maria Südtirol. Auch Ihnen allen einen wunderschönen guten Morgen. Darf Sie ermutigen und einladen, nach dem ersten Gesetzchen anzurufen, mitzubeten unter der Telefonnummer 0720 578 578. Wenn Sie außerhalb von Österreich anrufen, ist die Nummer 0043 720 578 578. Ich freue mich auf die gemeinsame Zeit des Gebetes. Wollen wir alle unsere Anliegen, aber auch unseren Dank mit hereinnehmen in das Gebet.

0: So beginnen wir mit dem Glaubensbekenntnis. Ich glaube an Gott, den Vater, den Allmächtigen, den Schöpfer des Himmels und der Erde und an Jesus Christus, seinen eingeborenen Sohn, unseren Herrn, empfangen durch den Heiligen Geist, geboren von der Jungfrau Maria, gelitten unter Pontius Pilatus, gekreuzigt, gestorben und begraben, hinabgestiegen in das Reich des Todes, am dritten Tage auferstanden von den Toten, aufgefahren in den Himmel. Er sitzt zur Rechten Gottes des allmächtigen Vaters. Von dort wird er kommen, zu richten die Lebenden und die Toten.
1: Ich glaube an den Heiligen Geist, die heilige katholische Kirche, Gemeinschaft der Heiligen, Vergebung der Sünden, Auferstehung der Toten und das ewige Leben. Amen.
0: Vater unser im Himmel, geheiligt werde dein Name, dein Reich komme, dein Wille geschehe, wie im Himmel, so auf Erden.
1: Unser tägliches Brot gib uns heute und vergib uns unsere Schuld, wie auch wir vergeben unseren Schuldigen. Und führe uns nicht in Versuchung, sondern erlöse uns von dem Bösen. Amen.
0: Gegrüßet seist du, Maria, voller Gnade, der Herr ist mit dir. Du bist gebenedeit unter den Frauen, und gebenedeit ist die Frucht deines Leibes, Jesus, der in uns den Glauben vermehre.
1: Heilige Maria, Mutter Gottes, bitte für uns Sünder, jetzt und in der Stunde unseres Todes. Amen.
0: Gegrüßet seist du, Maria, voller Gnade, der Herr ist mit dir. Du bist gebenedeit unter den Frauen, und gebenedeit ist die Frucht deines Leibes, Jesus, der in uns die Hoffnung stärke.
1: Heilige Maria, Mutter Gottes, bitte für uns Sünder, jetzt und in der Stunde unseres Todes. Amen.
0: Gegrüßet seist du, Maria, voller Gnade, der Herr ist mit dir. Du bist gebenedeit unter den Frauen, und gebenedeit ist die Frucht deines Leibes, Jesus, der in uns die Liebe entzünde.
1: Heilige Maria, Mutter Gottes, bitte für uns Sünder, jetzt und in der Stunde unseres Todes. Amen.
0: Ehre sei dem Vater und dem Sohn und dem Heiligen Geist.
1: Wie im Anfang, so auch jetzt und alle Zeit und in Ewigkeit. Amen. O mein Jesus, verzeih uns unsere Sünden, bewahre uns vor dem Feuer der Hölle, führe alle Seelen in den Himmel, besonders jene, die deine Barmherzigkeit am meisten bedürfen. Amen.
0: Wir beten das erste glorreiche Geheimnis, Jesus, der von den Toten auferstanden ist. Wir beten in diesem Geheimnis um mehr Hoffnung in unserem Leben, dass wir aus dieser Gnade der Auferstehung heraus leben, aus dem Licht heraus, nicht aus der Finsternis, aus der Hoffnungslosigkeit. Bitten wir um diesen neuen Blick für uns als Getaufte, dass wir auf Jesus schauen können, auf den Auferstandenen. Vater unser im Himmel, geheiligt werde dein Name, dein Reich komme, dein Wille geschehe, wie im Himmel, so auf Erden.
2: Unser tägliches Brot gib uns heute und vergib uns unsere Schuld, wie auch wir vergeben unseren Schuldigern. Und führe uns nicht in Versuchung, sondern erlöse uns von dem Bösen. Amen.
0: Gegrüßet seist du, Maria, voller Gnade. Der Herr ist mit dir. Du bist gebenedeit unter den Frauen, und gebenedeit ist die Frucht deines Leibes, Jesus, der von den Toten auferstanden ist.
2: Heilige Maria, Mutter Gottes, bitte für uns Sünder, jetzt und in der Stunde unseres Todes. Amen.
0: Gegrüßet seist du, Maria, voller Gnade. Der Herr ist mit dir. Du bist gebenedeit unter den Frauen, und gebenedeit ist die Frucht deines Leibes, Jesus, der von den Toten auferstanden ist.
2: Heilige Maria, Mutter Gottes, bitte für uns Sünder, jetzt und in der Stunde unseres Todes. Amen.
0: Gegrüßet seist du, Maria, voller Gnade. Der Herr ist mit dir. Du bist gebenedeit unter den Frauen, und gebenedeit ist die Frucht deines Leibes, Jesus, der von den Toten auferstanden ist.
2: Heilige Maria, Mutter Gottes, bitte für uns Sünder, jetzt und in der Stunde unseres Todes. Amen.
0: Gegrüßet seist du, Maria, voller Gnade, der Herr ist mit dir. Du bist gebenedeit unter den Frauen, und gebenedeit ist die Frucht deines Leibes, Jesus, der von den Toten auferstanden ist.
2: Heilige Maria, Mutter Gottes, bitte für uns Sünder, jetzt und in der Stunde unseres Todes. Amen.
0: Gegrüßet seist du, Maria, voller Gnade, der Herr ist mit dir. Du bist gebenedeit unter den Frauen, und gebenedeit ist die Frucht deines Leibes, Jesus, der von den Toten auferstanden ist.
2: Heilige Maria, Mutter Gottes, bitte für uns Sünder, jetzt und in der Stunde unseres Todes. Amen.
0: Gegrüßet seist du, Maria, voller Gnade, der Herr ist mit dir. Du bist gebenedeit unter den Frauen, und gebenedeit ist die Frucht deines Leibes, Jesus, der von den Toten auferstanden ist.
2: Heilige Maria, Mutter Gottes, bitte für uns Sünder, jetzt und in der Stunde unseres Todes. Amen.
0: Gegrüßet seist du, Maria, voller Gnade, der Herr ist mit dir. Du bist gebenedeit unter den Frauen, und gebenedeit ist die Frucht deines Leibes, Jesus, der von den Toten auferstanden ist.
2: Heilige Maria, Mutter Gottes, bitte für uns Sünder, jetzt und in der Stunde unseres Todes. Amen.
0: Gegrüßet seist du, Maria, voller Gnade, der Herr ist mit dir. Du bist gebenedeit unter den Frauen, und gebenedeit ist die Frucht deines Leibes, Jesus, der von den Toten auferstanden ist.
2: Heilige Maria, Mutter Gottes, bitte für uns Sünder, jetzt und in der Stunde unseres Todes. Amen.
0: Gegrüßet seist du, Maria, voller Gnade, der Herr ist mit dir. Du bist gebenedeit unter den Frauen, und gebenedeit ist die Frucht deines Leibes, Jesus, der von den Toten auferstanden ist.
2: Heilige Maria, Mutter Gottes, bitte für uns Sünder, jetzt und in der Stunde unseres Todes. Amen.
0: Gegrüßet seist du, Maria, voller Gnade, der Herr ist mit dir. Du bist gebenedeit unter den Frauen, und gebenedeit ist die Frucht deines Leibes, Jesus, der von den Toten auferstanden ist.
2: Heilige Maria, Mutter Gottes, bitte für uns Sünder, jetzt und in der Stunde unseres Todes. Amen.
0: Ehre sei dem Vater und dem Sohn und dem Heiligen Geist.
2: Wie im Anfang, so auch jetzt und alle Zeit und in Ewigkeit. Amen. O mein Jesus, verzeih uns unsere Sünden, bewahre uns vor dem Feuer der Hölle, führe alle Seelen in den Himmel, besonders jene, die deiner Barmherzigkeit am meisten bedürfen.

0: Zweites, glorreiches Geheimnis, Jesus, der in den Himmel aufgefahren ist. In diesem Geheimnis betrachten wir die Himmelfahrt Jesu. Jesus kehrt zum Vater zurück, um für uns eine Wohnung vorzubereiten. Wir beten, dass in unseren Herzen eine größere Liebe zum himmlischen Vater wächst und Vertrauen zu ihm.
1: Vater unser im Himmel, geheiligt werde dein Name, dein Reich komme, dein Wille geschehe, wie im Himmel so auf Erden.
0: Unser tägliches Brot gib uns heute und vergib uns unsere Schuld, wie auch wir vergeben unseren Schuldigern. Und führe uns nicht in Versuchung, sondern erlöse uns von dem Bösen. Amen.
1: Gegrüßt seist du, Maria, voll der Gnade, der Herr ist mit dir. Du bist gebenedeit unter den Frauen, und gebenedeit ist die Frucht deines Leibes, Jesus, der in den Himmel aufgefahren ist.
0: Heilige Maria, Mutter Gottes, bitte für uns Sünder, jetzt und in der Stunde unseres Todes. Amen.
1: Gegrüßt seist du, Maria, voll der Gnade, der Herr ist mit dir. Du bist gebenedeit unter den Frauen, und gebenedeit ist die Frucht deines Leibes, Jesus, der in den Himmel aufgefahren ist.
0: Heilige Maria, Mutter Gottes, bitte für uns Sünder, jetzt und in der Stunde unseres Todes. Amen.
1: Gegrüßt seist du, Maria, voll der Gnade, der Herr ist mit dir. Du bist gebenedeit unter den Frauen, und gebenedeit ist die Frucht deines Leibes, Jesus, der in den Himmel aufgefahren ist.
0: Heilige Maria, Mutter Gottes, bitte für uns Sünder, jetzt und in der Stunde unseres Todes. Amen.
1: Gegrüßt seist du, Maria, voll der Gnade. Der Herr ist mit dir, du bist gebenedeit unter den Frauen. Und gebenedeit ist die Frucht deines Leibes, Jesus, der in den Himmel aufgefahren ist.
0: Heilige Maria, Mutter Gottes, bitte für uns Sünder, jetzt und in der Stunde unseres Todes. Amen.
1: Gegrüßt seist du, Maria, voll der Gnade, der Herr ist mit dir. Du bist gebenedeit unter den Frauen, und gebenedeit ist die Frucht deines Leibes, Jesus, der in den Himmel aufgefahren ist.
0: Heilige Maria, Mutter Gottes, bitte für uns Sünder, jetzt und in der Stunde unseres Todes. Amen.
1: Gegrüßt seist du, Maria, voll der Gnade, der Herr ist mit dir. Du bist gebenedeit unter den Frauen, und gebenedeit ist die Frucht deines Leibes, Jesus, der in den Himmel aufgefahren ist.
0: Heilige Maria, Mutter Gottes, bitte für uns Sünder, jetzt und in der Stunde unseres Todes. Amen.
1: Gegrüßt seist du, Maria, voll der Gnade, der Herr ist mit dir. Du bist gebenedeit unter den Frauen, und gebenedeit ist die Frucht deines Leibes, Jesus, der in den Himmel aufgefahren ist.
0: Heilige Maria, Mutter Gottes, bitte für uns Sünder, jetzt und in der Stunde unseres Todes. Amen.
1: Gegrüßt seist du, Maria, voll der Gnade. Der Herr ist mit dir, du bist gebenedeit unter den Frauen, und gebenedeit ist die Frucht deines Leibes, Jesus, der in den Himmel aufgefahren ist.
0: Heilige Maria, Mutter Gottes, bitte für uns Sünder, jetzt und in der Stunde unseres Todes. Amen.
1: Gegrüßt seist du, Maria, voll der Gnade, der Herr ist mit dir. Du bist gebenedeit unter den Frauen, und gebenedeit ist die Frucht deines Leibes, Jesus, der in den Himmel aufgefahren ist.
0: Heilige Maria, Mutter Gottes, bitte für uns Sünder, jetzt und in der Stunde unseres Todes. Amen.
1: Gegrüßt seist du, Maria, voll der Gnade, der Herr ist mit dir. Du bist gebenedeit unter den Frauen, und gebenedeit ist die Frucht deines Leibes, Jesus, der in den Himmel aufgefahren ist.
0: Heilige Maria, Mutter Gottes, bitte für uns Sünder, jetzt und in der Stunde unseres Todes. Amen.
1: Ehre sei dem Vater, dem Sohn, dem Heiligen Geist.
0: Wie im Anfang, so auch jetzt und alle Zeit. Und in Ewigkeit. Amen.
1: O mein Jesus, verzeih uns unsere Sünden, bewahr uns vor dem Feuer der Hölle und führe alle Seelen in den Himmel, besonders jene, die am meisten deiner Barmherzigkeit bedürfen. Amen.

0: Drittes, glorreiches Geheimnis, Jesus, der uns den Heiligen Geist gesandt hat. In diesem Geheimnis betrachten wir das Pfingstereignis. Wir beten für unsere Pfarrgemeinden, dass der Heilige Geist sie erneuern möge, neue Gaben und Charismen schenken möge für den Aufbau des Reiches Gottes. Vater unser im Himmel, geheiligt werde dein Name, dein Reich komme, dein Wille geschehe, wie im Himmel, so auf Erden.
1: Unser tägliches Brot gib uns heute und vergib uns unsere Schuld, wie auch wir vergeben unseren Schuldigern. Und führe uns nicht in Versuchung, sondern erlöse uns von dem Bösen. Amen.
0: Gegrüßet seist du, Maria, voller Gnade. Der Herr ist mit dir. Du bist gebenedeit unter den Frauen, und gebenedeit ist die Frucht deines Leibes, Jesus, der uns den Heiligen Geist gesandt hat.
1: Heilige Maria, Mutter Gottes, bitte für uns Sünder, jetzt und in der Stunde unseres Todes. Amen.
0: Gegrüßet seist du, Maria, voller Gnade, der Herr ist mit dir. Du bist gebenedeit unter den Frauen, und gebenedeit ist die Frucht deines Leibes, Jesus, der uns den Heiligen Geist gesandt hat.
1: Heilige Maria, Mutter Gottes, bitte für uns Sünder, jetzt und in der Stunde unseres Todes. Amen.
0: Gegrüßet seist du, Maria, voller Gnade, der Herr ist mit dir. Du bist gebenedeit unter den Frauen, und gebenedeit ist die Frucht deines Leibes, Jesus, der uns den Heiligen Geist gesandt hat.
1: Heilige Maria, Mutter Gottes, bitte für uns Sünder, jetzt und in der Stunde unseres Todes. Amen.
0: Gegrüßet seist du, Maria, voller Gnade. Der Herr ist mit dir. Du bist gebenedeit unter den Frauen, und gebenedeit ist die Frucht deines Leibes, Jesus, der uns den Heiligen Geist gesandt hat.
1: Heilige Maria, Mutter Gottes, bitte für uns Sünder, jetzt und in der Stunde unseres Todes. Amen.
0: Gegrüßet seist du, Maria, voller Gnade. Der Herr ist mit dir. Du bist gebenedeit unter den Frauen, und gebenedeit ist die Frucht deines Leibes, Jesus, der uns den Heiligen Geist gesandt hat.
1: Heilige Maria, Mutter Gottes, bitte für uns Sünder, jetzt und in der Stunde unseres Todes. Amen.
0: Gegrüßet seist du, Maria, voller Gnade. Der Herr ist mit dir. Du bist gebenedeit unter den Frauen, und gebenedeit ist die Frucht deines Leibes, Jesus, der uns den Heiligen Geist gesandt hat.
1: Heilige Maria, Mutter Gottes, bitte für uns Sünder, jetzt und in der Stunde unseres Todes. Amen.
0: Gegrüßet seist du, Maria, voller Gnade. Der Herr ist mit dir. Du bist gebenedeit unter den Frauen, und gebenedeit ist die Frucht deines Leibes, Jesus, der uns den Heiligen Geist gesandt hat.
1: Heilige Maria, Mutter Gottes, bitte für uns Sünder, jetzt und in der Stunde unseres Todes. Amen.
0: Gegrüßet seist du, Maria, voller Gnade. Der Herr ist mit dir. Du bist gebenedeit unter den Frauen, und gebenedeit ist die Frucht deines Leibes, Jesus, der uns den Heiligen Geist gesandt hat.
1: Heilige Maria, Mutter Gottes, bitte für uns Sünder, jetzt und in der Stunde unseres Todes. Amen.
0: Gegrüßet seist du, Maria, voller Gnade. Der Herr ist mit dir. Du bist gebenedeit unter den Frauen, und gebenedeit ist die Frucht deines Leibes, Jesus, der uns den Heiligen Geist gesandt hat.
1: Heilige Maria, Mutter Gottes, bitte für uns Sünder, jetzt und in der Stunde unseres Todes. Amen.
0: Gegrüßet seist du, Maria, voller Gnade. Der Herr ist mit dir. Du bist gebenedeit unter den Frauen, und gebenedeit ist die Frucht deines Leibes, Jesus, der uns den Heiligen Geist gesandt hat.
1: Heilige Maria, Mutter Gottes, bitte für uns Sünder, jetzt und in der Stunde unseres Todes. Amen.
0: Ehre sei dem Vater und dem Sohn und dem Heiligen Geist.
1: Wie im Anfang, so auch jetzt und alle Zeit und in Ewigkeit. Amen. Und mein Jesus, verzeih uns unsere Sünden, bewahre uns vor dem Feuer der Hölle, führe alle Seelen in den Himmel, besonders jene, die deine Barmherzigkeit am meisten bedürfen. Amen.

0: Viertes, glorreiches Geheimnis. Jesus, der dich, o Jungfrau, in den Himmel aufgenommen hat. In diesem Geheimnis betrachten wir die Aufnahme Mariens in den Himmel. Ihr dürfen wir den Marsch für das Leben anvertrauen diesen kommenden Samstag und sie bitten um ihre Fürbitte für alle, die für das Leben eintreten, dass die Stimmen gehört werden und verstanden werden in rechter Weise.
1: Vater unser im Himmel, geheiligt werde dein Name, dein Reich komme, dein Wille geschehen, wie im Himmel, so auf Erden.
0: Unser tägliches Brot gib uns heute und vergib uns unsere Schuld, wie auch wir vergeben unseren Schuldigern. Und führe uns nicht in Versuchung, sondern erlöse uns von dem Bösen. Amen.
1: Gegrüßet seist du, Maria, voll der Gnade, der Herr ist mit dir. Du bist gebenedeit unter den Frauen und gebenedeit ist die Frucht deines Leibes, Jesus, der dich, o Jungfrau, in den Himmel aufgenommen hat.
0: Heilige Maria, Mutter Gottes, bitte für uns Sünder, jetzt und in der Stunde unseres Todes. Amen.
1: Gegrüßet seist du, Maria, voll der Gnade, der Herr ist mit dir. Du bist gebenedeit unter den Frauen und gebenedeit ist die Frucht deines Leibes, Jesus, der dich, o Jungfrau, in den Himmel aufgenommen hat.
0: Heilige Maria, Mutter Gottes, bitte für uns Sünder, jetzt und in der Stunde unseres Todes. Amen.
1: Gegrüßet seist du, Maria, voll der Gnade, der Herr ist mit dir. Du bist gebenedeit unter den Frauen und gebenedeit ist die Frucht deines Leibes, Jesus, der dich, o Jungfrau, in den Himmel aufgenommen hat.
0: Heilige Maria, Mutter Gottes, bitte für uns Sünder, jetzt und in der Stunde unseres Todes. Amen.
1: Gegrüßet seist du, Maria, voller Gnade, der Herr ist mit dir. Du bist gebenedeit unter den Frauen und gebenedeit ist die Frucht deines Leibes, Jesus, der dich, o Jungfrau, in den Himmel aufgenommen hat.
0: Heilige Maria, Mutter Gottes, bitte für uns Sünder, jetzt und in der Stunde unseres Todes. Amen.
1: Gegrüßet seist du, Maria, voller Gnade, der Herr ist mit dir. Du bist gebenedeit unter den Frauen und gebenedeit ist die Frucht deines Leibes, Jesus, der dich, o Jungfrau, in den Himmel aufgenommen hat.
0: Heilige Maria, Mutter Gottes, bitte für uns Sünder, jetzt und in der Stunde unseres Todes. Amen.
1: Gegrüßet seist du, Maria, voll der Gnade, der Herr ist mit dir. Du bist gebenedeit unter den Frauen und gebenedeit ist die Frucht deines Leibes, Jesus, der dich, o Jungfrau, in den Himmel aufgenommen hat.
0: Heilige Maria, Mutter Gottes, bitte für uns Sünder, jetzt und in der Stunde unseres Todes. Amen.
1: Gegrüßet seist du, Maria, voll der Gnade, der Herr ist mit dir. Du bist gebenedeit unter den Frauen und gebenedeit ist die Frucht deines Leibes, Jesus, der dich, o Jungfrau, in den Himmel aufgenommen hat.
0: Heilige Maria, Mutter Gottes, bitte für uns Sünder, jetzt und in der Stunde unseres Todes. Amen.
1: Gegrüßet seist du, Maria, voll der Gnade, der Herr ist mit dir. Du bist gebenedeit unter den Frauen und gebenedeit ist die Frucht deines Leibes, Jesus, der dich, o Jungfrau, in den Himmel aufgenommen hat.
0: Heilige Maria, Mutter Gottes, bitte für uns Sünder, jetzt und in der Stunde unseres Todes. Amen.
1: Gegrüßet seist du, Maria, voll der Gnade, der Herr ist mit dir. Du bist gebenedeit unter den Frauen und gebenedeit ist die Frucht deines Leibes, Jesus, der dich, o Jungfrau, in den Himmel aufgenommen hat.
0: Heilige Maria, Mutter Gottes, bitte für uns Sünder, jetzt und in der Stunde unseres Todes. Amen.
1: Gegrüßet seist du, Maria, voll der Gnade, der Herr ist mit dir. Du bist gebenedeit unter den Frauen und gebenedeit ist die Frucht deines Leibes, Jesus, der dich, o Jungfrau, in den Himmel aufgenommen hat.
0: Heilige Maria, Mutter Gottes, bitte für uns Sünder, jetzt und in der Stunde unseres Todes. Amen.
1: Ehre sei dem Vater, dem Sohn, dem Heiligen Geist.
0: Wie im Anfang, so auch jetzt und alle Zeit und in Ewigkeit. Amen.
1: O mein Jesus, verzeih uns unsere Sünden, bewahre uns vor dem Feuer der Hölle, führe alle Seelen in den Himmel, besonders jene, die deine Barmherzigkeit am meisten bedürfen. Amen.

0: Fünftes, glorreiches Geheimnis. Jesus, der dich, o Jungfrau, im Himmel gekrönt hat. In diesem Geheimnis betrachten wir die Krönung Mariens im Himmel zur Königin des Himmels und der Erde. Der Gottesmutter schenken wir dieses Gesetzchen für den Frieden in den Ländern, wo Krieg und Unruhe herrscht. Vater unser im Himmel, geheiligt werde dein Name, dein Reich komme, dein Wille geschehe wie im Himmel, so auf Erden.
1: Unser tägliches Brot gib uns heute und vergib uns unsere Schuld, wie auch wir vergeben unseren Schuldigern. Und führe uns nicht in Versuchung, sondern erlöse uns von dem Bösen. Amen.
0: Gegrüßet seist du, Maria, voller Gnade, der Herr ist mit dir. Du bist gebenedeit unter den Frauen, und gebenedeit ist die Frucht deines Leibes, Jesus, der dich, o Jungfrau, im Himmel gekrönt hat.
1: Heilige Maria, Mutter Gottes, bitte für uns Sünder, jetzt und in der Stunde unseres Todes. Amen.
0: Gegrüßet seist du, Maria, voller Gnade, der Herr ist mit dir. Du bist gebenedeit unter den Frauen, und gebenedeit ist die Frucht deines Leibes, Jesus, der dich, o Jungfrau, im Himmel gekrönt hat.
1: Heilige Maria, Mutter Gottes, bitte für uns Sünder, jetzt und in der Stunde unseres Todes. Amen.
0: Gegrüßet seist du, Maria, voller Gnade, der Herr ist mit dir. Du bist gebenedeit unter den Frauen, und gebenedeit ist die Frucht deines Leibes, Jesus, der dich, o Jungfrau, im Himmel gekrönt hat.
1: Heilige Maria, Mutter Gottes, bitte für uns Sünder, jetzt und in der Stunde unseres Todes. Amen.
0: Gegrüßet seist du, Maria, voller Gnade, der Herr ist mit dir. Du bist gebenedeit unter den Frauen, und gebenedeit ist die Frucht deines Leibes, Jesus, der dich, o Jungfrau, im Himmel gekrönt hat.
1: Heilige Maria, Mutter Gottes, bitte für uns Sünder, jetzt und in der Stunde unseres Todes. Amen.
0: Gegrüßet seist du, Maria, voller Gnade, der Herr ist mit dir. Du bist gebenedeit unter den Frauen, und gebenedeit ist die Frucht deines Leibes, Jesus, der dich, o Jungfrau, im Himmel gekrönt hat.
1: Heilige Maria, Mutter Gottes, bitte für uns Sünder, jetzt und in der Stunde unseres Todes. Amen.
0: Gegrüßet seist du, Maria, voller Gnade, der Herr ist mit dir. Du bist gebenedeit unter den Frauen, und gebenedeit ist die Frucht deines Leibes, Jesus, der dich, o Jungfrau, im Himmel gekrönt hat.
1: Heilige Maria, Mutter Gottes, bitte für uns Sünder, jetzt und in der Stunde unseres Todes. Amen.
0: Gegrüßet seist du, Maria, voller Gnade, der Herr ist mit dir. Du bist gebenedeit unter den Frauen, und gebenedeit ist die Frucht deines Leibes, Jesus, der dich, o Jungfrau, im Himmel gekrönt hat.
1: Heilige Maria, Mutter Gottes, bitte für uns Sünder, jetzt und in der Stunde unseres Todes. Amen.
0: Gegrüßet seist du, Maria, voller Gnade, der Herr ist mit dir. Du bist gebenedeit unter den Frauen, und gebenedeit ist die Frucht deines Leibes, Jesus, der dich, o Jungfrau, im Himmel gekrönt hat.
1: Heilige Maria, Mutter Gottes, bitte für uns Sünder, jetzt und in der Stunde unseres Todes. Amen.
0: Gegrüßet seist du, Maria, voller Gnade, der Herr ist mit dir. Du bist gebenedeit unter den Frauen, und gebenedeit ist die Frucht deines Leibes, Jesus, der dich, o Jungfrau, im Himmel gekrönt hat.
1: Heilige Maria, Mutter Gottes, bitte für uns Sünder, jetzt und in der Stunde unseres Todes. Amen.
0: Gegrüßet seist du, Maria, voller Gnade, der Herr ist mit dir. Du bist gebenedeit unter den Frauen, und gebenedeit ist die Frucht deines Leibes, Jesus, der dich, o Jungfrau, im Himmel gekrönt hat.
1: Heilige Maria, Mutter Gottes, bitte für uns Sünder, jetzt und in der Stunde unseres Todes. Amen.
0: Ehre sei dem Vater und dem Sohn und dem Heiligen Geist.
1: Wie im Anfang, so auch jetzt und alle Zeit und in Ewigkeit. Amen. O mein Jesus, verzeih uns unsere Sünden, bewahre uns vor dem Feuer der Hölle, führe alle Seelen in den Himmel, besonders jene, die deiner Barmherzigkeit am meisten bedürfen. Amen.
0: Wir beten am Ende des Rosenkranzes für die Anliegen des Heiligen Vaters in diesem Monat Oktober. Wir beten, dass sich die Pastoral der mentalen Gesundheit in der ganzen Kirche integriert, so dass sie zur Überwindung der Stigmatisierung und der Diskriminierung von Personen mit mentalen Erkrankungen hilft. Wir schließen auch wieder alle unsere lieben Verstorbenen mit ein.
2: Vater unser im Himmel, geheiligt werde dein Name, dein Reich komme, dein Wille geschehe, wie im Himmel, so auf Erden.
0: Unser tägliches Brot gib uns heute und vergib uns unsere Schuld, wie auch wir vergeben unseren Schuldigern. Und führe uns nicht in Versuchung, sondern erlöse uns von dem Bösen. Amen.
2: Gegrüßet seist du, Maria, voller Gnade, der Herr ist mit dir. Du bist gebenedeit unter den Frauen und gebenedeit ist die Frucht deines Leibes, Jesus.
0: Heilige Maria, Mutter Gottes, bitte für uns Sünder, jetzt und in der Stunde unseres Todes. Amen.
2: Ehre sei dem Vater und dem Sohn und dem Heiligen Geist.
0: Wie im Anfang, so auch jetzt und alle Zeit und in Ewigkeit. Amen. Wir beten mit den Worten des heiligen Johannes Paul II. Und vertrauen der Gottesmutter unser Radio und diesen heutigen Tag an. Maria, lenke die Entscheidungen unseres Lebens. Stärke uns in den Stunden der Prüfung, damit wir in Treue zu Gott und zu den Menschen vertrauensvoll und mutig die geheimnisvollen Wege des Himmels beschreiten. So können wir dem Verstand und dem Herzen jedes Menschen die frohe Botschaft von Christus, dem Erlöser der Welt, bringen. Maria, Stern der Evangelisation, sei mit uns, leite Radio Maria und sei sein Schutz. Im Namen des Vaters und des Sohnes und des Heiligen Geistes. Amen. Darf mich bei Ihnen allen ganz herzlich bedanken für das gemeinsame Rosenkranzgebet und einen gesegneten Tag wünschen.

Vater im Himmel, Lob und Dank sei dir für die Ruhe der Nacht. Lob und Dank sei dir für den neuen Tag. Lob und Dank sei dir für alle deine Liebe und Güte und Treue in meinem Leben. Du hast mir viel Gutes erwiesen. Lass mich auch das Schwere aus deiner Hand annehmen. Du wirst mir aber nicht mehr auferlegen, als ich tragen kann. Du lässt deinen Kindern alle Dinge zum Besten dienen. Herr, mache mich zu einem Werkzeug des Friedens, dass ich liebe, wo man hasst, dass ich verzeihe, wo man beleidigt, dass ich verbinde, wo Streit ist, dass ich die Wahrheit sage, wo Irrtum ist, dass ich Glauben bringe, wo Zweifel droht, dass ich Hoffnung wecke, wo Verzweiflung quält, dass ich Licht entzünde, wo Finsternis regiert, dass ich Freude bringe, wo Kummer wohnt. Herr, lass mich trachten, nicht, dass ich getröstet werde, sondern dass ich tröste. Nicht, dass ich verstanden werde, sondern dass ich verstehe. Nicht, dass ich geliebt werde, sondern dass ich liebe. Denn wer sich hingibt, der empfängt, wer sich selbst vergisst, der findet. Wer verzeiht, dem wird verziehen. Und wer stirbt, der erwacht zum ewigen Leben. Amen. Wir bitten um den Heiligen Geist. Atme in mir, du Heiliger Geist, dass ich Heiliges denke. Treibe mich, du Heiliger Geist, dass ich Heiliges tue. Locke mich, du Heiliger Geist, dass ich Heiliges liebe. Stärke mich, du Heiliger Geist, dass ich Heiliges hüte. Hüte mich, du Heiliger Geist, dass ich das Heilige nimmer verliere. Amen. Wir dürfen uns der Gottesmutter anvertrauen an diesem neuen Morgen. O meine Mutter, o meine Königin, dir bringe ich mich ganz dar, und um dir meine Hingabe zu bezeigen, weihe ich dir heute meine Augen, meine Ohren, meinen Mund, mein Herz, mich selber ganz und gar. Weil ich also dir gehöre, o gute Mutter, bewahre mich, beschütze mich als dein Gut und Eigentum. Amen. Wir bitten unseren Schutzengel, Engel Gottes, mein Beschützer, des höchsten Vatergüte hat mich dir anvertraut. Erleuchte, beschütze, regiere und leite mich. Amen. Heiliger Josef, Nährvater Jesu Christi und wahrer Bräutigam der seligsten Jungfrau Maria, bitte für uns und für die Sterbenden dieses Tages. Heiliger Josef, du Hoffnung der Kranken und Patron unseres Radios, bitte für uns. Unser Jahresheiliger, heiliger Charles de Foucault, bitte für uns. Heiliger Johannes Paul II., bitte für uns. Im Namen des Vaters und des Sohnes und des Heiligen Geistes. Amen.

Wir hören die Lesung heute aus dem Brief des Apostels Paulus an die Gemeinden in Galatien. Wenn Sie mitlesen möchten, im dritten Kapitel, 1. bis 5. Vers. Ihr unvernünftigen Galater, wer hat euch verblendet? Ist euch Jesus Christus nicht deutlich als der Gekreuzigte vor Augen gestellt worden? Dies eine möchte ich von euch erfahren. Habt ihr den Geist durch die Werke des Gesetzes oder durch das Hören der Glaubensbotschaft empfangen? Seid ihr so unvernünftig? Im Geist habt ihr angefangen und jetzt wollt ihr im Fleisch enden? Habt ihr denn so Großes vergeblich erfahren? Wenn es denn vergeblich war, warum gibt euch denn Gott den Geist und bewirkt Machttaten unter euch? Aus Werken des Gesetzes oder aus dem Hören der Glaubensbotschaft?

Gepriesen sei der Herr, der Gott Israels. Gepriesen sei der Herr, der Gott Israels. Denn er hat sein Volk besucht und ihm Erlösung geschaffen. Er hat uns einen starken Retter erweckt, im Hause seines Knechtes David. So hat er verheißen von alters her, durch den Mund seiner heiligen Propheten. Er hat uns errettet vor unseren Feinden und aus der Hand aller, die uns hassen. Er hat das Erbarmen mit den Vätern an uns vollendet und an seinen heiligen Bund gedacht, an den Eid, den er unserem Vater Abraham geschworen hat. Er hat uns geschenkt, dass wir aus Feindeshand befreit ihm furchtlos dienen, in Heiligkeit und Gerechtigkeit, vor seinem Angesicht all unsere Tage. Gepriesen sei der Herr, der Gott Israels.

So dürfen wir uns dem heutigen Tagesevangelium zuwenden, wenn Sie mitlesen möchten aus dem Lukasevangelium, 11. Kapitel, 5. bis 13. Vers. Aus dem Lukasevangelium, 11. Kapitel, 5. bis 13. Vers. In jener Zeit sprach Jesus zu seinen Jüngern: Wenn einer von euch einen Freund hat und um Mitternacht zu ihm geht und sagt: Freund, leih mir 3 Brote, denn einer meiner Freunde, der auf Reisen ist, ist zu mir gekommen und ich habe ihm nichts anzubieten. Wird dann der Mann drinnen antworten: Lass mich in Ruhe, die Tür ist schon verschlossen und meine Kinder schlafen bei mir. Ich kann nicht aufstehen und dir etwas geben. Ich sage euch, wenn er schon nicht deswegen aufsteht und ihm etwas gibt, weil er sein Freund ist, so wird er doch wegen seiner Zudringlichkeit aufstehen und ihm geben, was er braucht. Darum sage ich euch: Bittet, und es wird euch gegeben, sucht, und ihr werdet finden, klopft an, und es wird euch geöffnet. Denn wer bittet, der empfängt, wer sucht, der findet, und wer anklopft, dem wird geöffnet. Oder welcher Vater unter euch, der den Sohn um einen Fisch bittet, gibt ihm statt eines Fisches eine Schlange oder einen Skorpion, wenn er um ein Ei bittet? Wenn nun ihr, die ihr böse seid, euren Kindern gute Gaben zu geben wisst, wie viel mehr wird der Vater im Himmel den Heiligen Geist denen geben, die ihn bitten.

Liebe Freunde, ich wünsche einen wunderschönen guten Morgen. Hier ist wieder Pater Thomas aus Maria Schutz und ich darf heute wieder einen Morgenimpuls halten. Und ich möchte wieder auf das heutige Evangelium schauen, wo Jesus sagt, bittet, dann wird euch gegeben, sucht, dann werdet ihr finden, klopft an, dann wird euch geöffnet. Jesus, ja, er fordert uns auf, dass wir ihn bitten, dass wir suchen, dass wir anklopfen, dass wir uns nicht zurückhalten, sondern dass wir auf ihn zukommen. Ich denke, wir kennen alle diese sogenannte, in Anführungszeichen, vornehme Zurückhaltung. Im Glaubensleben ist das ein Blödsinn. Jesus möchte nicht, dass wir uns zurückhalten, sondern dass wir wirklich auf ihn zukommen, dass wir uns überwinden. Liebe Freunde, es ist diese Zurückhaltung im Glauben, ist oftmals ein versteckter Stolz, der in uns, ja, sein Unwesen treibt, der uns blockiert.

Zuchtdringlichkeit wird auch von ihm gelobt im Evangelium. Die Zuchtdringlichkeit grundsätzlich, wenn wir zudringlich richtig verstanden natürlich gegenüber Gott auf ihn zugehen, das wird von Gott belohnt. Er gibt uns das, um was wir bitten. Und er zeigt uns das, was wir suchen. Und er öffnet uns, wenn wir anklopfen an die Tür seines Herzens. Diese Zudringlichkeit und diese Beharrlichkeit im Bitten zeigt auch unsere Bedürftigkeit als Menschen, dass wir Gott brauchen. Diese Zurückhaltung, wenn wir uns vornehm zurückhalten, wird von Gott akzeptiert. Er akzeptiert unsere Haltung, uns eher zurückzuziehen, zurückzuhalten. Aber das lässt auch letztendlich seine Hilfe verstreichen. Wir nehmen sie nicht an, die Hand, die er uns reicht. Seien wir wirklich im guten Sinne zudringlich gegenüber Gott. Bitten wir ihn, dass uns gegeben wird. Und lassen wir uns von ihm beschenken. Und so segne uns für diesen Tag, segne uns in unserer Bedürftigkeit, er der allmächtige und gütige Gott, der Vater und der Sohn und der Heilige Geist. Amen.

0: Einen wunderschönen guten Morgen aus dem Studio in Wien sagt Ihnen Elisabeth Ziemböck. Heute am Donnerstag, den 8. Oktober, dürfen wir gemeinsam die Laudes beten. Wenn Sie das große grüne Stundenbuch zur Hand haben, Seite 522, finden Sie die richtigen Texte. Es ist heute der Donnerstag der dritten Woche beim Stundengebet. Wenn Sie das kleine Stundenbuch haben, finden Sie auch dort die Texte. Wenn Sie aus der Bibel heraus mitbeten, wir beten den Psalm 87, der Herr liebt seine Gründung auf heiligen Bergen. Das Kantikum ist das aus dem Buch Jesaja, 40. Kapitel, 10. bis 17. Vers. Seht, Gott der Herr kommt mit Macht. Und den Psalm 99, der Herr ist König. Es zittern die Völker. Ich freue mich, dass Sie zugeschaltet haben und mit uns verbunden sind. Es gibt ja auch viele, die außerhalb Österreichs auch mit uns beten. Oder auch, vielleicht sind Sie auch krank und sind an das Bett gebunden. Und ich freue mich auch, dass wir eine junge Mitbeterin haben heute. Ist es Elisabeth Nader aus Graz. Einen wunderschönen guten Morgen.
1: Guten Morgen.
0: So dürfen wir beginnen. Oh Gott, komm mir zu Hilfe.
1: Herr, eine

0: mir zu helfen.
1: Ehre sei dem Vater und dem Sohn und dem Heiligen Geist.
0: Wie im Anfang, so auch jetzt und alle Zeit und in Ewigkeit. Amen. Halleluja.
1: Seht, golden steigt das Licht empor. Da schwindet hin die dunkle Nacht, die unseren richtungslosen Schritt hart an des Abgrunds Rand gebracht.
0: Des neuen Tages heitres Licht dringt tief in unsere Seele ein und macht von Arglist ungetrübt das Herzensstreben klar und rein.
1: Von Aug und Zunge, Mund und Hand bleib jede böse Regung fern. So führe uns der neue Tag aus Finsternis zum Licht des Herrn.
0: Ein Auge schaut auf uns herab, das über unserem Leben wacht. Es sieht voll Güte unser Tun, vom frühen Morgen bis zur Nacht.
1: Und jener letzte Morgen einst, den wir erflehen, voll Zuversicht. Er finde wachend uns beim Lob und überströme uns mit Licht.
0: Gott Vater, dir und deinem Sohn sei Lob und Dank und Herrlichkeit und auch dem Geist, der bei uns ist, jetzt und in alle Ewigkeit. Amen.
1: Herrliches sagt man von dir, du Stadt unseres Gottes.
0: Herrliches sagt man von dir, du Stadt unseres Gottes.
1: Der Herr liebt seine Gründung auf heiligen Bergen. Mehr als all seine Städte in Jakob liebt er die Tore Zions.
0: Herrliches sagt man von dir, Stadt unseres Gottes.
1: Leute aus Ägypten und Babel, zähle ich zu denen, die mich kennen.
0: Auch von Leuten aus dem Philisterland, aus Tyros und Kusch, sagt man, er ist dort geboren.
1: Doch von Zion wird man sagen, jeder ist dort geboren. Er, der Höchste, hat Zion gegründet.
0: Der Herr schreibt, wenn er die Völker verzeichnet. Er ist dort geboren.
1: Und sie werden beim Reigentanz singen. All meine Quellen entspringen in dir.
0: Ehre sei dem Vater und dem Sohn und dem Heiligen Geist.
1: Wie im Anfang, so auch jetzt und alle Zeit. Und in Ewigkeit. Amen.
0: Herrliches sagt man von dir, du Stadt unseres Gottes.
1: Der Herr kommt mit Macht und mit ihm sein Siegespreis.
0: Der Herr kommt mit Macht und mit ihm sein Siegespreis.
1: Seht, Gott der Herr kommt mit Macht. Er herrscht mit starkem Arm.
0: Seht, er bringt seinen Siegespreis mit. Alle, die er gewonnen hat, gehen vor ihm her.
1: Wie ein Hirt führt er seine Herde zur Weide. Er sammelt sie mit starker Hand.
0: Die Lämmer trägt er auf dem Arm. Die Mutterschafe führt er behutsam.
1: Wer misst das Meer mit der hohlen Hand? Wer kann mit der ausgespannten Hand den Himmel vermessen?
0: Wer misst den Staub der Erde mit einem Scheffel? Wer wiegt die Berge mit einer Waage? Und mit Gewichten die Hügel?
1: Wer bestimmt den Geist des Herrn? Wer kann sein Berater sein und ihn unterrichten?
0: Wen fragt er um Rat? Und wer vermittelt ihm Einsicht?
1: Wer kann ihn über die Pfade des Rechts belehren? Wer lehrt ihn das Wissen und zeigt ihm den Weg der Erkenntnis?
0: Seht, die Völker sind wie ein Tropfen im Eimer. Sie gelten so viel wie ein Stäubchen auf der Waage. Ganze Inseln wiegen nicht mehr als ein Sandkorn.
1: Der Libanon reicht nicht aus für das Brennholz. Sein Wild genügt nicht für die Opfer.
0: Alle Völker sind vor Gott wie ein Nichts. Für ihn sind sie wertlos und nichtig.
1: Ehre sei dem Vater und dem Sohn und dem Heiligen Geist.
0: Wie im Anfang, so auch jetzt und alle Zeit und in Ewigkeit. Amen. Der Herr kommt mit Macht und mit ihm sein Siegespreis.
1: Rühmt den Herrn, unseren Gott. An seinem heiligen Berg werft euch nieder.
0: Rühmt den Herrn, unseren Gott. An seinem heiligen Berg werft euch nieder.
1: Der Herr ist König. Es zittern die Völker. Er thront auf den Cherubim. Es wankt die Erde.
0: Groß ist der Herr auf Zion. Über alle Völker erhaben.
1: Preisen sollen sie deinen großen majestätischen Namen. Denn er ist heilig.
0: Stark ist der König. Er liebt das Recht. Du hast die Weltordnung fest begründet. Hast Recht und Gerechtigkeit in Jakob geschaffen.
1: Rühmt den Herrn, unseren Gott. Werft euch am Schemel seiner Füße nieder. Denn er ist heilig.
0: Mose und Aaron sind unter seinen Priestern. Samuel unter denen, die seinen Namen anrufen. Sie riefen zum Herrn, und er hat sie erhört.
1: Aus der Wolkensäule sprach er zu ihnen. Seine Gebote hielten sie. Die Satzung, die er ihnen gab.
0: Herr, unser Gott, du hast sie erhört. Du warst ihnen ein verzeihender Gott. Aber du hast ihre Frevel vergolten.
1: Rühmt den Herrn, unseren Gott. Werft euch nieder an seinem heiligen Berge. Denn heilig ist der Herr, unser Gott.
0: Ehre sei dem Vater und dem Sohn und dem Heiligen Geist.
1: Wie im Anfang, so auch jetzt und alle Zeit und in Ewigkeit. Amen.
0: Rühmt den Herrn, unseren Gott. An seinem heiligen Berg werft euch nieder. Lesung aus dem ersten Brief des Apostels Petrus. Dient einander als gute Verwalter der vielfältigen Gnade Gottes, jeder mit der Gabe, die er empfangen hat. Wer redet, der rede mit den Worten, die Gott ihm gibt. Wer dient, der diene aus der Kraft, die Gott verleiht. So wird in allem Gott verherrlicht durch Jesus Christus.

0: Aus ganzem Herzen rufe ich. Erhöre mich und sei mir gnädig.
1: Aus ganzem Herzen rufe ich. Erhöre mich und sei mir gnädig.
0: Herr, deine Weisung will ich befolgen.
1: Erhöre mich und sei mir gnädig.
0: Ehre sei dem Vater und dem Sohn und dem Heiligen Geist.
1: Aus ganzem Herzen rufe ich. Erhöre mich und sei mir gnädig.
0: Dienet dem Herrn in Heiligkeit, denn er befreit uns aus der Hand unserer Feinde.
1: Dienet dem Herrn in Heiligkeit, denn er befreit uns aus der Hand unserer Feinde.
0: Gepriesen sei der Herr, der Gott Israels, denn er hat sein Volk besucht und ihm Erlösung geschaffen.
1: Er hat uns einen starken Retter erweckt, im Hause seines Knechtes David.
0: So hat er verheißen von alters her, durch den Mund seiner heiligen Propheten.
1: Er hat uns errettet vor unseren Feinden und aus der Hand aller, die uns hassen.
0: Er hat das Erbarmen mit den Vätern an uns vollendet und an seinen heiligen Bund gedacht, an den Eid, den er unserem Vater Abraham geschworen hat.
1: Er hat uns geschenkt, dass wir aus Feindeshand befreit, ihm furchtlos dienen in Heiligkeit und Gerechtigkeit, vor seinem Angesicht all unsere Tage.
0: Und du, Kind, wirst Prophet des Höchsten heißen, denn du wirst dem Herrn vorangehen und ihm den Weg bereiten.
1: Du wirst sein Volk mit der Erfahrung des Heils beschenken, in der Vergebung der Sünden.
0: Durch die barmherzige Liebe unseres Gottes wird uns besuchen das aufstrahlende Licht aus der Höhe,
1: um allen zu leuchten, die in Finsternis sitzen und im Schatten des Todes, und unsere Schritte zu lenken auf den Weg des Friedens.
0: Ehre sei dem Vater und dem Sohn und dem Heiligen Geist.
1: Wie im Anfang, so auch jetzt und alle Zeit und in Ewigkeit. Amen. Dienet dem Herrn in Heiligkeit, denn er befreit uns aus der Hand unserer Feinde.
0: Gepriesen sei Gott, der allmächtige Vater, der alle Zeit für uns sorgt. Zu ihm lasst uns beten.
1: Dir sei Ehre in Ewigkeit.
0: Gott, du hast uns Menschen wunderbar geschaffen und noch wunderbarer erneuert. Gib, dass wir dir alle Zeit danken.
1: Dir sei Ehre in Ewigkeit.
0: Du hast uns zu Beginn dieses neuen Tages geführt. Gib, dass wir über all unserem Tun dich nicht vergessen.
1: Dir sei Ehre in Ewigkeit.
0: Reinige unser Herz von jedem bösen Verlangen. Mach uns bereit, heute in allem deinen Willen zu tun.
1: Dir sei Ehre in Ewigkeit.
0: Öffne unsere Augen für die Not der Mitmenschen und lass sie unsere Hilfe erfahren.
1: Dir sei Ehre in Ewigkeit.
0: Kyrie eleison.
1: Christe eleison.
0: Kyrie eleison. Vater unser im Himmel, geheiligt werde dein Name, dein Reich komme, dein Wille geschehe wie im Himmel, so auf Erden.
1: Unser tägliches Brot gib uns heute und vergib uns unsere Schuld, wie auch wir vergeben unseren Schuldigern. Und führe uns nicht in Versuchung, sondern erlöse uns von dem Bösen. Amen.
0: Lasset uns beten, allmächtiger Gott. Erleuchte die Völker, die im Schatten des Todes sitzen, mit dem Licht jener Herrlichkeit, mit der uns der Aufgang aus der Höhe heimgesucht hat. Jesus Christus, unser Herr, der in der Einheit des Heiligen Geistes mit dir lebt und herrscht in alle Ewigkeit.
1: Amen.
0: Der Herr segne uns, er bewahre uns vor Unheil und führe uns zum ewigen Leben.
1: Amen.
0: Liebe Elisabeth, ich sage dir einen ganz herzlichen Dank für das gemeinsame Gebet der Laudes und wünsche dir Gottes Segen für diesen Tag.
1: Danke auch.
0: Auch Ihnen an den Radiogeräten. Heute durften Sie zwei Elisabeths bei der Laudes begleiten. Schön, dass wir in dieser Verbundenheit sein dürfen, dass Gott uns das schenkt, das gemeinsame Gebet. Möge es Sie stärken und hineinführen in diesen neuen Tag mit Freude und mit Zuversicht. Gott ist da. Er lenkt die Schritte des Lebens und er bewahrt uns auch immer wieder neu. In Kürze folgt die geistliche Lesung. Heute wird sie uns Andreas Stipsitz vortragen. Ich wünsche Ihnen geistlichen Gewinn daraus. Wir hören uns nochmals um 7.30 Uhr bei der Programmvorschau auf den heutigen Tag. Für alle, die über Radio Maria Südtirol verbunden sind, von Ihnen darf ich mich schon verabschieden. Ich möchte Sie auch einladen am Samstag zum Marsch für das Leben nach Wien, wenn Sie die Möglichkeiten haben, dass wir dieses Anliegen auch unterstützen, dass den Schutz des Lebens, nicht nur des Ungeborenen, sondern auch des Älteren, für die ältere Generation, auch da gilt es einzutreten für den Schutz und die Würde des menschlichen Lebens.

Aus dem Buch Cherubinischer Wandersmann von Angelus Silesius. Wer lauteren Herzens lebt und geht auf Christi Bahn, der betet wesentlich Gott in sich selber an. O Wesen, dem nichts gleicht, Gott ist ganz außer mir und inner mir auch ganz, ganz dort und auch ganz hier. Mensch, wem Gott alles ist, dem ist sonst alles nicht. Hast du nicht alles an Gott? Fürwahr, ihm nichts gebricht. Ich bitte dich, mein Gott, zwar oft um deine Gaben, doch wisse, dass ich dich viel lieber selbst will haben. Drum gib mir, was du willst, es sei auch ewiges Leben. Gibst du mir nicht dich selbst, so hast du nichts gegeben. Gott schätzt nicht, was du gut, nur wie du es getan. Er schaut die Früchte nicht, nur Kern und Wurzel an. Dann lebt die Seele recht, wenn Gott, ihr Geist und Leben, sie ganz erfüllet hat und sie im Raum gegeben. Die Ross ist ohn warum, sie blüht, weil sie blüht. Sie acht nicht ihrer selbst, fragt nicht, ob man sie sieht. Mensch, dienst du Gott um Gut, um Seligkeit, um Lohn, so dienst du ihm noch nicht aus Liebe wie ein Sohn. Gib deinen Willen Gott, denn wer ihn aufgegeben, derselbe führt allein ein königliches Leben. Die Lieb ist unser Gott, es lebet als durch Liebe. Wie selig wär ein Mensch, der stets in ihr verbliebe.

0: Das Programm von Radio Maria Österreich heute am Donnerstag, den 8. Oktober. Jetzt anschließend um 7.35 Uhr die Sendung Bibelfitness kompakt mit der Physiotherapeutin Magdalena Meierl. Um 7.40 Uhr beim Kalenderblatt hören Sie über die Heiligen des heutigen Tages. 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Wir sind heute mit Bruder Peter Ackermann. Und um 11.50 Uhr zum Gebet der Sechs sind wir verbunden mit Bischof Emeritus Klaus Küng. Wir beten auch mit ihm um 12 Uhr den Angelus und empfangen seinen Segen. 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Um 14 Uhr folgt das Gebet um 2, wir beten den freudenreichen Rosenkranz um geistliche Berufungen und um 14.40 Uhr die Sendung Für Sie gelesen, vom Wilhelm Hühnermann, der Pfarrer der Welt. Es ist der zweite Teil, Diplomat und Gotteshirt. Es liest für uns Katja Edenharter. Und um 15 Uhr laden wir Sie ein zum Mitbeten des Barmherzigkeitsrosenkranzes. Um 15.20 Uhr bei der Katechismus-Sendung zum Thema Wie wird die Liturgie gefeiert? Mit Dr. Gabriele Wonsniak. Um 16 Uhr schalten wir nach Rom zu den Nachrichten von Radio Vatikan und um 16.30 Uhr die Lobpreiszeit. Meine Augen schauen stets auf den Herrn. Wir übertragen live aus unserer Studiokapelle hier in Wien. Um 17.30 Uhr sind wir verbunden mit dem Kloster Thalbach in Bregenz, der geistlichen Familie das Werk für das Gebet der Vesper und des Angelus. 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Soweit der Vorausschau auf das heutige Tagesprogramm. Wünsche Ihnen viel Freude und Segen und geistlichen Gewinn und sag bis zum nächsten Mal. Am Mikrofon für Sie war Elisabeth Simböck.
1: Bibelfitness kompakt. Herzlich willkommen bei Bibelfitness kompakt. Mein Name ist Magdalena Meierl und ich bin Physiotherapeutin Und meine Freude ist es, Bewegung mit dem Wort Gottes zu verbinden. Wir werden uns nun einem Bibelvers widmen und dazu verschiedene Bewegungen machen. Somit können wir in unserer Gesamtheit aus Leib, Seele und Geist beten. Es geht um ein leichtes, freudvolles Mitmachen, so wie Sie sind. Alle Übungen können Sie zu Hause, im Büro oder wo auch immer Sie sind, ganz leicht in Ihren Alltag einfließen lassen. Lassen Sie uns beginnen. Heute machen wir unsere Bewegungen im Stehen. Wir werden uns um die Kräftigung der Hüfte, um das Becken kümmern und ein bisschen auch ums Gleichgewicht. Wir beginnen im aufrechten Stand, hüftbreit, Ihr Bauch leicht eingezogen, Ihr Brustbein ist aufgerichtet, Ihre Schultern locker, Ihre Fingerspitzen ziehen Richtung Boden, Ihr Nacken ist lang und Ihr Blick geradeaus. Verlagern Sie Ihr Gewicht auf Ihr rechtes Bein und heben Sie Ihr linkes Bein in kleinen und schnellen Bewegungen seitlich ab, bringen es wieder zurück, mehrmals abheben und zurückstellen in kleinen, schnellen Bewegungen. Dabei tief weiteratmen, Ihr Bauch bleibt fest und Sie bleiben aufrecht stehen. Wiederholen Sie das Ganze mehrmals und stellen dann Ihr linkes Bein wieder ab. Verlagern Sie nun das Gewicht auf das linke Bein und heben Sie Ihr rechtes Bein ab in kleinen und schnellen Bewegungen seitlich. Bringen es wieder zurück zum linken Bein und wieder abheben. Bleiben Sie die ganze Zeit in diesen kleinen, schnellen Bewegungen. Auch hier ist Ihr Bauch fest angespannt, Sie bleiben aufrecht stehen. Wer braucht, kann sich natürlich gerne wo festhalten. Wiederholen Sie das mehrmals und ich sage Ihnen dann den Bibelvers dazu. Von deiner Liebe her ist erfüllt die Erde. Lehre mich, deine Ordnungen zu verstehen. Psalm 119, Vers 64. Stellen Sie nun Ihr rechtes Bein wieder ab und lockern Sie Ihre Beine aus. Für die nächste Bewegung bleiben wir im aufrechten Stand. Verlagern Sie nun Ihr Gewicht wieder auf das rechte Bein und strecken Sie Ihr linkes Bein in kleinen und schnellen Bewegungen nach hinten und nach vorne. Bringen Sie es nach vorne zum neben das rechte Bein und dann wieder nach hinten strecken. Kleine, schnelle Bewegungen. Achtung, kein Hohlkreuz machen und gerade und aufgerichtet stehen bleiben. Spannen Sie Ihren Bauch ein bisschen an, um Ihren Rücken zu unterstützen. Nun stellen Sie Ihr linkes Bein wieder ab und verlagern Ihr Gewicht auf das linke Bein. Strecken Sie Ihr rechtes Bein in kleinen, schnellen Bewegungen nach hinten, bringen es wieder zurück zum linken Bein und wieder abheben und in kleinen, schnellen Bewegungen nach hinten bewegen. Auch auf dieser Seite kein Hohlkreuz machen, aufrecht stehen beim Bauch fest. Und tief und ruhig weiteratmen. Von deiner Liebe her ist erfüllt die Erde. Lehre mich, deine Ordnungen zu verstehen. Stellen Sie nun Ihr rechtes Bein wieder ab und lockern Sie die Beine aus. Für die dritte Bewegung bleiben wir auch im aufrechten Stand. Verlagern Sie Ihr Gewicht auf das rechte Bein und kreuzen Sie Ihr linkes Bein in kleinen und schnellen Bewegungen vor Ihrem rechten Bein. Schwingen es mehrmals hin und her. Dabei tief weiteratmen, Ihren Bauch festmachen und aufrecht stehen bleiben. Nun stellen Sie Ihr linkes Bein wieder ab, verlagern Sie Ihr Gewicht auf Ihr linkes Bein und kreuzen Sie Ihr rechtes Bein in kleinen und schnellen Bewegungen vor Ihrem linken Bein. Schwingen es mehrmals hin und her. Von deiner Liebe her ist erfüllt die Erde. Lehre mich, deine Ordnung zu verstehen. Stellen Sie nun Ihr rechtes Bein wieder ab und lockern Sie ihre Beine aus. Herzlichen Dank fürs Mitmachen. Seien Sie gesegnet und behütet.

Heute, am 8. Oktober, gedenkt die katholische Kirche des seligen Gunther von Regensburg. Er lebte Ende des ersten Jahrtausends und war Mönch im Benediktinerkloster St. Emmeram. Der selige Gunther starb schon kurz, nachdem er zum Bischof ernannt worden war. Wir begehen heute auch den Gedenktag der heiligen Ragenfredis. Sie stammte aus einer französischen Adelsfamilie. Ihre Eltern waren die heilige Regina und der selige Adalbert von Ostrevent. Ragenfredis gründete ein Kloster auf ihrem Familienbesitz und wurde dessen erste Äbtissin. Heute gedenken wir auch des seligen Virgilius und des heiligen Hugo. Über sie hören wir gleich mehr.

hören wir nun von einem Märtyrer des Spanischen Bürgerkrieges. Sein vollständiger Name ist Virgilius Lacunza Unzu. Er war ein spanischer Ordensmann und wird seit dem 28. Oktober 2007 als Seliger verehrt. Virgilius wurde am 3. Juli 1891 als Sohn armer Bauern in der Nähe von Pamplona geboren. Im Alter von 14 Jahren trat Virgilius in der spanischen Stadt Vic in die Schule des Maristenordens ein. Nach der Ausbildung schloss er sich dieser Ordensgemeinschaft an. Im Jahr 1912 legte Virgilius schließlich seine ewigen Gelübde ab. Virgilius war einige Jahre am College in der spanischen Stadt Burgos beschäftigt. Dort wurde er auch 1925 zum Direktor ernannt. Obwohl Virgilius eine starke Autoritätsperson war, brachte er den Menschen zugleich viel Freundlichkeit entgegen. Er war ein sehr fröhlicher Mensch, der mit großer Freude durch das Leben ging. Auch in vielen seiner Schüler konnte er diese Begeisterung erwecken. Virgilius besaß außerdem eine große Leidenschaft für Filme. Schon ab 1918 organisierte er in der Schule immer wieder Filmabende. 1932 wurden in Spanien Gesetze gegen die katholische Erziehung verabschiedet. Daraufhin gründete Virgilius eine zivile Gesellschaft, die von nun Träger der Schule wurde. Der Ordensvorsteher ordnete schließlich an, an allen Niederlassungen nach diesem Beispiel zu handeln. Im Jahre 1936 brach aufgrund des Spanischen Bürgerkriegs eine Flüchtlingswelle aus. Von Barcelona aus organisierte der Ordensvorsteher die Flucht von 117 jungen Ordensleuten. Die flüchtige Gruppe kam schließlich am 5. Oktober wohlbehalten in Frankreich an. Auch Virgilius wollte mit etwa 100 Mitbrüdern die Flucht von Barcelona nach Frankreich antreten. Sie wurden jedoch verraten und noch im Hafen von Barcelona wurde die Gruppe verhaftet. Von dort wurden sie ins Gefängnis nach San Elias gebracht. Etwa die Hälfte von ihnen wurde schließlich in der Nacht vom 7. auf den 8. Oktober 1936 auf einem Friedhof ermordet. Unter den Opfern befanden sich auch der Ordensvorsteher und Virgilius. Gemeinsam mit seinen Gefährten und weiteren Märtyrern des Spanischen Bürgerkriegs wurde Virgilius am 28. Oktober 2007 selig gesprochen.

Widmen wir uns nun der Lebensgeschichte des heiligen Hugo Canefri. Hugo wurde im 12. Jahrhundert in Italien geboren. Er war Ordensmann und Priester im Johanniterorden in der italienischen Stadt Genua. Dort wurde er auch mit der Leitung des Johanniterhospitals betraut. Besonders seine Fähigkeit, kranke Menschen mit Hingabe zu pflegen, machte ihn zu einem würdigen Amtsträger. Hugo zeichnete sich auch durch seine bemerkenswerte Frömmigkeit und Nächstenliebe aus. Sich selbst gegenüber war er sehr streng und lebte asketisch. Die Kreuzzüge führten Hugo schließlich ins Heilige Land. Nach einigen Jahren kehrte er wieder in seine Heimat zurück. Dort wurde er zum Kommandanten des Johanniterordens in Genua gewählt. Hugo war reichlich mit Gaben beschenkt. Auf seine Fürbitte hin sollen sich schon zu seinen Lebzeiten zahlreiche Wunder ereignet haben. Überlieferungen zufolge rettete Hugo einst durch sein Gebet ein Schiff aus großer Seenot. Außerdem soll sich durch seine Fürbitte Wasser in Wein verwandelt haben. Zu guter Letzt berichtet eine Legende, dass Hugo, wie einst auch Moses, Wasser aus einem Felsen entspringen ließ. Der heiligmäßige Mann starb am 8. Oktober, vermutlich im Jahr 1233. Er wurde in der Ordenskirche San Giovanni di Pre in Genua bestattet. Auch nach seinem Tod fanden die zahlreichen Wunder an seinem Grab ihre Fortsetzung. So kam es, dass Hugo schon bald als Heiliger verehrt wurde. Hugo ist nur einer unter vielen Seligen und Heiligen, die heute von den Ordensmitgliedern der Malteser verehrt werden. Der Malteserorden ist ein katholischer Zweig des alten Johanniterordens, dessen Mitglied der heilige Hugo war. Auf Darstellungen ist er mit einem Ordensgewand bekleidet. In der rechten Hand hält er Arzthelferinstrumente, während seine linke Hand eine Gebetsschnur umfasst. In allen Kirchen Genuas wurde der Todestag Hugos jährlich als Fest gefeiert. Dafür gab es eine eigene Oration, mit der wir nun Hugos Lebensgeschichte abschließen wollen. Gott, du hast deinem Diener Hugo Kraft verliehen, durch ein Kreuzzeichen in deinem Namen aus einem harten Stein eine Quelle sprudeln zu lassen, Dämonen zu vertreiben und Kranke zu heilen. Verleihe uns, wir bitten dich, dass wir seine Wohltaten zu spüren bekommen, wenn wir ihn verehren, durch Christus, unseren Herrn. Amen.

Soweit die Heiligen des heutigen Tages. Im Namen von Radio Maria wünsche ich allen, die heute ihren Namenstag oder einen anderen Festtag feiern, alles Gute und Gottes reichen Segen. Mögen Ihnen der selige Virgilius und der heilige Hugo Fürsprecher sein.

51, das ist unser Eingangslied. Nun singt ein neues Lied dem Herrn, 551 zum Halleluja, 175, 7, 1, 7, 5, Nummer 7. Zur Gabenbereitung, das ist im hinteren Teil unserer Diözese, das ist Nummer 765, 765. Beim Sanctus dann wieder aus dem allgemeinen Teil im Gotteslob die Nummer 199, 199. Und der Gruß an die Mutter Gottes dann zum Ende der Heiligen Messe Nummer 521. Ich wünsche Ihnen jetzt viel Freude und eine gesegnete Mitfeier und Andacht. Nehmen Sie voll Vertrauen all Ihre Anliegen mit hinein in diese heilige Messe.

0: Im Namen des Vaters und des Sohnes und des Heiligen Geistes.
1: Amen.
0: Der Herr sei mit euch.
1: Und mit deinem Geiste.
0: Die ersten Oktoberwoche, den Quatember-Tagen, den besonderen Bittagen, sind wir hier in Brixen in der Studiokapelle von Radio Maria Südtirol, um Eucharistie zu feiern, Gott zu danken. Wir dürfen mit unseren Bitten und Anliegen ebenso kommen. Und wir dürfen all die willkommen heißen, die jetzt über Radio Maria

0: hier in Südtirol daheim diese heilige Messe mitfeiern. Bittet, dann wird euch gegeben, sagt uns der Herr. Der heilige Augustinus sagt, ja, deine Bitte soll auch einen Inhalt haben. Und wenn wir ehrlich sind, dann haben wir alle direkt sofort etwas in Herzen und Sinn, worum wir bitten wollen. Bei jedem Gottesdienst, aber zu Beginn, bitten wir zuallererst, Gott möge uns die Fülle seines Erbarmens schenken, damit wir mit bereitem Herzen heilige Messe, Gottesdienst feiern können, damit er von uns nimmt, was uns von ihm und voneinander trennt. Bekennen wir voll Vertrauen auf Gottes Barmherzigkeit, ihm unsere Schuld und unser Versagen. Ich bekenne Gott, dem Allmächtigen und allen Brüdern und Schwestern, dass ich Gutes unterlassen und Böses getan habe. Ich habe gesündigt in Gedanken, Worten und Werken. Durch meine Schuld, durch meine große Schuld. Darum bitte ich die selige Jungfrau Maria, alle Engel und Heiligen und euch, Brüder und Schwestern, für mich zu beten bei Gott, unserem Herrn. Der allmächtige Gott, erbarme sich uns, erlasse uns die Sünden nach und führe uns zum ewigen Leben.
1: Amen.
0: Herr, erbarme dich.
1: Herr, erbarme dich.
0: Christus, erbarme dich.
1: Christus, erbarme dich.
0: Herr, erbarme dich.
1: Herr, erbarme dich.
0: Lasset uns beten.

0: Herr unser Gott, sende uns den Geist der Einsicht, der Wahrheit und des Friedens. Lass uns erkennen, was du von uns verlangst, und gib uns die Bereitschaft, einmütig zu erfüllen, was wir als dein Auftrag erkannt haben. Darum bitten wir durch Jesus Christus, dein Sohn, unseren Herrn und Gott, der in der Einheit des Heiligen Geistes mit dir lebt und herrscht in Ewigkeit.
1: Amen.
2: Lesung aus dem Brief des Apostels Paulus an die Galater. Ihr unvernünftigen Galater, wer hat euch verblendet? Ist euch Jesus Christus nicht deutlich als der Gekreuzigte vor Augen gestellt worden? Dies eine möchte ich von euch erfahren. Habt ihr den Geist durch die Werke des Gesetzes oder durch die Botschaft des Glaubens empfangen? Seid ihr so unvernünftig? Am Anfang habt ihr auf den Geist vertraut. Und jetzt erwartet ihr vom Fleisch die Vollendung. Habt ihr denn so Großes vergeblich erfahren? Sollte es wirklich vergeblich gewesen sein? Warum gibt euch denn Gott den Geist und bewirkt Wundertaten unter euch? Weil ihr das Gesetz befolgt oder weil ihr die Botschaft des Glaubens angenommen habt? Wort des lebendigen Gottes.
1: Dank sei Gott.
3: Gepriesen sei der Herr, der Gott Israels.
1: Gepriesen sei der Herr, der Gott Israels.
3: Gepriesen sei der Herr, der Gott Israels. Denn er hat sein Volk besucht und ihm Erlösung geschaffen. Er hat uns einen starken Retter erweckt, im Hause seines Knechtes David.
1: Gepriesen sei der Herr, der Gott Israels.
3: So hat er verheißen von alters her, durch den Mund seiner heiligen Propheten. Er hat uns errettet vor unseren Feinden und aus der Hand aller, die uns hassen.
1: Gepriesen sei der Herr, der Gott Israels.
3: Er hat das Erbarmen mit den Vätern an uns vollendet und an seinen heiligen Bund gedacht, an den Eid, den er unserem Vater Abraham geschworen hat. Er hat uns geschenkt, dass wir aus Feindes Hand befreit, ihm fruchtlos dienen in Heiligkeit und Gerechtigkeit, vor seinem Angesicht all unsere Tage.
1: Gepriesen sei der Herr, der Gott Israels.

0: Der Herr sei mit euch.
1: Und mit deinem Geist.
0: Aus dem Heiligen Evangelium nach Lukas.
1: Ehre sei dir, o Herr.
0: In jener Zeit sprach Jesus zu seinen Jüngern: Wenn einer von euch einen Freund hat und um Mitternacht zu ihm geht und sagt: Freund, leih mir drei Brote, denn einer meiner Freunde, der auf Reisen ist, ist zu mir gekommen und ich habe ihm nichts anzubieten. Wird dann etwa der Mann drinnen antworten: Lass mich in Ruhe, die Tür ist schon verschlossen und meine Kinder schlafen bei mir. Ich kann nicht aufstehen und dir etwas geben. Ich sage euch, wenn er schon nicht deswegen aufsteht und ihm seine Bitte erfüllt, weil er sein Freund ist, so wird er doch wegen seiner Zudringlichkeit aufstehen und ihm geben, was er braucht. Darum sage ich euch, bittet, dann wird euch gegeben, sucht, dann werdet ihr finden, klopft an, dann wird euch geöffnet. Denn wer bittet, der empfängt, wer sucht, der findet, und wer anklopft, dem wird geöffnet. Oder ist unter euch ein Vater, der seinem Sohn eine Schlange gibt, wenn er um einen Fisch bittet, oder ein Skorpion, wenn er um ein Ei bittet? Wenn nun schon ihr, die ihr böse seid, euren Kindern gebt, was gut ist, wie viel mehr wird der Vater im Himmel den Heiligen Geist denen geben, die ihn bitten. Evangelium unseres Herrn Jesus Christus.
1: Lob sei dir, Christus.
0: Was, liebe Schwestern und Brüder, beklagt der heilige Paulus in seinem Brief an die Galater? Wir haben's gehört. Wer hat euch verblendet? Es geht um die Frage, von woher die Galater Rettung erwarten. Aus dem eigenen und sei es noch so fromm Tun oder doch von Gott her? Und Paulus klagt geradezu: Warum gibt euch denn Gott den Geist und bewirkt Wundertaten unter euch? Weil ihr das Gesetz befolgt oder weil ihr die Botschaft des Glaubens angenommen habt? Und die Antwort ist eigentlich klar: Gott wirkt, Gott schenkt den Geist eben denen, die das Evangelium, die Botschaft des Glaubens mit breitem Herzen hören und in ihr Leben aufnehmen. Und in dieser Zuversicht bestärkt uns Jesus im heutigen Evangelium. Bittet, dann wird euch gegeben, sucht, dann werdet ihr finden, klopft an, dann wird euch geöffnet. Tun wir das wirklich? Oftmals kreisen wir nur um unsere eigenen Vorstellungen und Erwartungen und der eigene Wille, der soll von Gott erfüllt werden. Jesus zielt aber auf etwas anderes ab. Wir sollen, wie das Vaterunser, das Gebet des Herrn uns lehrt, um das Kommen des Reiches beten und darauf vertrauen, dass Gott uns all das, was wir zum täglichen Leben brauchen, geben wird. Eine Hilfe, herauszukommen aus dem Kreisen um unsere eigenen Begierden und Wünsche, ist, zunächst beim Bitten vielleicht anzufangen mit dem Bitten für andere. Wie viel Not gibt es in der Welt, nah und fern, in der eigenen Familie, im Freundeskreis, im Ort, im Land, in der Welt. Und da vielleicht zu üben, wie das ist, zu bitten, alles vom himmlischen Vater zu erwarten, aber bereit zu sein, das was Gott schenkt, auch wirklich anzunehmen. Heilige Paulus sagte an anderer Stelle: Bitte bringt eure Bitten allzeit mit Dank vor Gott. Warum mit Dank? Weil in der Haltung des Glaubens wir darauf vertrauen, dass Gott, wenn wir auch mit breitem Herzen mittun, alles zum Guten fügen wird. Wie viel mehr, so sagt uns Jesus im heutigen Evangelium am Schluss, wie viel mehr wird der Vater im Himmel den Heiligen Geist denen geben, die ihn bitten. Vertrauen wir auf die Barmherzigkeit Gottes und haben wir keine Scheu, mit unseren Anliegen, mit unseren Sorgen, mit unseren Nöten, mit all unseren Bitten zu ihm zu kommen. Aber vergessen wir auch nicht, ihm zu danken. Amen. Bittet, dann wird euch gegeben. Ermutigt durch Jesus kommen wir mit unseren Bitten zu Gott, unserem himmlischen Vater.
2: Erfülle den Heiligen Vater und alle Bischöfe mit deinem Heiligen Geist, dass sie auch in unserer Zeit die Kirche mit Weisheit und Besonnenheit leiten.
3: Wir bitten dich, erhöre uns.
2: Hilf uns Christen, im Gebet nicht nachzulassen und uns nach dem Heiligen Geist auszustrecken.
3: Wir bitten dich, erhöre uns.
2: Ermutige alle, die keinem zur Last fallen wollen, Hilfe anzunehmen, und gib ihnen Vertrauen in ihre Helfer.
3: Wir bitten dich, erhöre uns.
2: Lass die Mächtigen dieser Welt sich ihrer Verantwortung für die Völker bewusst werden und sich mit ganzer Kraft für den Frieden einsetzen.
3: Wir bitten dich, erhöre uns.
2: Erhöre das Rufen der Leidenden, lindere ihre Schmerzen und tröste sie in ihren Ängsten.
3: Wir bitten dich, erhöre uns.
2: Höre auch auf die Bitten und Anliegen unserer Hörerfamilie. Stärke ihren Glauben an deine grenzenlose Liebe und dass du ihre Bitten erhören wirst.
3: Wir bitten dich, erhöre uns.
2: Öffne unseren Verstorbenen die Tür zu deinem Reich und hilf den Angehörigen, mit dem Verlust umzugehen.
3: Wir bitten dich, erhöre uns.
0: Um all das, was wir ausgesprochen haben und das, was uns noch auf dem Herzen liegt, bitten wir durch Christus, unseren Herrn.
4: Amen. Amen.

0: Bittet, Schwestern und Brüder, dass mein und euer Opfer Gott, dem allmächtigen Vater, gefalle.
1: Der Herr, nehme mir das Opfer an aus deinen Händen, zum Lob und Ruhm seines Namens, zum Segen für uns und seine ganze heilige Kirche.
0: Amen. Herr, unser Gott, wir bringen diese Gaben dar und weihen uns dir im Opfer deines Sohnes. Nimm den Dienst deiner Kirche an. Übe Nachsicht mit unserem Versagen und heilige unser Leben. Darum bitten wir durch Christus, unseren Herrn.
1: Amen. Amen.

Vor dir stehen die Scharen der Engel und schauen dein Angesicht. Sie dienen dir Tag und Nacht, nie endet ihr Lobgesang. Mit ihnen preisen auch wir deinen Namen. Durch unseren Mund rühmen dich alle Geschöpfe und künden voll Freude das Lob deiner Herrlichkeit.

Wir preisen dich, heiliger Vater, denn groß bist du und alle deine Werke künden deine Weisheit und Liebe. Den Menschen hast du nach deinem Bild geschaffen und ihm die Sorge für die ganze Welt anvertraut. Über alle Geschöpfe sollte er herrschen und allein dir, seinem Schöpfer, dienen. Als er im Ungehorsam deine Freundschaft ausschlug und der Macht des Todes verfiel, hast du ihn dennoch nicht verlassen, sondern voll Erbarmen allen geholfen, dich zu suchen und zu finden. Immer wieder hast du den Menschen deinen Bund angeboten und sie durch die Propheten gelehrt, das Heil zu erwarten. So sehr hast du die Welt geliebt, heiliger Vater, dass du deinen eingeborenen Sohn als Retter gesandt hast, nachdem die Fülle der Zeiten gekommen war. Er ist Mensch geworden, durch den Heiligen Geist geboren von der Jungfrau Maria. Er hat, wie wir, als Mensch gelebt, in allem uns gleich, außer der Sünde. Den Armen verkündete er die Botschaft vom Heil, den Gefangenen Freiheit, den Trauernden Freude. Um deinen Ratschluss zu erfüllen, hat er sich dem Tod überliefert, durch seine Auferstehung den Tod bezwungen und das Leben neu geschaffen. Damit wir nicht mehr uns selber leben, sondern ihm, der für uns gestorben und auferstanden ist, hat er von dir, Vater, als erste Gabe für alle, die glauben, den Heiligen Geist gesandt, der das Werk deines Sohnes auf Erden weiterführt und alle Heiligung vollendet. So bitten wir dich, Vater, der Geist heilige diese Gaben, damit sie uns werden, Leib und Blut unseres Herrn Jesus Christus, der uns die Feier dieses Geheimnisses aufgetragen hat, als Zeichen des ewigen Bundes. Da er die Seinen liebte, die in der Welt waren, liebte er sie bis zur Vollendung. Und als die Stunde kam, da er von dir verherrlicht werden sollte, nahm er beim Mahl das Brot und sagte Dank, brach das Brot, reichte es seinen Jüngern und sprach, nehmet und esset alle davon, das ist mein Leib, der für euch hingegeben wird.

Ebenso nahm er den Kelch mit Wein, dankte wiederum, reichte den Kelch seinen Jüngern und sprach: Nehmet und trinket alle daraus. Das ist der Kelch des neuen und ewigen Bundes. Mein Blut, das für euch und für alle vergossen wird zur Vergebung der Sünden. Tut dies zu meinem Gedächtnis.

0: Geheimnis des Glaubens.
1: Deinen Tod, du Herr, verkünden wir, und deine Auferstehung reißen wir, bis du kommst in Herrlichkeit.
0: Darum, gütiger Vater, feiern wir das Gedächtnis unserer Erlösung. Wir verkünden den Tod deines Sohnes und sein Hinabsteigen zu den Vätern, bekennen seine Auferstehung und Himmelfahrt und erwarten sein Kommen in Herrlichkeit. So bringen wir dir sein Leib und sein Blut dar, das Opfer, das dir wohlgefällt und der ganzen Welt Heil bringt. Sieh her auf die Opfergabe, die du selber deiner Kirche bereitet hast, und gib, dass alle, die Anteil erhalten an dem einen Brot und dem einen Kelch, ein Leib werden im Heiligen Geist, eine lebendige Opfergabe in Christus zum Lob deiner Herrlichkeit. Herr, gedenke aller, für deren Heil wir das Opfer darbringen. Wir bitten dich für unseren Papst Leo, unseren Bischof Ivo und die Gemeinschaft der Bischöfe, für unsere Priester und Diakone und für alle, die zum Dienst in der Kirche bestellt sind, für alle, die ihre Gaben spenden, für die hier versammelte Gemeinde, für dein ganzes Volk und für alle Menschen, die mit lauterem Herzen dich suchen. Wir empfehlen dir auch jene, die im Frieden Christi heimgegangen sind, und alle Verstorbenen, um deren Glauben niemand weiß als du. Gütiger Vater, gedenke, dass wir deine Kinder sind, und schenke uns allen das Erbe des Himmels, in Gemeinschaft mit der seligen Jungfrau und Gottesmutter Maria, mit ihrem Bräutigam, dem heiligen Josef, mit deinen Aposteln und mit allen Heiligen. Und wenn die ganze Schöpfung von der Verderbnis, der Sünde und des Todes befreit ist, lass uns zusammen mit ihr dich verherrlichen in deinem Reich durch unseren Herrn Jesus Christus. Denn durch ihn schenkst du der Welt alle guten Gaben.

0: Lasst uns gemeinsam beten, wie der Herr uns zu beten gelehrt hat. Vater unser im Himmel, geheiligt werde dein Name, dein Reich komme, dein Wille geschehe, wie im Himmel so auf Erden. Unser tägliches Brot gib uns heute und vergib uns unsere Schuld, wie auch wir vergeben unseren Schuldigern. Und führe uns nicht in Versuchung, sondern erlöse uns von dem Bösen. Erlöse uns, Herr allmächtiger Vater, von allem Bösen und gib Frieden in unseren Tagen. Komm uns zu Hilfe mit deinem Erbarmen und bewahre uns vor Verwirrung und Sünde, damit wir voll Zuversicht das Kommen unseres Erlösers Jesus Christus erwarten.
1: Denn dein ist das Reich und die Kraft und die Herrlichkeit in Ewigkeit. Amen.
0: Der Herr hat zu seinen Aposteln gesagt, Frieden hinterlasse ich euch, meinen Frieden gebe ich euch, so bitten wir. Herr Jesus Christus, schau nicht auf unsere Sünden, sondern auf den Glauben deiner Kirche und schenke ihr nach deinem Willen Einheit und Frieden. Friede des Herrn sei alle Zeit mit euch.
1: Und mit deinem Geist.
0: Lamm Gottes, du nimmst hinweg die Sünde der Welt, erbarme dich unser. Lamm Gottes, du nimmst hinweg die Sünde der Welt, erbarme dich unser. Lamm Gottes, du nimmst hinweg die Sünde der Welt, gib uns deinen Frieden.

Seht das Lamm Gottes, das hinwegnimmt die Sünde der Welt. Herr, ich bin nicht würdig, dass du eingehst unter mein Dach. Aber sprich nur ein Wort, so wird meine Seele gesund. So spricht der Herr. Bittet, dann wird euch gegeben. Sucht, dann werdet ihr finden. Klopft an, dann wird euch geöffnet. Halleluja.

allen, die uns nun übers Radio verbunden sind, gemeinsam möchten wir nun das Gebet zur geistigen Heiligen Kommunion beten. Mein Jesus, ich glaube, dass du im allerheiligsten Sakrament des Altares zugegen bist. Ich liebe dich über alles und meine Seele sehnt sich nach dir. Da ich dich aber jetzt im Sakrament nicht empfangen kann, so komme geistigerweise zu mir. Ich umfange dich und vereinige mich mit dir. Lass nicht zu, dass ich mich je von dir trenne. Amen.

0: Lasset uns beten. Herr unser Gott, heilige uns durch das Mahl, das wir gefeiert haben, und gib uns Kraft zu einem christlichen Leben. Mache deine Kirche zum Zeichen des Heils unter den Völkern, damit sie die Gnade empfangen, die dein Sohn am Kreuz für alle Menschen erworben hat, damit ihr lebt und herrscht in Ewigkeit.
1: Amen.
0: Allen Hörerinnen und Hörern von Radio Maria Südtirol einen gesegneten Tag. Heute hält der Herbst ein wenig Einzug. Die Ernte ist noch nicht ganz abgeschlossen. Im Segen wollen wir da auch darum bitten, dass Gott uns, aber auch all das, was uns anvertraut ist in der Schöpfung, segnen möge. Der Herr sei mit euch.
1: Und mit deinem Geist.
0: Gott, der allmächtige Vater, segne euch und schenke euch gedeihliches Wetter, alte Blitz, Hagel und jedes Unheil von euch fern.
1: Amen.
0: Er segne die Felder, die Gärten und den Wald und schenke euch die Früchte der Erde.
1: Amen.
0: Er begleite eure Arbeit, damit ihr in Dankbarkeit und Freude gebraucht, was durch die Kräfte der Natur und die Mühe des Menschen gewachsen ist.
1: Amen.
0: Das gewähre euch und allen, die eurer Sorge anvertraut sind, der dreieinige Gott, der Vater und der Sohn und der Heilige Geist.
1: Amen.
0: Geht hin in Frieden.
1: Dank sei Gott, dem Herrn.

Das war die Heilige Messe, heute aus der Studiokapelle von Radio Maria Südtirol in Brixen. Schön, dass Sie mit dabei waren. Unser Zelebrant war Pater Cosmas Thielmann von den Zisterziensern. Er ist aus dem Kloster Säben zu uns gekommen. Einen herzlichen Dank an ihn auch an dieser Stelle. Schön, dass Sie mit dabei waren. Ich wünsche Ihnen, liebe Hörerinnen und Hörer, dass der Segen, den wir empfangen haben, Sie durch diesen Tag begleitet, durch all die Begegnungen, die dieser Tag mitbringen wird und alles, was Ihnen heute aufgegeben ist. Am Mikrofon verabschiedet sich Christian Ortner. Bei uns geht es in Kürze weiter mit dem Blick auf das heutige Tagesprogramm.

Einen wunderschönen Donnerstagmorgen wünscht Ihnen Iris Haunold. 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
1: Grüß Gott und herzlich willkommen zum Glaubensforum. Begrüßt Sie Christian Ortner aus dem Studio von Brixen zu einer weiteren Sendung in der Reihe heute von Pfarrer Martin Ferner. Wort, Gott, Licht. Der Johannesprolog, heute der siebte Teil in dieser Reihe. Ich freue mich auf die heutige Sendung und darf unseren Referenten bei mir am Telefon begrüßen. Grüß Gott und herzlich willkommen.
2: Ein ganz herzliches Grüß Gott. Liebe Hörerfamilie von Radio Maria, Leben und Licht. Im Johannesprolog im vierten Vers, da steht dieser so bedeutsame Satz: In ihm war das Leben und das Leben war das Licht der Menschen. Es geht dabei um Jesus Christus. Und es geht, wie es immer ist, wenn es um Jesus Christus geht, auch um uns Menschen. Ein Beziehungsfeld tut sich auf. Unermesslich und zukunftsträchtig und lebensentscheidend. Wenn der Mensch in dieses Beziehungsfeld eintritt, in das von Gott Angebotene, dann eröffnet sich ihm Sinnerfüllung, Sinnfülle. Es tut sich ihm auf, die Dimension der Hoffnung. Also die Beziehung mit Gott, die Beziehung mit Jesus Christus ist für unser Dasein so lebensentscheidend, weil Lebenskraft, Lebensfreude, Licht uns dabei zufließen. Denn Jesus ist gekommen, um sich mitzuteilen, um Leben zu schenken. Wir haben also einen Gott, der sich uns zuwendet, einen Gott, der uns nachgeht, einen Gott, der uns beschenken will. Somit, er will Licht ins Leben von uns Menschen bringen. Und wir Menschen sollen nicht in der Finsternis dahin tappen. In der Unwissenheit, im Zweifel. Wir sollen, und das ist die große Einladung, im Licht Gottes wandeln. So sagt Jesus später, und im Johannesevangelium im 8. Kapitel können wir es nachlesen: Ich bin das Licht der Welt. Wer mir nachfolgt, wird nicht in der Finsternis umhergehen, sondern wird das Licht des Lebens haben. Jesus

Leben, das für uns zum Licht wird. Und Licht, das eine Lebensmacht ist, die auch uns Leben schenkt. Aber nicht begrenztes Leben bloß, nicht vergängliches, nicht vorläufiges, sondern ewiges Leben. Und doch, dieses Licht und dieses Leben, von Gott kommend, muss angenommen werden, damit es wirksam wird. Es kann nämlich auch durch Unglauben, durch Verneinung Gottes oder durch böses Tun abgelehnt werden, weggewiesen. Es kann aber auch durch das Tun des Wahren und des Guten aufgenommen werden. Wie Jesus in jenem so bedeutsamen nächtlichen Gespräch mit Nikodemus, welches wir im Johannesevangelium im 3. Kapitel nachlesen können, sagt: Jeder, der Böses tut, hat das Licht und kommt nicht zum Licht, damit seine Taten nicht aufgedeckt werden. Wer aber die Wahrheit tut, kommt zum Licht, damit offenbar wird, dass seine Taten in Gott vollbracht sind. Also diese zwei Möglichkeiten, wir Menschen haben sie, annehmen oder ablehnen, aufnehmen oder wegweisen. Tauchen wir ein wenig ein in das Wissen, in das so umfangreiche, welches im Alten Testament uns vermittelt wird. Auch dort sind Hinweise auf Jesus bezogen und uns dienlich. Von der Weisheit heißt es dort, sie ist nur eine und vermag doch alles. Ohne sich zu ändern, erneuert sie alles. Von Geschlecht zu Geschlecht tritt sie in heilige Seelen ein und schafft Freunde Gottes und Propheten. Also, wenn die Weisheit, dieses Licht aus der Ewigkeit aufgenommen wird, aufgenommen wird in das Denken, in das Fühlen, in das ganze Sein, dann ist die helle, verwandelnde Kraft Gottes in uns und vollbringt in unserem Inneren Großes. Die Rede also ist in diesem Vers aus dem Buch der Weisheit von der Neuschaffenden und damit Leben spendenden Kraft der göttlichen, lichtvollen Weisheit. Sie wirkt innerlich. So wirkt nämlich Gott. Innerlich. Nicht indem er von außen etwas einredet oder von außen etwas dominierend festlegt. Er wirkt in der Seele geheimnisvoll und doch alles wandeln. Jesus, das Wort Gottes, in ihm ist das Leben. Und er will uns Menschen wandeln, innerlich und erfüllen. Denn wenn Gott in uns ist, ist die Fülle in uns, weicht jegliche Leere, weicht Einsamkeit und Verlassenheit, weil wir wissen, er ist bei uns. Und er erfüllt uns mit dem geistig-göttlichen Leben.
diesem so zarten Hauch ewiger Liebe. Dieses Leben, welches Jesus selbst ist und welches er uns schenken will, besteht in der Erkenntnis, dass wir Menschen als Gottes Ebenbilder seiner Natur verwandt sind. Eigentlich unfassbar. Wir sind mit Gott verwandt, durch Jesus Christus mit ihm verbunden. Dieses Leben besteht in der Freude, zu wissen, dass wir wahrhaftig in Gottverbundenheit leben dürfen. Wir haben diese Möglichkeit im irdischen Dasein, welches über Zeitstrecken oft so dunkel ist, so leer ist, so ungewiss. In diesem irdischen Dasein dürfen wir bereits die Verbindung mit dem Ewigen, mit Gott, mit dem Grenzenlosen, mit der unendlichen Liebe Gottes, diese Verbindung dürfen wir bereits hier leben. Und dieses Leben besteht in der Gnade, einen heiligen Lebenswandel führen zu dürfen und zu können. Dies bedeutet, immer mehr uns der Kraft und der Gnade Gottes überlassen. Immer mehr uns von ihm durchwirken lassen und auf diese Weise immer liebevoller und gütiger zu werden. In Jesus, im Wort Gottes, war und ist göttliche Lebensmacht in ihrer ganzen Fülle. Wie in einem unerschöpflichen Brunnen, der gespeist wird aus der Tiefe des göttlichen Lebensstromes. Der Evangelist Johannes schreibt im 5. Kapitel, denn wie der Vater das Leben in sich hat, so hat er auch dem Sohn gegeben, das Leben in sich zu haben. So spüren wir das Einssein von Vater und Sohn, den unerschöpflichen Quellgrund des Sohnes. Und dieser Sohn, dieser Jesus Christus, dieses Wort von Gott hat die Sendung, uns Menschen göttliches Leben zu bringen. Somit wird Christus für uns Menschen zur Quelle des Lebens, zum Spender des göttlichen Lichts. Und darum ist die Beziehung zu Jesus Christus, zu seinem Wort, so wichtig, so kraftvoll, so verwandelnd und so erfüllend, weil in ihm die Fülle ist und weil wir in Beziehung mit ihm diese Fülle empfangen und aufnehmen können. Das Leben. In ihm war das Leben, so steht es im Prolog, im 4. Vers. Nicht irdisches Leben ist bloß gemeint, nicht materielles, nicht biologisches, nicht jenes Leben, das wir kennen, das uns überall begegnet, das wimmelnde, strebende, drängende, wachsende und dann wieder absterbende Leben. Nicht von diesem ist hier die Rede. Das Leben, das in Gott ist,
Und um das es hier geht, ist das ewige Leben. Mit diesem Ausdruck ewiges Leben begebe ich mich auf die Ebene des Unausdrückbaren. Denn wie soll ich begreifen und begreiflich machen, was jedem Begriff entzogen ist? Wie soll ich in die Gestalt von Worten bringen, das, was alle Gestalt überbordet, überbietet, aufsprengt? Wie soll ich in einem begrenzten Begriff festlegen, was ewiges Leben, also absolute Freiheit ist, was Unbegrenztes ist? Das Unfestlegbare spottet jeder Festlegung. Wenn ich vom ewigen Leben spreche, von einem anderen kann ich hier nicht reden, denn es geht um Gott und es geht um Jesus Christus und es geht um das Leben, welches Jesus Christus bringt. Wenn ich also vom ewigen Leben spreche, denn um dieses geht es. Es geht auch darum, dass Jesus Christus dieses Leben ist und bringt. Wenn ich vom ewigen Leben rede, dann muss ich Zuflucht nehmen zu Bildern, zu Vergleichen. Vielleicht vermag ich dann, etwas von der Lebensfülle Gottes, um die es geht, aufleuchten zu lassen. Quelle. Dieses Wort hat Jesus einmal verwendet, als er vom Leben sprach. Um diese Quelle geht es, die alle Begrenzungen übersteigt und zum Meer wird. Und wenn ich vom Meer rede, dann meine ich das Meer der Gnade und Liebe Gottes. Alles unermesslich. Das weltliche Leben können wir uns vorstellen. Wir erfahren es Tag um Tag. Es ist uns eingeprägt. Wir erleben es im Frühjahr, wenn aus der Starre des Windes erwacht und das Sprießen beginnt. Wir kennen das Aufblühen wie auch das Reifen, entstehtes Werden. Und dann im Herbst erfahren wir das Vergehen des Lebens, das langsame Sterben, wie dieses hineinsinkt ins Dämmerlicht der länger werdenden Nächte und wie es gefriert in den Nächten des Winters. Das göttliche Leben ganz anders. Es ist die Fülle des Lebens und damit die völlige Ruhe, das absolute Ja zum Sein und zum Werden. Wir im Irdischen, wir denken anders und wir messen anders. In unserem unruhigen Dasein, dem oft so eiligen, meinen wir, Leben sei, wo etwas wird und sich entfaltet und wo Bewegung ist. Immer sind unsere Gedanken ausgerichtet auf das Werden, dass sich etwas tut. In uns ein unermessliches Streben und immer unterwegs und immer wollen wir fortschreiten, vom Leben zu einem volleren Leben und versäumen dadurch das ewige Leben.
Ich bitte um einige Takte Musik.

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1: Liebe Hörerfamilie von Radio Maria, das Stichwort jetzt, ewiges Leben. Es geht um dieses andere Leben, um das ewige Leben, jenes Leben, das in Gott ist. Und dieses ist Fülle, dieses ist Schönheit, dieses ist Freude und es ist Ruhe. Es ist Empfangen und Aufnehmen, Schenken, einen Platz haben. Es ist Liebe. Gott ist das Leben. Ohne Gott ist unser Leben, sei es noch so abwechslungsreich und lebendig, es ist tot. Ein Leben ohne Gott ist ein totes Leben, selbst wenn wir meinen, mitten im Leben zu stehen. Weil wir nicht drinnen sind in diesem Strom des Lebens. Einen Hauch der Ewigkeit verspüren. Dann erwachen wir. Dann bekommen wir ein Gespür, was Leben ist. Dann beginnt Leben. Und dann erspüren wir, dass das Dahinhasten durch die Zeit, das Streben nach so viel Abwechslung, dass dies alles nicht zum Leben führt, sondern bloß zur Zerstreuung. Dass dies nicht zur Erfüllung führt, sondern nur ein leeres Herz zurücklässt. Den Hauch der Ewigkeit verspürt. Vielleicht in einer Zeit der Stille, in einer Zeit des Gebetes, in der Zeit des Innehaltens. Und genau dies ist die Erfahrung der Heiligen, die ein ganz gewöhnliches Leben geführt und dann von Gott berührt, vom Hauch der Ewigkeit umweht, Neues erspürten. Und dann begannen sie, einen neuen Weg zu beschreiten. Einen Weg, den man auch so benennen kann, etwas dramatisch. Einen Weg vom Tod zum Leben. Viele von euch kennen den heiligen Zyprian. So um 200 herum hat er gelebt. Er ist in einer reichen heidnischen Familie in Karthago geboren. Und ein Leben hat er geführt, wie es die Reichen jener Zeit und auch der Gegenwart zu leben versuchen, voller Zerstreuung, ausgelassene Jugend. Und mit 35 Jahren begegnete er dem Christentum. Und was sagt dieser selbst, dieser Zyprian? Er selbst sagt von sich: Ich lebte in einer dunklen Nacht, hielt es für schwierig, mühsam den Weg Gottes zu gehen. Mein Leben war gefesselt an Irrtümer. Ich glaubte, mich nie daraus befreien zu können. Ich war den mir anhaftenden Lastern verfallen. Ich war voller schlechter Begierden. So beschreibt er selbst sein irdisches Leben. Aufrichtig sind sie, die Heiligen. Sie verstecken nichts. Sie legen auch ihre Schwächen offen. Und so hat Cyprian auch sein Leben, als es noch weit weg von Gott war, offengelegt. Ein Leben fern vom Hauch der Ewigkeit, fern von dem, was ewiges Leben ist. Und dann sagt dieser Heilige weiter: Als ich Christ wurde, mich taufen ließ, da wurde die Armseligkeit meines früheren Lebens abgewaschen. Ein Licht von oben breitete sich in meinem Herzen aus. Eine zweite Geburt wandelte mich in ein völlig neues Wesen um. Die Zweifel vergingen. Und ich verstand, irdisch war, was vorher ich gelebt. Knechtschaft der Laster und des Fleisches, göttlich und himmlisch war, was der Heilige Geist in mir nun gewirkt hatte. Also, Leben. Allein darum geht es. Aus dem irdischen Leben eintreten in das ewige Leben, den Heiligen Geist aufnehmen. Und das während der irdischen Existenz. Wir müssen nicht die Welt fliehen, wir müssen nicht sterben, um das ewige Leben zu erlangen. Wir können hier im irdischen Dasein uns der Dimension des Ewigen öffnen und damit Anteil gewinnen am Leben des lebendigen Gottes. Und unser Leben wird innerlich frei und weit und erfüllt mit göttlicher Liebe, sodass es uns gelingen möge, die Liebe im Alltag auch zu leben. Und die Welt hungert nach göttlicher Liebe. Diesen Weg ist der heilige Cyprian gegangen. Vom irdischen Leben hinein ins Bewusstsein, dass wir ewiges Leben im Irdischen bereits annehmen können und aus dieser Quelle zu leben vermögen. Er wurde Priester, er wurde Bischof und das war zur Zeit der Christenverfolgung. Er wurde verhaftet, er wurde verhört als Christ und Bischof, öffentlich zuerst verbannt, dann hingerichtet. Mit Mut, mit Vertrauen und mit Glauben wurde er ein Märtyrer, hineingeboren, während des irdischen Daseins bereits ins ewige Leben. Eine seiner Botschaften war das Gebet. Sein Hinweis, das Herz ist der Ort des Gebetes. Das Herz ist das Innerste des Menschen, der Ort, wo Gott wohnt. Das Herz, Ort der Begegnung zwischen Gott und Mensch, hier ist Austausch. Hier fließt ewiges Leben. Gott spricht zum Menschen. Und der Mensch hört Gott. Und der Mensch spricht zu Gott. Und Gott hört den Menschen. Das Gebet ist Werk des Herzens, nicht der Lippen. Gott schaut nicht auf die Worte, sondern auf das Herz des Betens. Und wenn aus dem Herzen die Worte kommen, dann erlauscht Gott und nimmt sie auch an, die Worte. Deshalb weist der heilige Cyprian darauf hin, wie wichtig es ist, sich ein hörendes Herz zu eigen zu machen. Die Bibel spricht öfters davon. Und Salomo, wir wissen es im Buch der Könige im 3. Kapitel, ist es nachzulesen, Salomo bittet darum. Dort heißt es, verleih daher deinem Knecht ein hörendes Herz, damit er dein Volk regieren kann und das Gute vom Bösen zu unterscheiden versteht. Haben wir ein hörendes Herz, dann können wir die Fülle erfahren, können hineinlauschen in ewigen Tiefen, dass Gott, dies können wir erlauschen, unser Vater ist. Christus, das Wort Gottes, wahres Leben ist und unser Erlöser. Das letztlich das ewige Leben auf Erden beginnend unser Ziel und unsere Erfüllung ist. Also ewiges Leben auf Erden beginnend bedeutet ganz einfach, wir können im irdischen Dasein bereits geöffnet sein für die Dimension des Ewigen und daraus Liebe und Kraft und Leben, das, was Gott uns schenkt, empfangen und daraus Leben gestalten. Ewiges Leben, das ist Fülle des Lebens. Füllen wir innere Leere. Und wer fühlt sie nicht in manchen Zeitabschnitten? Dann erwacht die Fülle nach die Sehnsucht nach Fülle. Dann erwacht also diese Sehnsucht nach Fülle und Erfüllung. Und da drinnen ist eine Chance. Die Chance, uns dem wahren Leben zu öffnen, dem ewigen Leben der großen Zukunft. Spüren wir die Vergänglichkeit, das Gehen der Tage und Jahre und sehen wir Begrenzung rundherum, dann dürfen und können wir uns öffnen dieser großen Dimension des ewigen Lebens. Und das ewige Leben, wenn es durch unsere Adern pulsiert, ist eine Kraft, ist die Macht der Schönheit, der Tiefe, der Innerlichkeit, ist göttlich. Diese Kraft kann uns durchströmen und mitreißen und öffnen hinein in die Dimension des Unendlichen. Das ist das Leben, welches in Jesus ist und welches Jesus selbst ist. Dieses will er uns geben, wenn wir uns ihm öffnen, kann er es uns schenken. Und ewiges Leben einmal gekostet, einmal erahnt, erspürt, ist wie ein Sprengstoff. Es sprengt auf die engen Schranken des irdischen Denkens und Lebens. Wir denken wirklich zu eng, zu kurz, zu schmal. Wir brauchen die Atemluft des Ewigen. Das ist es, was aus ganz normalen Menschen Heilige gemacht hat. Sie wurden herausgerissen aus dem engen irdischen Denken und Fühlen, und hineingerissen durch grenzenlose Liebe in diese Dimension des Ewigen, sodass sie ihr irdisches Leben ganz neu gestaltet haben, so wie Franz von Assisi, dessen 800. Todestag wir heuer feiern. Wenn Gott dem Menschen zeigt, was Leben ist, wenn er etwas von dieser Herrlichkeit enthüllt, dann wird er fortgeschleudert, zu Boden geworfen von der Übermacht dieser Herrlichkeit. Dann tragen, dann werden seine Füße nicht mehr getragen von der Erde, dann steht er auf einem anderen Boden und geht ganz neue Wege. Und genau dies sind die tiefen Erfahrungen und die großen Visionen der Propheten. Sie werden hineingerissen in die Welt Gottes, in das Leben Gottes, in das Licht Gottes. Und mit weit geöffneten Augen schauen sie Unschaubares. Herrlichkeit über Herrlichkeit, Leben über Leben, Ewigkeiten. Das sind die Propheten. Und von diesen sind uns so viele Botschaften zuteil geworden. Auch Botschaften über Jesus Christus. Der Licht und Leben ist und bringt. Ich bitte um eine gedachte Musik.

0: Wir setzen fort mit dem Vortrag von Pfarrer Martin Ferner in unserem Glaubensforum Wort, Gott, Licht zum Johannesprolog.
1: Liebe Hörerfamilie von Radio Maria, Leben, ewiges Leben. Ein wenig habe ich es angedeutet, dieses von Jesus kommende Leben, das er uns mitteilt, wie es gewirkt hat beim heiligen Zyprian. Und jetzt werfe ich noch einen Blick auf einen Propheten. Denn diese prophetischen Gestalten tauchten ein in das Leben Gottes. Und einer, der ganz typisch dafür ist, ist der Prophet Jesaja. Er war ganz allein im Tempel. Ein feindlicher König stand an der Grenze und der eigene König liegt im Sterben. In der Stille des Tempels werden dem Propheten Jesaja die Augen geöffnet. Und was schaut er? Feurige Engelsgestalten. Sie stehen um den Thron des Höchsten. Selbst sie können die göttliche Herrlichkeit nicht aushalten. Mit Flügeln bedecken sie ihr Gesicht. Jesaja wird ergriffen vom Ungreifbaren. Das ist mehr als Staunen über Sonnenlicht und Sternenhimmel, mehr als Leuchten von Kinderaugen. Hier gibt sich Kund Unendliches, über alles Endliche hinaus. Hier verblasst der größte Gedanke. Jesaja begegnet der Heiligkeit Gottes. Begegnung des Überwältigenden, Unfassbaren, Unverfügbaren. Und mitten in dieses Geschehen hinein der Ruf oder Gesang der Engel: Heilig, heilig, heilig ist der Herr der Heere, von seiner Herrlichkeit ist die ganze Erde erfüllt. Diesen Raum der Heiligkeit kann kein Sterblicher betreten. Dort fließt göttliches, ewiges Leben. Es ist eine andere Dimension über Raum und Zeit hinaus. Es ist das Leben, das Licht selbst. In diesem Raum, den Sterbliche nicht betreten können, spricht Jesaja hinein: Weh mir, ich bin verloren, denn ich bin ein Mann mit unreinen Lippen und lebe mitten unter einem Volk mit unreinen Lippen und meine Augen haben den König, den Herrn der Heere, gesehen. Jesaja wird emporgerissen in die Herrlichkeit Gottes. Er spürt seine Erdenschwere, die Unreinheit seiner Lippen und seines Wesens, sein Menschsein inmitten von Menschen. Und so heißt es weiter: Da flog einer der Seraphim zu mir. Er trug in seiner Hand eine glühende Kohle, die er mit einer Zange vom Altar genommen hatte. Er berührte damit meinen Mund und sagte: Das hier hat deine Lippen berührt, deine Schuld ist getilgt, deine Sünde gesühnt. Zur Welt Gottes gehört das Feuer. Es brennt alles Unreine weg, auch das Unheilige. Ein einziger göttlicher Funke hat den Sterblichen Jesaja berührt. Und er ist gereinigt. Und von diesem Propheten kommt die große Botschaft, die Gott ihm in den Mund legt. Im 7. Kapitel, Buch Jesaja. Darum wird euch der Herr von sich aus ein Zeichen geben. Seht, die Jungfrau wird ein Kind empfangen. Sie wird einen Sohn gebären und sie wird ihm den Namen Immanuel, Gott mit uns, geben. Jesaja. Hineingerissen in die Welt Gottes kann uns eine große Offenbarung bringen. Immanuel, ein Name für Jesus Christus. Durch ihn wird Gott bei uns sein. Dieser Immanuel, Gott mit uns, wird uns das Leben offenbaren, ewiges Leben. Ich habe bewusst diesen Jesaja als prophetisches Beispiel genommen, weil er es ist, der so deutlich und so klar auf das Licht der Welt, auf Christus, der Licht und Leben ist, hinweist. Wenn Christus vom Leben Kunde bringt, von jenem Leben, das er selber ist, dann werden all unsere Vorstellungen und Begriffe vernichtet, weil sie zu klein sind, wie kleine Tassen, in die man das Meer zu füllen versucht. Bleiben wir bei Jesus, in dem das Leben ist. Wer ihm wirklich begegnet, dem geht es nicht anders, als es Jesaja ergangen. Das Beispiel, das Jesus uns gibt und das er selbst ist, war für Menschen überwältigend, sodass sie eintraten in die Nachfolge, seinen Spuren nachgingen als Jünger, weil sie in ihm und durch ihn das Ewige, das Heilige, unvergängliches Leben spürten. So ließen sie sich von göttlicher Lebensfülle überfluten und folgten Jesus auf seinem Weg nach. Und immer wieder geschah es, dass sie ihren Blick anheben und staunen, anbeten, angesichts eines Übermaßes an Liebe und Leben in Jesus Christus. Und darum geht es letztlich. Auch für uns das Leben haben. Durch den Glauben an Jesus Christus in seinem Namen erlangen wir ewiges Leben. Es heißt im Johannesevangelium am 20. Kapitel, Vers 31. Diese aber sind aufgeschrieben, damit ihr glaubt, dass Jesus der Messias ist, der Sohn Gottes, damit ihr durch den Glauben das Leben habt in seinem Namen. Das Leben haben. Aber wie? Sicher nicht durch Jagd auf Genuss und Besitz, durch Essen, Trinken, Spaß und Geld, durch starke Emotionen. Dies sättigt unser Herz nicht. Dies lässt viele Aspekte unseres Daseins ohne Antwort. Wie die großen Bereiche der Liebe oder des Leidens. Wie die Erfahrung unserer Begrenztheit oder die Lebensgrenze der Tod. Irdisch gesehen, viele Träume unerfüllt bleiben besonders dem, der nur die Erde kennt. Unerfüllt bleibt vor allem dem bloß irdisch Lebenden ewiges Leben. Und worauf menschliche Sehnsucht sich so ausrichtet, unendlich geliebt werden. Fülle des Lebens, das ist in Jesus verwirklicht. Denn in ihm ist das Leben immer und ewig. Er allein kann uns schenken, ewiges Leben und damit die Fülle des Lebens. Und die Frage, wie können wir die Fülle erreichen? Denken wir an die Jünger. Nach der Auferstehung Jesu, als Jesus das wahre Leben offenbart. Die Jünger gehen durch die tragischste Zeit ihres Lebens. Eingeschlossen haben sie sich, verängstigt waren sie, auch entmutigt. Und da kommt der Auferstandene und zeigt seine Wunden, Zeichen des Leidens, des Schmerzes. Diese Ursachen seines Leidens und Sterbens, diese Zeichen werden bei Jesus zu Zeichen des neuen Lebens, eines ganz neuen Seins. Durch sie fließt, wie durch Kanäle, seine Barmherzigkeit und seine Vergebung. Ein neues Leben, ewiges Leben, soll bereits auf Erden, in den Jüngern beginnen. Die Jünger sehen und können begreifen und auch verstehen, ansatzweise, mit Jesus siegt das Leben. Tod und Sünde sind besiegt. Neues Leben, ewiges Leben ist in ihm. Und sie werden empfangen den Heiligen Geist. Und dieser schenkt neues Leben, das Bleibende, das Ewige. Und durchweht wird diese Erfahrung durch die Begegnung Jesu Christi und die Vergebung, die er schenkt. Denn als er Petrus am Ufer des Sees begegnet und als er zu ihm sagt, folge mir nach, so wie er zu ihm gesagt in der Stunde der Berufung, da ist es, als wäre dazwischen nichts gewesen, vom Anfang bis zur Gegenwart, als hätte es kein Verleugnen und Versagen gegeben. Denn die Verzeihung Gottes schenkt Neuanfang und schenkt neues Leben. Darum jeden Tag Leben haben. Es reicht, den Blick auf den gekreuzigten und auferstandenen Jesus zu richten, ihm begegnen in den Sakramenten und im Gebet und ihn als gegenwärtig erkennen und sich von seiner Gnade berühren lassen, sich von ihm leiten lassen und sich von ihm lieben lassen. Und lieben, dies lernen, so wie er geliebt. Und jede Begegnung mit Jesus ist eine lebendige Begegnung, ermöglicht, mehr Leben zu haben, befähigt, das Herz weiter zu öffnen und Ewigkeit zu atmen. Glaube ich an die Macht der Auferstehung Jesu, glaube ich an seine Auferstehung, an seinen Sieg über die Sünde, über die Angst, über den Tod. Dann kann auf uns übergehen sein Auferstehungsleben. Und dies ist wahres, ewiges, bleibendes Leben. So bitten wir nun Gott um seinen Segen. Der allmächtige und ewige Gott, der seinen Sohn in unsere Welt gesandt hat, um uns das ewige Leben zu eröffnen und zu schenken, beschenke alle mit seinem göttlichen Segen. Im Namen des Vaters, des Sohnes und des Heiligen Geistes.
0: Amen. Herzlichen Dank, ein großes Vergelt's Gott an unseren Referenten, Pfarrer Martin Ferner.
1: Gerne.
0: Das war das Glaubensforum für heute. Wort, Gott, Licht, Johannesprolog, 7. Teil. In dieser Reihe, diese Sendung gibt es dann bald nachzuhören in den Radiotheken bei den Podcasts von Radio Maria in Österreich und hier bei uns bei Radio Maria Südtirol. Schön, dass Sie mit dabei waren. Am Mikrofon verabschiedet sich Christian Ortner aus dem Studio von Brixen. Ich wünsche Ihnen viel Freude mit dem weiteren Programm. Bei uns geht es im Anschluss weiter mit der Lebenshilfe.

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1: Leider kann die für heute geplante Sendung nicht live stattfinden. Daher wiederholen wir etwas aus unserem Archiv mit einem ähnlichen Thema. Das Baby schreit die halbe Nacht. Morgens wehrt sich der Große gegen seine Anziehsachen. Und nach der Arbeit wartet immer noch der riesige Wäscheberg. Das kommt Ihnen bekannt vor? Herzlich willkommen zur Sendung Lebenshilfe im Studio für Sie, Antonia Kollmann. Allmacht, Ohnmacht und das dazwischen. Wie bleiben Eltern in ihrer Mitte? Das ist unser Thema heute und dazu bei mir im Studio Aaron und Veronika Latter, Diplom-Sozialpädagogen im Don Bosco-Haus Stams. Vielleicht kennen Sie unsere Referenten schon von vorangegangenen Sendungen. Ich darf Sie jetzt ganz herzlich begrüßen. Grüß euch, Veronika und Aaron.
2: Hallo, danke für die Einladung.
3: Einen schönen guten Morgen.
1: Ja, ihr habt wieder ein tolles Thema mitgebracht. Ich glaube, Veronika, du stellst heute die Fragen.
2: Ja, genau. Sollen wir eine starten?
1: Bitte.
2: Dann machen wir das gleich. Ja, Aaron, ich bin nicht allmächtig, ich bin nicht ohnmächtig, ich bin teilmächtig. Das ist eine Aussage von Ruth Kohn und sie ist die Grundlage für unser Thema heute. Ruth Kohn war eine jüdisch-christliche Psychoanalytikerin. Ihre Erfahrungen als verfolgte Jüdin brachte sie dazu, die themenzentrierte Interaktion, die sogenannte TZI, zu entwickeln. Das ist ein Handlungskonzept für effektives Lernen und Arbeiten. Und es zielt ab in Gruppen und Teams, aber auch ganz im persönlichen Umkreis. Ja, und wir beziehen uns auf diese Aussage von ihr heute und ich möchte gleich starten mit einer Frage an dich. Was verstehst du unter Ohnmacht und Allmacht in der Erziehung? Was kann man darunter verstehen?
3: Ja, einen wunderschönen guten Morgen an alle Zuhörer und Zuhörerinnen. Ja, auch ein Dank an Radio Maria, dass wir wieder hier sein können und Zeit verbringen hier in der Sendung Lebenshilfe. Ja, Veronika, Allmacht und Ohnmacht, TZI. Das ist im Grunde eine von meinen Lieblingsthemen innerhalb meiner Unterrichtstätigkeit, aber auch in meiner Leitungstätigkeit im Don Bosco Haus, sich auseinanderzusetzen mit der themenzentrierten Interaktion. Ich finde es einfach so spannend. Ja, es hat mir in meine Sozialpädagoge sein sehr viel gebracht. Und es beeindruckt mich immer wieder einfach mit dieser Gruppenmethode auseinanderzusetzen. Was ist Ohnmacht und was ist Allmacht? Ja, das sind große Fragen. Man verwendet auch unterschiedliche Wörter, Ohnmachtsgefühl, ja, Allmachtsfantasie, ja, Allmachtsgefühl. Im Grunde, das sind Gefühle, ja, das sind Empfindungen. Fangen wir bei der Ohnmacht an, ja, das ist, glaube ich, im elterliche Verantwortung oder elterliches Tun eher der Fall, dass Leute sich ohnmächtig fühlen. Es hat zu tun mit einer radikalen Hilflosigkeit, ja, ein Gefühl der Kontrollverlust, das Ausgeliefertsein, was immer das ist, einfach den Alltag. Es wird zu viel, ja. Manchmal ist es Situationen, wie die Antonia gesagt hat, diesen riesen Wäscheberg. Ja, ich werde das nie fertig kriegen. Ja, oder andere Sachen. Ja, oft ist das Schulen eine Quelle an ohnmächtig sein.
2: Da reicht ja manchmal schon, wenn das Kind morgens nicht aus dem Bett raus will oder die Schuhe nicht anziehen mag und
3: ja,
2: es drängt zur Arbeit, zum Kindergarten, zur Schule.
3: Genau, quasi das,

0: das gesamte Alltag prallt auf mich ein. Ich habe das Gefühl, ich muss das quasi so rasch wie möglich irgendwie das entgegengehen. Und dort ist eine Bremse. Ja, dort steht jemand da oder sitzt jemand da und sagt, nein, ja, ich mache nicht nach deinem Kopf. Ja, und dann entsteht in uns quasi das Gefühl des Ausgeliefertseins. Und ich habe keine Möglichkeit, quasi das Geschehen zu beeinflussen oder die Dinge zu verändern. Und was erzeugt in uns quasi diese Ohnmachtsgefühle? Ein zunehmender Stress, ja, und ein sehr stark ausgeprägter Stress löst in uns aus Angst. Und Angst ist ein unglaublich lähmendes Gefühl. Ja, genau, das wäre der Ohnmacht, was ich unter Ohnmacht verstehe. Allmacht ist ganz was anderes, ja. Allmacht ist quasi das Gegenteil, ja. Es ist auch ein Gefühl, ja. Beide diese Aspekte, Ohnmacht und Allmacht, in der Realität gibt sie nicht. Ja, das sind wirklich Gefühle, die in uns auftauchen, subjektive Gefühle, Deutungen, wie wir die Sachen, wie wir unsere Wahrnehmungen deuten, und wie wir darauf reagieren.
1: Was gibst du für ein Beispiel für Allmacht in der Erziehung? Was könnte das sein? Wann fühlt man sich? Gibt's das überhaupt, dass man sagen kann, man fühlt sich allmächtig?
0: Ja, dass ich in der Lage bin, als Eltern zu bestimmen, in welche Richtung mein Kind geht. Ja, leider Gottes ein Beispiel von Allmacht, weil ich hätte das auch erwähnt, ist, dass der Allmacht tendiert zu Grenzüberschreitung. Ja, je allmächtiger ich mich fühle jemand andere gegenüber, umso mehr reduziere ich sie auf das Ebene des Objektes, ja, und kann über sie bestimmen. Ja, ich kann bestimmen, wo ich eine Pflanze hinstelle in der Wohnung, ja. Und wenn ich versuche, etwas zu bewirken beim Kind, und ich greife auf Aussagen, ich greife auf Sätze, möglicherweise auch handgreiflich, ja, denn das sind alle Ausdrücke von einem Gefühl von Ohnmächtigkeit, ja, die mir vorgaukelt, in Kontrolle zu sein.
1: Genau, das Interessante ist, dass ich denke, ich bin allmächtig, ich kann übers Kind bestimmen. Gleichzeitig führt mir das aber in die Ohnmacht.
0: Eigentlich schon, ja, eigentlich schon. Mhm. Oder das radikale Gefühl, ohnmächtig sein, führt dazu, dass wenn nichts dazwischen ist, wenn ich keine Handlungsmöglichkeiten in meine Werkzeugkiste habe, um mit diesem Gefühl des Ohnmachts umzugehen, denn das Risiko ist, dass ich lande in Allmachtshandlungen, die tendieren eigentlich sehr grenzüberschreitend zu sein.
1: Das heißt, es könnte in einem Teufelskreis enden, wenn ich mich da nicht herausschäle und in diese Teilmächtigkeit komme. Genau. Praktisch mir bewusst bin, eigentlich, ich bin weder allmächtig noch ohnmächtig, aber ich habe schon eine Teilmacht.
0: Eine Teilmacht, genau, das ist die Aussage, ja, genau. Dass der Allmacht eigentlich auch, ist es eine Fantasie, ist es eine Deutung, ist es eine Verzerrung von meiner Wahrnehmung, von meiner Deutung vom Geschehen, aber Ohnmacht genauso, ja. Das existiert in die Wirklichkeit nicht. Und Ruth Cohn mit, ich bin nicht allmächtig, ich bin nicht ohnmächtig. Sie sagen eigentlich, diese Sachen existieren nicht. Es existiert nur das Partiellmächtigkeit oder diese Teilmächtigkeit. Und ja, das gilt zu erforschen.
1: Das führt mir jetzt schon zu der Frage, weil in diesem Allmacht, Ohnmacht, Teilmacht ist dieses Wort Macht so präsent. Und was bedeutet es denn, die Macht in der Beziehung zum Kind, zum Jugendlichen, als Erziehende? Ja. Macht ist, was ist das für ein Ausdruck in diesem Zusammenhang?
0: Ja, der Wurzel von Macht kommt von Machen, ja, dass ich Handlungen quasi setze. Nur die Frage ist, wozu setze ich diese Handlungen? Wenn ich meine Rolle dran setze, um etwas zu bewirken, was nicht positiv ist, was nicht konstruktiv ist, was die Würde der Menschen nicht entspricht und schlussendlich meine Verantwortung gegenüber dieser Person entspricht, denn sprechen wir von Machtmissbrauch, ja? Aber als Eltern haben wir das ist uns geschenkt durch das Geschenk unseren Kindern, ist uns Verantwortung übertragen bekommen. Ja, und so aus meiner Sicht, aus einer positiven Deutung, ist Macht im Rahmen der Elternschaft gleichzusetzen mit Verantwortung. Genau. Ich übernehme Verantwortung für die Personen, die mir anvertraut worden sind. Und das, und zu erkennen, was das bedeutet in jeder einzelnen Situation. Es gibt kein allgemeines Rezept dafür. Die Kinder kommen nicht auf die Welt mit einer Bedienungsanleitung und der Elternschaft auch nicht, ja. Aber mit Orientierungspunkte, ja, dass ich in meine Elternschaft, in meine elterliche Rolle Verantwortung übernehmen muss, Verantwortung übernehmen soll und sich die Auseinandersetzung, was das bedeutet, das ist die Entdeckung der Partialmächt, ja, Mächtigkeit oder diese Teilmacht, von dem du gesprochen hast oder von dem auch Ruth Cohn schreibt.
1: Das heißt, du würdest eine positive Machtbeziehung zwischen Eltern und Kind so bestimmen, dass die so erklären, dass Eltern Verantwortung übernehmen. Weil grundsätzlich ein Machtgefälle ist ja da. Die Frage ist nur, was bedeutet diese Macht? Also es ist kein Machtmissbrauch, sondern genau. Es soll eine Verantwortung sein, die ich für das Kind übernehme. Wobei ich mich da ja wieder aus dieser Macht herausschäle. Es gibt kein Machtspiel oder kein Macht, Machtverhältnis in dem Sinne.
0: Ja, der Machtspiel ist der Missbrauch der Beziehung, ja, für ein Ziel, für einen Zweck, der eigentlich nicht, diese Beziehung nicht förderlich ist. Es gaukelt mir vielleicht vor, durch dieses Machtspiel in Kontrolle zu sein. Aber eigentlich muss ich eigentlich erkennen, dass ich hier einen Machtverlust erleide, wenn ich den Macht missbrauche.
1: Im Grunde ist ja so, wenn ich in ein Machtspiel mit dem Kind oder mit dem Jugendlichen eintrete, dann kann das nur zur Ohnmacht führen.
0: Ja.
1: Oder zur Allmacht.
0: Ja. Ja.
1: Also, das heißt, das ist schon ein interessantes Wortspiel. Was bedeutet diese Macht? Wo führt es hin? Weil das Kind kann sich ja auch in so ein Machtspiel hineinbegeben. Sicher? Und sich konkurrieren mit dem Erwachsenen.
0: Sicher. Ja. Wenn man das Verhalten des Kindes quasi als bösartig, es will mir in Verlegenheit bringen, es hat mich provoziert, ja, dann bin ich schon bereits mit diesen Deutungen aus meiner Verantwortung und aus einer gesunden Deutung des Dynamics ausgestiegen. Ja, Ruth Cohn hat auch gesagt, verantwortlich dein Tun und Lassen, ja, privat und gesellschaftlich. Ja, das bedeutet für mich, der partiellen Macht, ja, diese Teilmächtigkeit bedingt auch die Fähigkeit, quasi vom Geschehen ein Stück weit Abstand zu nehmen, ja, das zu betrachten, in Verbindung mit sich selbst zu gehen. Also was löst das in mir aus? Für Gefühle, für Gedanken, ja? Und dann entscheide ich für eine Handlung, die meine Werte entspricht und meine Verantwortung entspricht, statt nur vom das Geschehen gesteuert zu sein. Ja.
1: Gut, vielen Dank, Aaron. Das war einmal ein guter Start, glaube ich, dass wir sagen können, wir können das eingrenzen, um was es hier geht, mit Ohnmacht, Teilmacht, mit Allmacht oder auch diesen Machtspielen. Und ich denke, wir machen eine kleine Pause und können dann noch ganz konkret noch einmal hineingehen, was das bedeutet für Eltern, diese Haltung einzunehmen, der Teilmächtigkeit.
0: Genau, ich freue mich drauf. Danke.

0: 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Allmacht, Ohnmacht und das Dazwischen. Das ist unser Thema heute. Wie bleiben Eltern in ihrer Mitte mit Aaron und Veronika Latter? Sie sind Diplom-Sozialpädagogen im Don Bosco-Haus Stams und ich darf wieder das Wort ins Gästestudio übergeben.
1: Ja, vielen Dank. Nach unseren Ausführungen jetzt oder deinen Erzählungen über Thema Allmacht, Ohnmacht, würde ich jetzt gern wissen, Aaron, was verstehst du unter dem Dazwischen, das heißt unter dieser partiellen Macht oder Teilmacht, was soll das bedeuten?
2: Ja, ich möchte auch nicht, dass die Zuhörerinnen, wenn ich sage, dass Ohnmacht in die Wirklichkeit nicht existiert oder auch Allmacht, ich will die Gefühle nicht bagatellisieren. Ja, das ist absolut der Fall. Wie oft haben wir uns im Umgang mit unseren eigenen Kindern, aber auch im professionellen Kontext, wo wir fremde junge Menschen einfach bei uns im Don Bosco Haus oder in die unzählige sozialpädagogische Einrichtung in Österreich weit, das ist ein leitendes Gefühl, ja, meistens der Ohnmacht, ja. Wir können kaum was oder überhaupt nichts tun zur Besserung der Lebenssituation von diesem jungen Mensch führt, ja. Aber was ich sagen möchte ist, dort in die Wirklichkeit, ja, in der Realität, so, was auf Lateinisch bedeutet, das Wirkliche, im Alltag, ja, unsere Erfahrung ist Partiellmächtigkeit. Es wird begleitet, unsere Auseinandersetzung mit der Wirklichkeit wird begleitet von Gefühle von Ohnmacht und Wünsche nach Allmacht, nach Kontrolle, nach Vorhersehbarkeit, nach etwas bestimmen zu können und so weiter und so fort. Aber die Realität, in der wir leben, wenn wir kurz nachdenken, ist, dass wir haben Möglichkeiten, mit die Wirklichkeit, mit dem anderen zu interagieren, Entscheidungen zu treffen, weil schlussendlich gar nichts zu tun ist auch eine Entscheidung. Ja, so für mich Partiellmächtigkeit oder diese Teilmächtigkeit, man muss dort beginnen, ja, sich zu fragen, welche Verantwortung trage ich? Ja, und hier geht's in erster Linie um meine Verantwortung gegenüber meinen Kindern. Ja, im Rahmen des Vatersein, im Rahmen meiner Mütterlichkeit. Welchen Auftrag habe ich? So würden wir das benennen, einfach im Rahmen des beruflichen Kontext. Ja, auch von der öffentlichen Hand ist uns Verantwortung übertragen worden. Wir haben einfach Pflege in Erziehung zum Übernehmen. Und dann muss ich fragen, okay, in Auseinandersetzung mit dem Gegenüber, mit dem Kind, muss ich abwägen, ja. Ich habe ja einen Plan, ich habe ein Ziel, ich habe eine Vorstellung. Ob es Aufstehen ist, ja, ob es was anzuziehen ist heute, welche Schule geht man, mit welche Freunde trifft man, ja, wie oft ist man am Handy, ja, und im Social Media und so weiter. Und dann frage ich mich, was ist zu tun, ja, was will ich tun, was ist mir wichtig, ja, welche Werte trage ich in mir, welche Haltungen trage ich in mir. Wenn man diese Fragen sich nicht stellt als Eltern, man wird immer zunehmend das Gefühl, ohnmächtig zu sein, weil man wird von außen gesteuert und das versetzt uns in diese Angst und das erzeugt Stress und dann haben wir eine Überkompensierung, ja. Statt einfach gelassen mit dieser Wirklichkeit umzugehen, in die Selbstreflexion zu gehen, Hilfe anzunehmen, wo ich das brauche, ja. Gott sei Dank, der liebe Gott hat die Sache mit der Paarbeziehung gut gemacht, ja. Man hat ein Gegenüber, wo man seine eigene Verletzlichkeit, seine Ängste bekannt geben kann. Und der andere hat die Aufgabe, quasi der Person zu unterstützen, damit man nicht überkompensiert und von der Ohnmacht überschwänglich in den Allmacht, in einer Allmachtsfantasie landet, wo Grenzüberschreitungen passieren können.
1: Das ist jetzt natürlich so, dass das ist die Idealvorstellung, dass die Paarbeziehung da ist und dass man sich so ein gutes Gegenüber ist, okay, das sich auch einig ist. Aber für mich heißt es in deiner Ausführung, erkenne ich, dass man in einer gewissen Weise innehalten muss. Man kann nicht nur handeln. Das führt zur Ohnmacht oder führt zu dieser Allmachtsfantasie, sondern es bedeutet innehalten und nachzudenken. Was sind meine Worte? Werte, was will ich für mein Kind, wo zielt es gerade hin?
2: Ja, nochmal dazu, Frau Rieger, was geschieht hier gerade? Geschieht hier gerade? Was spielt sich hier ab?
1: Zum Beispiel das Kind verweigert, in die Schule zu gehen.
2: Ja, was spielt sich hier ab? Ja. Nicht nur von die Emotionalität in eine affektive Reaktion geraten, ja, wo man nur auf seine quasi auf seine Not in ein Notprogramm denn abspielt, ja, und die Tendenz quasi des Notprogramms ist nicht Ausgewogenheit, ist nicht Reflektiertheit, ist nicht Verständnis, ist nicht Klarheit, ist nicht Positionierung, ist nicht die Anerkennung oder die Erkenntnis, meine Teilmächtigkeit, meine Handlungsmöglichkeiten, das ist eigentlich die gute Übersetzung in der Situation, sondern Ohnmachtsgefühle oder Allmachtshandlungen.
1: Das heißt, wenn Eltern sich wirklich ohnmächtig fühlen, wenn eine Krisensituation entsteht, egal mit Kleinkindern oder mit Jugendlichen, ganz egal, sie fühlen sich ohnmächtig. Wie kann man das jetzt umdrehen? Was ist dann zu tun in dem Moment, in dieser Situation?
2: Ja, innerlich auf die Stopptaste drücken. Ja, einfach kurz innehalten. Ich rede nicht von, ich muss mich zurückziehen für zwei Stunden und reflektieren, was hier gerade geschehen ist. Ja, nein, ich meine kurz. Es gibt kaum eine Situation, die eine akute Handlung von elterlicher Seite verlangt. Medizinische Nöte oder eine medizinische Not, ja, eh klar, ja, jemand kugelt die Stiege herunter, es muss die Rettung angerufen worden sofort, ja. Aber in diese klassische Beziehungskonflikten, ja, diese Interessenskonflikten, ja, das Kind will am Handy sein und ich will, dass das Kind aufhört, ja, ich will spazieren gehen mit dem Kind und das Kind sagt nein, das Zimmer soll aufgeräumt werden, und das Kind sagt, ja, mir passt das für die, ich finde das auch sehr ordentlich, ja. Okay, in dem Moment, in dieser Art der Krise, ja, in dieser Art der Auseinandersetzung, ich wünsche Eltern die Fähigkeit, einfach innezuhalten und sich zu fragen, was geschieht hier gerade? Ja? Manchmal brauchst du nur einen Atemzug, raus aus der negativen Dynamik zu steigen und sich zu fragen, wie möchte ich mich jetzt verhalten? Was könnte zur Lösung des Problems, dieses Konfliktes beitragen. Wirklich. Genau.
1: Das würde bedeuten, dass die Eltern eigentlich die eigenen Grenzen kennen müssen oder sollten darüber reflektieren, was sind meine Grenzen, was will ich, wo will ich hin und was sind meine Möglichkeiten in dem Sinn, in der Erziehung mit dem Kind, wie ist die Beziehung zum Kind, sich kurz über das klar werden.
2: Aber absolut. Grenzen regeln, Grenzen Sie sind auch elterndienlich, ja. Deswegen gibt es ein Gewaltverbot in der Erziehung, ja. Deswegen ist es gesellschaftlich einfach so wichtig, dass es in Österreich und anderen Ländern sowas gibt. Das grenzt die Eltern von Allmachtsgefühlen und von Allmachtshandlungen. Das darf nicht sein. Das geht nicht, ja.
1: Das bringt mich zu der Frage, warum ist es wichtig, ich denke, das zeigt, dass Eltern eigentlich die Kinder nicht kontrollieren können. Und für mich stellt sich die Frage, warum ist das wichtig, dass mir das klar ist? Ich könnte ja denken, das ist mein Kind, ich kann es kontrollieren, erziehen, wie ich es will, beziehungsweise ich fühle mich ganz ohnmächtig, ich kann gar nichts kontrollieren. Ist es wichtig, das zu verstehen oder zu wissen, dass ich auch in einer gewissen Weise nicht alles kontrollieren kann?
2: Das ist Faktum, dass ich nicht alles kontrollieren kann. Wir nehmen eh nur das wahr, worauf unsere Aufmerksamkeit quasi gelenkt ist. Wir nehmen sehr vieles nicht wahr. Wir kontrollieren unaufhörlich, aber tausend, aber Millionen von Dingen täglich im Leben des Kindes nicht. Ja, diese Partiellmächtigkeit ist einfach ein Teil unserer Wirklichkeit. Wir können nicht alles kontrollieren. Und ich möchte auch Eltern, die zuhören, jetzt auch eines sagen. Wir müssen das auch nicht. Ja? Wir müssen nicht alles kontrollieren im Leben des Kindes. weil das beste Weg ist nicht quasi, um Einfluss zu nehmen auf das Leben des Kindes, ist nicht einfach das Kind zu kontrollieren und dafür zu sorgen, dass es meine Wille entspricht, ja, oder nach meine Wille, nach meine ja, Vorstellungen handelt, sondern dass ich mich im Griff habe, dass ich mich kontrolliere, dass ich gute Entscheidungen im Rahmen meiner Verantwortung treffe.
1: Genau.
2: Also, ich bin ein Vorbild, ja.
1: Eigentlich kann man das als sehr entlastend
2: absolut
1: empfinden. Das heißt, ich muss nicht das Kind kontrollieren und seine natürlich in einer gewissen Weise kann ich es auch nicht, aber ich kann mich selber kontrollieren. Ich kann Entscheidungen
2: aber auch hier
1: treffen,
2: begrenzt,
1: was ich will.
2: Ja, ja, ja, ich kann versuchen, Einfluss zu nehmen auf meine Entscheidungen, auf mein Leben, ja. Alle Aussagen, ich kann gar nichts kontrollieren oder ich kann alles kontrollieren. Dort ist man schon in eine Allmacht-Ohnmacht-Dialektik drinnen. Und von dem muss man sich verabschieden. Ja, es geht nicht darum, dass wir, nein, ich kann das Kind nicht kontrollieren. Das stimmt auch nicht. Wir haben eine Verantwortung gegenüber das Kind zu steuern, das Kind auf dem Weg zu begleiten, Rahmen zu schaffen, wo das Kind wachsen kann. Ja, und indem wir diese Verantwortung übernehmen, dann sind wir sehr wohl in eine Form von Kontrolle. Aber das ist eine lebensbejahende Machtausübung im Rahmen der Verantwortung, der mir geschenkt worden ist.
1: Ich finde es ganz ein schöner Schlusssatz jetzt auch, wenn wir sagen, wir sind nicht allmächtig, wir sind nicht ohnmächtig, aber wir können einen Rahmen schaffen in dieser Teilmächtigkeit und Verantwortung übernehmen und die Kontrolle über sich selbst übernehmen und somit gut daran arbeiten, dass unsere Kinder ein gutes Leben führen können. Danke, Aaron.
2: Danke dir, Veronika.

0: Da diese Sendung eine Wiederholung aus unserem Archiv ist, können Sie heute nicht live anrufen. 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
1: Ja, grüß Gott.
2: Grüß Gott, ich habe bitte eine Frage. Ich habe ein paar Enkelkinder. Und wenn sie so reagieren, wenn man ihnen bittet, dass sie das aufheben oder das mithelfen und sie sagen nein, und wie soll man da reagieren? Soll man das akzeptieren so oder? Schlimm. Oder, ja.
1: Ja, es wirkt auf sie schlimm. Sie würden einfach erwarten, dass die Eltern einfach die Enkeln selbstverständlich helfen. Darf ich fragen, Christina, wie alt die Enkeln sind?
2: Ja, zwischen 11 und ein Jahr, aber der ist jetzt.
1: Ja, die Einjährige können wir ausklammern, denke ich. Ja. Ja, aber 12 und 11, ja. Und darf ich fragen, was wäre Ihre Erwartung?
2: Naja, ich würde es aufheben, oder? Ich weiß aber nicht, ob man da dranbleiben soll oder einfach.
1: Und hat es Momente gegeben, wo Sie nach Hilfe gefragt haben, wenn Sie kurz nachdenken, wo Sie tatsächlich geholfen haben?
2: Na, ich habe es einfach stehen lassen, aber ich war gekränkt, oder ich habe mir gedacht, das ist die Achtung, oder ja.
1: Ja, ja. Und haben Sie auch die Enkelin das gesagt, dass Sie sich gekränkt fühlen?
2: Nein, eigentlich nicht.
1: Genau. Ja, ich würde einfach dort beginnen. Ja, Kinder müssen auch auf diese Weise ja spüren, was ihr Verhalten auslöst. Ja, auch hier, das ist keine Garantie, dass sie dann plötzlich anfangen, mitzuhelfen. Aber wenn sie nicht verstehen, was das in ihnen auslöst, ja, dann wie sollen sie auf sie adäquat reagieren. Vielleicht haben Sie das Gefühl, dass es eigentlich dir egal ist, ja. Aber das ist Ihnen nicht, ja. Das ist Ihnen nicht egal. Ich würde dort beginnen, ja. Es ist immer ein Risiko, weil durch die Preisgabe eines Gefühls werden wir auch verletzlich. Aber die Verletzlichkeit ist eine von den Grundpfeilern von der Beziehung. Ja, so Eltern oder Enkelinnen werden eher geneigt, mit ihnen in eine liebevolle und fürsorgliche und helfende, ja gegenseitige helfende Beziehung einzugehen, wenn sie auch bereit sind, etwas von sich preiszugeben. Ich würde dort beginnen. Sage ihnen in aller Deutlichkeit, in aller Klarheit, was die Weigerung der Hilfestellung für sie bedeutet und was das in ihnen auf der Gefühlsebene auslöst.
2: Ja, aber diesem Kind ist momentan alles egal, der macht alles.
1: Ja, aber sie werden, ja. Eben, wenn mit dieser Haltung, dass ihnen alles egal ist, das ist eine Allmachtsaussage, ja, es ist ihnen alles egal. Es gibt keine Bewegung. Jetzt müssen wir versuchen, aus dieser Extrempositionierung, es ist den Kindern alles egal, hinzu eine Partiellmächtigkeit, wo könnte ich sie begegnen? Ja, wo treffen wir uns? Wo haben wir einen gemeinsamen Nenner? Wo haben wir eine Gesprächsbasis, ein gemeinsames Interesse? Ja, und wenn das nicht gefunden werden kann, ja, denn sie fühlen sich weiterhin ohnmächtig und die Kinder bleiben in diesen Allmachtsrolle, die ihnen auch erlaubt wird. Nein. Ich gehe auf die Suche nach einem Begegnungsmoment, nach einem Beziehungsmoment mit diesen Kindern, aber ich muss selber raus aus dieser Haltung, dass ihnen alles egal ist, weil schlussendlich ist es eine selbsterfüllende Prophezeiung. Es sollte uns nicht wundern, wenn sie nichts tun, wenn sie das Gefühl haben, dass ihnen alles egal ist. Entschuldigung, wenn ich das so sage, aber so spielt sich das. Ja, das ist diese negative Dynamik, von der wir grundsätzlich versuchen herauszusteigen.
2: Oh, vielen Dank, ja.
1: Bitteschön. Einen schönen Tag.
2: Herzlichen Dank. Geht's gut.

0: glaube, Veronika, du wolltest noch etwas ergänzen.
1: Ja, schon, weil Aaron, ich fand das jetzt eigentlich ganz ein wunderschönes Beispiel von diesem Thema, in dem wir sind, weil man fühlt sich da so ohnmächtig, die Kinder wollen nicht helfen und sie interessieren sich für gar nichts. Und was die Dame tun kann oder was wir tun können, ist ihnen einfach zu sagen, in unserer Teilmächtigkeit den Kindern mitzuteilen, wie es uns geht dabei. Zu sagen, ja, das tut mir weh, dass du mich nicht beachtest. Es tut mir weh, dass du mir nicht hilfst. Und dann natürlich muss man in Kauf nehmen, dass auch das Kind auf eine gewisse Weise reagiert. Also ich kann das Kind nicht kontrollieren, ich kann das Gegenüber nicht kontrollieren, aber ich kann mich mitteilen. Und ich glaube, das ist ein gutes Beispiel für Teilmächtigkeit, weil so habe ich was getan gegen diese oder für diese Situation und für die Beziehung.

0: Hallo Helga.
1: Hallo, ja, ich habe zwei Enkelkinder und die sind sehr, ich muss mich entschuldigen, meine Stimme, ich bin krank, aber
0: telefonieren kann ich nicht.
1: Okay, ja, also ich habe zwei Enkelkinder, die sind 3,5 und 5 und sind sehr lebhaft und haben einen starken Willen und so, ja. Aber ich glaube, dass immer dann ein Problem entsteht, wenn man so denkt, sie wollen alles durchsetzen. Ja? Sie wollen einfach nur ihren Willen durchsetzen. Das stimmt gar nicht. Ja? Sie wollen in Beziehung sein. Sie wollen es lustig haben und sie wollen miteinander was tun. Und deswegen hilft dieses Innehalten sehr, also wenn man das Gefühl hat, sie werden jetzt zu stark oder sie bestimmen zu viel, ja, dass ich wirklich so auch versuche, so, na Moment, der will jetzt, der will was, aber er will nicht dominieren unbedingt. Das ist nicht das, was er eigentlich zum Ziel hat. Und darum sage ich dann immer, wenn irgendwas schwierig wird, sage ich dann, lieber Jan, du bist doch so ein lieber Mensch, ja? Also ich gehe mal und das hört er gern.
0: Ja, ja, also natürlich.
1: Das hört er richtig gern und er hält dann auch inne, ja? Also und dann sind wir schon mal auf einer guten Basis und ich sage dann, schau mal, wenn du dem Nikolas jetzt das tust, was glaubst du dann, wie es ihm geht, ja? Und also es entsteht dann Raum fürs Fühlen und diese Beschleunigung wird wieder langsamer und wir können gemeinsam schauen, wohin wir gemeinsam wollen. Und so geht das dann eigentlich, so schaffe ich das schon oft, also stundenlang mit ihnen, irgendwas Lustiges immer wieder zu finden. Mhm. Und wenn es mir zu viel wird, dann sage ich, jetzt werde ich aber müde, jetzt brauche ich eine Pause. Und das sagen mir die Kinder dann schon manchmal. Ja, Oma, du brauchst jetzt eine Pause. Ja?
0: Genau.
1: Also wenn sie merken, ich werde ein bisschen unrund, ja, Oma, du brauchst jetzt eine Pause. Ja,
2: ja also, das ist wunderschön, was Sie da erzählen, weil eigentlich ist ja so, die Kinder sind ja genau in dem Alter, man nennt es gerne Trotzalter. Gleichzeitig bedeutet es aber, dass sie ja ihre Persönlichkeit finden. Sie müssen ja irgendwo und irgendwie die Möglichkeit haben, auf die Suche zu gehen nach ihrem eigenen, wer bin ich, was kann ich, wie bin ich selber wirksam. Das ist ja alles ein Versuch, mal zu schauen, wie reagiert die Umwelt auf mich. Und wenn sie leisten da wirklich eine Erziehungsarbeit, weil die Kinder somit auch ein Gegenüber haben, das ihnen erklärt, wie die Welt funktionieren kann oder wie ihr Verhalten auf sie wirkt und dass sie ja eigentlich ganz liebe Menschen sind und sich auch so verhalten dürfen. Ich finde das wundervoll, wirklich sehr schön. Danke.
1: Das auch bewusst immer und immer wieder, weil sie es wirklich gerne hören und auch, was ich noch merke, sie haben einfach irrsinnig viel Energie und damit muss man rechnen. Man muss mit der Energie einfach, da muss man irgendeinen Raum geben und Kanäle geben, wo sie sich wirklich gut ausdrücken können.
0: Ja, was Sie auch anbieten, also nur als kurze Ergänzung, Helga, ist die Fähigkeit zum Reflektieren. Ja, die Fähigkeit, quasi sich selbst wahrzunehmen, ja, seine eigenen Gefühle, wie wirke ich auf anderen, wir geben auch etwas preis, wie wirken die Kinder auf mich, ja, im Sinne von, wir haben viel miteinander gespielt, jetzt bin ich müde, ja, das ist ganz was Natürliches. Ich finde das auch eine hervorragende und wunderschöne Beispiel im Rahmen ihres Oma-Seins gegenüber die Enkeln, von wie Veronika erwähnt hat, diese Erziehungsaufgabe, die sie mit den Eltern der Kinder teilen, und sie haben eine hervorragende Gelegenheit, auch sie als Oma zu haben und einen Reflexionsraum zu bekommen. Ja, großartig.
2: Vielen Dank.
0: Dankeschön.
2: Danke.
3: Wir gehen weiter zu unserer nächsten Anruferin, Stefanie aus Tirol.
4: Ja, hallo. Und
0: hallo,
4: so, ich habe zwei Söhne. Der erste ist jetzt 7 Jahre, der ist jetzt in die erste Klasse gekommen und der zweite ist in der zweiten Klasse, der ist jetzt 9 Jahre, weil der hat ein Jahr Vorschulklasse gemacht. Und ich bin jetzt auf das gekommen, dass meine Kinder Problem haben mit ich muss.
0: Okay.
4: Sie sind immer früher, das ist sicher meine Beschuldigung, dass ich oft nachgegeben habe. Jetzt ist natürlich das so, man muss in die Schule, man muss die Aufgabe machen. Und sie suchen halt immer Auswege, dass sie nicht müssen. Mhm. Und sie dann mir wirklich so treten, dass ich wirklich oft dort sitze und nicht mehr weiß, was kann ich jetzt noch tun, ohne dass er mir jetzt ausflippt und davon läuft oder sich unter die Bank einkriegt. Und oft ist es auch so, dass sie mit einer Aggression dann nicht wissen, wohin, und dann gehen sie aufeinander los. Und ich weiß auch nicht, wie kann ich das ändern, dass sie das hauen gegeneinander lassen. Ich weiß nicht, warum das so ist, ich habe keine Ahnung, aber ich probiere schon seit ewig, jetzt geht es eh schon besser.
0: Und was geht besser? Erzähl uns ein Stück weit. Was haben Sie unternommen, dass es besser wird?
4: Also der erste ist 9 Jahre, der ist gefördert, ja. Er tut sich auch schwer, aber er hat auch wirklich einen Stoff, den was er lernen kann.
0: Ja.
4: Aber es ist so, dass sobald der Druck kommt, geht der unter den Tisch oder läuft dazu oder bläht nur mehr. Und ich stehe dann und hocke dann da und denke mir, ja, irgendwo müssen wir ja mal weiterkommen. Jetzt sind wir eh schon so weit, dass das nur mehr einmal in 3 Wochen ist. Aber wie kann ich da reagieren, ohne dass ich selber auch in mir also eine Macht auf, dass ich mir immer denke, jetzt musst und wie kann ich da in Liebe, sag mal, weil auf den zugehen, aber irgendwann hast du Liebe und Geduld einfach nicht mehr.
0: Ja. Es ist systemisch betrachtet, würde man sagen, irgendeine Instanz oder Sie als Mutter sagen, ja, du musst, und das Kind sagt, ich muss gar nichts, ja, und du musst, ich muss gar nichts. Und es geht einfach so, das kann man auch ein destruktive Wechselwirkung oder ein Teufelskreis, es gibt viele Begriffe dafür, ja. Die ultimative Lösung wäre, dass das Kind von einem ich muss hin zu einem ich will. Ja, ich will, ja, das ist ein längerer Prozess, das würde bedeuten, dass der junge Mensch einfach etwas verstanden hat. Wahrscheinlich gibt es sehr viele Dinge im Leben, wo das Kind eigentlich will, und einiges ist sehr unangenehm, ja. Hier einfach hinzuhorchen, weg von den Widerstand hin zu einem, wir würden das nennen, so eine verstehende Erziehung oder verstehende Pädagogik, ja, mit dem Partner, mit der Partnerin, mit den Großeltern, mit der Schule, einfach zu versuchen, hier ein Bild zu bekommen, gemeinsam mit dem Kind, wo entsteht Widerstand, ja, wo entsteht Schwierigkeiten. Was ist das genau, was man der Neunjährige überfordert, ja? So, und auch hier weg von er ist mit allem überfordert. Ja, das ist so wieder diese Allmachtsfantasie. Das ist eine allgemeine irgendetwas, das alles überschattet. Wahrscheinlich, wenn man genau hinschaut, und es braucht einen Haufen Geduld, es führt kein Weg vorbei. Aber so hinzuschauen und sich zu fragen, gemeinsam mit anderen beteiligten Personen und insbesondere mit dem Kind selbst, aber wo drückt der Schuh wirklich? Ja, und wenn man etwas gefunden hat, und so machen wir es ganz oft in der Einrichtung, man kann nicht das gesamte Leben, das wäre wieder ein Allmachtsfantasie, man kann das wegzaubern. Ja, man kann das benennen, es plötzlich ist es weg, es löst sich in Luft auf. Das stimmt auch nicht. Wenn man einfach etwas gefunden hat, wo man sagt, okay, das ist der Punkt, der das Kind einfach in einen Widerstand hineinversetzt. Vielleicht ist etwas Kleines, was verändert werden kann, ja, der denn eine große, große Wirkung auf alle anderen Lebensbereiche hat. Ja, so irgendwo auch beginnen, so nicht in den Ohnmacht verfallen und gar nichts tun, sondern gemeinsam mit dem Kind vor allem etwas finden zur Besserung der Situation. Im Kleinen. Und in die Hoffnung, dass das einfach von einem ich muss gar nichts hin zu einem, mein Gott, ja, Schule ist gar nicht so schlecht, oder es gibt Fächer, die ich lässig finde, ich habe Freunde da, die Lehrerin ist halb so schlimm und andere Dinge. Und Stück für Stück kann man zu einer anderen Sicht der Dinge kommen. Das wäre mein Vorschlag. Veronika, magst du was ergänzen?
2: Ja, ich finde es gut, einfach den Gedanken, kleine Schritte zu machen und herauszufinden, was, er ist offensichtlich überfordert, was ist es genau, das ihn überfordert. Und können wir da zumindest ein kleines bisschen zurückschrauben, einfach damit für ihn dieses Muss lebbar wird.
0: Ja, ja. Wir ganz oft, das Benennen, etwas benennen bedeutet schon hier, dass ich eine Prise Kontrolle über die Sache habe. Ja, den Monster unter dem Bett, der einen Namen hat, ist bei Gott nicht so schlimm wie eine unbekannte Monster. Ja, sobald ich diesem Monster einen lustigen Namen dafür gefunden habe, dann hat es nicht diese destruktive Wirkkraft. Ja, genau. So, auch hier, das Kind ist 9, das andere ist 7. Ja, sie sind nicht so wortgewandt, sie haben keine Bilder. Man muss einfach versuchen, das Unbehagen, die Stressursache in ihrem Leben einen Namen zu geben und zu schauen, vielleicht ist etwas dabei und das Kind bejaht es und dann haben wir etwas, mit dem wir zusammenarbeiten können.
2: Und was ich auch denke, ist einfach Zeit. Wir haben Zeit. Es ist erst 9 und das Leben geht noch ganz lang.
0: Ja.
2: Und es ist Zeit.
0: Zuversicht.
2: Ja. Zeit und Zuversicht.
0: Ich hoffe, etwas war für dich dabei, Steffi. Schönen Tag.
3: Ja, danke auf jeden Fall für den Anruf. Wir gehen weiter zu unserem nächsten Anrufer, Leopold aus Wien.
5: Ja, hallo, da spricht der Leopold.
0: Hallo, Leopold.
5: Hallo, ich konnte Ihnen sehr gut folgen. Ich selbst habe keine Kinder, ich habe 2 Patenkinder.
0: Mhm.
5: Und da bin ich so doch gut informiert, was sich da so tut. Und der Bub ist jetzt 16, das Mädchen wird 13. Mhm. Und der Vater hat immer in diese Richtung seine Erziehung wahrgenommen, wie Sie das geschildert haben.
0: Mhm.
5: Nur mir kommt halt vor, nach seinen Schilderungen läuft die Sache immer mehr aus dem Ruder. Mhm. Er hat natürlich jetzt Probleme auch im Beruf und so und in der Beziehung. Und jetzt ist es so, neulich war er krank, es ist schon 2-mal passiert. Und der Sohn, der 16 ist, der ist nicht bereit, überhaupt zur Apotheke zu gehen, die Medikamente zu holen. Oder der hat sich total abgekapselt. Und ich frage mich halt dann, mache mir selbst natürlich auch Vorwürfe, weil ich vielleicht zu wenig gekümmert habe. Aber wie geht es jetzt weiter? Wie soll der Bub in der Schule, tut er kaum mit, beschäftigt dich nur mit dem Smartphone, also das ist ja auch wieder Allmacht natürlich vielleicht, ein Allmachtsgedanke, aber mir tut das Ganze halt auch in der Seele weh, das zu beobachten und ich frage mich, wie kommen die da wieder heraus? Weil das Mädchen, das will ich jetzt nicht schildern, alles am Radio, was da schon alles war.
0: Mhm.
5: Aber die haben sich auch beide bemüht, die Eltern, ja, sehr bemüht.
0: Mhm.
5: Ich ja, hingegen, ich, aber ja.
0: Bitte. Ich höre Ihre Sorge. Ja, als Pate. Ich höre ihr Wunsch nach irgendetwas zu tun. Und auch hier, die gesamte Lebenssituation von den Patenkindern kann man nicht auf Anhieb verändern. So, die Gedanke von der Partiellmächtigkeit wäre zu überlegen, wo habe ich Einflussmöglichkeiten? So, ich verabschiede mich von der Tatsache, dass ich bin draußen. Das geht alles den Bach runter, keine Möglichkeit zu intervenieren. Und ich verabschiede mich ganz bewusst und dezidiert wird, ich habe einen Zauberstab, einen Zauberspruch, alles wird morgen anders. Nein. Sie müssen quasi in sich hineinkehren und vielleicht mit anderen Personen in eine Beratungskontext sprechen und Ideen entwickeln. Aber was kann ich tun? Ja, wenn ich nicht alles kann, aber ich kann etwas, ja, und das etwas, die Annahme ist auch, dass eine unglaubliche Wirkkraft hat, ja, vielleicht gibt's etwas Kleines, eine Beziehungsgeste gegenüber den 16-Jährigen, vielleicht hat er Angst, alleine mit 16 in die Apotheke zu gehen, das ist nicht ohne, ich weiß es nicht, aber vielleicht gibt's das eine, die andere, was sie doch unternehmen können, um diese Beziehung zu den Patenkindern aufrechtzuerhalten. Und das ist sicher was Wertvolles.
5: Mhm. Ich frage mich halt oft, ich wurde sehr streng erzogen, ja.
0: Mhm.
5: Und dann frage ich mich halt oft, was ist jetzt wirklich besser?
0: Ja.
5: Es ist halt so quasi, ist das der Spruch, der Zweck heiligt die Mittel, ist sicher nicht keine gute Aussage, aber wo findet man das richtige Maß in der Erziehung? Also ich muss Ihnen ja ehrlich sagen, bin froh, dass ich dieses Thema für mich nicht habe, ja. Weil ich glaube, man kann ja nur alles falsch machen. Ja?
0: Das glaube ich nicht. Ja, ich bin sehr gerne auch Vater und ich glaube, die Kinder sind ein großes Geschenk. Aber und Sie haben Patenkinder und das ist auch ein Geschenk. Aber auch hier. Nein, man kann nicht, die Gedanke, dass man alles falsch in die Erziehung macht, das entmächtigt brutal, ja, das macht keine Freude, ja, sondern wir versuchen im Grunde einfach die Möglichkeiten zu entdecken, wo wir Einfluss nehmen können, in die Hoffnung, dass es empfangen wird und die Leute für sich auch Verantwortung übernehmen.
2: Veronika? Genau, es ist immer die Frage, was bedeutet streng erziehen? Was heißt es? Ich denke, Erziehung heißt, dass die Eltern ihre Verantwortung übernehmen, dem Kind gegenüber altersgerecht das Kind zu begleiten und Verantwortung zu übernehmen, Grenzen zu setzen. Ja, ob das mehr oder weniger gelungen ist bei einer 16-Jährigen und 13-Jährigen, das ist natürlich eine schwierige Zeit, diese Zeit der Umstellung, die Zeit der Pubertät, die Zeit, der sich selbst zu finden, der Loslösung, da kommt ganz viel zusammen. Und viel, wahrscheinlich ist ein guter Grundstein gelegt worden und da werden die Kinder wieder zurückgreifen, früher oder später, beziehungsweise man versucht sie durch kleine Gesten einfach hereinzuholen wieder oder zurückzuholen. Mhm.
0: Ja, das kleine Widerstand, nicht zu, quasi was man spürt, einfach in der Beziehung nicht zu kapitulieren, sondern quasi und zu resignieren, sondern einfach sich zu fragen und trotzdem, was kann ich unternehmen zur Besserung meiner Situation, meine Haltungen, meine Gedanken, meine Lebenslage und was kann ich dann auch beim anderen beitragen? Das ist nicht nix.
3: Dankeschön, Leopold. Wir gehen weiter zu unserer nächsten Anruferin, Inge aus Oberösterreich. Grüß Gott.
6: Ja, grüß Gott.
0: Hallo Inge.
6: Ich hätte auch einen Beitrag. Und zwar folgendes, zu der Oma zuerst, die was angerufen hat und gesagt hat, die Enkel helfen nicht oder wollen nicht. Oder ich hätte für sie einen guten Tipp. Ich bin draufgekommen, ich war jetzt ein Enkel im Haus, er ist schon erwachsen. Aber wenn ich zu ihm sage, du kannst mir das in den nächsten 2 Tage machen oder in den nächsten 2 Stunden oder ich bräuchte dich, dann passiert das auch. Wenn man nämlich, ich habe meine Mama gehabt, die hat immer sofort eingefordert. Und ich bin auch in die Arbeit gegangen und habe Kinder zum Erziehen gehabt und ich habe halt nicht immer sofort Zeit gehabt. Und dann, ja, dann ist schon wieder schlechte Stimmung da gewesen. Also, wenn man ja ein bisschen Zeit gibt, wenn man sagt, du kannst mir die nächsten 2 Stunden helfen oder dass die Oma das auch früher sagt, weil die Kinder haben Aufgaben zu machen, die sind in der Schule, die haben auch andere Sachen zum Erledigen und das war halt für, von mir aus ein Tipp.
0: Ein super Tipp.
2: Vielen Dank.
0: Ja.
2: Super.
0: Ja. Das ist ein Aufschub, eine Aufschub meiner Bedürftigkeit. Wenn ich eine Not spüre und ich Hilfe brauche, dann muss ich schon auch überlegen, brauche ich es sofort, ja, im vollen Ausmaß, ja. Es darf nicht eine Minute vorbeigehen, ohne dass jemand quasi aufsteht und mir zur Seite steht und hilft, ja. Oder habe ich die innere Ruhe zu sagen, ja, ich brauche eine Hilfe. Wann geht es? Ja, das Ausverhandeln. Super Tipp, wunderbar. Ja, genau so kann man das auch machen.
6: Der Mama, der ja Kind, ich habe nämlich auch 4 Kinder gehabt, unter dem Tisch, wer nicht mehr will oder nicht mehr kann. Manche Kinder brauchen nach der Schule ein bisschen Pause, dass sie sich austoben können oder mal spielen und nachher die Aufgabe machen. Oder er braucht Zwischenaufgabe, wenn die Mama sagt, du, schau her, das ist nicht viel, jetzt machen wir die Hälfte, dann machen wir eine halbe Stunde Pause und dann machen wir das andere. Also ein bisschen diplomatisch. Ich meine, ich kenne das Kind nicht, die Mama wird es besser kennen. Aber das war vielleicht auch ein Tipp, dass man zwischendurch eine kurze Pause macht oder einen kleinen Snack isst oder oder Obst oder und dann weiter tut.
2: Ja. Vielen Dank, danke. Ja, wahrscheinlich kommen wir zum Ende der Sendung. Was mir jetzt bleibt oder der Gedanke nach diesen Gesprächen und Fragen auch, ist schon, ich denke, Allmacht, Ohnmacht, Teilmächtigkeit, was es auch besagt, ist einfach, dass wir in Beziehung bleiben müssen. Das heißt, die Beziehung zum Kind nie aufgeben. Oft ist es so, tendenziell Jugendliche, wenn sie sich zurückziehen, wenn sie in diesem Pubertätsalter sind, wo man das Gefühl hat, ja, jetzt muss ich die Kinder allein lassen, ich muss sie jetzt machen lassen, sie entwickeln sich jetzt für sich. Ich glaube, dass man nie aufhören darf, die Beziehung zu suchen, sondern dass man immer bereit sein muss und soll, in Beziehung zu bleiben mit dem Kind, auch wenn das Kind das ablehnt. Mhm. Ich denke, das ist eines der wichtigsten kleinen Teilmächtigkeiten, ja, die wir haben. Absolut. Dass ich trotzdem in Beziehung bleibe.
0: Mhm, Ich könnte es nur kurz ergänzen mit, will ich Recht haben oder will ich in Beziehung bleiben? Und wer Recht haben will, wird sehr schnell an die eigenen Grenzen stoßen, weil er stoßt sehr schnell an die Grenzen anderen. Ja, und ich finde es ein wunderbares Schlusswort. Bleiben wir in Beziehung, das fordert von uns die Bereitschaft, uns auf diese Beziehung einzulassen und auf diese Partiellmächtigkeit, diese Teilmächtigkeit. Dankeschön.
2: Dankeschön, Aaron.
3: Ja, danke euch beiden fürs Kommen wieder. Da waren ganz viele praktische Tipps dabei, schon vorher in eurer Einleitung, eurem Vortrag und jetzt auch mit den Hörern gemeinsam. Das Thema war Allmacht, Ohnmacht und das Dazwischen. Wie bleiben Eltern in ihrer Mitte mit Aaron und Veronika Latter, Diplom-Sozialpädagogen im Don Bosco-Haus Stams? Gerne können Sie, liebe Zuhörer, diese Sendung in Kürze nochmal nachhören in unserer Radiothek unter www.radiomaria.at. Am Mikrofon Antonia Kollmann. Das war eine Wiederholungssendung aus dem Jahr 2025.

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Lieber Zuhörer von Radio Maria, hier spricht Bruder Peter und Sie haben eingeschaltet zur Sendung Wort des Lebens. Wir dürfen wieder den Heiligen Geist bitten, dass er uns die Kraft schenkt, unser Leben ganz in den Dienst des Herrn zu stellen und wirklich auch Zeugen seiner Herrlichkeit zu werden. Denn heute wollen wir wieder auf das Gebet schauen. Wir sind ja in einer Sendereihe über das Gebet und wir haben auch das Gebet Jesu schon durchgenommen und jetzt sind wir in der Apostelgeschichte und nehmen eigentlich das Gebet der frühen Kirche betrachten wir. Und da wollen wir heute mal auf das Zeugnis eines ganz jungen Märtyrers schauen, des heiligen Stephanus. Bitten wir und erbitten wir dafür den Heiligen Geist. Im Namen des Vaters und des Sohnes und des Heiligen Geistes. Amen. Heiliger Geist, du Seele meiner Seele, ich lobe dich, erleuchte, lenke, unterstütze und tröste mich. Lehre mich, was ich tun soll, und gib mir die Kraft, es zu tun. Ich ergebe mich in allem, was du von mir verlangst. Ich verspreche dir, in allem folgsam zu sein, was mich nach deinem Willen erwartet. Lass mich nur deinen heiligen Willen spüren und erkennen. Amen. Gegrüßet seist du, Maria, voll der Gnade, der Herr ist mit dir. Du bist gebenedeit unter den Frauen, und gebenedeit ist die Frucht deines Leibes, Jesus. Heilige Maria, Mutter Gottes, bitte für uns Sünder, jetzt und in der Stunde unseres Todes. Amen. Maria, mit dem Kinde lieb, uns allen deinen Segen gib. Liebe Hörerinnen und Hörer, es geht heute um den heiligen Stephanus, der ein Zeuge des Wortes Gottes ist. Wir werden das noch hören, denn er kannte das Wort wirklich gut und er war mächtig vertraut mit dem Wort Gottes, mit der Heiligen Schrift. Er war ein Hörer des Wortes Gottes. Er hat auf das Wort gehört und es hat sein Leben geprägt. Denn das Wort Gottes ist für uns und für unser Leben und auch für unser Gebetsleben sehr wichtig, denn es ist wie ein Licht, das uns leuchtet. Es ist wie eine Stimme, die zu uns spricht. Es ist die Gegenwart des Herrn, der zu uns spricht. Und der heilige Stephanus war einer der sieben, die zum Liebesdienst erwählt waren, die in der Kirche dienen sollten. Dienen den Menschen mit dem Wort Gottes, das Wort des Herrn verkünden. Aber sie waren auch berufen als Diakone zum Gebet, zur Hingabe, zur Gemeinschaft mit Christus. Und der heilige Stephanus, ihn verbindet gerade diese Punkte, die ich erwähnt habe, die heilige Schrift, das Gebet, Christus, die Gemeinschaft mit Christus und diese Hingabe. Denn all das hat ja auch Jesus in seinem Leben gelebt und vorgelebt. Er hat das Wort Gottes gelesen, betrachtet, sich ausgerichtet auf das Wort Gottes. Er hat gebetet, das haben wir schon betrachtet, wie er immer wieder mit dem Vater in Verbindung getreten ist. Er hat die Gemeinschaft mit dem Vater gelebt und er hat am Ende sein Leben hingegeben. Und auch wenn wir sein Leben betrachten, das Leben von Jesus betrachten, hat es begonnen mit Hingabe, in den vielen kleinen täglichen Dingen, wo er sich hingegeben hat, ob es die Arbeit war oder ob es das Zuhören war, das Dienen, das Heilen oder ob es auch die Verkündigung war. Jesus hat sich für die Menschen hingegeben. So auch der heilige Stephanus, der vor den Hohen Rat treten muss und dort beschuldigt wird, gegen Mose und gegen den Tempel gesprochen zu haben. Ähnlich wie bei Jesus. Er wird auch
beschuldigt, dass er die Bräuche und die Überlieferungen, ja, dass er den Tempel zerstört hat und die Überlieferung nicht gehalten hat. Jesus selbst hat gesagt, reiß diesen Tempel nieder und in 3 Tagen werde ich ihn wieder aufrichten. Johannes Evangelium, 2. Kapitel, Vers 19. Johannes erklärt, er meinte den Tempel seines Leibes. Als er von den Toten auferstanden war, erinnerten sich seine Jünger, dass er dies gesagt hatte, und sie glaubten der Schrift und dem Wort, das Jesus gesprochen hatte. Johannes Evangelium, 2. Kapitel, Vers 21 bis 22. Stephanus verteidigt sich nicht nur, sondern deutet die gesamte Heilsgeschichte. Er zeigt, die Geschichte Israels führt auf Jesus Christus hin. Und Jesus ist der endgültige Ort der Gegenwart Gottes. Wenn wir die Apostelgeschichte lesen, sehen wir, dass diese lange Verteidigungsrede, ich kann das jetzt aus der Kürze der Zeit, die mir hier in der Sendung Wort des Lebens bleibt, nicht euch ausführlich vorlesen. Bitte euch, lest das dann selbst einfach mal nach, Apostelgeschichte, 6. Kapitel. Und wir sehen, der heilige Stephanus erinnert an Abraham. Er musste ja seinen Sohn nicht opfern. Er erinnert an Josef, der ausgestoßen war, so wie Jesus dann auch ausgestoßen wird. Er erinnert an Mose, dessen Worte nicht angenommen wurden vom Volk, so wie auch Jesus seine Worte nicht angenommen werden. Und immer wieder zeigt sich dasselbe Muster, Gott ruft und sendet, um Menschen wieder, mit den Menschen wieder in Verbindung zu kommen oder in Verbindung gebracht zu werden oder ihnen diese Liebe zu bringen. Gott bleibt der Treue, der Handelnde, aber der Mensch bleibt immer dieser Verwerfende. Josef wird zum Beispiel von, ja, wie ich gesagt habe, von seinen Brüdern abgelehnt. Mose vom Volk und Stephanus wird abgelehnt, so wie Jesus auch abgelehnt wurde und leiden musste und sterben. Und so wird er auferstehen, Jesus Christus. Stephanus erinnert an die Worte des Propheten Jesaja, der gesagt hat, der Himmel ist mein Thron und die Erde der Schemel für meine Füße. Was für ein Haus könntet ihr mir bauen, spricht der Herr. Oder welcher Ort kann mir als Ruhestätte dienen? Hat nicht meine Hand dies alles gemacht? Und deshalb sagt Stephanus, der Höchste wohnt nicht in dem, was von Menschenhand gemacht ist. Der wahre Tempel ist Jesus Christus. Der Mensch gewordene, das Fleisch gewordene Wort Gottes, der auferstandene Herr, der mitten unter uns lebt, der Ort der endgültigen Gegenwart Gottes. In Christus begegnen sich Gott und Mensch. Er ist ganz Gott, aber er ist auch ganz Mensch geworden. Und in ihm, in Jesus Christus, wird die gesamte Menschheit zu Gott hingeführt. Wer diesen Erlöser annimmt, wer Jesus annimmt, der sagt, ich bin der Weg und die Wahrheit und das Leben, der wird zum Vater geführt. Also wir sehen, wie Stephanus die Heilsgeschichte erklärt und wie er die Menschen der damaligen Zeit und natürlich auch uns heute hinweist
auf Jesus Christus, den Erlöser. Auch das Kreuz spielt eine tiefe Rolle im Leben vom heiligen Stephanus und in seinem Gebet. Der Leib Jesu ist der neue Tempel Gottes. Jesus stirbt, Jesus gibt sich hin in dieser Opfergabe in seinem Leben. Und im Kreuz begegnen sich Gott und Menschen auf eine einzigartige Weise. Also hier wird ja nochmal dieses Heilsgeschehen, dass Jesus als das reine, wahre Opferlamm sein Leben für uns hingibt am Kreuz, er, der ohne Schuld und ohne Sünde war, vergießt das Blut, sein Blut für unsere Sünden. Und das verstehen wir vielleicht nur, wenn wir den Kult, den Opferkult der Lämmer, das Schlachten der Lämmer zur Sühne, zur Vergebung der Sünden im Tempel besser verstehen, dass Jesus jetzt an die Stelle dieser Lämmer tritt und sein Leben hingibt aus Liebe für dich, für mich, für jeden Menschen. Stephanus wird nicht gekreuzigt, sondern er wird gesteinigt. Und sein Tod ist nicht einfach nur das Ende, sondern ist die Erfüllung seines Lebens und ist auch diese Botschaft Jesu Christi. Ich gebe mein Leben hin, damit sie glauben können. Ich gebe mein Leben hin für die Menschheit. Er stirbt nicht einfach so, sondern ist auch eine Hingabe für die Wahrheit, sein Leben hinzugeben. Nicht feige zu sein und wegzulaufen, sondern einzustehen für die Wahrheit. Und wenn es das Leben kostet. Und deshalb wird es so schön deutlich hier im Leben auch von Stephanus, wenn er betet, Herr Jesus, nimm meinen Geist auf. Also diese Worte sind ähnlich wie die Worte von Jesus. Vater, in deine Hände lege ich meinen Geist. So hat Jesus gebetet, Stephanus, Herr Jesus, nimm meinen Geist auf. Stephanus betet also fast mit den gleichen Worten der Heiligen Schrift, die Jesus am Kreuz gebetet hat. Am Ende ruft Stephanus, Herr, rechne ihnen diese Sünde nicht an. Er folgt damit Jesus. Er möchte keine Rache, kein Hass, sondern Vergebung und er möchte Fürsprecher sein. Fürsprecher beim Vater. Und so sieht Stephanus den verherrlichten Jesus, der gegenwärtig ist. Ich sehe den Himmel offen und den Menschensohn zur Rechten Gottes stehen. Jesus ist für ihn nicht Vergangenheit, sondern Jesus ist für Stephanus lebendige Gegenwart. Er ist der lebendige Herr, der mitten unter uns gegenwärtig ist. Und den sieht er, den erlebt er in dieser Leidensstunde. Was können wir also vom heiligen Stephanus für unser Gebet lernen? Als erstes, woher kommt diese Kraft, die der heilige Stephanus hat, überhaupt dieses Martyrium zu bestehen? Es ist die Beziehung, es ist die Gemeinschaft mit Christus. Und es ist das Nachdenken über die Heilsgeschichte. Deshalb, er erklärt ja diese ganze Heilsgeschichte. Es ist ja wie eine Rede, auch ein bisschen wie ein Gebet aufgebaut, aus dieser Betrachtung des Wirkens Gottes in der Welt, in der Geschichte. Und das Wirken Gottes findet in Jesus Christus seinen Höhepunkt und das kündigt Stephanus an. Also für ihn ist das erste und zentrale Element allen Gebetes ist das Wort Gottes.
aus dem Wort Gottes zu leben, auf das Wort Gottes zu hören, es zu betrachten, darüber nachzudenken und zu verstehen, wie Gottes Wirken mitten unter uns gegenwärtig ist. Die Schrift hilft uns auch, Gottes Handeln und unser eigenes Leben zu verstehen. Wenn ich das Handeln Gottes verstehe, kann ich auch das Handeln Gottes in meinem Leben besser annehmen und verstehen. Wenn ich die Geschichte Gottes kenne mit uns Menschen, wenn ich sehe, wie Gott handelt, wie er auch erprobt, wie er führt, dann erkenne ich und kann ich erkennen sein Handeln in meinem Leben und kann dem auch zustimmen. Aus diesem Grund ist das Wort Gottes ein täglicher und sehr wichtiger Wegbegleiter, der uns hilft, auf das Wort Gottes zu hören. Das zweite, was wir vom heiligen Stephanus lernen, ist Christus. Jesus ist der wahre Tempel, auf den er hinweist. In ihm ist uns Gott unendlich nahe gekommen. Das feiern wir wieder zu Weihnachten. Das erleben wir Tag für Tag in der Eucharistie. In ihm ist Christus zu uns gekommen. Und deshalb ist das christliche Gebet vor allem auch Betrachten, die Betrachtung Jesu. Das führt hin zur Gemeinschaft mit Jesus und hilft uns, in dieses tägliche Vertrauen hineinzuwachsen zu Jesus. Jesus, ich vertraue dir. Und so wird auch Jesus unser Herr in unserem täglichen Leben. Es ist der Herr, heißt es so schön. Herr, bleibe bei uns, sagen die Emmaus-Jünger. Vertrauen wir uns diesem Herrn Jesus an, im Gebet, in der Betrachtung. Das letzte, was wir vom heiligen Stephanus lernen, ist diese Beziehung, die tiefe Beziehung zum Vater. Also das Gebet als Beziehung auch zum Vater. Durch den Heiligen Geist dürfen wir uns an Gott wenden. Dieses Vertrauen leben, diese Hingabe in der Freiheit der Kinder Gottes. Und deshalb Gebet ist nicht zuerst eine Leistung zu bringen oder eine perfekte Formulierung dem Herrn Jesus vorzutragen oder Gott vorzutragen. Gebet ist immer Beziehung. Und Jesus hat uns diese Beziehung zum Vater vorgelebt und er will uns zum Vater führen, dass wir ihn unendlich lieben. Also das ist wie ein roter Faden, der uns durch das Leben vom Stephanus führt, die Heilige Schrift, die Betrachtung, Christus, der uns zum Vater führt, das Gebet, das uns dann wieder hinführt, auch zum Zeugnis, zur Hingabe. Ich glaube, das ist ein ganz wichtiges Element, wenn wir so wirklich auch zu Zeugen werden, wie es auch der heilige Stephanus ist, brauchen wir das Gebet als Nahrung, als Quelle unseres Tuns, unseres Handelns, unseres Hörens. Brauchen wir auch das Gebet, um in der Gegenwart des Herrn zu wandeln, um uns führen zu lassen und uns Wege zu zeigen zu lassen, die Gott mit uns gehen will. Und erleben wir dann auch diese Veränderung in unserem Leben. Also der heilige Stephanus zeigt uns, wer auf das Wort Gottes hört, erkennt Gottes Treue und Gottes Wirken. Wer Jesus Christus betrachtet, findet den wahren Tempel in Gott. Dass nämlich Jesus dieser Tempel ist und dass auch wir durch unsere Taufe zum Tempel Gottes geworden sind. Und
Wer mit Christus verbunden ist, das zeigt uns das Leben vom heiligen Stephanus. Wer mit Christus verbunden ist, kann auch in schweren Momenten und Situationen standhalten. Weil er sein Leben ausgerichtet hat auf Gott, sieht er sogar noch das Wirken, das Heilswirken Gottes. Ich sehe Jesus zur Rechten Gottes stehen. Und wenn wir so Jesus nachfolgen, dann können wir sogar noch in der schwierigsten Situation unseres Lebens für andere beten. Wie der heilige Stephanus, der für seine Feinde gebetet hat: Herr, rechne ihnen diese Sünde nicht an. Das Gebet des heiligen Stephanus beginnt mit dem Hören auf das Wort Gottes, führt hin zur Betrachtung, in die Stille und schenkt die Kraft im Vertrauen, im Vergeben, im Zeugnis geben und in der Hingabe. Dazu sind wir selbst als Christen eingeladen, uns verwandeln zu lassen und Jesus immer ähnlicher werden. Der heilige Stephanus gibt uns dieses Vorbild des Glaubens und ihm wollen wir folgen. Jesus wollen wir folgen und am Beispiel des heiligen Stephanus lernen, was es bedeutet, ein Zeuge für Gott zu sein, durch die Kraft des Wortes Gottes und des Gebetes. Liebe Hörerinnen und Hörer von Radio Maria, ich darf nun einladen zum, nicht nur zum Gebet, das werden wir gleich beten, die Sext, aber ich darf einladen, gemeinsam auch auszutauschen. Bringen Sie sich mit ein in die Sendung und sagen Sie Ihre Gedanken zu diesen heutigen Heiligen, den heiligen Stephanus, der uns ein wunderbares Vorbild gibt des Hörens, des Betens, des Betrachtens, des Vergebens. Wie erleben Sie das? Die Telefonnummer lautet 0720 578 578 außerhalb von Österreich mit der Vorwahl 0043 728 578 578.

0: Liebe Hörerinnen und Hörer von Radio Maria, im zweiten Teil der Sendung dürfen Sie zu Wort kommen und sich mit Ihren Gedanken zur Sendung bei uns melden. Ich darf nun die erste Hörerin ganz herzlich willkommen heißen, die Astrid. Grüß Gott.
1: Ja, grüß Gott. Herr Gelz, Gott für diese wunderbare Betrachtung, kann man nur sagen. Und ich habe mir gedacht, der heilige Stephanus, er war ja der erste Märtyrer. Und er hat sicher auch Jesus, er ist sicher Jesus begegnet in seinem Leben. Und diese Liebe und dieser Glaube ist so groß. Und dann haben wir gedacht, auch er hat sicher, wie er diese Worte gesprochen hat, Herr, rechne ihnen diese Sünde nicht an. Das sind Gedanken, die ihm der Heilige Geist gegeben hat, weil dieses Verzeihen ist so wichtig. Und gerade er, wo er gesteinigt worden ist mit diesen großen Schmerzen. Und dass es auch den Menschen die Kraft geben möchte, dass sie einander verzeihen möchten. Und dass er den Himmel offen gesehen hat, den Vater, den Sohn, den Heiligen Geist. Also ich habe mir gedacht, da ist auch die heiligste Dreifaltigkeit. Man merkt, ja, wo Jesus ist, ist auch der Vater und der Heilige Geist. Und Pfingsten war ja schon vorüber. Also diese Ausgießung des Heiligen Geistes, die haben die ja alle erlebt. Aber trotzdem, denke ich mal, ist es nicht leicht, sein Leben hinzugeben. Aber wir sehen bei diesen Märtyrern alle, dass die Liebe zu Jesus ihnen diese unendlich große Kraft gegeben hat. Und es ist auch so ein schönes Gebet, das ich auch immer wieder bete. Vater, ich habe dich innig lieb, rette Seelen, rette viele Seelen. Jesus, ich habe dich innig lieb, rette Seelen, rette viele Seelen. Heiliger Geist, ich habe dich innig lieb, rette Seelen, rette viele Seelen. Und dann das zweite, Vater, du hast mich innig lieb, rette Seelen, rette viele Seelen. Danke für deine unendliche Liebe zu uns. Jesus, du hast uns innig lieb, rette Seelen, rette viele Seelen. Danke für deine unendliche Liebe zu uns. Heiliger Geist, du hast uns innig lieb. Rette Seelen, rette viele Seelen. Danke für deine unendliche Liebe zu uns. Auch wenn wir zwischendurch schwach sind oder so, aber Gott liebt uns so unendlich. Und dieser Stephanus, der hat anscheinend diese Liebe Gottes so tief im Herzen gehabt, dass er auch den Himmel offen gesehen hat, dass er, ja, das ist einfach eine große Gnade. Und das war einfach jetzt schön, das wieder zu betrachten, weil das gibt uns Kraft.
0: Danke, lieber Astrid, für deinen Beitrag. Ich gehe gleich zu unserer nächsten Hörerin nach Tirol, zu Anna, bitte. Kurz, denn so noch wenig Sendezeit. Danke.
2: Ja, das ist gut. Also danke für diese Stellen. Also immer echt so, die Heilige Schrift ist mir schon ein großer Trost und große Hilfe, dass wenn man selber sich um einen Glauben bemüht, dass man sehr verkannt wird oft. Und dann denken wir einfach, Jesus hat nur Gutes getan und wie ist der verkannt worden. Und meistens, wenn es mir nicht gut geht, dann ist bestimmt eine Schriftstelle, wo es einfach mich immer tröstet, dass ich nicht selber, ich bemühe mich sehr viel um stellvertretendes Gebet, ist oft das Engelgebet von Fatima. Sie wissen nicht, sie haben die nie erfahren und deshalb tue ich sehr viel stellvertretend beten. Ja, unser Radio ist natürlich ein großes Geschenk.
0: Ja. Danke, liebe Anna Vergelskotsch, für deinen Beitrag und für deine motivierenden Worte, die du uns geschenkt hast. Ja, liebe Zuhörer, ich darf jetzt am Ende der Sendung den Segen spenden. Morgen hören wir uns wieder zur Sendung Wort des Lebens. Jetzt dürfen wir gleich mit unserem emeritierten Bischof Klaus Küng die Sext beten. Der Herr sei mit euch.
2: Und mit deinem Geiste.
0: Auf die Fürsprache der Gottesmutter Maria segne und beschütze euch der dreifaltige und gütige Gott, der Vater und der Sohn und der Heilige Geist.
2: Amen.
0: Gelobt sei Jesus Christus.
2: In Ewigkeit. Amen. Gottes liebe Brüder, bitte für den Dienst für uns.
0: Danke.

0: Grüß Gott, liebe Hörerfamilie von Radio Maria. Wir beten nun die Sext, das Mittagsgebet der Kirche. Sie finden die Texte im grünen Stundenbuch, den Hymnus auf Seite 145, Psalmlesung und Oration ab Seite 527. Wenn Sie kein Stundenbuch haben, finden Sie in der Bibel die Psalmen 119 ab Vers 133 bis 120, den Psalm 79 und den Psalm 80. Auch aus der Stundenbuch-App kann man mitbeten. Heute beten wir mit Bischof Emeritus Klaus Küng, den ich jetzt herzlich begrüße. Grüß Gott.
1: Grüß Gott. O Gott, komm mir zu Hilfe.
0: Herr, eile mir zu helfen.
1: Ehre sei dem Vater und dem Sohn und dem Heiligen Geist.
0: Wie im Anfang, so auch jetzt und alle Zeit und in Ewigkeit. Amen. Halleluja.
1: O Gott, du lenkst mit starker Hand den wechselvollen Lauf der Welt, machst aus dem Morgen mildes Licht, den Mittag voller Glanz erhält.
0: Lösch aus die Glut der Leidenschaft und tilge allen Hass und Streit. Erhalte Geist und Leib gesund, schenk Frieden uns und Einigkeit.
1: Du Gott des Lichts, auf dessen Reis der helle Schein der Sonne weist, dich loben wir aus Herzensgrund, Gott, Vater, Sohn und Heiliger Geist.
0: Amen. Amen.
1: Herr, stütze mich, wie du es verheißen hast, damit ich lebe.
0: Herr, stütze mich, wie du es verheißen hast, damit ich lebe.
1: Zwiespältige Menschen sind mir von Grund auf verhasst. Doch dein Gesetz ist mir lieb.
0: Du bist mein Schutz und mein Schild. Ich warte auf dein Wort.
1: Weicht zurück von mir, ihr Bösen. Ich will die Gebote meines Gottes befolgen.
0: Stütze mich, damit ich lebe, wie du es verheißen hast. Lass mich in meiner Hoffnung nicht scheitern.
1: Gib mir Halt, dann finde ich Rettung. Immer will ich auf deine Gesetze schauen.
0: Alle, die sich von deinen Gesetzen entfernen, verwirfst du, denn ihr Sinnen und Trachten ist Lüge.
1: Alle Frevler im Land sind für dich wie Schlacken. Darum liebe ich, was du gebietest.
0: Aus Ehrfurcht vor dir erschauert mein Leib. Vor deinen Urteilen empfinde ich heilige Scheu.
1: Ehre sei dem Vater und dem Sohn und dem Heiligen Geist.
0: Wie im Anfang, so auch jetzt und alle Zeit und in Ewigkeit. Amen. Herr, stütze mich, wie du
1: es verheißen hast, damit ich lebe. Hilf uns, du Gott unseres Heils, vergib uns die Sünden.
0: Hilf uns, du Gott unseres Heils, vergib uns die Sünden.
1: Gott, die Heiden sind eingedrungen in dein Erbe, sie haben deinen heiligen Tempel entweiht und Jerusalem in Trümmer gelegt.
0: Die Leichen deiner Knechte haben sie zum Fraß gegeben den Vögeln des Himmels, die Leiber deiner Frommen den Tieren des Feldes.
1: Ihr Blut haben sie wie Wasser vergossen rings um Jerusalem. Und keiner hat sie begraben.
0: Zum Schimpf sind wir geworden in den Augen der Nachbarn, zu Spott und Hohn bei allen, die rings um uns wohnen.
1: Wie lange noch, Herr, willst du auf ewig zürnen? Wie lange noch wird dein Eifer rot und wie Feuer?
0: Rechne uns die Schuld der Vorfahren nicht an. Mit deinem Erbarmen komm uns eilends entgegen, denn wir sind sehr erniedrigt.
1: Um der Ehre deines Namens willen hilf uns, du Gott unseres Heils. Um deines Namens willen reiß uns heraus und vergib uns die Sünden.
0: Warum dürfen die Heiden sagen, wo ist nun ihr Gott?
1: Lass kund werden an den Heiden vor unseren Augen. wie du das vergossene Blut deiner Knechte vergießt.
0: Das Stöhnen der Gefangenen dringe zu dir. Befrei die Todgeweihten durch die Kraft deines Armes.
1: Wir, dein Volk, die Schafe deiner Weide, wollen dir ewig danken. Deinen Ruhm verkünden von Geschlecht zu Geschlecht.
0: Ehre sei dem Vater und dem Sohn und dem Heiligen Geist.
1: Wie im Anfang, so auch jetzt und alle Zeit und in Ewigkeit. Amen.
0: Hilf uns, du Gott unseres Heils, vergib uns die Sünden.
1: Gott der Scharen, blicke vom Himmel herab. Komm und sorge für deinen Weinstock.
0: Gott der Scharen, blicke vom Himmel herab. Komm und sorge für deinen Weinstock.
1: Du Hirte Israels höre, der du Josef weitest, wenn die Herde.
0: Der du auf den Cherubim thronst, erscheine vor Ephraim, Benjamin und Manasse.
1: Biete deine gewaltige Macht auf und komm uns zu Hilfe.
0: Gott, richte uns wieder auf. Lass dein Angesicht leuchten, dann ist uns geholfen.
1: Herr Gott, der Herrscher, wie lange noch zürnst du, während dein Volk zu dir betet?
0: Du hast sie gespeist mit Tränenbrot, sie überreich getränkt mit Tränen.
1: Du machst uns zum Spielball der Nachbarn und unsere Feinde verspotten uns.
0: Gott der Heerscharen, richte uns wieder auf. Lass dein Angesicht leuchten, dann ist uns geholfen.
1: Du hobst in Ägypten einen Weinstock aus. Du hast Völker vertrieben, ihn aber eingepflanzt.
0: Du schufst ihm weiten Raum. Er hat Wurzeln geschlagen und das ganze Land erfüllt.
1: Sein Schatten bedeckte die Berge, seine Zweige die Zedern Gottes.
0: Seine Ranken trieb er hin bis zum Meer und seine Schösslinge bis zum Euphrat.
1: Warum rissest du seine Mauern ein? Alle, die des Weges kommen, plündern ihn aus.
0: Der Eber aus dem Wald wühlt ihn um. Die Tiere des Feldes fressen ihn ab.
1: Gott, der Herrscher, wende dich uns wieder zu. Blick vom Himmel herab und sieh auf uns.
0: Sorge für diesen Weinstock und für den Garten, den deine Rechte gepflanzt hat.
1: Die ihn im Feuer verbrannten bekehrt. Sie sollen vergehen vor deinem drohenden Angesicht.
0: Deine Hand schütze den Mann zu deiner Rechten. Den Menschensohn, den du für dich groß und stark gemacht.
1: Erhalte uns am Leben. Dann wollen wir deinen Namen anrufen und nicht von dir weichen.
0: Herr Gott der Heerscharen, richte uns wieder auf. Lass dein Angesicht leuchten, dann ist uns geholfen.
1: Ehre sei dem Vater und dem Sohn und dem Heiligen Geist.
0: Wie im Anfang, so auch jetzt und alle Zeit und in Ewigkeit. Amen. Gott der Scharen,
1: blicke vom Himmel herab.

0: Nein, ist der Herr allen, die zu ihm rufen.
1: Er erhört ihr Schreien und rettet sie.
0: Lasst uns beten. Allmächtiger, ewiger Gott, bei dir gibt es keine Finsternis, denn du wohnst im Licht. Sende einen Strahl deines Lichtes in unser Herz, damit wir den Sinn deiner Gebote erkennen und bereitwillig deine Wege gehen. Darum bitten wir durch Christus, unseren Herrn.
1: Amen.
0: Singet Lob und Preis.
1: Dank sei Gott dem Herrn.

0: Wir beten nun den Angelus.
1: Im Namen des Vaters und des Sohnes und des Heiligen Geistes.
0: Amen.
1: Der Engel des Herrn brachte Maria die Botschaft.
0: Und sie empfing vom Heiligen Geist.
1: Gegrüßet seist du, Maria, voll der Gnade. Der Herr ist mit dir. Du bist gebenedeit unter den Frauen. Und gebenedeit ist die Frucht deines Leibes, Jesus.
0: Heilige Maria, Mutter Gottes, bitte für uns Sünder, jetzt und in der Stunde unseres Todes. Amen.
1: Maria sprach, ich bin die Magd des Herrn.
0: Mir geschehe nach deinem Wort.
1: Gegrüßet seist du, Maria, voll der Gnade, der Herr ist mit dir. Du bist gebenedeit unter den Frauen und gebenedeit ist die Frucht deines Leibes, Jesus.
0: Heilige Maria, Mutter Gottes, bitte für uns Sünder, jetzt und in der Stunde unseres Todes. Amen.
1: Und das Wort ist Fleisch geworden.
0: Und hat unter uns gewohnt.
1: Gegrüßet seist du, Maria, voll der Gnade. Der Herr ist mit dir. Du bist gebenedeit unter den Frauen. Und gebenedeit ist die Frucht deines Leibes, Jesus.
0: Heilige Maria, Mutter Gottes, bitte für uns Sünder, jetzt und in der Stunde unseres Todes. Amen.
1: Bitte für uns, heilige Gottesmutter.
0: Auf dass wir würdig werden der Verheißungen Christi.
1: Lasset uns beten. Allmächtiger Gott, gieße deine Gnade in unsere Herzen ein. Durch die Botschaft des Engels haben wir die Menschwerdung Christi, deines Sohnes, erkannt. Lass uns durch sein Leiden und Kreuz zur Herrlichkeit der Auferstehung gelangen. Darum bitten wir, durch Christus unseren Herrn.
0: Amen.
1: Ehre sei dem Vater und dem Sohn und dem Heiligen Geist.
0: Wie im Anfang, so auch jetzt und alle Zeit und in Ewigkeit. Amen.
1: Herr, die Bannung verstorben und ewige Ruhe.
0: Und das ewige Licht leuchte ihnen.
1: Herr, lasse ruhen in Frieden.
0: Amen. Im Monat der Weltmission beten wir ein Gebet vom heiligen John Henry Newman. Sie finden das Gebet im blauen Gebetsbüchlein Der Himmel in dir auf Seite 40 und auf unserer Website in der Rubrik Beten, aktuelles Mittagsgebet.
1: Lieber Jesus, durchflute unsere Herzen mit deinem Geist und Leben. Durchdringe unser ganzes Sein und nimm es in Besitz. So vollständig, dass unser Leben einzig ein Aufstrahlen deines Lebens sei. Leuchte durch uns hindurch und wohne so in uns, dass jeder, dem wir begegnen, deine Gegenwart in unserem Herzen erspürt.
0: Bleibe bei uns, dann werden wir zu leuchten beginnen.

0: Nennen, wie du leuchtest. Lass uns dich so verherrlichen, wie es dir am liebsten ist, indem wir für die Menschen um uns ein Licht sind. Mit ihnen, mit deiner Mutter Maria und mit allen Heiligen führe uns, geeint im Heiligen Geist zum himmlischen Vater.
1: Liebe Hörerinnen und Hörer, wenn wir vorher gerade gehört haben, wir sind im Monat der Weltmission, dann sollen wir daran denken, dass wir selbst in einem Missionsland leben. Österreich praktizieren etwa 4-5%. Dann ist uns die Frage, was man damit eigentlich meint, dass praktizierende Christen sind. Viele sind eigentlich weit weg vom Glauben oder leben so, als wäre der liebe Gott weit weg bei den Sternen. Alle, in denen der Glaube lebendig ist, erwacht ist, haben eine missionarische Aufgabe. Nicht nur der Priester oder der Bischof. Alle haben eine Aufgabe, eine wichtige, in der eigenen Familie, unter Verwandten und Bekannten, am Arbeitsplatz. Was kann ich für Sie im Sinne des Glaubens tun, werden Sie vielleicht fragen. Mir scheint das Wichtigste für uns alle, für Sie, auch für mich, dass wir unseren Glauben bewusst leben, mit aller Natürlichkeit und ihn nicht verbergen. Das heißt, er muss sich zeigen in unserer Lebenswürdigkeit, in unserer Bemühung, alle, in unserer Bemühung, auch unsere Pflichten wahrzunehmen und so weiter. Dann sollen wir auch Rede und Antwort stehen, ohne falsche Angst, ohne Überheblichkeit, ohne Besserwisserei, wie Papst Franziskus gerne gesagt hat. Aber aufrichtig. Also wir müssen schon auch davon reden und sagen, was wir denken, was wir glauben und versuchen es auch miteinander zu sagen, wenn sie uns fragen. Dann ist sicher wichtig, dass wir für alle beten. Niemanden aufgeben. Auch für uns selber beten, damit wir nicht feige sind. Damit wir aufrichtig sind, damit wir liebevoll sind, damit wir Verständnis haben, aber auch eben tun, was wir tun sollen. Dann wird es gut sein, dass wir die Schutzengel zum Beispiel beanspruchen, damit sie uns beistehen, damit wir das Richtige erfassen und das Richtige tun, Schutzengel der anderen und die eigenen. Und wann den Beistand des Heiligen Geistes erbitten, das ist immer ganz, ganz wichtig. Er ist nicht ersetzbar durch künstliche Intelligenz oder durch irgendetwas. Und wir selber müssen natürlich auch den Glauben kennen und kennenlernen. Und das auch nicht einfach der künstlichen Intelligenz oder gut überlassen, aber in dem haben wir sogar gute Dienste leisten können. Und so wünsche ich Ihnen und mir, dass wir in unserer Sendung bewusst sind und mit der Hilfe Gottes hier zu entsprechen suchen. So wünsche ich Ihnen allen in diesem Sinne Gottes Segen. Der Herr sei mit euch.
0: Und mit deinem Geiste.
1: Der Name des Herrn sei gepriesen.
0: Von nun an bis in Ewigkeit.
1: Unsere Hilfe ist im Namen des Herrn,
0: der Himmel und Erde erschaffen hat.
1: Segne euch der mächtige Gott, der Vater, der Sohn und der Heilige Geist.
0: Amen.
1: Dann auf Wiederhören.

Grüß Gott, liebe Hörerfamilie von Radio Maria. Aus dem Studio am Stetten begrüßt Sie Miriam Bruckner. Mit ein bisschen Verspätung starten wir heute unsere Hörergrüße, obwohl ich würde sagen, die schöne Ansprache vom Bischof Küng, die würde ich eigentlich auch als Gruß an uns werten. Das passt zu unserer Sendung. Er hat uns ja aufgefordert, fest unseren Glauben zu leben und da können wir doch alle nur sagen, danke, dann nehmen wir gerne ein bisschen Zeit von unserer Sendung weg. Und jetzt sind Sie dran. Sie können gerne jederzeit anrufen und Ihren Lieben Grüße wünschen oder sich auch ein Lied dazu wünschen. Wenn Sie keinen Liedwunsch haben, ist auch nicht schlimm. Auch die Grüße reichen, dann finden wir schon was Schönes. Die Nummer ins Studio ist 0720 578 578 und von außerhalb Österreichs 0043 720 578 578.

0: Ja, wir haben einen ersten Hörer in der Leitung. Das ist der Franz vom Anbetungshaus mit einem Geburtstagswunsch, oder?
1: Ja, genau. Grüß Gott, da spricht der Franz von der Anbetungskapelle. Orte Mindreis, liebe Irmich, wünsche dir alles erdenklich Gute zu deinem Geburtstag. Und wenn wir in der Anbetungskapelle eine heilige Messe feiern, kommst du nie mit leeren Händen. Tausendmal vergötzt um Gottes stutzenreichen Segen für dich. Alles
0: und
1: Gute.
0: Als Lied haben Sie sich gewünscht?
1: Dein Kontentechor Rosenkranzkönigin.
0: Genau, das spielen wir jetzt. Alles Gute auch zum Geburtstag.
1: Dankeschön.

0: So, jetzt haben wir die Maria aus der Steiermark und wieder mit einem
1: Hallo,
0: Geburtstagswunsch.
1: das ist die Miriam aus der Steiermark und ich möchte meinen Mann Josip grüßen zu seinem 32. Geburtstag, den er morgen hat. Und ich möchte Danke sagen, dass er so ein guter Ehemann und Vater ist. Und ich wünsche mir das Lied Gospa Maika Moja.
0: Das
1: Danke.
0: wird immer wieder gern gewünscht. Auch von unserer Seite alles Gute zum Geburtstag. Gottes Segen.

Inzwischen haben sich zwei Hörerinnen oder Hörer wieder aus der Leitung entfernt, die eigentlich schon in der Warteschleife waren. Da muss ich Ihnen jetzt mal einen guten Trick sagen. Nur weil Sie in einer Warteschleife landen, heißt das nicht, dass Sie nicht drankommen. Nämlich, das habe ich alles vor mir, da sehe ich, wie viele HörerInnen da drin sind. Und die werden einfach gehalten und da wären Sie ganz sicher als nächstes drangekommen. Also bisschen Geduld kann nicht schaden am Telefon. Ich sag die Nummer nochmal durch. 0720 578 578 und von außerhalb Österreichs 0043 720 578 578. Und inzwischen spiele ich von Patzleiner Roland noch ein Lied. Herr heile mich, weil der wird auch immer wieder gern gehört.

0: Und der Aufruf hat geholfen. Wir haben am Telefon die Martina aus Oberösterreich. Grüß Gott.
1: Ja, grüß Gott. Ich habe das jetzt vernommen, dass die zuerst selber nicht mehr dran gedacht, dass die Liebe ihr mit Burgstaller heute Geburtstag hat. Der Franz, auch an den Franz liebe Grüße, der mich erst erinnert hat. Danke dir. Und ja, liebe Irmi, ich wünsche dir alles Gute zum Geburtstag. Du bist wirklich ein Segen, weil was du alles machst, du hast den Bus so toll organisiert und es hat alles so gut geklappt bei der Wallfahrt. Also ja, es war einfach schön, da dabei zu sein und dich schon mal ganz persönlich kennenzulernen, weil wir haben uns nur übers Telefon und über Radio gekannt. Also hat mich richtig gefreut, dass ich dich mal persönlich kennengelernt habe. Und dann möchte ich jetzt ganz liebe Grüße schicken an, falls er zuhört, an den lieben Gottfried aus Forchdorf. Ich glaube, gestern waren die Grüße, die er mir geschickt hat, gestern oder vorgestern. Hat er mir Grüße geschickt, den habe ich auch im Bus kennengelernt. Und ganz liebe Grüße, falls sie jetzt zuhört, an die Katharina aus Forchdorf. Der wünsche ich gute Genesung nach der Operation. Ich hoffe, liebe Katharina, du hörst jetzt zu. Ich weiß nicht, ob meine liebe Freundin Christa aus Hallein jetzt dran ist oder ob sie die Mittagsmesse feiert, bin ich nicht ganz sicher. Aber einfach liebe Grüße an alle, auch an den Thomas, den Ferdinand, die Marie. Oh Gott, da gab es so viele. Sagen wir einfach an alle, die jetzt zuhören. Und ich wünsche euch alle, besonders der Irmi zum Geburtstag, das Lied Du bist ein Segen. Also eigentlich müsste es heißen, ihr seid ein Segen. Gut, danke, weil Radio Maria Team ist auch als großer Segen für uns. Also danke.
0: Und alle Hörer und Hörer auch. Danke, das Lied spielen wir gerne. Vom Volz, Andreas, du bist ein Segen.
1: Dankeschön.

0: das hofft auch die Maria aus Oberösterreich. Da geht es nämlich um eine Landwirtschaft und um den Wettersegen. Grüß Gott.
1: Ja, grüß Gott, das ist die Maria aus dem Mühlviertel. Ich möchte ganz besonders für unsere Felder jetzt bitten. Es ist alles neu angebaut für die Ernte für nächstes Jahr. Und es ist aber sehr trocken. Und wir bitten um den milden Regen, damit einfach die Erde sich langsam da feucht wird.
0: Genau. Genau. Kein Sturzregen, keine Katastrophen, sondern einfach einen guten Landregen, gell?
1: Ja, genau.
0: Ja.
1: Das bitte ich ganz besonders und auch für viele Bauern, die was rundherum jetzt bei uns da die Saat ausgesät haben.
0: Ja.
1: Und ich danke dir, Maria, dass wir da das aussprechen dürfen.
0: Das alles, sicher, die Anliegen, also alles kommt an beim Herrn sowieso, der hört und sieht alles und da bitten wir halt fleißig um einen Wettersegen. Und ein Lied haben wir uns auch dazu passend ausgesucht von den St. Florianer Sängerknaben. Grünet Felder, grünet Wiesen.
1: Ja, danke.
0: Danke
1: sehr, Lieb. Danke.

Ja, nach dem Wettersegen haben wir jetzt ein bisschen trauriges Thema. Eben, da hat die Christine aus Niederösterreich angerufen und die ist genau wie viele andere in Niederösterreich schockiert über das Ableben unseres beliebten Priesters, Pfarrer Hans Lagler aus Steinerkirchen. Und sie hat gesagt, sie möchte einfach in Erinnerung an ihn und dass die anderen Priester gestärkt werden, das Lied spielen, Segne du Maria, unseren Priesterstand.

0: Zeus, haben wir eine große Ehre. Ein Priester aus Vorarlberg hat sich bei uns gemeldet. Grüß Gott. Stellen Sie sich kurz vor.
1: Grüß Gott. Hier ist der Pfarrer Hans Dinkhaus aus dem Pfarrverband Mittleres Montafon. Und ich höre sehr gerne gerade Mittag Ihre Sendung. Und ich freue mich darüber. Und eine Dame hat angerufen und den Segen für die Felder gebeten. Und da dachte ich mir, das mag ich jetzt gerne. Das ist die Aufgabe eines Priesters, zu segnen, nicht nur zuzuhören. Und so darf ich die Felder segnen mit der Bitte um den Regen, den die Menschen erwarten. Bei uns in Vorarlberg regnet es jetzt, Gott sei Dank. Wir haben auch große Trockenheit. Der Bodensee hat noch nie seinen Tiefstand gehabt und der Regen ist jetzt bei uns angekommen und möge dieser Regen auch bei euch ankommen. Der Herr sei mit euch.
0: Und mit deinem Geiste.
1: Herr, wir bitten dich, sende den Regen, den die Menschen so sehnsuchtsvoll erwarten, vor allem die Bauern, Landwirte und alle, die Äcker, Felder bestellen, unter der Mühe der Arbeit des Menschen. Und so segne auf die Fürsprache des heiligen Wendelin, des heiligen Leonard und des heiligen Franz von Assisi die Felder, der allmächtige Gott, der Vater, der Sohn und der Heilige Geist.
0: Amen. Ganz herzliches Vergelt's Gott im Namen aller unserer Hörerinnen und Hörer. Und
1: bitte gerne,
0: Gottes Segen
1: gerne
0: für Sie und Ihren Dienst. Dankeschön.
1: Und Maria mit dem Kind, lieb uns allen deinen Segen gibt. Danke,
0: Amen,
1: für Radio Maria und danke,
0: danke
1: für eure wunderbare Sendung. Dankeschön.
0: Danke, wiederhören. So, das war jetzt wirklich herzerwärmend, ein Priester, der sich gleich spontan meldet, um zu helfen. Und in der Sendung haben wir jetzt auch die Frau Waltraud aus Niederösterreich mit dem nächsten Liederwunsch. Grüß Gott.
2: Ein herzliches Grüß Gott, ja. Ein Danke an die Mutter Gottes im Rosenkranzmonat. Und bitte und danke und auch natürlich an Radio Maria und allen Mitarbeitern und allen, die Vorträge halten für uns, so wichtige und wunderbare Vorträge. Und auch wir, also jetzt von dem Wettersegen abgesehen, bei uns in Niederösterreich, waren wirklich auch nur ein paar Tropfen und dann ist schon wieder blauer Himmel gekommen. Also es ist wirklich ganz, ganz traurig. Und da möchten wir auch die Mutter Gottes bitten, dass sie uns den fruchtbaren Regen sendet mit dem güldenen Rosenkranz von dem Osttiroler Vielgesang. Herzlichen Dank und Gottes Segen und den Segen der Mutter Gottes.
0: Danke.

0: Ja, zum Abschied haben wir nochmal einen Herrn aus Oberösterreich, den Herrn Josef, auch mit einem Wunsch, der auch sich um die Natur dreht, das Lied zumindest. Grüß Gott.
1: Ja, grüß Gott, hier ist der Josef aus Oberösterreich. Und zwar möchte ich mal ganz herzliche Liebe Grüße mal schicken an die Altbärin Skessling, der Traudi, ja. Grüß dich, Traudi. Ich habe das nie erreicht, gestern und vorgestern am Telefon. Ich hoffe, dir geht's gut. Und dann möchte ich noch grüßen die Maria in Gallneukirchen, ja. Im pflegenden Deutschen mit Elisabethinen, ja. Von Diakonisten. Ich möchte ganz herzlich liebe Grüße ausrichten. Hallo Maria, wünsche dir einen Nachmittag. Ich hoffe, du hast endlich wieder gutes Essen gehabt. Und das noch wieder Kraft, Glück hast, dass du ein paar Bücher meiner hast. Ja, und zwar mit einem ganz bekannten, berühmten Lied, diesmal auf Englisch von einem unbekannten Ensemble, ja. So lasst es überraschen. Und zwar Brother Sam and Sister Moon.
0: Ja, der super angesagt. Da ist nichts mehr hinzuzufügen. Wunderbar, danke für die gute Ansage. Ja. Und ich darf mich dann auch verabschieden von den Hörerinnen und Hörern. Unsere Zeit ist wieder aus. Und danke fürs Mithelfen bei der Sendung. Aus dem Studio am Stetten verabschiedet sich Miriam Bruckner.

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1: Donnerstag, 8. Oktober, es ist 13 Uhr und das sind unsere Themen. Vatikan. Papst Leo wirbt für eine neue Sicht der Kirche auf Ehe und Familie. Im Vorwort zur Neuauflage des Jukat-Buches »Liebe für immer« weist er auf die Besonderheit der christlichen Ehe hin und der Papst ruft anlässlich des 100. Weltmissionssonntags zur Förderung der Einheit der Kirche auf. Österreich, Ordensschulen starten ein Programm zur mentalen Gesundheit.

weiterzuentwickeln. Dabei sollten Sie auch Fragen mutig angehen, die sich aus dem Scheitern von Familienmodellen sowie aus aktuellen Veränderungen in den Bereichen Intimität und Sexualität ergeben. Der Papst äußerte sich gestern im Vatikan zu Beginn einer eigens einberufenen einwöchigen Versammlung der Vorsitzenden aller Bischofskonferenzen sowie der Spitzen katholischer Ostkirchen. Aus Österreich nahm der Bischofskonferenzvorsitzende und Salzburger Erzbischof Franz Lackner an den Beratungen teil. In seiner auf Englisch vorgetragenen Eröffnungsansprache sagte Leo XIV., die Weisheit des Volkes Gottes erreicht uns durch unseren gemeinsamen Glauben, der alle Familien erleuchtet, auch jene, die von Schwierigkeiten, Einsamkeit und bisweilen sogar von scheinbarem Scheitern geprägt sind. Weiter erklärte Leo XIV., wir können gewiss viel von den Familien lernen. Ihr Leben stellt uns außerdem vor Fragen, die es verdienen, mutig angegangen zu werden. In vielen Kontexten hat sich eine wachsende Kluft zwischen der Art und Weise, wie Sexualität und Intimität gelebt werden und der christlichen Sicht der Ehe aufgetan. Anlass der Beratungen in der Vatikanischen Audienzhalle von 7. bis 14. Oktober ist der 10. Jahrestag des Schreibens Amoris Laetitia von Papst Franziskus. Darin hatte Leos Vorgänger eine vorsichtige Öffnung des Umgangs der katholischen Kirche mit Menschen befürwortet, die nach einer Scheidung erneut eine Zivilehe eingegangen sind. Konservative Kardinäle und Bischöfe hatten das damals scharf kritisiert. Leo XIV. Betonte, dass die Kirche mit dem Text den Weg fortsetze, den das Zweite Vatikanische Konzil gewiesen habe. Das Reformkonzil hatte seinerzeit die Bedeutung von Ehe und Familien betont. Zugleich hatte es wichtige Fragen der Ehe und Sexualmoral ausgeklammert, die sich in den 1960er Jahren dynamisch veränderte. Amoris Laetitia stelle in dem seither zurückgelegten Weg der Kirche einen wichtigen Meilenstein dar, erklärte Leo. Nun gebe es neue Geschichten von Bekehrung, von unerwarteten Früchten und von den Beziehungen, die Gott innerhalb von Familien geknüpft hat, als unsere Gemeinschaften versucht haben, sie zu begleiten. Zusammen mit den Schwierigkeiten, denen wir begegnet sind, den Fragen, die aufgetaucht sind und dem, was wir auf diesem Weg gelernt haben. Mit Nachdruck warb der Papst dafür, auch die Erfahrung von scheinbarem Scheitern ernst zu nehmen. Er sagte, die Erfahrung der Zerbrechlichkeit wirft die Frage auf, ob wir fähig sind, einander nahe zu bleiben, wenn das Leben nicht mehr dem entspricht, was man sich erhofft hatte. Und ob wir das Wirken der Gnade auch in Situationen erkennen können, die von Grenzen, Wunden und scheinbarem Scheitern geprägt sind. Alle könnten von Erfahrungen der Familien lernen, da die Zerbrechlichkeit zu unserem gemeinsamen menschlichen Dasein und somit auch zum Leben der Kirche gehört. Wir alle kennen die Kluft zwischen dem Guten, das wir uns wünschen, und dem, was wir tatsächlich leben können. Wir brauchen Gnade, Vergebung und Neuanfänge, um Gottes Willen zu erfüllen. Der Papst rief die Bischöfe und Patriarchen auf, die neuen Realitäten nicht nur zu deuten, sondern sich von ihnen herausfordern zu lassen und unsere pastorale Verantwortung daraus zu motivieren, damit die Kirche neue Wege findet, das Evangelium zu verkünden, sakramentale Gnaden zu spenden und Familien zu begleiten.

Auf die Besonderheit der christlichen Ehe hat Papst Leo XIV. In einem neuen Buch der Jukat-Reihe über Liebe, Beziehung und Ehe hingewiesen. In der Ehe offenbart sich etwas von Geheimnis Gottes selbst, schrieb er in seinem Vorwort zum Buch Liebe für immer, das am Dienstag in Rom vorgestellt wurde. Wenn sich Mann und Frau in Liebe ganz und gar gegenseitig hingeben, wird Gott in ihrer Mitte gegenwärtig. Ihre Treue, ihre Vergebung, ihr täglicher Kampf für das Gute sind ein Abbild der Liebe Christi zu seiner Kirche, so der Papst. Was wie eine romantische Idealisierung klinge, drücke eine tiefe Wahrheit über die Wirklichkeit der Einheit in Christus aus, schreibt Leo XIV. Der Mensch sei für die Liebe gemacht, denn Gott sei Liebe und hat euch geschaffen, damit ihr ihn und die Menschen um euch herum liebt. Unter den Formen menschlicher Liebe nehme die Beziehung zwischen Mann und Frau einen besonderen Platz ein. Wahre Liebe sei jedoch kein flüchtiges Gefühl,

sondern ein tiefes Ja zum anderen Menschen, eine Entscheidung, ein Weg und ein Bündnis für das ganze Leben. Der Papst richtet sich in seinem Vorwort besonders an junge Menschen und ermutigt sie, sich von einer solchen großen Liebe nicht zu fürchten. Sie seien zu einer Liebe berufen, die stark genug ist, um Schwierigkeiten zu überwinden, und groß genug, um euch ein Leben lang zu tragen. Diese Liebe sei nicht vollkommen, wachse aber im Licht des Glaubens. Zugleich betonte Leo XIV., wahre Liebe sei ein Geschenk Gottes und könne nicht allein aus eigener Kraft hervorgebracht werden. Das Buch »Liebe für immer« möge jungen Menschen dabei helfen, sich nicht nur auf ein einmaliges Ja bei der Eheschließung vorzubereiten, sondern auf ein Ja, das über ein ganzes Leben hinweg gelebt werde, so der Wunsch des Papstes. An der Entwicklung des Buches waren junge Menschen aus mehr als 30 Ländern beteiligt. Ein internationales Team aus 16 jungen Menschen, darunter Singles, Paare, Ehepaare und ein Seminarist, arbeitete 4 Monate lang an 58 Fragen zu Liebe, Partnerschaft, Sexualität und Ehe. Dabei wurden nach Angaben der Herausgeber auch schwierige Themen aufgegriffen, die in kirchlichen Zusammenhängen nicht immer leicht zur Sprache kommen.

Zum 100. Weltmissionssonntag hat Papst Leo XIV. Zur Stärkung der Einheit der Kirche und zu einem gemeinsamen Einsatz für die weltweite Mission aufgerufen. Das diesjährige Thema »Eins in Christus, vereint in der Mission« lade dazu ein, über die grundlegende Aufgabe nachzudenken, die Einheit der Kirche in der Nachfolge Christi zu fördern, erklärte er gestern in einer Videobotschaft. Der Papst würdigte zudem den Einsatz jener, die den Weltmissionssonntag seit seiner Einführung vor 100 Jahren mitgetragen haben. Leo XIV. Verwies auf seinen persönlichen Bezug zum Weltmissionssonntag. Die Gebete und Spenden der Gläubigen hätten dazu beigetragen, seine Berufung zum Augustinermissionar vorzubereiten und später seine missionarische Tätigkeit in Peru sowie die Arbeit anderer Missionare weltweit zu unterstützen. Dafür sprach er den Unterstützern des Aktionstags seinen Dank aus. Mit Blick auf das Jubiläum betonte der Papst zudem die Verantwortung jedes einzelnen Getauften für die Mission der Kirche. Jeder habe entsprechend seiner Berufung und seinen Gaben einen Beitrag zur Evangelisierung zu leisten. Setzen wir uns alle, jeder entsprechend seiner Berufung und den empfangenen Gaben, für den großen Auftrag der Evangelisierung ein, die immer ein Werk der Liebe ist, so Leo XIV. Der Weltmissionssonntag ist die größte Solidaritätsaktion der katholischen Kirche. Die päpstlichen Missionswerke sammeln an diesem Tag weltweit für die soziale und pastorale Arbeit der Kirche in den ärmsten Diözesen. Papst Pius XI. Hatte den Sonntag der Weltmission 1926 ins Leben gerufen. In Österreich wird der Weltmissionssonntag am 18. Oktober sowie rund um diesen Termin vor allem in den Pfarren begangen, mit Äthiopien und der Krisenregion Tigray als Schwerpunkt.

Die Vereinigung von Ordensschulen Österreich, kurz VOSÖ, startet ein Programm an den Schulen, um die psychosoziale Handlungsfähigkeit und Alltagsbewältigung von Kindern und Jugendlichen zu unterstützen. Geholfen werden soll Kindern von 3 bis 14 Jahren sowie Eltern und Pädagogen durch ausgebildetes Personal wie Mediatoren, Schulpsychologen, Sozialarbeiter und Seelsorger. Einsamkeit, Druck und Zukunftsängste nehmen zu. Speziell Mädchen seien mehr belastet als Jungen, so VOSÖ-Geschäftsführerin Marta Mikulka. Und weiter, wir wollen nicht erst reagieren, wenn etwas auftritt, sondern hinschauen, was die Kinder und Jugendlichen brauchen. Schon jetzt seien 95 Pädagogen sowie Schulleitungen geschult worden. Rund 700 Kinder der ersten Klasse an 11 Volksschulen in Niederösterreich und Wien hätten bereits an einem Emotionsregulierungstraining teilgenommen, so die VOSÖ-Geschäftsführerin, die das CARE-Programm als ein interdisziplinäres Netzwerk beschreibt, das die insgesamt 85 Standorte der Ordensbildungseinrichtungen begleiten und unterstützen soll. Neu ist, dass nun auch Eltern an der Akademie Schulungen in Anspruch nehmen können. Rund 10.000 Erziehungsberechtigte wurden zur VOSÖ-Akademie eingeladen. Es geht um eine Haltung. Kein Kind und kein junger Mensch soll mit seinen Sorgen allein bleiben, so Mikulka. Das CARE-Programm wolle jedes Kind in seiner Gesamtheit sehen. Kinder und Jugendliche mit gesundem Körper und Geist könnten auch in der Schule Leistung erbringen, meinte dazu Andrea Murtinger, AHS-Direktorin und Standortkoordinatorin am Wiener Campus Maria Regina. Dort wurde heute Medienvertretern die Initiative vorgestellt. Mittels gezielter Hilfe und Prävention wolle man neben geistiger Bildung und Herzensbildung auch die psychosoziale Gesundheit stärken und die Kinder und Jugendlichen in ihrer Entwicklung unterstützen. Wir kommen zum Wetter. Heute ist der Himmel in der Westhälfte des Landes grau in grau und zumindest zeitweise ist mit Regen zu rechnen. Weiter nach Osten sind um die Mittagszeit und in den ersten Nachmittagsstunden noch sonnige Phasen mit dabei, später werden die Wolken aber auch hier rasch dichter. Zum Abend hin gehen ein paar Regenschauer und einzelne Gewitter nieder. Der Wind wird schwach bis mäßig, nördlich der Alpen auch lebhaft, aus Südost bis West. Die Tageshöchsttemperaturen betragen von West nach Ost 14 bis 25 Grad. Das Wetter in Wien? Von der Mittagszeit bis zum Nachmittag scheint zeitweise die Sonne. Danach nimmt die Bewölkung zu, spätabends sind einzelne Regenschauer möglich. Der Wind kommt schwach bis mäßig aus Südost, zum Abend hin dreht der Wind auf West und wird lebhaft. Die Temperaturen steigen bis zum Nachmittag auf 23 bis 24 Grad an. Das Wetter morgen. Vor allem im Süden und zum Teil auch am Alpenhauptkamm überwiegen meist die Wolken und Anfang ist örtlich etwas Regen zu erwarten. Die Schneefallgrenze pendelt zwischen 1600 und 2200 Meter Seehöhe. Am Nachmittag lockern die Wolken hier nur zögerlich auf. Im übrigen Österreich ziehen die anfänglichen Wolken recht rasch ab und die Sonne gewinnt die Oberhand. Der Wind kommt schwach bis mäßig, in den östlichen Landesteilen anfangs lebhaft, aus Südwest bis Nordwest. Am Morgen umspannen die Temperaturen 4 bis 14 Grad, am Nachmittag 11 bis 19 Grad. In Wien lösen sich morgen letzte Wolkenreste rasch auf. Damit dominiert oft der Sonnenschein. Der Wind bläst mäßig bis lebhaft aus Südwest bis Nordwest. Die Tiefsttemperaturen betragen 11 Grad, die Tageshöchsttemperaturen 18 Grad. 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Das war das Mittagsjournal von Radio Maria mit Beiträgen von Kat Press. Um 13.15 Uhr geht es weiter mit dem Büchermagazin. 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Wie wir es zurückgewinnen. 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Am Mikrofon verabschiedet sich Melanie Dollinger.

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1: Und dazu begrüßt sie Katja Edenhatter. Ein dickes Sachbuch mit reichlich 500 Seiten liegt vor mir. Es hat meine Aufmerksamkeit und mein Interesse einige Zeit, im positiven Sinne, beansprucht. Raphael Bonelli, seines Zeichens Neurowissenschaftler und Doktor der Psychiatrie, Ihnen, werte Zuhörer, mit Sicherheit kein Unbekannter, hat mit seinem neuesten Buch voll ins Schwarze getroffen. Was meine ich damit? Viele von uns, von Ihnen, stehen im festen Glauben und haben eine wesentliche Instanz in sich, die ihnen Orientierung und Halt gibt. Einem Großteil der heute lebenden Menschen, und hier meine ich und meint der Autor Raphael Bonelli, die Bevölkerung der Industrienationen, sind soeben im Begriff, das Denken zu verlernen. Ja, Sie haben richtig gehört. Wir verlernen das Denken. Oder im Passiv ausgedrückt, es wird uns ausgetrieben. Denn, und da werden Sie mir sicher zustimmen, kein Mensch wird aktiv und bewusst daran interessiert sein, das Denken zu verlernen. Und damit kommen wir zum Buch Kopflos und seinen für mich auffälligsten positiven Aspekten. Da sind zum einen die Systematik und Ordnung, die Gründlichkeit und Klarheit, seine Verständlichkeit über weite Strecken hinweg, seine Alltags- und Lebensnähe und nicht zuletzt auch sein trotz der erdrückenden Beweislage optimistisches Plädoyer für einen gesunden Umgang mit dem Dreiergespann Kopf, Herz und Bauch, mit dem wir unser Denken zurückgewinnen können, wenn wir uns in einer oder mehrere Denkstörungen wiederfinden, die im Buch ausführlich behandelt werden. Wie sieht das jetzt konkret aus? Das Buch ist dreigeteilt. Die Teilthemen lassen sich den Untertiteln jeweils zuordnen. Teil 1, Anatomie des Denkens, also wie Denken funktioniert. Teil 2, Pathologie des Denkens, also warum wir es verlernt haben. Und Teil 3, Heilung des Denkens, also wie wir es, also das Denken, zurückgewinnen. Ich werde jetzt in meiner Buchbesprechung dieser vorgegebenen Ordnung folgen und den inhaltlichen Schwerpunkt auf den zweiten Teil des Buches legen. Für den ersten Teil wähle ich eher einen zusammenfassenden Draufblick und werde dabei einige ausgewählte Passagen ins Licht rücken. Das Buch steigt ein mit der Nacherzählung einer Geschichte, die einigen von Ihnen aus der Verfilmung Matrix aus dem Jahr 1999 bekannt sein könnte. In seinem nicht als Vorwort betitelten Kapitel »Eine Welt voll blauer Pillen« über das abgeflachte Denken macht der Autor nachvollziehbar deutlich, dass abgeflachtes Denken, gemeint ist wenig tiefgründiges Denken, mit einem Denkverlust einhergeht, wenn es nicht erkannt wird und in eine richtige Ordnung zurückfindet. Eine gute Gelegenheit, jetzt in einem Ausschnitt den Text selbst sprechen zu lassen. Thomas Meinung steht fest, unbequemen Fragen geht er aus dem Weg. Vielleicht sind wir selbst Thomas A. Anderson öfter als uns lieb ist, nicht in dramatischen Momenten, sondern in kleinen Entscheidungen, ob wir prüfen oder unkritisch übernehmen, ob wir aushalten oder ausweichen, ob wir die schmerzhafte Wirklichkeit erkennen oder uns lieber einlullen lassen wollen. Dieses Buch soll zeigen, warum wir das tun. Es ist Erklärung, Analyse und Lösungsvorschlag zugleich. Die drei Teile bauen auf der medizinisch-systematischen Struktur auf Anatomie, Pathologie und Heilung des Denkens. Sie zielen darauf ab, unsere Denkprinzipien, ihre Störung und ihre Wiederherstellung zu erklären. Denn Wahrheit, um sie geht es auf jeder Seite, entsteht im Kopf aus der richtigen Ordnung des Denkens. Wo sie in den Hintergrund gerät, werden Lügen und Manipulation die Tür geöffnet. Im ersten Teil der Anatomie des Denkens erfahren wir, wie unsere kognitiven Funktionen das Denken ordnen. Hier werden die 9 Prinzipien der Denkordnung formuliert: die Aufmerksamkeit, die Wahrnehmung, der Verstand und die Vernunft sind Instrumente des Denkens. Mit ihnen können wir die Wirklichkeit erfassen, von ihnen aber genauso in die Irre geführt werden. Eine wichtige Rolle für funktionierendes Denken spielen auch Logik, Werte und die richtige Einordnung von Gefühlen. Ordnen wir in unserem Kopf alles richtig, erlauben wir ihm, die Wirklichkeit so zu erkennen, wie sie ist. Das wahrheitsgetreue Abbilden der Realität ist die Basis des präzisen Denkens. Der zweite Teil, die Pathologie des Denkens, handelt von den 5 Denkstörungen, die unsere Gegenwart fest im Griff haben und unsere Denkordnung destabilisieren. Die Neigung zu diesen Störungen ist in uns angelegt, wird allerdings durch Tendenzen unserer Zeit besonders befördert. Sie stecken hinter zahlreichen Erscheinungen der modernen Kopflosigkeit wie der ständigen Empörung, der digitalen Gedankenlosigkeit, der ideologischen Blindheit, der unreflektierten Selbsttäuschung und der sinnentleerten Selbstbezogenheit. Der dritte Teil, die Heilung des kranken Denkens, zeigt die klassischen Wege aus den Denkstörungen auf und reaktiviert so die Denkordnung. Mit ihnen sortieren wir unser Denken wieder und machen es empfänglich für das Gute, Wahre und Schöne. Diese Heilung führt von der kurzfristig befriedigenden Lüge zur unbequemen Wahrheit, die frei macht, und von einer in Selbstzerstörung begriffenen Gesellschaft in eine hoffnungsvollere Zukunft. Erstaunlich oft wählen wir das Beruhigende, das Bequeme, das scheinbar Nützliche, so wie Thomas A. Anderson in dieser Version von Matrix. Nicht unbedingt, weil wir schlecht sind, sondern weil es einfacher ist. Warum ist das so? Um diese Frage zu beantworten, die Wege aufzuzeigen, wie wir den Mut zur roten Pille finden können, ist dieses Buch entstanden.

Das Buch steigt im ersten Kapitel in die Evolution des Denkens ein. Es streicht dabei die Bedeutung der Sprache heraus und vermittelt dem Leser auch einen interessanten Einblick in das menschliche Gehirn und die Bedeutung der beiden Hirnhälften. Besonders interessiert hat mich dabei, was unser Denken, also menschliches Denken, von künstlicher Intelligenz unterscheidet. Dazu ein Satz aus dem Buch. Technik kann menschliche Fähigkeiten erweitern, so wie Maschinen körperliche Arbeit vervielfacht haben. Doch so wenig der Dieselmotor je Träger von Verantwortung wurde, so wenig wird ein Algorithmus je Träger von Wahrheit, Schuld oder Sinn sein. Was ich noch nicht erwähnt habe, sind die Einbeziehung von Abbildungen, Tabellen und zusammenfassenden Rahmen. Raphael Bonelli schreibt nicht nur über das Denken, sondern wendet brauchbare Lernhilfen an, die dem Leser helfen, Gelesenes in einen Sinnzusammenhang zu stellen und zu festigen. So zum Beispiel die erste Tabelle, die zusammenfasst, wie sich das menschliche Gehirn im Laufe des Lebens verändert. Dabei kommt auch das Thema Gedächtnis und Alzheimer kurz zur Sprache. Noch etwas habe ich bisher unerwähnt gelassen. Was dem Buch eine sehr lebensnahe Komponente verleiht, sind Fallbeispiele aus der Praxis eines Psychologen. Anonym, aber doch konkret und fassbar, werden Lebensthemen ans Licht geholt, die jedem von uns so oder so begegnen könnten. Der Leser sitzt quasi im Besprechungszimmer des Therapeuten und ein Film läuft vor seinem geistigen Auge ab. Ich werde ein solches Fallbeispiel an einer späteren Stelle einfließen lassen. Wie bereits gehört, werden im ersten Teil des Buches die 9 Prinzipien der Denkordnung erörtert und formuliert, und besonders den Herleitungen konnte ich viel abgewinnen, sozusagen ein Aha-Effekt nach dem anderen. Und Einsicht ist ja bekanntlich der beste Weg zur Besserung bzw. um etwas zu ändern. Abschließen möchte ich den ersten Teil nun mit einer kurzen Textstelle, mit der dieser Teil des Buches, die Anatomie des Denkens, zum zweiten Teil überleitet. Darum ist die Psychopathologie des Denkens nicht nur medizinisch interessant, sondern auch anthropologisch aufschlussreich. Sie zeigt, wie schmal der Grat ist zwischen Vernunft und Verirrung, zwischen Genie und Wahnsinn, zwischen Wahrheit und Verirrung. Jede formale Denkstörung ist eine Störung der geistigen Organisation. Das Denken verliert seinen Rhythmus, seinen Takt. Jede inhaltliche Denkstörung ist eine Störung der Wirklichkeitsbindung. Der Mensch verliert den Kontakt mit der Welt. Das Denken löst sich vom Realen, wird in sich geschlossen, autark, selbstreferenziell. Und dort, wo der Gedanke sich von der Welt trennt, beginnt die Pathologie. Doch diese Prozesse bleiben nicht auf das Individuum beschränkt. Was im Kopf eines Einzelnen geschieht, wiederholt sich in der Kultur, wenn auch in anderer Gestalt. Ganze Gemeinschaften können formal aus der Balance geraten, in Beschleunigung, in Verlangsamung, in gedankliche Erstarrung. Und sie können inhaltlich dekompensieren, indem sie Ideen absolut setzen, Überzeugungen sakralisieren, Zwangshandlungen gesetzlich vorschreiben, Angst zu einer politischen Kategorie machen. Der Mechanismus ist derselbe, nur die Bühne ist größer. Das ungeordnete Denken, das sich im Gehirn verheddert, kann sich auch im öffentlichen Diskurs verfangen. Dort verliert es Wahrheit, Verantwortung und Zukunft zugleich. Der Unterschied liegt nur im Maßstab. Wir wenden uns im Teil 2 den modernen Denkstörungen zu. Nicht mehr im klinischen, sondern im existenziellen Sinn. Wir werden sehen, wie sich die strukturellen Schwächen des Denkens in 5 verschiedenen Bereichen der Gegenwart manifestieren. Was in der Klinik als Krankheit gilt, wird hier zur Metapher einer Epoche. Ein Denken, das sich selbst nicht mehr versteht, weil es vergessen hat, was Wahrheit ist. Das durch eine innere, autodestruktive Kraft in die Krise gestürzt ist. So endet jede entgleiste Denkordnung, nicht nur im Chaos, sondern zuerst in der Selbsttäuschung. Sie glaubt zu denken und merkt nicht, dass sie nur noch reagiert.

Sie hören das Büchermagazin auf Radio Maria. Mein Name ist Katja Edenhatter. Ich stelle Ihnen das Buch Kopflos von Raphael Bonelli vor und folge hierbei der Gliederung des Buches, also der Dreiteilung, und tauche nun gemeinsam mit Ihnen in den zweiten Teil ein, überschrieben mit Die Pathologie des Denkens. Der Autor widmet sich hier im Speziellen den 5 Denkstörungen, denen wir als Individuen und auch als Gesellschaft erliegen können. Ich darf sie Ihnen zum Einstieg einmal nennen. Jeder Denkstörung ist ein Kapitel gewidmet, und das sind in der Reihenfolge der Behandlung erstens die individuelle Denkstörung, zweitens die kollektive Denkstörung, drittens die digitale Denkstörung, viertens die pädagogische Denkstörung und fünftens die generative Denkstörung. Gleich noch einmal vorweg bzw. explizit angemerkt: Ich verstehe den Autor so, dass er nicht Angst machen will, ob der Gegebenheiten dieser Zeit. Aber die Wahrheit und Erkenntnis darüber, wie und wo etwas falsch läuft, ist oft nicht leicht. Wir alle kennen Verdrängungsmechanismen, Lustoptimierung und Vermeidungsstrategien. Wenn wir aber Scheuklappen und Co. ablegen und der realen Sicht eine Chance geben, dann kann uns das Buch ganz sicher dabei helfen. Bei der Auswahl, welche der 5 Denkstörungen ich für dieses Büchermagazin etwas genauer ins Licht rücken soll, habe ich mich etwas schwer getan. Es sind alle 5 derart präsent in unserem Leben und wesentlich beim Verständnis, was wir tagtäglich wahrnehmen und erleben. Meine Entscheidung fiel letztendlich auf die kollektive Denkstörung. Wie bereits erwähnt, beginnt der Autor ein Kapitel gerne mit einer Nacherzählung, meist eines Buches oder eines Films. Er geht sozusagen den Weg vom Beispiel zur Unterscheidung, sehr geschickt, wie ich finde, oft mit einem Aha-Effekt verbunden, weil es zum großen Teil bekannte Beispiele betrifft. Interessant für mich: Die erwähnten Bücher und Filme, die mir persönlich nicht bekannt waren, es sind 2, habe ich mir daraufhin besorgt. Auch ein spezieller Effekt des Buches. Nun konkret, wie angekündigt, zur zweiten Denkstörung. Hier hören wir nun den Einstieg ins 7. Kapitel im Originaltext. Lassen Sie uns vorher noch einmal eine musikalische Unterbrechung genießen.

Wir hören nun einen etwas längeren Ausschnitt aus dem Buch. Ich bin auf Seite 210 mit dem Einstieg ins Kapitel 7. Die kollektive Denkstörung, Moralismus ersetzt Vernunft. Mia ist verzweifelt. Das Leben der 34-jährigen Biologin und Naturwissenschaftlerin gerät aus den Fugen, als ihr Bruder Moritz des Mordes und der Vergewaltigung angeklagt wird. Obwohl Moritz seine Unschuld beteuert und Mia ihrem Bruder glaubt, scheint eine DNA-Spur der untrügliche Beweis für Moritz' Schuld. Im Gefängnis nimmt sich Moritz schließlich das Leben. Ein Fehlurteil scheint ausgeschlossen, denn Mia lebt im Staat der Methode. Dieses Prinzip beherrscht das Leben der Einwohner und hat eine Gesundheitsdiktatur errichtet. Mit der Legitimation, die Gesundheit als wichtigstes Gut der Menschen zu schützen und so nur zu ihrem Besten zu handeln, werden alle Lebensentscheidungen kontrolliert und überprüft. Die persönliche Freiheit ist nicht so viel wert wie die kollektive Gesundheit. Regelmäßig müssen die Einwohner Blutwerte abgeben, um ihren Gesundheitszustand kontrollieren zu lassen. Sie müssen täglich ein vorgegebenes Sportpensum erfüllen. Ihr Müll und ihr Abfluss werden kontrolliert, denn Alkohol und Tabak sind verboten. Kritik an der Methode oder gar an der Partei gibt es keine, denn jede abweichende Meinung wird als Bedrohung für die allgemeine Gesundheit aufgefasst. Menschen, die sich gegen die Methode auflehnen, werden in Umerziehungslager geschickt oder eingefroren. Bis zum Tod ihres Bruders war Mia regimetreu und apolitisch. Sie erfüllte die Vorgaben der Methode, ohne darüber nachzudenken und konnte als rational denkende Biologin sogar die Argumentation der Regierenden nachvollziehen. Wer sollte sich denn schon freiwillig dafür entscheiden, ungesund zu leben? Wer würde schon das Risiko eingehen wollen, krank zu werden? Ihr Bruder Moritz war anders. Er stellte seine persönliche Freiheit über alles. Selbst über seine Gesundheit. Nach seinem Tod ist Mias Vertrauen in die Methode erschüttert und sie beginnt langsam, sich mit Moritz' Argumenten auseinanderzusetzen. In der Trauer um ihren Bruder und im Hass auf das System, das ihn aufgrund einer einzigen DNA-Spur verurteilt hat, wird Mia nachlässig. Sie verzichtet auf den täglichen Sport, sie beginnt sogar zu rauchen. Sie kümmert sich nicht mehr um die gesundheitlichen Vorgaben des Staates. Das führt schließlich dazu, dass sie verhaftet wird. Der Anwalt, Lutz Rosentreter, der bereits ihren Bruder Moritz vertreten hat, nimmt sich ihres Falles an und findet heraus, dass sich die Methode im Urteil über Moritz tatsächlich geirrt hat. Moritz erhielt als kleines Kind aufgrund einer Erkrankung an Leukämie eine Knochenmarkspende. Moritz selbst konnte sich daran nicht erinnern. Aber dieser medizinische Eingriff veränderte seine DNA. Der wahre Täter im Mordfall, für den Moritz verurteilt wurde, ist der damalige Spender des Knochenmarks. Diese Enthüllung führt zu einem Justizskandal und löst eine Diskussion über die Unfehlbarkeit der Methode aus. Mia wird aus der Haft entlassen und in der Öffentlichkeit von den Kritikern des Staatsprinzips als eine Symbolfigur gesehen. Mia selbst hat das letzte Vertrauen in die Methode verloren und verwandelt sich in eine lautstarke Widersacherin des Systems. Nun zeigt sich das wahre Gesicht der Regierenden. Nicht die Gesundheit der Menschen steht im Vordergrund, sondern Machterhalt und Kontrolle. Der hochrangige Beamte Heinrich Kramer, der das System der Methode aufrechterhalten will, wird zu Mias Gegenspieler. Mithilfe gefälschter Beweisstücke wird Mia als Feindin des Staates festgenommen. Kramer beschuldigt sie, Anführerin einer terroristischen Vereinigung zu sein und einen tödlichen Anschlag vorbereitet zu haben. Doch selbst unter Folter weigert sich Mia, ein vorbereitetes Geständnis zu unterschreiben. Im Gerichtsprozess wird sie zum Einfrieren auf unbestimmte Zeit verurteilt. Mia hat mit ihrem Schicksal Frieden geschlossen, denn sie hat erkannt, dass ihr Tod sie zu einer Märtyrerin machen und Menschen die Grausamkeit der Methode vor Augen führen wird. Als sie bereits in der Kammer liegt, bereit eingefroren zu werden, tritt plötzlich Kramer in den Raum. Er teilt ihr mit, dass die Methode
In ihrer Allwissenheit und Rücksicht beschlossen hat, Mia zu begnadigen und ihr in einem Resozialisierungsprogramm die Chance für ein neues Leben zu geben. Damit verliert Mia ihren Märtyrerstatus und findet ein schlimmeres Ende als den bedeutungsvollen Tod. Das bedeutungslose Weiterleben, gefangen in einem ungerechten System. Die Methode ist kein moralisches System, sondern ein moralistisches. Sie benutzt Moral nicht zur Orientierung des Gewissens, sondern zur Ausschaltung der Vernunft. Die deutsche Schriftstellerin und Verfassungsrichterin in Brandenburg, Juli C., schrieb das dystopische Theaterstück Corpus Delicti zunächst 2007, bevor sie die Geschichte als Roman 2009 veröffentlichte. Schon damals warnte sie vor der zunehmenden Tendenz eines Überwachungsstaates, der im Interesse der Bürger alle ihre Entscheidungen und Schritte überwachen und kontrollieren wolle. Eine Trennung in Gut und Schlecht wäre dann der nächste logische Schritt, in jene, die sich dem Diktat des Staates unterwerfen und jene, die es nicht tun. Der Gesundheitswahn erschien C. als realistische Legitimation für einen Überwachungsstaat, der mit Internetzensur, Durchsuchungen von Wohnungen, Verboten bestimmter Meinungen und gesellschaftlicher Ächtung Andersdenkender seine Bürger unter Kontrolle halten wolle. Entscheidend für C. war die Unterwanderung einer Demokratie mit diktatorischen Mitteln im Namen eines größeren Gutes, in diesem Fall der Gesundheit. Die Einschränkung der Freiheit würde durch die Gesundheit der Bevölkerung gerechtfertigt. Ehe die Bürger sich versehen, finden sie sich in einem totalitären System wieder. Die Methode will nur das Beste für den Bürger. Doch mit dieser Unordnung der Werte, in der Gesundheit wichtiger wird als Freiheit, Wahrheit oder Nächstenliebe, kommt es zu einem ungerechten, trügerischen Lebensmodell. Es verwundert nicht, dass Juli C. während der Covid-19-Pandemie zu einer der profiliertesten Kritikerinnen staatlicher Krisenpolitik wurde. Nicht, weil sie eine bestimmte medizinische Position vertrat, sondern weil sie das dahinterliegende Muster erkannte. Den Übergang von rational begründeten Maßnahmen zu moralistisch aufgeladenen Denkverboten, in denen Abweichung nicht mehr widerlegt, sondern delegitimiert wird. Sie sah in den Lockdowns und der drohenden Impfpflicht Eingriffe in die Grundfreiheiten. Daraufhin wurde aus der bisher im Feuilleton anerkannten und im Literaturbetrieb geschätzten C., die mit zahlreichen Preisen bedacht worden war, binnen kurzer Zeit im öffentlichen Denken eine umstrittene Querdenkerin. Nicht ihre Argumente standen nun im Mittelpunkt, sondern ihre Person. Es gab Bestrebungen, C. öffentlich zu delegitimieren, bis hin zu Boykottforderungen, und die literarische Qualität ihrer Werke, die bis dahin als preiswürdig gegolten hatten, wurde mit einem Mal in Abrede gestellt. Corpus Delicti zeigt ein allgemeines Muster moderner Denkverbote. Eine moralistisch überhöhte Leitidee, hier Gesundheit, es könnte aber auch das Klima oder die Landesverteidigung sein, wird zum höchsten Maßstab erhoben, Widerspruch gilt als unsolidarisch und aus sozialer Ächtung werden schrittweise institutionelle Sanktionen. Wo diese Logik greift, wird nicht mehr um Wahrheit gerungen, sondern um Zugehörigkeit. In abgeschwächter Form begegnet uns dasselbe Strukturprinzip heute auch in moralisierten Kulturkämpfen, etwa dort, wo woke Gesinnungsprüfungen Argumente ersetzen. Die fiktive Gesundheitsdiktatur-Methode ist Moralismus in Laborkittelform. Sie spricht wie Vernunft, funktioniert aber wie ein moralisches Absolutheitsprinzip, das Macht vor Wahrheit schützt. Und überall, wo die Wahrheit abgewertet wird, gerät die Denkordnung in Bedrängnis. Wichtig für das ganze Kapitel ist folgende Unterscheidung. Moral bezeichnet die ernsthafte und selbstkritische Orientierung am objektiv Guten, am Richtigen und am Gerechten und setzt Vernunft, Gewissensprüfung und Verantwortung voraus. Moralismus hingegen ist vorgetäuschte Moral, es benutzt moralische Sprache, um Macht auszuüben, Gegner zu diskreditieren
oder eigene unmoralische Interessen zu verschleiern. Wo Moral um Wahrheit ringt, kennt Moralismus nur Loyalität. Wo Moral zur Selbstprüfung verpflichtet, dient Moralismus der Selbstrechtfertigung. Moralismus ist daher nicht die Übersteigerung von Moral, sondern ihr Gegenteil. Soweit ein etwas längerer Ausschnitt aus unserem heutigen Buch Kopflos von Raphael Bonelli. Wie Denken funktioniert, warum wir es verlernt haben, wie wir es zurückgewinnen. Im weiteren Verlauf des 7. Kapitels führt der Autor zu Sigmund Freud und dessen Psychoanalyse. Später nimmt er eine genaue Unterscheidung von Indoktrination und Manipulation vor, wobei erstere das Denken durch ständige Wiederholung programmiert und so eine soziale Konditionierung entsteht. Ein Zitat aus dem Buch: Man könnte sagen, Indoktrination programmiert unser Denken. Manipulation lenkt unser Handeln. Der Mechanismus der Indoktrination ist einfach, aber wirksam. Der Mensch erfährt Anerkennung und Zuneigung, wenn er gesellschaftskonform handelt, und Ablehnung oder Strafe, wenn er dagegen verstößt. Nehmen wir einen Journalisten, der die Wahl hat, Genehmes oder Ungenehmes zu berichten. Um sich positive Reaktionen zu sichern und negative zu vermeiden, übernimmt er die geltenden Normen und baut daraus eine innere Kontrollinstanz. Man könnte diesen Prozess auch soziale Konditionierung nennen. Zuckerbrot und Peitsche. Spannend ist dabei, dass der Mensch unbewusst die gesellschaftlichen Regeln übernimmt und sie fortan vertritt, ohne sie jemals ernsthaft auf Wahrheitsgehalt geprüft zu haben. Er verinnerlicht sie in seinem Herzen in Form eines Pseudo-Wertes. Der Anker seines Verstandes ist nun nicht mehr die Wirklichkeit, sondern vielmehr die soziale Erwünschtheit. Auch Manipulation beschreibt Bonelli auf der gleichen Seite folgendermaßen: Manipulation hingegen ist kurzfristiger und situativ. Sie steuert unser Verhalten im Moment, oft über Emotionen wie Angst, Schuld oder Verlangen, ohne dass wir uns dessen bewusst sind, etwa in der Werbung oder in politischer Rhetorik. Nun zu einem der Fallbeispiele, die ich im ersten Teil des Büchermagazins erwähnt habe. Unter der Teilüberschrift Gaslighting – Vergewaltigt das Denkvermögen – findet sich der Fall 8, die Kollegin. Carina P. hatte gerade den ersten richtigen Ehekrach mit ihrem Mann. Die End-30erin ist vor 20 Jahren aus Russland nach Österreich gekommen, hat hier ihren Mann kennengelernt und ihn vor über 10 Jahren geheiratet. Die beiden haben 2 kleine Kinder und bis vor kurzem lief alles gut. Dann hat mein Mann in der Arbeit Monika kennengelernt, erzählt Frau P. Immer öfter gingen wir gemeinsam in eine Bar oder zu einem Heurigen. Wir verbrachten Wochenenden miteinander. Manchmal waren noch andere Arbeitskollegen dabei. Manchmal waren wir nur zu dritt. Monika hat sich vor einigen Jahren scheiden lassen und macht keinen Hehl daraus, dass sie auf Männerjagd ist. Sie erzählt lautstark Sachen, die mir die Schamröte ins Gesicht treiben würden. Aber gut, dachte ich, das ist vielleicht die andere Kultur. Doch dann habe ich bemerkt, dass sie sich mit der Zeit immer öfter meinem Mann genähert hat. Sie berührte ihn, setzte sich immer neben ihn, konnte ihre Augen nicht von ihm lassen. Sie begann ihn beim Begrüßen und beim Verabschieden sehr lange und intensiv zu umarmen. Und sie schreibt ihm häufig Nachrichten. Mein Mann meinte stets, ich solle mir keine Gedanken machen, die Monika sei halt so. Aber ich bin ja nicht blöd. Ich habe Augen im Kopf. Und dann ist es passiert. Frau P. muss sich einen Moment sammeln, ehe sie fortfährt. Bei einem Treffen hatte ich genug. Als sie meinen Mann wieder so lange umarmte, bin ich dazwischen gegangen. Was soll das werden? Fragte ich. Aber Monika lachte nur und meinte, ich soll nicht eifersüchtig sein. Wir sind ja nicht mehr im Mittelalter. Das hat mich verletzt, weil sie so tat, als wären meine Gefühle dumm und rückständig. Noch schlimmer aber war, was später zu Hause passiert ist. Mein Mann hat sich aufgeregt und meinte, ich soll nicht so borniert sein. Wenn eine Frau heutzutage Eifersucht zeigt, ist das toxisch für die Beziehung. Männer und Frauen könnten sich auch berühren, wenn sie nur befreundet sind. Anstatt auf meine Sorgen einzugehen, war er schockiert, dass ich so altmodisch dachte.
Jetzt frage ich mich, ob das vielleicht stimmt. Ob ich einfach aus einer anderen Kultur komme und meinen eigenen Mann nicht verstehe. Bonelli erklärt in der Folge, was Gaslighting ist und, wie im Fall der Kollegin, was es mit den Menschen macht, nämlich, ich zitiere, Gaslighting lebt von Denkverboten, die in einer kopflosen Gesellschaft kritiklos hingenommen werden. Denkverbote beschneiden das kollektive Denken so weit, dass wir aus Angst vor Ausgrenzung oder Blamage keine Kritik mehr an Gesetzen, Entschlüssen oder Meinungen üben, die unserer Wahrnehmung widersprechen. Nun, liebe Zuhörer, das soll der intensivere Einblick ins Buch gewesen sein. Wir waren jetzt im zweiten Teil des Buches Kopflos, überschrieben mit Pathologie des Denkens im Kapitel 7 der kollektiven Denkstörung. Eine der 5 Denkstörungen, mit der sich der Autor intensiv auseinandersetzt. Im kürzeren dritten Besprechungsteil unseres Büchermagazins werfen wir noch einen Blick in den dritten Teil des Buches, wie wir das Denken zurückgewinnen, also die Heilung unseres Denkens.

Kommen wir nun noch kurz zum dritten Teil des Buches Kopflos, in dem sich Raphael Bonelli mit den Möglichkeiten der Heilung unseres Denkens auseinandersetzt. Dieser Teil war für mich persönlich der anspruchsvollste. Hier werden wir als Leser zu Aristoteles geführt und seinen fünf dianoetischen Tugenden, den verschiedenen Ordnungskräften des Denkens. Wie gesagt, kein leichter Lesestoff, aber es lohnt, sich darauf einzulassen. Wer nicht, wie ich, das Buch exzerpiert, also denkend mitschreibt, wird am Ende mit Klarheit und Tiefe zu entsprechend guten Ergebnissen geführt. Teilüberschriften erleichtern das Wiederfinden bestimmter Passagen, die Fallbeispiele werden grau unterlegt, Rahmen fassen zusammen und systematisieren. Dazu noch ganz kurz ein Beispiel aus dem Teilkapitel »Die heilsame Wirkung von Fakten«. Hier schreibt Raphael Bonelli: Die kollektive Denkstörung produziert alternative Fakten. Diese sind oft schwerwiegend, aber prinzipiell durch die Episteme korrigierbar. Kurze Erläuterung: Episteme, eine der von Aristoteles definierten dianoetischen Tugenden. Wichtigste Voraussetzung ist allerdings, die kognitive Unordnung benennen zu können. Ein Mann, der sein Leben dem Kampf gegen ein verzerrtes Weltbild gewidmet hat, ist der schwedische Statistiker und Mediziner Hans Rosling. In seinem Buch Factfulness plädiert er für eine faktenbasierte Haltung. Für ihn bedeutet dies, offen für neue Erkenntnisse zu bleiben, statt Denkverbote zu verhängen, Informationen kritisch zu hinterfragen und Fakten nicht zu moralisieren. Eine hilfreiche Systematik von Rosling betrifft wesentliche Aspekte der kollektiven Denkstörung, die der systematischen Intelligenz im Wege stehen. Er nennt die fehlerhaften Denkmuster 10 Instinkte. Dabei handelt es sich um gestörte kognitive Reflexe, die automatisch im Denken ablaufen. Erst wenn wir uns dieser Denkhindernisse bewusst sind, können wir aktiv darauf achten, sie in unserer Weltwahrnehmung zu vermeiden. Im Folgenden werden diese Denkhindernisse in Form von Instinkten benannt und erklärt. Sehr spannend. Weiter heißt es im Buch: Diese Denkfehler sind ein Einfallstor für alarmistische Schlagzeilen, empörte Hashtags und einseitige Kommentare. In einer Welt ohne Episteme sind wir den Einflüssen von außen hilflos ausgeliefert. Wir hören auf, kritisch zu hinterfragen, zu reflektieren, zu differenzieren und akzeptieren das als wahr, was unseren Überzeugungen entspricht oder welche Meinung am lautesten schreit. Lassen Sie mich meine Buchvorstellung nun abschließen mit einigen Sätzen aus dem Buch, die sich auf die kollektive Denkstörung und ihre Heilung beziehen. Ich verabschiede mich schon vorweg. Mein Name ist Katja Edenhatter. 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In gewissen Sachfragen kann man durch starke Emotionen für Fakten unzugänglich werden. Dasselbe kann auch durch gezielte mediale Kampagnen geschehen. Die Tugend der Episteme hilft uns, das Wahrscheinliche vom Möglichen zu trennen. Sie ermöglicht, die Wahrheit auch zu finden, wenn niemand anderer sie sehen will. Sie erlaubt uns, zu den rationalen und logisch denkenden Wesen zu werden, zu dem der Homo sapiens fähig ist. Die Einübung der Episteme kann über den Fortgang einer ganzen Gesellschaft entscheiden. In einer Welt, in der Emotionen sich als Fakten verkleiden, sind fundiertes Wissen und systematisches, empirisches und logisches Denken nicht nur ein intellektueller Luxus, es ist die Voraussetzung für geistige Selbstbestimmung. Episteme ist mehr als Wissen. Sie ist die Trotzmacht des freien Denkens gegen den kollektiven Thanatos. Mit ihr werden jene neuen Prinzipien der Denkordnung, die in der kollektiven Denkstörung zerfallen sind, wiederhergestellt. Die Vorrangstellung der Wirklichkeit, die Ordnung des logischen Urteilens und die verantwortete Entscheidung auf Basis überprüfbarer Wahrheit.
In ihr wehrt sich die Vernunft gegen die Versuchung der Auflösung und stellt die innere Ordnung des Denkens wieder her.

Einen gesegneten Nachmittag hier aus dem Studio in Innsbruck, sagt Ihnen Antonia Kollmann. Wir beten heute den freudenreichen Rosenkranz um geistliche Berufungen. Ich freue mich, wenn Sie ein Gesetzchen mit mir on air mitbeten. Die Telefonnummer dazu 0720 578 578 von außerhalb Österreichs 0043 720 578 578.

0: Im Namen des Vaters und des Sohnes und des Heiligen Geistes. Amen. Ich glaube an Gott, den Vater, den Allmächtigen, den Schöpfer des Himmels und der Erde und an Jesus Christus, seinen eingeborenen Sohn, unseren Herrn, empfangen durch den Heiligen Geist, geboren von der Jungfrau Maria, gelitten unter Pontius Pilatus, gekreuzigt, gestorben und begraben, hinabgestiegen in das Reich des Todes, am dritten Tage auferstanden von den Toten, aufgefahren in den Himmel. Er sitzt zu Rechten Gottes, des allmächtigen Vaters. Von dort wird er kommen, zu richten die Lebenden und die Toten.
1: Ich glaube an den Heiligen Geist, die heilige katholische Kirche, Gemeinschaft der Heiligen, Vergebung der Sünden, Auferstehung der Toten und das ewige Leben. Amen.
0: Vater unser im Himmel, geheiligt werde dein Name, dein Reich komme, dein Wille geschehe wie im Himmel, so auf Erden.
1: Unser tägliches Brot gib uns heute und vergib uns unsere Schuld, wie auch wir vergeben unseren Schuldigern. Führe uns nicht in Versuchung, sondern erlöse uns von dem Bösen. Amen.
0: Gegrüßet seist du, Maria, voll der Gnade. Der Herr ist mit dir. Du bist gebenedeit unter den Frauen, und gebenedeit ist die Frucht deines Leibes, Jesus, der in uns den Glauben vermehre.
1: Heilige Maria, Mutter Gottes, bitte für uns Sünder, jetzt und in der Stunde unseres Todes. Amen.
0: Gegrüßet seist du, Maria, voll der Gnade. Der Herr ist mit dir. Du bist gebenedeit unter den Frauen, und gebenedeit ist die Frucht deines Leibes, Jesus, der in uns die Hoffnung stärke.
1: Heilige Maria, Mutter Gottes, bitte für uns Sünder, jetzt und in der Stunde unseres Todes. Amen.
0: Gegrüßet seist du, Maria, voll der Gnade. Der Herr ist mit dir. Du bist gebenedeit unter den Frauen, und gebenedeit ist die Frucht deines Leibes, Jesus, der in uns die Liebe entzünde.
1: Heilige Maria, Mutter Gottes, bitte für uns Sünder, jetzt und in der Stunde unseres Todes. Amen.
0: Ehre sei dem Vater und dem Sohn und dem Heiligen Geist.
1: Wie im Anfang, so auch jetzt und alle Zeit und in Ewigkeit. Amen. O mein Jesus, verzeih uns unsere Sünden, bewahre uns vor dem Feuer der Hölle, führe alle Seelen in den Himmel, besonders jene, die am meisten deiner Barmherzigkeit bedürfen. Amen.

0: Erstes freudenreiches Geheimnis. Jesus, den du, o Jungfrau, vom Heiligen Geist empfangen hast. Mutter Gottes, du hast gewusst, dass Gott dich über alles liebt und deswegen den Mut gehabt, Ja zu sagen zu seinem Plan mit dir, obwohl du noch nicht wusstest, was auf dich zukommen würde. Wir beten heute für alle Menschen, die Gott zu einem geweihten Leben ruft, um das gleiche Vertrauen in Gottes Liebe, wie du es gehabt hast. Vater unser im Himmel, geheiligt werde dein Name, dein Reich komme, dein Wille geschehe, wie im Himmel, so auf Erden.
1: Unser tägliches Brot gib uns heute und vergib uns unsere Schuld, wie auch wir vergeben unseren Schuldigern. Und führe uns nicht in Versuchung, sondern erlöse uns von dem Bösen.
0: Gegrüßet seist du, Maria, voll der Gnade, der Herr ist mit dir. Du bist gebenedeit unter den Frauen, und gebenedeit ist die Frucht deines Leibes, Jesus, den du, o Jungfrau, vom Heiligen Geist empfangen hast.
1: Heilige Maria, Mutter Gottes, bitte für uns Sünder, jetzt und in der Stunde unseres Todes. Amen.
0: Gegrüßet seist du, Maria, voll der Gnade, der Herr ist mit dir. Du bist gebenedeit unter den Frauen, und gebenedeit ist die Frucht deines Leibes, Jesus, den du, o Jungfrau, vom Heiligen Geist empfangen hast.
1: Heilige Maria, Mutter Gottes, bitte für uns Sünder, jetzt und in der Stunde unseres Todes. Amen.
0: Gegrüßet seist du, Maria, voll der Gnade. Der Herr ist mit dir.

0: bist gebenedeit unter den Frauen, und gebenedeit ist die Frucht deines Leibes, Jesus, den du, o Jungfrau, vom Heiligen Geist empfangen hast.
1: Heilige Maria, Mutter Gottes, bitte für uns Sünder, jetzt und in der Stunde unseres Todes. Amen.
0: Gegrüßet seist du, Maria, voll der Gnade, der Herr ist mit dir. Du bist gebenedeit unter den Frauen, und gebenedeit ist die Frucht deines Leibes, Jesus, den du, o Jungfrau, vom Heiligen Geist empfangen hast.
1: Heilige Maria, Mutter Gottes, bitte für uns Sünder, jetzt und in der Stunde unseres Todes. Amen.
0: Gegrüßet seist du, Maria, voll der Gnade, der Herr ist mit dir. Du bist gebenedeit unter den Frauen, und gebenedeit ist die Frucht deines Leibes, Jesus, den du, o Jungfrau, vom Heiligen Geist empfangen hast.
1: Heilige Maria, Mutter Gottes, bitte für uns Sünder, jetzt und in der Stunde unseres Todes. Amen.
0: Gegrüßet seist du, Maria, voll der Gnade, der Herr ist mit dir. Du bist gebenedeit unter den Frauen, und gebenedeit ist die Frucht deines Leibes, Jesus, den du, o Jungfrau, vom Heiligen Geist empfangen hast.
1: Heilige Maria, Mutter Gottes, bitte für uns Sünder, jetzt und in der Stunde unseres Todes. Amen.
0: Gegrüßet seist du, Maria, voll der Gnade, der Herr ist mit dir. Du bist gebenedeit unter den Frauen, und gebenedeit ist die Frucht deines Leibes, Jesus, den du, o Jungfrau, vom Heiligen Geist empfangen hast.
1: Heilige Maria, Mutter Gottes, bitte für uns Sünder, jetzt und in der Stunde unseres Todes. Amen.
0: Gegrüßet seist du, Maria, voll der Gnade, der Herr ist mit dir. Du bist gebenedeit unter den Frauen, und gebenedeit ist die Frucht deines Leibes, Jesus, den du, o Jungfrau, vom Heiligen Geist empfangen hast.
1: Heilige Maria, Mutter Gottes, bitte für uns Sünder, jetzt und in der Stunde unseres Todes. Amen.
0: Gegrüßet seist du, Maria, voll der Gnade, der Herr ist mit dir. Du bist gebenedeit unter den Frauen, und gebenedeit ist die Frucht deines Leibes, Jesus, den du, o Jungfrau, vom Heiligen Geist empfangen hast.
1: Heilige Maria, Mutter Gottes, bitte für uns Sünder, jetzt und in der Stunde unseres Todes. Amen.
0: Gegrüßet seist du, Maria, voll der Gnade, der Herr ist mit dir. Du bist gebenedeit unter den Frauen, und gebenedeit ist die Frucht deines Leibes, Jesus, den du, o Jungfrau, vom Heiligen Geist empfangen hast.
1: Heilige Maria, Mutter Gottes, bitte für uns Sünder, jetzt und in der Stunde unseres Todes. Amen.
0: Ehre sei dem Vater und dem Sohn und dem Heiligen Geist.
1: Wie im Anfang, so auch jetzt und alle Zeit und in Ewigkeit. Amen. O mein Jesus, verzeih uns unsere Sünden, bewahre uns vor dem Feuer der Hölle und führe alle Seelen in den Himmel, besonders jene, die deiner Barmherzigkeit am meisten bedürfen.

0: Zweites freudenreiches Geheimnis, Jesus, den du, o Jungfrau, zu Elisabeth getragen hast. Gottesmutter, du hast nicht gezögert, deiner Verwandten zu Hilfe zu eilen, obwohl du selbst Hilfe gebraucht hättest. So hast du gezeigt, dass wahre Liebe sich immer verschenken möchte. Wir beten für alle, die einen missionarischen Auftrag haben, dass sie Boten der Liebe Gottes werden.
1: Vater unser im Himmel, geheiligt werde dein Name, dein Reich komme, dein Wille geschehe, wie im Himmel, also auch auf Erden.
0: Unser tägliches Brot gib uns heute und vergib uns unsere Schuld, wie auch wir vergeben unseren Schuldigern. Und führe uns nicht in Versuchung, sondern erlöse uns von dem Bösen. Amen.
1: Gegrüßet seist du, Maria, voll der Gnade, der Herr ist mit dir. Du bist gebenedeit unter den Frauen, und gebenedeit ist die Frucht deines Leibes, Jesus, den du, Jungfrau, zu Elisabeth getragen hast.
0: Heilige Maria, Mutter Gottes, bitte für uns Sünder, jetzt und in der Stunde unseres Todes. Amen.
1: Gegrüßet seist du, Maria, voll der Gnade, der Herr ist mit dir. Du bist gebenedeit unter den Frauen, und gebenedeit ist die Frucht deines Leibes, Jesus, den du, o Jungfrau, zu Elisabeth getragen hast.
0: Heilige Maria, Mutter Gottes, bitte für uns Sünder, jetzt und in der Stunde unseres Todes. Amen.
1: Gegrüßet seist du, Maria, voll der Gnade, der Herr ist mit dir. Du bist gebenedeit unter den Frauen, und gebenedeit ist die Frucht deines Leibes, Jesus, den du, Jungfrau, zu Elisabeth getragen hast.
0: Heilige Maria, Mutter Gottes, bitte für uns Sünder, jetzt und in der Stunde unseres Todes. Amen.
1: Gegrüßet seist du, Maria, voll der Gnade, der Herr ist mit dir. Du bist gebenedeit unter den Frauen, und gebenedeit ist die Frucht deines Leibes, Jesus, den du, Jungfrau, zu Elisabeth getragen hast.
0: Heilige Maria, Mutter Gottes, bitte für uns Sünder, jetzt und in der Stunde unseres Todes. Amen.
1: Gegrüßet seist du, Maria, voll der Gnade, der Herr ist mit dir. Du bist gebenedeit unter den Frauen, und gebenedeit ist die Frucht deines Leibes, Jesus, den du, Jungfrau, zu Elisabeth getragen hast.
0: Heilige Maria, Mutter Gottes, bitte für uns Sünder, jetzt und in der Stunde unseres Todes. Amen.
1: Gegrüßet seist du, Maria, voll der Gnade, der Herr ist mit dir. Du bist gebenedeit unter den Frauen, und gebenedeit ist die Frucht deines Leibes, Jesus, den du, Jungfrau, zu Elisabeth getragen hast.
0: Heilige Maria, Mutter Gottes, bitte für uns Sünder, jetzt und in der Stunde unseres Todes. Amen.
1: Gegrüßet seist du, Maria, voll der Gnade, der Herr ist mit dir. Du bist gebenedeit unter den Frauen, und gebenedeit ist die Frucht deines Leibes, Jesus, den du, Jungfrau, zu Elisabeth getragen hast.
0: Heilige Maria, Mutter Gottes, bitte für uns Sünder, jetzt und in der Stunde unseres Todes. Amen.
1: Gegrüßet seist du, Maria, voll der Gnade, der Herr ist mit dir. Du bist gebenedeit unter den Frauen, und gebenedeit ist die Frucht deines Leibes, Jesus, den du, Jungfrau, zu Elisabeth getragen hast.
0: Heilige Maria, Mutter Gottes, bitte für uns Sünder, jetzt und in der Stunde unseres Todes. Amen.
1: Gegrüßet seist du, Maria, voll der Gnade, der Herr ist mit dir. Du bist gebenedeit unter den Frauen, und gebenedeit ist die Frucht deines Leibes, Jesus, den du, Jungfrau, zu Elisabeth getragen hast.
0: Heilige Maria, Mutter Gottes, bitte für uns Sünder, jetzt und in der Stunde unseres Todes. Amen.
1: Gegrüßet seist du, Maria, voll der Gnade, der Herr ist mit dir. Du bist gebenedeit unter den Frauen, und gebenedeit ist die Frucht deines Leibes, Jesus, den du, Jungfrau, zu Elisabeth getragen hast.
0: Heilige Maria, Mutter Gottes, bitte für uns Sünder, jetzt und in der Stunde unseres Todes. Amen.
1: Ehre sei dem Vater, dem Sohn und dem Heiligen Geist.
0: Wie im Anfang, so auch jetzt und alle Zeit und in Ewigkeit. Amen.
1: O mein Jesus, verzeih uns unsere Sünden, bewahre uns vor dem Feuer der Hölle, führe alle Seelen in den Himmel, besonders jene, die deiner Barmherzigkeit am meisten bedürfen. Amen.

0: Drittes freudenreiches Geheimnis. Jesus, den du, o Jungfrau, zu Bethlehem geboren hast. Mutter Gottes, mit dem heiligen Josef bist du Vorbild für alle Eheleute und Eltern. Wir beten für alle Familien, dass sie Orte sein mögen, wo Gottes Liebe für die Kinder spürbar wird und sie so seinem Ruf großherzig antworten können. Vater unser im Himmel, geheiligt werde dein Name, dein Reich komme, dein Wille geschehe wie im Himmel, so auf Erden.
1: Unser tägliches Brot gib uns heute und vergib uns unsere Schuld, wie auch wir vergeben unseren Schuldigern. Und führe uns nicht in Versuchung, sondern erlöse uns von den Bösen. Amen.
0: Gegrüßet seist du, Maria, voll der Gnade. Der Herr ist mit dir. Du bist gebenedeit unter den Frauen. Und gebenedeit ist die Frucht deines Leibes, Jesus, den du, o Jungfrau, zu Bethlehem geboren hast.
1: Heilige Maria, Mutter Gottes, bitte für uns Sünder, jetzt und in der Stunde unseres Todes. Amen.
0: Gegrüßet seist du, Maria, voll der Gnade, der Herr ist mit dir. Du bist gebenedeit unter den Frauen, und gebenedeit ist die Frucht deines Leibes, Jesus, den du, o Jungfrau, zu Bethlehem geboren hast.
1: Heilige Maria, Mutter Gottes, bitte für uns Sünder, jetzt und in der Stunde unseres Todes. Amen.
0: Gegrüßet seist du, Maria, voll der Gnade, der Herr ist mit dir. Du bist gebenedeit unter den Frauen, und gebenedeit ist die Frucht deines Leibes, Jesus, den du, o Jungfrau, zu Bethlehem geboren hast.
1: Heilige Maria, Mutter Gottes, bitte für uns Sünder, jetzt und in der Stunde unseres Todes. Amen.
0: Gegrüßet seist du, Maria, voll der Gnade, der Herr ist mit dir. Du bist gebenedeit unter den Frauen, und gebenedeit ist die Frucht deines Leibes, Jesus, den du, o Jungfrau, zu Bethlehem geboren hast.
1: Heilige Maria, Mutter Gottes, bitte für uns Sünder, jetzt und in der Stunde unseres Todes. Amen.
0: Gegrüßet seist du, Maria, voll der Gnade, der Herr ist mit dir. Du bist gebenedeit unter den Frauen, und gebenedeit ist die Frucht deines Leibes, Jesus, den du, o Jungfrau, zu Bethlehem geboren hast.
1: Heilige Maria, Mutter Gottes, bitte für uns Sünder, jetzt und in der Stunde unseres Todes. Amen.
0: Gegrüßet seist du, Maria, voll der Gnade, der Herr ist mit dir. Du bist gebenedeit unter den Frauen, und gebenedeit ist die Frucht deines Leibes, Jesus, den du, o Jungfrau, zu Bethlehem geboren hast.
1: Heilige Maria, Mutter Gottes, bitte für uns Sünder, jetzt und in der Stunde unseres Todes. Amen.
0: Gegrüßet seist du, Maria, voll der Gnade, der Herr ist mit dir. Du bist gebenedeit unter den Frauen, und gebenedeit ist die Frucht deines Leibes, Jesus, den du, o Jungfrau, zu Bethlehem geboren hast.
1: Heilige Maria, Mutter Gottes, bitte für uns Sünder, jetzt und in der Stunde unseres Todes. Amen.
0: Gegrüßet seist du, Maria, voll der Gnade, der Herr ist mit dir. Du bist gebenedeit unter den Frauen, und gebenedeit ist die Frucht deines Leibes, Jesus, den du, o Jungfrau, zu Bethlehem geboren hast.
1: Heilige Maria, Mutter Gottes, bitte für uns Sünder, jetzt und in der Stunde unseres Todes. Amen.
0: Gegrüßet seist du, Maria, voll der Gnade, der Herr ist mit dir. Du bist gebenedeit unter den Frauen, und gebenedeit ist die Frucht deines Leibes, Jesus, den du, o Jungfrau, zu Bethlehem geboren hast.
1: Heilige Maria, Mutter Gottes, bitte für uns Sünder, jetzt und in der Stunde unseres Todes. Amen.
0: Gegrüßet seist du, Maria, voll der Gnade, der Herr ist mit dir. Du bist gebenedeit unter den Frauen, und gebenedeit ist die Frucht deines Leibes, Jesus, den du, o Jungfrau, zu Bethlehem geboren hast.
1: Heilige Maria, Mutter Gottes, bitte für uns Sünder, jetzt und in der Stunde unseres Todes. Amen.
0: Ehre sei dem Vater und dem Sohn und dem Heiligen Geist.
1: Wie im Anfang, so auch jetzt und alle Zeit und in Ewigkeit. Amen. O mein Jesus, verzeih uns unsere Sünden, bewahre uns vor dem Feuer der Hölle, führe alle Seelen in den Himmel, besonders jene, die deine Barmherzigkeit am meisten bedürfen. Amen.

0: Viertes freudenreiches Geheimnis. Jesus, den du, o Jungfrau, im Tempel aufgeopfert hast. Mutter Gottes, voll Vertrauen hast du Gott das Leben deines Sohnes zurückgeschenkt. Wir beten für alle Menschen, die die Berufung ihrer Kinder nicht verstehen und mittragen können, um Vertrauen darauf, dass Gottes Pläne immer Pläne des Heils sind.
1: Vater unser im Himmel, geheiligt werde dein Name, dein Reich komme, dein Wille geschehe im Himmel so auch auf Erden.
0: Unser tägliches Brot gib uns heute und vergib uns unsere Schuld, wie auch wir vergeben unseren Schuldigern. Und führe uns nicht in Versuchung, sondern erlöse uns von dem Bösen. Amen.
1: Gegrüßet seist du, Maria, voll der Gnade, der Herr ist mit dir. Du bist gebenedeit unter den Frauen und gebenedeit ist die Frucht deines Leibes, Jesus, den du, Jungfrau, im Tempel aufgeopfert hast.
0: Heilige Maria, Mutter Gottes, bitte für uns Sünder, jetzt und in der Stunde unseres Todes. Amen.
1: Gegrüßet seist du, Maria, voll der Gnade, der Herr ist mit dir. Du bist gebenedeit unter den Frauen und gebenedeit ist die Frucht deines Leibes, Jesus, den du, Jungfrau, im Tempel aufgeopfert hast.
0: Heilige Maria, Mutter Gottes, bitte für uns Sünder, jetzt und in der Stunde unseres Todes. Amen.
1: Gegrüßet seist du, Maria, voll der Gnade, der Herr ist mit dir. Du bist gebenedeit unter den Frauen und gebenedeit ist die Frucht deines Leibes, Jesus, den du, Jungfrau, im Tempel aufgeopfert hast.
0: Heilige Maria, Mutter Gottes, bitte für uns Sünder, jetzt und in der Stunde unseres Todes. Amen.
1: Gegrüßet seist du, Maria, voll der Gnade, der Herr ist mit dir. Du bist gebenedeit unter den Frauen und gebenedeit ist die Frucht deines Leibes, Jesus, den du, Jungfrau, im Tempel aufgeopfert hast.
0: Heilige Maria, Mutter Gottes, bitte für uns Sünder, jetzt und in der Stunde unseres Todes. Amen.
1: Gegrüßet seist du, Maria, voll der Gnade, der Herr ist mit dir. Du bist gebenedeit unter den Frauen und gebenedeit ist die Frucht deines Leibes, Jesus, den du, Jungfrau, im Tempel aufgeopfert hast.
0: Heilige Maria, Mutter Gottes, bitte für uns Sünder, jetzt und in der Stunde unseres Todes. Amen.
1: Gegrüßet seist du, Maria, voll der Gnade, der Herr ist mit dir. Du bist gebenedeit unter den Frauen und gebenedeit ist die Frucht deines Leibes, Jesus, den du, Jungfrau, im Tempel aufgeopfert hast.
0: Heilige Maria, Mutter Gottes, bitte für uns Sünder, jetzt und in der Stunde unseres Todes. Amen.
1: Gegrüßet seist du, Maria, voll der Gnade, der Herr ist mit dir. Du bist gebenedeit unter den Frauen und gebenedeit ist die Frucht deines Leibes, Jesus, den du, Jungfrau, im Tempel aufgeopfert hast.
0: Heilige Maria, Mutter Gottes, bitte für uns Sünder, jetzt und in der Stunde unseres Todes. Amen.
1: Gegrüßet seist du, Maria, voll der Gnade, der Herr ist mit dir. Du bist gebenedeit unter den Frauen und gebenedeit ist die Frucht deines Leibes, Jesus, den du, Jungfrau, im Tempel aufgeopfert hast.
0: Heilige Maria, Mutter Gottes, bitte für uns Sünder, jetzt und in der Stunde unseres Todes. Amen.
1: Gegrüßet seist du, Maria, voll der Gnade, der Herr ist mit dir. Du bist gebenedeit unter den Frauen und gebenedeit ist die Frucht deines Leibes, Jesus, den du, Jungfrau, im Tempel aufgeopfert hast.
0: Heilige Maria, Mutter Gottes, bitte für uns Sünder, jetzt und in der Stunde unseres Todes. Amen.
1: Gegrüßet seist du, Maria, voll der Gnade, der Herr ist mit dir. Du bist gebenedeit unter den Frauen und gebenedeit ist die Frucht deines Leibes, Jesus, den du, Jungfrau, im Tempel aufgeopfert hast.
0: Heilige Maria, Mutter Gottes, bitte für uns Sünder, jetzt und in der Stunde unseres Todes. Amen.
1: Die Ehre sei Gott, dem Vater und dem Sohne und dem Heiligen Geist.
0: Wie im Anfang, so auch jetzt und alle Zeit und in Ewigkeit. Amen.
1: O mein Jesus, verzeih uns unsere Sünden, bewahre uns vor dem Feuer der Hölle, führe alle Seelen in den Himmel, besonders jene, die am meisten deiner Barmherzigkeit bedürfen. Amen.

0: Fünftes freudenreiches Geheimnis. Jesus, den du, o Jungfrau, im Tempel wiedergefunden hast. Mutter Gottes, 3 Tage lang hast du Jesus gesucht. Wir beten für alle, die sich von Gott verlassen fühlen und schon lange nach ihrer Berufung fragen, dass sie nicht aufhören, an Gottes Liebe zu glauben und sich von dir Schritt für Schritt an den Platz führen lassen, den Gott ihnen schenkt. Vater unser im Himmel, geheiligt werde dein Name, dein Reich komme, dein Wille geschehe wie im Himmel so auf Erden.
1: Unser tägliches Brot gib uns heute und vergib uns unsere Schuld, wie auch wir vergeben unseren Schuldigern. Und führe uns nicht in Versuchung, sondern erlöse uns von dem Bösen. Amen.
0: Gegrüßet seist du, Maria, voll der Gnade, der Herr ist mit dir. Du bist gebenedeit unter den Frauen, und gebenedeit ist die Frucht deines Leibes, Jesus, den du, o Jungfrau, im Tempel wiedergefunden hast.
1: Heilige Maria, Mutter Gottes, bitte für uns Sünder, jetzt und in der Stunde unseres Todes. Amen.
0: Gegrüßet seist du, Maria, voll der Gnade, der Herr ist mit dir. Du bist gebenedeit unter den Frauen, und gebenedeit ist die Frucht deines Leibes, Jesus, den du, o Jungfrau, im Tempel wiedergefunden hast.
1: Heilige Maria, Mutter Gottes, bitte für uns Sünder, jetzt und in der Stunde unseres Todes. Amen.
0: Gegrüßet seist du, Maria, voll der Gnade, der Herr ist mit dir. Du bist gebenedeit unter den Frauen, und gebenedeit ist die Frucht deines Leibes, Jesus, den du, o Jungfrau, im Tempel wiedergefunden hast.
1: Heilige Maria, Mutter Gottes, bitte für uns Sünder, jetzt und in der Stunde unseres Todes. Amen.
0: Gegrüßet seist du, Maria, voll der Gnade, der Herr ist mit dir. Du bist gebenedeit unter den Frauen, und gebenedeit ist die Frucht deines Leibes, Jesus, den du, o Jungfrau, im Tempel wiedergefunden hast.
1: Heilige Maria, Mutter Gottes, bitte für uns Sünder, jetzt und in der Stunde unseres Todes. Amen.
0: Gegrüßet seist du, Maria, voll der Gnade, der Herr ist mit dir. Du bist gebenedeit unter den Frauen, und gebenedeit ist die Frucht deines Leibes, Jesus, den du, o Jungfrau, im Tempel wiedergefunden hast.
1: Heilige Maria, Mutter Gottes, bitte für uns Sünder, jetzt und in der Stunde unseres Todes. Amen.
0: Gegrüßet seist du, Maria, voll der Gnade, der Herr ist mit dir. Du bist gebenedeit unter den Frauen, und gebenedeit ist die Frucht deines Leibes, Jesus, den du, o Jungfrau, im Tempel wiedergefunden hast.
1: Heilige Maria, Mutter Gottes, bitte für uns Sünder, jetzt und in der Stunde unseres Todes. Amen.
0: Gegrüßet seist du, Maria, voll der Gnade, der Herr ist mit dir. Du bist gebenedeit unter den Frauen, und gebenedeit ist die Frucht deines Leibes, Jesus, den du, o Jungfrau, im Tempel wiedergefunden hast.
1: Heilige Maria, Mutter Gottes, bitte für uns Sünder, jetzt und in der Stunde unseres Todes. Amen.
0: Gegrüßet seist du, Maria, voll der Gnade, der Herr ist mit dir. Du bist gebenedeit unter den Frauen, und gebenedeit ist die Frucht deines Leibes, Jesus, den du, o Jungfrau, im Tempel wiedergefunden hast.
1: Heilige Maria, Mutter Gottes, bitte für uns Sünder, jetzt und in der Stunde unseres Todes. Amen.
0: Gegrüßet seist du, Maria, voll der Gnade, der Herr ist mit dir. Du bist gebenedeit unter den Frauen, und gebenedeit ist die Frucht deines Leibes, Jesus, den du, o Jungfrau, im Tempel wiedergefunden hast.
1: Heilige Maria, Mutter Gottes, bitte für uns Sünder, jetzt und in der Stunde unseres Todes. Amen.
0: Gegrüßet seist du, Maria, voll der Gnade, der Herr ist mit dir. Du bist gebenedeit unter den Frauen, und gebenedeit ist die Frucht deines Leibes, Jesus, den du, o Jungfrau, im Tempel wiedergefunden hast.
1: Heilige Maria, Mutter Gottes, bitte für uns Sünder, jetzt und in der Stunde unseres Todes. Amen.
0: Ehre sei dem Vater und dem Sohn und dem Heiligen Geist.
1: Wie im Anfang, so auch jetzt und alle Zeit und in Ewigkeit. Amen. O mein Jesus, verzeih uns unsere Sünden, bewahre uns vor dem Feuer der Hölle, führe alle Seelen in den Himmel, besonders jene, die deiner Barmherzigkeit am meisten bedürfen. Amen.
0: Wir beten in der Meinung des Heiligen Vaters und für alle Verstorbenen. Unter deinen Schutz und Schirm fliehen wir, o heilige Gottesgebärerin. Verschmäh nicht unser Gebet in unseren Nöten, sondern erlöse uns jederzeit aus allen Gefahren. O du glorreiche und gebenedeite Jungfrau, unsere Frau, unsere Mittlerin, unsere Fürsprecherin, versöhne uns mit deinem Sohne, empfiehle uns deinem Sohne, stelle uns vor deinem Sohne. Amen. Im Namen des Vaters und des Sohnes und des Heiligen Geistes. Amen.

Hören Sie nun aus dem Buch Der Pfarrer der Welt, Johannes der 23. von Wilhelm Hühnemann. Zweiter Teil, Diplomat und Gotteshirt. Es liest für Sie Katja Edenhatter.

Sie hören die Fortsetzung des Kapitels »Der Schatten seines Bischofs«. Als er wenige Stunden später mit seinem Bischof im nahen Ranica anlangte, fand er die Stadt in heller Aufregung. Vor den Toren der Fabriken standen die Weber herum, die die Arbeit niedergelegt hatten, starrten erstaunt den Mann in der violetten Soutane an, der sich zu ihnen wagte. Frauen beschworen weinend ihre Männer, die Arbeit doch wieder aufzunehmen, da sie weder Brot noch Milch für ihre hungernden Kinder hätten. Eine von ihnen drängte sich zu dem Oberhirten vor und rief mit verzweifelter Stimme: »Sagen Sie doch diesen Starrköpfen, dass sie den Streik abbrechen sollen. Wir Mütter wissen nicht mehr aus noch ein. Sollen denn unsere armen Belger verhungern, nur weil sie in ihrem Trotz nicht nachgeben wollen?« »Das hier ist keine Weibersache«, rief einer der Arbeiter. »Davon versteht ihr Frauleute nichts. Wenn wir streiken, tun wir es nicht nur für uns, sondern auch für unsere Kinder, die es einmal besser haben sollen als wir.« »Recht hat er«, schrie ein anderer. »Nieder mit den Ausbeutern, steckt die Fabrik an, zerschlagt die Maschinen, setzt den Kapitalisten den roten Hahn aufs Dach.« »Ja, brennt die Villen nieder, in denen die Ausbeuter prassen, während unsere Kinder verhungern«, johlten einige Burschen, die offensichtlich betrunken waren. »Stürmt die Fabriken, schlagt die Kapitalisten tot!« »Was wollen die Pfaffen hier? Sie haben hier nichts zu suchen«, gröhlten andere. »Nieder mit den Pfaffen, nieder mit den Kapitalistenknechten«, tobte einer der ärgsten Schreier, und bald sah es so aus, als wolle sich die erregte Menge auf den Oberhirten stürzen. Der Bischof aber, um dessen Leben Roncalli schon bangte, wich nicht um einen einzigen Schritt zurück. »Halt, Freunde«, rief er mit seiner gewaltigen Stimme, das Gelärm übertönend. »Ich bin zu euch gekommen, weil ich euren Kampf für gerecht halte. Ja, ihr habt das Recht, eure Organisation zu verteidigen, auch durch Streik. Aber führt euren Kampf anständig und gerecht und lasst euch nicht durch kindische Krakeler zu Unbesonnenheiten hinreißen, die ihr später bitter bereuen würdet.« »Fort mit den Pfaffen, wir wollen ihn nicht hören«, schrien einige dazwischen. Andere riefen: »Wir wollen erst wissen, was uns der Bischof zu sagen hat.« »Wem ist damit geholfen, wenn ihr eure Fabriken niederbrennt und die Webstühle zerschlagt?«, donnerte der Bischof. »Ihr würdet für immer eure Arbeitsstätten verlieren und müsstet vom Bettel leben. Ich weiß, es gibt genug besonnene Männer unter euch, die sich nicht durch die Hetzreden betrunkener Schwätzer einschüchtern lassen. Ich appelliere an euren Verstand und eure Einsicht. Euer Streik gilt einer gerechten Sache, und darum billige ich ihn, aber lasst euch nicht durch die Parolen ortsfremder Schreier beirren.« »Der Bischof hat recht«, rief einer der älteren Arbeiter. »Ortsfremde sind's. Keiner von uns kennt sie.« »Hier hat sie doch noch nie jemand gesehen«, stimmten andere zu. »Wir wollen nichts zu tun haben mit solchem Gesindel. Packt sie und schafft sie fort.« So sehr sich die roten Agitatoren auch wehrten, vor den Fäusten der anständigen Arbeiter mussten sie sich kläglich zurückziehen. »So, nun können wir vernünftig reden«, fuhr der Bischof fort. »Kämpft um eure gute Sache, aber kämpft mit ehrlichen und vernünftigen Mitteln. Dann werdet ihr gewiss die Sieger sein.« »Wenn bis dahin unsere Kinder nicht verhungert sind«, riefen einige Frauen, »es wird für sie gesorgt werden, wie für euch alle. Ihr sollt wissen, dass ihr unzählige Freunde im ganzen Bistum Bergamo habt, die an eurer Seite stehen und euch helfen werden, den Kampf durchzuhalten, den ihr begonnen habt. Euer Bischof wird darunter der Erste sein. Euch das zu sagen, bin ich gekommen. Ich werde die Diözese aufrufen, euch durch Opfer großherziger Bruderliebe beizustehen.« Der Bischof machte sein Versprechen wahr. Schon am folgenden Sonntag bat er seine Herde in einem Hirtenwort um Hilfe für die Streikenden von Ranica und die Kollekte, deren Zweck durchaus einmalig war in der Geschichte des Bistums, hatte ein solches Ergebnis, dass die Weber von Ranica ihren Streik 50 Tage durchhalten konnten und endlich die Sieger blieben. Die Unternehmer sahen sich gezwungen, ihre Forderungen zu erfüllen.
Ein großer Sieg, den der Bischof aber mit vielen Opfern und Leiden erkauft hatte. Die kirchenfeindliche Presse überschlug sich in gehässigen Angriffen gegen den Volksaufwiegler, der den streikenden Rebellen den Nacken stärkte. »Was kümmert mich das Geschwätz?« knurrte Radini, als ihm sein Sekretär die Zeitungen vorlegte. »Ich gehe den Weg, den mir meine Pflicht vorschreibt. Ich bin kein Mietling, der davonläuft, wenn der Wolf die Herde angreift. Ich greife ihm in den Rachen. Das habe ich immer getan und werde es stets wieder tun.« Weit bitterer schmerzte es den Bischof, als er erfuhr, dass ihn einige Geistliche, die jeden Fortschritt als Ketzerei ansahen, bei der Kurie in Rom seines Vergehens wegen verklagt hatten. Umso mehr tröstete es ihn, als er bald darauf einen persönlichen Brief des Heiligen Vaters erhielt, in dem es hieß: »Wir können die Maßnahmen, die Sie für klug befunden haben, nicht missbilligen, da sie mit den örtlichen Gegebenheiten, den in Frage kommenden Personen und Umständen voll vertraut gewesen sind. In dem mannhaften Kampf für Freiheit und Recht, in allen Bedrängnissen und Widerwärtigkeiten stand Roncalli treu an der Seite seines Oberhirten, den er von Tag zu Tag mehr bewunderte und verehrte. Er war für ihn das Urbild eines Bischofs, der wie ein Fels in der Brandung stand, unbeirrbar durch Drohungen wie durch Schmeicheleien. Und ebenso lernte Radini seinen Sekretär als einen guten Berater immer mehr schätzen. In seiner Besonnenheit und seiner unbestechlichen Aufrichtigkeit ward ihm der bescheidene Priester der beste Freund und der zuverlässigste Ratgeber. Roncalli musste ihn überallhin begleiten, auf die weiten Pilgerfahrten und Informationsreisen, die er nach Lourdes, ins Heilige Land, nach Spanien, Deutschland, Ungarn und Polen unternahm. Der Bischof, der sich selbst niemals schonte, der von sich sagte, es gebe für ihn nur eine einzige Ruhe, die des Paradieses, bürdete seinem Sekretär stets neue Lasten auf, so dass der kaum mehr zum Atemholen kam. Die einzige Ausspannung, die er fand, waren die Besuche daheim in Sotto il Monte. Sein Bruder Zaverio und seine Schwester Assunta hatten inzwischen geheiratet. Die Colombera füllte sich erneut mit jungem, fröhlichem Leben. Dafür nahm der 88-Jährige, von allen hochverehrte Onkel Barba, an einem Frühlingstag des Jahres 1912, fromm und still, wie er gelebt hatte, Abschied von dieser Welt. 2 Jahre später folgte ihm Großvater Angelo in die Ewigkeit. Das gleiche unselige Jahr 1914 warf auch Bischof Radini aufs Krankenbett. Stets hatte ihn Roncalli in seiner kraftvollen Tätigkeit, seiner tiefen Frömmigkeit und seinem rastlosen Seeleneifer bewundert. Nun aber erbaute ihn mehr noch die Geduld, mit der er sein schweres Leiden ertrug. Nie hörte er eine Klage von seinen Lippen. Zuweilen nur vernahm er, der viele Nächte an seinem Lager wachte, ein leises Stöhnen und dazwischen die abgerissenen Worte: »Mein Gott, alles für dich, alles für meine Sünden, alles für meine Diözese. Mein Jesus, gib mir Kraft. Ich muss und will leiden. Unbefleckte Jungfrau, hilf mir. Ich bin ja dein.« In den glühenden Sommertagen erlosch immer mehr die Lebenskraft des Schwerleidenden. Die Nachricht vom Ausbruch des Ersten Weltkrieges erfüllte ihn mit tiefem Schrecken. »Wer weiß, wie Europas Zukunft aussehen wird«, stöhnte er in all seinen Schmerzen. »Armes Belgien, armer Kardinal Mercier, und der Papst? Wie wird er in seinem Herzen leiden, unser armes Vaterland? Beten wir, Don Angelo, beten wir, dass Gott Italien die schwerste Heimsuchung erspart.« Als er in der Nacht zum 21. August erfuhr, dass der Heilige Vater gestorben sei, zeigte er sich aufs Tiefste bestürzt. »Nun weiß ich, dass auch mein Ende nahe ist«, sagte er zu seinem Sekretär, der ihm die Botschaft brachte.
Erinnerst du dich an meinen Weihetag in der Sixtinischen Kapelle? Weißt du, was mir der Papst damals zuflüsterte? Nun macht er sein Wort wahr. Er nimmt mich mit in die Ewigkeit. Plötzlich wandte er sich ab. Er, den Don Angelo niemals hatte weinen sehen, schluchzte wie ein Kind. Der Tod, stammelte er. Du weißt, ich bin vor dem Tod nicht tapfer. Ich bin ein Mensch. Ich fürchte den Tod. Er erschreckt mich. Doch geschehe Gottes Wille. In den letzten Stunden des 22. August kam das Ende. Vom Rathausturm läutete es 10. Unser heiliger Vater ist ins Paradies eingegangen, lallte der Bischof, kaum mehr vernehmbar. Ich höre seine Stimme, sie ruft mich. Sie ruft mich. Don Roncalli sprach ihm die Sterbegebete vor. Als seine Stimme im Schmerz versagte, richtete sich der Sterbende auf und sprach: Mut, Don Angelo, Mut, fahre nur fort. Weißt du, ich verstehe alles. Der getreue Sekretär beugte sich über ihn, flüsterte ihm zu: O, mein gekreuzigter Heiland, ich opfere dir willig mein Leben auf zur Sühne für meine Sünden und für mein Volk, für die Kirche, für den neuen Oberhirten, für meine Priester, das Seminar, für mein Vaterland. Noch einmal öffnete Radini seine Augen und setzte mit klarer Stimme hinzu: Und für den Frieden, für den Frieden. Dann tat sein Herz den letzten schweren Schlag. Don Angelo schloss ihm die gebrochenen Augen. Es war ihm, als hätte er seinen Vater verloren. Wie würde nunmehr die Zukunft für ihn aussehen?

Sie hörten aus dem Buch Der Pfarrer der Welt, Johannes der 23. von Wilhelm Hühnermann. Gelesen hat für Sie Katja Edenhatter. Das Buch ist im Tyrolia Verlag erschienen und derzeit nur antiquarisch erhältlich.

Barmherziger Jesus, im Augenblick deines Kreuzestodes für uns bete ich dich an und lobpreise dich und bitte. Umfasse mit deiner unerschöpflichen Barmherzigkeit die ganze Menschheit, besonders die armen Sünder und die Sterbenden. Amen. Ich lade Sie ein, mit mir den Barmherzigkeitsrosenkranz zu beten. Die Telefonnummer dazu ist 0720 578 578 oder von außerhalb Österreichs 0043 720 578 578.

0: Amen.
1: Ich glaube an Gott, den Vater, den Allmächtigen, den Schöpfer des Himmels und der Erde und an Jesus Christus, seinen eingeborenen Sohn, unseren Herrn, empfangen durch den Heiligen Geist, geboren von der Jungfrau Maria, gelitten unter Pontius Pilatus, gekreuzigt, gestorben und begraben, hinabgestiegen in das Reich des Todes, am dritten Tage auferstanden von den Toten, aufgefahren in den Himmel. Er sitzt zu Rechten Gottes des allmächtigen Vaters. Von dort wird er kommen, zu richten die Lebenden und die Toten.
0: Ich glaube an den Heiligen Geist, die heilige katholische Kirche, Gemeinschaft der Heiligen, Vergebung der Sünden, Auferstehung der Toten und das ewige Leben. Amen.

0: Ewiger Vater, ich opfer dir auf den Leib und das Blut, die Seele und die Gottheit deines über alles geliebten Sohnes, unseres Herrn Jesus Christus.
1: Der Sühne für unsere Sünden und für die Sünden der ganzen Welt.
0: Durch sein schmerzhaftes Leiden.
1: Hab Erbarmen mit uns und mit der ganzen Welt.
0: Durch sein schmerzhaftes Leiden.
1: Hab Erbarmen mit uns und mit der ganzen Welt.
0: Durch sein schmerzhaftes Leiden.
1: Hab Erbarmen mit uns und mit der ganzen Welt.
0: Durch sein schmerzhaftes Leiden.
1: Hab Erbarmen mit uns und mit der ganzen Welt.
0: Durch sein schmerzhaftes Leiden.
1: Hab Erbarmen mit uns und mit der ganzen Welt.
0: Durch sein schmerzhaftes Leiden.
1: Hab Erbarmen mit uns und mit der ganzen Welt.
0: Durch sein schmerzhaftes Leiden.
1: Hab Erbarmen mit uns und mit der ganzen Welt.
0: Durch sein schmerzhaftes Leiden.
1: Erbarmen mit uns und mit der ganzen Welt.
0: Durch sein schmerzhaftes Leiden.
1: Erbarmen mit uns und mit der ganzen Welt.
0: Durch sein schmerzhaftes Leiden.
1: Erbarmen mit uns und mit der ganzen Welt.
0: Durch sein schmerzhaftes Leiden.
1: Erbarmen mit uns und mit der ganzen Welt.

0: ewiger Vater, ich opfere dir auf den Leib und das Blut, die Seele und die Gottheit deines über alles geliebten Sohnes, unseres Herrn Jesus Christus.
1: Zur Sühne für unsere Sünden und für die Sünden der ganzen Welt.
0: Durch sein schmerzhaftes Leiden.
1: Hab Erbarmen mit uns und mit der ganzen Welt.
0: Durch sein schmerzhaftes Leiden.
1: Hab Erbarmen mit uns und mit der ganzen Welt.
0: Durch sein schmerzhaftes Leiden.
1: Hab Erbarmen mit uns und mit der ganzen Welt.
0: Durch sein schmerzhaftes Leiden.
1: Hab Erbarmen mit uns und mit der ganzen Welt.
0: Durch sein schmerzhaftes Leiden.
1: Hab Erbarmen mit uns und mit der ganzen Welt.
0: Durch sein schmerzhaftes Leiden.
1: Hab Erbarmen mit uns und mit der ganzen Welt.
0: Durch sein schmerzhaftes Leiden.
1: Hab Erbarmen mit uns und mit der ganzen Welt.
0: Durch sein schmerzhaftes Leiden.
1: Hab Erbarmen mit uns und mit der ganzen Welt.
0: Durch sein schmerzhaftes Leiden.
1: Hab Erbarmen mit uns und mit der ganzen Welt.
0: Durch sein schmerzhaftes Leiden.
1: Hab Erbarmen mit uns und mit der ganzen Welt.

0: Ewiger Vater, ich opfer dir auf den Leib und das Blut, die Seele und die Gottheit deines über alles geliebten Sohnes, unseres Herrn Jesus Christus.
1: Zur Sühne für unsere Sünden und für die Sünden der ganzen Welt.
0: Durch sein schmerzhaftes Leiden.
1: Habe Erbarmen mit uns und mit der ganzen Welt.
0: Durch sein schmerzhaftes Leiden.
1: Habe Erbarmen mit uns und mit der ganzen Welt.
0: Durch sein schmerzhaftes Leiden.
1: Habe Erbarmen mit uns und mit der ganzen Welt.
0: Durch sein schmerzhaftes Leiden.
1: Habe Erbarmen mit uns und mit der ganzen Welt.
0: Durch sein

0: schmerzhaftes Leiden.
1: Habe Erbarmen mit uns und mit der ganzen Welt.
0: Durch sein schmerzhaftes Leiden.
1: Habe Erbarmen mit uns und mit der ganzen Welt.
0: Durch sein schmerzhaftes Leiden.
1: Habe Erbarmen mit uns und mit der ganzen Welt.
0: Durch sein schmerzhaftes Leiden.
1: Habe Erbarmen mit uns und mit der ganzen Welt.
0: Durch sein schmerzhaftes Leiden.
1: Habe Erbarmen mit uns und mit der ganzen Welt.
0: Durch sein schmerzhaftes Leiden.
1: Habe Erbarmen mit uns und mit der ganzen Welt.

0: Bitteschön.
1: Ewiger Vater, ich opfere dir auf den Leib und das Blut, die Seele und die Gottheit deines über alles geliebten Sohnes, unseres Herrn Jesus Christus,
0: zur Sühne für unsere Sünden und für die Sünden der ganzen Welt.
1: Durch sein schmerzhaftes Leiden
0: hab Erbarmen mit uns und mit der ganzen Welt.
1: Durch sein schmerzhaftes Leiden
0: hab Erbarmen mit uns und mit der ganzen Welt.
1: Durch sein schmerzhaftes Leiden
0: hab Erbarmen mit uns und mit der ganzen Welt.
1: Durch sein schmerzhaftes Leiden
0: hab Erbarmen mit uns und mit der ganzen Welt.
1: Durch sein schmerzhaftes Leiden
0: hab Erbarmen mit uns und mit der ganzen Welt.
1: Durch sein schmerzhaftes Leiden
0: hab Erbarmen mit uns und mit der ganzen Welt.
1: Durch sein schmerzhaftes Leiden
0: hab Erbarmen mit uns und mit der ganzen Welt.
1: Durch sein schmerzhaftes Leiden
0: hab Erbarmen mit uns und mit der ganzen Welt.
1: Durch sein schmerzhaftes Leiden
0: hab Erbarmen mit uns und mit der ganzen Welt.
1: Durch sein schmerzhaftes Leiden
0: hab Erbarmen mit uns und mit der ganzen Welt.

0: Ewiger Vater, ich opfer dir auf den Leib und das Blut, die Seele und die Gottheit deines über alles geliebten Sohnes, unseres Herrn Jesus Christus.
1: Der Sühne für unsere Sünden und für die Sünden der ganzen Welt.
0: Durch sein schmerzhaftes Leiden.
1: Hab Erbarmen mit uns und mit der ganzen Welt.
0: Durch sein schmerzhaftes Leiden.
1: Hab Erbarmen mit uns und mit der ganzen Welt.
0: Durch sein schmerzhaftes Leiden.
1: Hab Erbarmen mit uns und mit der ganzen Welt.
0: Durch sein schmerzhaftes Leiden.
1: Hab Erbarmen mit uns und mit der ganzen Welt.
0: Durch sein schmerzhaftes Leiden.
1: Hab Erbarmen mit uns und mit der ganzen Welt.
0: Durch sein schmerzhaftes Leiden.
1: Hab Erbarmen mit uns und mit der ganzen Welt.
0: Durch sein schmerzhaftes Leiden.
1: Hab Erbarmen mit uns und mit der ganzen Welt.
0: Durch sein schmerzhaftes Leiden.
1: Hab Erbarmen mit uns und mit der ganzen Welt.
0: Durch sein schmerzhaftes Leiden.
1: Hab Erbarmen mit uns und mit der ganzen Welt.
0: Durch sein schmerzhaftes Leiden.
1: Hab Erbarmen mit uns und mit der ganzen Welt.
0: Heiliger Gott, heiliger starker Gott, heiliger unsterblicher Gott.
1: Hab Erbarmen mit uns und mit der ganzen Welt.
0: Heiliger Gott, heiliger starker Gott, heiliger unsterblicher Gott.
1: Hab Erbarmen mit uns und mit der ganzen Welt.
0: Heiliger Gott, heiliger starker Gott, heiliger unsterblicher Gott.
1: Hab Erbarmen mit uns und mit der ganzen Welt.
0: O Blut und Wasser aus dem Herzen Jesu, als Quelle der Barmherzigkeit für uns entströmt.
1: Jesus, ich vertraue auf dich.
0: Im Namen des Vaters und des Sohnes und des Heiligen Geistes. Amen.

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1: Ich habe vor einigen Jahren sozusagen meinen Mann verloren. Da waren solche hilfreiche Sendungen in Radio Maria, Impulse, Gedanken sozusagen. Und auch so, wie soll ich sagen, für, man könnte fast sagen, für jede Situation, was ich zum Beispiel bei Vorträgen sehr gelernt habe, das Wort loslassen. Also loslassen, nicht unbedingt an Verbindungen festhalten, warum ruft der nicht an, warum kommt der nicht und so weiter. Sozusagen die Menschen in ihrer Vielfalt versuchen anzunehmen. Das ist zum Beispiel auch ein Punkt, was ich bei Radio Maria gelernt habe. Und auch gelernt habe, sozusagen das Alter anzunehmen, nicht jammern, was war, sondern ich lebe heute mit den heutigen Möglichkeiten. Und diese Impulse bekomme ich sehr, sehr viel von Radio Maria.

0: Liebe Zuhörer von Radio Maria, es ist ein bisschen wie in der Schule im Nachmittagsunterricht. Mein Name ist Melanie Dollinger und ich stehe hier im Wiener Sendestudio mit einem großen, dicken Lehrbuch vor mir, dem Katechismus. Auf dem Stundenplan steht heute Nachmittag wieder ein Grundkurs sozusagen über die Grundlagen unserer römisch-katholischen Religion. Wenn Sie dieses Buch auch vor sich haben, was sehr empfehlenswert ist, dann können Sie jetzt aufschlagen bei der Nummer 1145. Heute erfahren wir nämlich, was es mit den Zeichen und Symbolen in der Liturgie auf sich hat. Und dazu begrüße ich ganz herzlich Pater Clemens Maria Spranger aus dem Stift Heiligenkreuz. Einen schönen Nachmittag und das Wort ist nun bei Ihnen, lieber Pater Clemens Maria.
1: Grüß Gott, ich freue mich sehr, dass ich mit Ihnen, liebe Hörerinnen und Hörer, gemeinsam jetzt ein Stück weit aus dem Katechismus gemeinsam lese und dass wir die Stellen gemeinsam betrachten. Es sind ganz schöne Stellen über die Liturgie. Wie wird die Liturgie gefeiert? Wir feiern die Liturgie nicht irgendwie, sondern in einer ganz besonders schönen Art und Weise. Also ich bin ja Zisterziensermönch im Stift Heiligenkreuz, seit 6 Jahren bin ich im Kloster und wurde jetzt gerade zum Diakon geweiht am 15. August, gemeinsam mit 2 weiteren Mitbrüdern, durch Handauflegung und Gebet von Weihbischof Franz Schaal. Und allein wenn ich das schon sage, Handauflegung und Gebet, das ist ja auch schon ein Zeichen, ein Zeichen und eine Handlung. Also in dem Fall eben bei der Diakonenweihe werden Worte gesprochen, das Gebet, das Weihegebet und dann folgt auch die Handauflegung, beziehungsweise geht die Handauflegung zuerst vor. Und dieses zusammen ergibt dann das Sakrament. Und in Heiligenkreuz haben wir ja wunderschöne Liturgie, eine sehr ehrfürchtige Liturgie, das hat mich immer sehr beeindruckt. Deswegen bin ich eigentlich in Heiligenkreuz, deswegen bin ich im Kloster, weil ich die Liturgie bei uns sehr schätze. Und deswegen freue ich mich sehr, dass wir da ein bisschen eintauchen in die Zeichen und Symbole. Also wenn man die erste Nummer eben vom Katechismus da liest, 1145, Zeichen und Symbole sind wie die Fäden, aus denen die Feier eines Sakraments gewoben ist. Das heißt, die durchziehen die ganze Feier der Heiligen Messe, die durchziehen die ganzen Sakramente. Immer wieder gibt es Zeichen und Symbole und etwas, das uns auf eine höhere Wirklichkeit aufmerksam machen will. Ich bin jetzt Diakon und ich durfte schon insgesamt 4 Taufen spenden. Die erste Taufe war die meines Neffen, der auch Benedikt heißt, und das war für mich ein großes Geschenk eben, die erste Taufe meinem Neffen zu spenden. Und jedes Mal, wenn ich jetzt eine Taufe spende als Diakon, bewegt mich das selber sehr, weil da ganz viele Zeichen und Riten dabei sind, die also alle eine Symbolik haben, die auf etwas hinweisen wollen. Und bei der Taufe ist es natürlich das Wasser. Und ich, vor allem das Wasser. Es gibt dann auch die ausdeutenden Riten, die dann auch sehr schön sind. Vielleicht kann ich dazu auch noch ein bisschen was sagen. Aber es soll ja um die Liturgie auch im Allgemeinen gehen. Und da ist das Wasser eigentlich etwas ganz Substanzielles. Wasser begegnet uns ja schon im Alten Testament. Und das kommt auch im Katechismus vor. Also, dass diese Zeichen auf eine höhere Wirklichkeit schon im Alten Bund vorkommen. Dass es da auch schon Zeichen gibt, dass es da Wunder gibt, die eigentlich auf die Wirklichkeit Gottes hinweisen. Da gibt es das Manna in der Wüste zum Beispiel. Da gibt es auch, wenn man jetzt beim Wasser bleiben, da gibt es das Wasser aus dem Felsen. Und dann natürlich gibt es den ganzen Exodus, wo ja auch das Wasser eine entscheidende Rolle spielt. Und es gibt, wenn wir ganz zum Beginn der Heiligen Schrift schauen, im Buch Genesis gibt es, da heißt es, dass der Geist Gottes über dem Wasser wehte. Also das Wasser beginnt schon vom Beginn an der Heilsgeschichte eine ganz wichtige Rolle zu spielen. Und in diesem Lobpreis Gottes über dem Wasser bei der Taufe, also ich singe den immer, weil ich den so schön finde und weil das so viel auch zum Ausdruck kommt. Und da wird es auch gesagt, Gottes Geist wird über dem Wasser. Und dann der Auszug Israels aus Ägypten, also das Wasser, diese Art von Befreiung auch, nicht? Und all das haben letztlich die Israeliten erfahren, was Wasser mit ihnen macht und dass es sie aus der Gefangenschaft in die Befreiung führt. Und so kann man das dann auch deuten bei der Taufe. Da wird ja auch ein Mensch aus der Gefangenschaft der Sünde in die Freiheit der Kindschaft Gottes geführt. Und das schlägt dann den ganzen Bogen, also quasi das Grundprinzip ist, alles was Gott erschafft, das erschafft er nicht einfach so, sondern er möchte etwas tun damit. Er möchte aus dem Wasser dann ein Werkzeug machen, das uns eigentlich Heil verschafft, das uns Heil schenkt, das uns zu ihm hinführt. Und das wird bei der Taufe sehr schön ausgedruckt und das gibt es bei vielen anderen Riten auch, die ganz klein sind und ganz unscheinbar vielleicht. Und da kommt das zum Ausdruck. Also ich bin ein bisschen stolz, auch katholisch zu sein, muss ich sagen, weil wir so viele Sakramente haben, 7 Sakramente und dann noch viele, viele Sakramentalien, wo Gott auch zu uns sprechen möchte, wo er eben mit uns Begegnung haben möchte. Und das ist es, was es auch ausmacht, katholisch zu sein. Also wenn ich einen anderen Menschen liebe, dann bringt es nichts, wenn ich ihm das nicht sage. Er weiß es nur, wenn ich ihm das auch sage. Und so ist es mit Gott auch ein Stück weit, wenn Gott uns liebt, wenn er Beziehung mit uns haben möchte, wenn er eben an uns Menschen interessiert ist, dann tut er genau das. Er möchte sich zeigen durch verschiedene Weise. Das größte Zeichen vielleicht war, dass er Mensch geworden ist, dass er Fleisch angenommen hat, wie wir auch im Johannesevangelium lesen, und dass er ganz konkret uns durch diese, ja, vielleicht schon banalen Zeichen begegnen möchte. Und das ist, glaube ich, etwas ganz Besonderes, dass wir also genau auf diese Zeichen auch schauen in der Liturgie, was bedeuten die? Wenn wir dann lesen in 1146 im Katechismus, Zeichen aus der Erfahrungswelt der Menschen. Im menschlichen Leben nehmen Zeichen und Sinnbilder einen wichtigen Platz ein. Also wir alle haben irgendwelche Zeichen auch, wenn wir einem anderen Menschen eine Rose schenken, nicht so beim Beispiel von der Liebe bleiben, dann drückt das etwas aus. Wir Menschen, also wir sind nicht rein geistige Wesen, wir sind keine Engel. Wir brauchen den Leib, wir brauchen den Körper, um Dinge auszudrücken, weil wir ein Mensch in der Einheit von Leib und Geist sind. Und deswegen, also drängt es uns quasi schon, das, was wir denken, was wir fühlen, was wir empfinden, dass wir das auch irgendwie ausdrücken, dass wir das in eine leibliche Handlung auch reinbringen. Und deswegen kommt uns das sehr entgegen, dass Gott uns gerade in diesen leiblichen Zeichen berühren möchte, dass er uns da begegnen möchte, dass er uns da heilen möchte, dass er uns da mit uns verbunden sein möchte. Und genau das sagt auch Papst Benedikt. Also ich habe da den Jukat auch von mir, der ist ein bisschen leichter geschrieben als der Katechismus. Den verwende ich auch sehr gern in der Jugendpastoral. Und ich möchte da etwas vorlesen, was Papst Benedikt sagt. Er sagt eben, die Liturgie ist ein Hineintreten in die immer schon geschehene Liturgie des Himmels. Es ist nicht so, dass der Mensch sich etwas ausdenkt und singt, sondern der Gesang kommt ihm von den Engeln her zu. Das ist auch so ein Grundprinzip des Christlichen. Nicht wir suchen Gott, sondern er sucht uns. Das ist nicht wir lieben Gott, sondern er liebt uns. Und unsere Liebe ist eigentlich eine Antwort auf seine Liebe. Und so ist es auch mit der Liturgie. Gott kommt uns in der Liturgie entgegen. Und auch wenn ich dann als Diakon, in einem Jahr bin ich dann so Gott wie Priester, wenn ich dann als Priester auch die Messe feiere, denke mir dann immer wieder, wo ich das auch bei der Taufe ganz hautnah erfahren darf, ich bin nicht derjenige, der tauft im Letzten, sondern Christus handelt durch mich. Ich stelle mich ihm als Werkzeug zur Verfügung und dann kann er durch mich handeln. Mit diesem Gedanken möchte ich uns jetzt gemeinsam in eine ganz kurze Pause mit ein wenig Musik schicken.

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1: Grüß Gott und willkommen zurück zur Sendung eben vom Katechismus. Wie wird die Liturgie gefeiert? Ich habe den ersten Teil der Sendung geschlossen mit einem Gedanken von Josef Ratzinger, dass eigentlich Gott auf uns zukommt in der Liturgie. Und da möchte ich ein bisschen weitergehen bei diesem Gedanken, dass Christus eben, dass Gott auf uns zukommt in der Liturgie. Ich habe vorhin schon gesagt, dass es schon Zeichen, dass es Symbole im Alten Bund gab. Wenn man die Bibel aufschlägt, die ist eigentlich voll von Zeichen, von Offenbarungen Gottes, wo Gott sich auf ganz sanfte Art und Weise zeigt, manchmal auch nicht sanft, manchmal sehr, sehr gewaltig auch. Und das ist eigentlich alles, das sind alles Zeichen, das sind Riten, die Vorausbilder sind für die Sakramente. Was Jesus Christus getan hat, dass er Mensch geworden ist, dass er wirklich auch ein Mensch geworden ist wie wir und sich berühren hat lassen, auch vom Leid der Menschen, von ihren Sorgen und Nöten. Das ist da alles im Hintergrund bei der Feier der Liturgie, die wir heute haben. Weil auch bei der Feier der Liturgie, wenn wir also die Taufe feiern oder wenn wir eine Krankensalbung spenden oder wenn wir, ich durfte ja schon mehrmals auch eine Krankenkommunion spenden, als Diakon darf man das ja schon. Und das hat mich auch sehr bewegt, wie ich da oft in Pflegeheimen, eben ich bin im Neukloster in unserem Priorat in Wiener Neustadt und da betreuen wir auch zwei Pflegeheime und da durfte ich schon öfter die Krankenkommunion spenden. Und das sind Menschen, die eben, manche liegen den ganzen Tag im Bett und freuen sich unheimlich, wenn dann jemand sie besuchen kommt. Und noch viel mehr freuen sie sich, wenn dann der Heiland kommt. Also für viele ist das dann ein ganz großes, tiefes Erlebnis. Und die Eucharistie ist also wirklich das Wichtigste unserer Sakramente. Das ist das Sakrament schlechthin, neben der Taufe. Und der Leib Christi. Der ist ja auch ein zutiefst ein Zeichen. Er ist natürlich noch mehr als ein Zeichen. Wir glauben, dass Jesus Christus wahrhaft gegenwärtig ist in den eucharistischen Gestalten von Brot und Wein. Und im Alten Testament, im Alten Bund, gab es da auch schon eine Art von Speisung. Da gab es das Manna in der Wüste. Da gab es eben auch ein Zeichen, wo Gott ganz nahe sein wollte den Menschen, wo er dann dieses Manna den Leuten gegeben hat, als Zeichen, dass Gott mit ihnen unterwegs ist, dass er sie speist, dass eigentlich er derjenige ist, der für sie da ist. Und das Ganze ist dann noch überhöht eigentlich bei uns bei der Eucharistie. Das ist dann nicht nur ein Zeichen dafür, dass Gott uns Nahrung gibt, sondern er selbst gibt sich selbst zur Nahrung. Also eine Übersteigerung, die man sich gar nicht so richtig vorstellen kann, aber ein unheimlich großes Geschenk ist. Und das ist eben diese Bewegung, die das ganze Christentum kennzeichnet, dass Gott uns entgegenkommt, noch bevor wir uns auf den Weg machen zu ihm, die auch eben die Zeichen der Liturgie ganz, ganz tief auch prägen. Ich möchte ein Stück weit weitergehen im Katechismus, und zwar bis zur Nummer 1151, von Christus aufgenommene Zeichen. Also Christus übernimmt diese alten Zeichen des alten Bundes. Altes Testament und Neues Testament sind da kein Widerspruch, sondern eine Einheit. Christus ist verborgen auch im Alten Testament und wird dann enthüllt im Neuen Testament. Und Jesus nimmt das auf. Aber überhöht das Ganze. Da heißt es, bei seinen Predigten gebraucht Jesus, der Herr, oft Zeichen aus der Schöpfung, um die Mysterien des Reiches Gottes zu veranschaulichen. Es ist interessant, Zeichen der Schöpfung. Er nimmt das heraus, was uns nahe ist. Nicht irgendwas, nicht irgendeine geistige Religion hat er gegründet, wo man dann gar nicht weiß, also was Ist das jetzt Konkretes? Nein, er ist ganz konkret. Er nimmt Zeichen aus der Schöpfung, um die Mysterien des Reiches Gottes zu veranschaulichen. Das heißt, er zeigt, er ist eigentlich ein Pädagoge. Das merkt man auch im Alten Testament. Gott ist ein Pädagoge, der sein Volk führt durch Höhen und Tiefen, und immer wieder murren sie und wollen eigentlich gar nicht den Weg gehen. Und er begleitet sie aber doch. Er führt sie immer weiter den Weg und den Weg eigentlich in die Freiheit. Und so ist es auch mit Jesus Christus, mit uns, mit unserem Weg, mit Gott. Er möchte uns durch die Liturgie, durch die Zeichen, die da geschehen, hineinführen in das Geheimnis Gottes. Stück für Stück. So wie wir bereit sind, den Weg zu gehen. Wir können nicht alles auf einmal aufnehmen, aber Stück für Stück gibt es sichtbare Zeichen oder symbolische Handlungen, die uns tiefer hineinführen in sein Geheimnis, in die Beziehung zu Gott. Und das trifft natürlich zu für die Heilige Schrift, für das Neue Testament, für die Evangelien, wo Jesus ja auch viele Zeichen tut. Also in den drei Synoptikern, Matthäus, Markus, Lukas, sind es eben Wunder, die Jesus wirkt. Und Johannes nimmt diese Wunder dann Zeichen, weil er damit auch dann ausdrückt, ich habe das Johannes-Evangelium sehr gern, das ist ein bisschen tiefer, nicht immer leicht zu verstehen, aber Johannes hat einen ganz anderen Blick dann auf Jesus Christus, auf sein Leben, weil er dann den Blick öffnet für seine Beziehung zum Vater. Der sieht eigentlich Jesus Christus schon von Gott, dem Vater her, und deutet diese Wunder dann zu Zeichen. Die Wunder sind nicht Selbstzweck, sondern die Wunder sollen hinweisen auf etwas Größeres, nämlich darauf, dass Jesus Christus Gottes Sohn ist, dass er wahrer Gott ist, dass er der Mensch gewordene Gott ist, der Mensch geworden ist, um uns zu erlösen und den Weg zum Vater zu öffnen. Und so ist es auch bei der Liturgie, wie es damals vor 2000 Jahren war. Da kommt eben auch Jesus Christus uns entgegen und er möchte uns Kraft geben, er möchte uns aufrichten, er möchte uns zu Gott, dem Vater, führen. Er möchte diese Beziehung von Gott, dem Vater, zu uns eigentlich wieder stärken, neue Kraft geben. Er möchte sie intensivieren. Und da spielt auch der Heilige Geist mit. Das ist dann die letzte Nummer, 1152, wo dann der Heilige Geist, ja, der ist es eigentlich, der das bewirkt, die Zeichen und Wunder. Wir sehen Jesus Christus nicht mehr leibhaft auf Erden. Er ist in den Himmel aufgefahren, aber er hat uns seinen Geist gegeben. Und durch diesen Heiligen Geist werden die Sakramente gespendet. Durch den Heiligen Geist geschehen diese Zeichen, Symbole, Riten in der Feier der Heiligen Messe. Aber das ist natürlich nicht auf die Feier der Liturgie beschränkt. Auch heute wirkt Gott. Auch heute möchte Gott Wunder wirken. Und es gibt ja immer wieder auch Wunder, Gebetserhörungen, Heilungen, die man sich nicht erklären kann. Und ich glaube, auch das verwendet Gott als Zeichen, um uns etwas zu sagen, um uns zu stärken im Glauben und unsere Beziehung auch zu ihm zu intensivieren. Das war soweit meine Worte, meine Gedanken zum Katechismus. Und jetzt gehen wir dann nach der Musik über in die Möglichkeit, Fragen zu stellen.
0: Und dazu darf ich Ihnen die Telefonnummer ansagen, 0720 578 578. Wenn Sie außerhalb Österreichs sind, dann wählen Sie bitte 0043 720 578 578.

Herzliche Einladung, Ihre Fragen, Ihre Gedanken zum Thema mit einzubringen. Wir sprechen über Zeichen und Symbole in der Liturgie. Die Telefonnummer dazu 0720 578 578. Stellen Sie Ihre Fragen an Pater Clemens Maria.

0: Lieber Pater Clemens Maria, können Sie eventuell noch darauf eingehen, auf die Frage, wie wirkt das Weihwasser in der Heiligen Messe oder am Ende der Heiligen Messe an besonderen Anlässen? Da geht ja der Priester durch den Mittelgang und besprüht, segnet mit dem Weihwasser. Welche Bedeutung hat es, auch wenn ich jetzt nicht so nahe am Mittelgang bin, dass es mich trifft, aber doch ist es ja ein Zeichen und es wirkt auch auf die Ferne.
1: Ja. Also es ist ja so, dass dann oft die Kirche ganz voll ist und dann, ich frage mich das auch manchmal, dann kommt das Weihwasser vor allem in die ersten Bänke und so, vielleicht am Rand, aber dann woanders nicht. Ich glaube, also grundsätzlich ist das eine Sakramentalie, kein Sakrament. Eine Sakramentalie ist eben im Unterschied zu einem Sakrament, das aus sich heraus wirkt, aus der Handlung, ex opere operato sagt man da. Eine Sakramentalie wirkt nicht aus sich selbst heraus. Die ist wesentlich abhängig von der subjektiven Frömmigkeit, sage ich jetzt mal. Das heißt von dem persönlichen sich öffnen für die Gnade Gottes. Und die Gnade Gottes, die ist nicht an das Weihwasser per se gebunden. Also natürlich schenkt Gott eben durch das Wasser, das eben vom Priester geweiht ist oder vom Diakon, schenkt eben da besondere Gnade auch. Aber es hängt wesentlich auch von der Empfänglichkeit von der Bereitschaft des Empfangenden ab, eben die Gnade zu empfangen. Und von dem her, die Intention des Priesters ist da, eben alle zu besprengen. Und von dem her ist das auch gleichgültig, ob jetzt wirklich ein Tropfen hinkommt oder nicht. Es ist auch eine Erinnerung an die Taufe letztlich, die Weihwassersegnung. Und da ist eben auch jeder Teilnehmer letztlich gefragt bei dieser Feier, erinnere ich mich an meine Taufe? Wie blicke ich darauf zurück sozusagen? Ja? Und das Weihwasser soll uns daran erinnern, dass wir erlöst sind, dass wir durch die Taufe eben eine besondere Gnade bekommen haben. Also es aktualisiert letztlich die Taufgnade und das dazu ist Weihwasser natürlich gut, aber das kann man auch ohne. Ja? Ich hoffe, dass ich das einigermaßen beantworten kann.
0: Ist gut verständlich geworden. Herzlichen Dank. Und ich möchte die Zeit nutzen, ein paar Minuten bleiben uns und so lade ich Sie nochmal ein, liebe Zuhörer. Es gibt keine dummen Fragen. Jede Frage ist willkommen. Und wenn es nur über das, was heißt nur über das Weihwasser, ein wichtiges Zeichen, jedes Zeichen, das Sie aus der Messe kennen und zu dem Sie eine Frage haben, melden Sie sich gerne 0720 578 578.

0: Die nächste Frage kommt von Gertraude und da geht es eigentlich eher drum um Zeichen, die nicht zu sehen sind, also um Gebetsanliegen, die nicht erhört werden, wo es kein Zeichen des Vaters gibt, vermeintlich. Lieber Pater Clemens Maria, liebe Gertraude, ich halte Sie jetzt zusammen, um sich hier auszutauschen. Liebe Gertraude, wenn Sie vielleicht beginnen mögen.
1: Ja. Hallo?
0: Ja, bitte, Sie sind schon auf Sendung.
1: Ach so, soll ich das Gleiche noch einmal sagen?
0: Bitte, genau, der Pater Clemens war jetzt im Vorgespräch nicht dabei, ich habe es zusammengefasst.
1: Ach so. Mhm. Ja, ich habe eine Freundin, die hat mich angerufen. Sie hat jetzt wieder diese bipolare Störung, diese schwere Depression. Und sie bittet mich immer, dass ich für sie bete. Und ich tue das immer, jeden Tag. Aber das Dunkel ihrer Seele lüftet sich nie. Dann hat sie, nie ist falsch, weil dann hat sie plötzlich, ist es von einem Tag auf den anderen wieder hell. Sie kann am Familienleben wieder teilnehmen. Aber die Zeiten, wo sie in dem Dunkel ist, in der Depression, da wird nie, erlebt sie nie ein Zeichen. Und man betet ja im Sinne Jesu. Es soll ihr ja besser gehen.
2: Mhm. Mhm. Ja, danke für diese Frage. Das ist natürlich keine leichte Frage.
1: Ist nicht leicht. Ich bin ja ein Langchrist und ich kenne Depressionen selber.
2: Ja, ja.
1: Aber eben gerade Depressionen für Christen sind besonders schwer, weil ja. Sie nicht beten mehr können in der Zeit.
2: Ja, ja. Nein, das ist etwas sehr
1: Schlimmes.
2: Aber
1: man kann ja für sie beten, aber es wird nie hell bei ihr.
2: Ja, ich kann darauf auch keine einfache Antwort geben, die ich jetzt so parat habe, nicht? Aber ich kann Sie ermutigen, weiter zu beten. Halten Sie nicht locker. Also beten
1: Sie
2: weiter.
1: Ja, das tue ich sowieso.
2: Ja. Beten Sie weiter und Gott wird Ihnen schon ein Zeichen geben, davon bin ich überzeugt. Von welcher Art das ist, das kann ich nicht sagen, aber Gott wird schon sich zeigen.
1: So arm dran.
2: Pardon?
1: Ich bleib dran, das ist gar keine Frage.
2: Ja, bleiben Sie dran, geben Sie nicht auf.
1: Ja.
0: Wir schließen Sie und Ihre Freundin mit ein ins Gebet. Sie auch. Alles Gute, liebe Gertraude. Dankeschön.
1: Wiederhin.
0: Pater Clemens, wir sind am Ende der Sendung angelangt. Es gibt keine weiteren Fragen und deshalb würde ich Sie jetzt gerne um Ihr abschließendes Wort und den Segen für unsere Hörerfamilie bitten.
2: Mhm. Ja, also liebe Hörerinnen und Hörer, ich danke Ihnen herzlich, dass Sie dabei waren, dass wir gemeinsam den Katechismus angeschaut haben, eben uns die Frage auch gestellt haben, wie wird die Liturgie gefeiert, wie handelt Gott in der Liturgie? Es ist ja nicht zuerst wir, die wir handeln, sondern es ist Gott, der handelt, der durch die Liturgie handelt, der uns nahe sein möchte und uns auf ganz verschiedene Weise auch begegnen möchte in diesen Zeichen, in diesen Symbolen, die da eben in der Feier der Heiligen Messe, in den Sakramenten und in den liturgischen Handlungen da eben vorkommen. Und dort möchte Gott uns begegnen, möchte Sie ermutigen, da offen zu sein und ein offenes Herz zu haben für diese Zeichen, für diese Symbole. Wenn Sie das nächste Mal eine Messe besuchen oder auch über Radio Maria hören, da können Sie es natürlich nicht sehen, aber Sie können sich das vorstellen. Sie können also einfach offen sein für diese Zeichen, die Gott uns schenkt, um uns seine Liebe zu zeigen. Und so möchte ich Ihnen noch, ich bin ja bereits Diakon, also darf ich Ihnen schon den Segen geben. Und das möchte ich jetzt auch tun, Ihnen den Segen geben für den heutigen Tag, für die ganze Woche. Viel Kraft wünsche ich Ihnen, Gottes Segen. Und ich freue mich, wenn wir uns wieder hören, wenn wir wieder verbunden sind. Der Herr sei mit euch.
0: Und mit deinem Geiste.
2: Es segne, behüte und beschütze euch der allmächtige Gott, der Vater und der Sohn und der Heilige Geist.
0: Amen.
2: Amen. Geht hin in Frieden.
0: Dank sei Gott dem Herrn. Vergelt's Gott, lieber Pater Clemens Maria. Es war schön, dass Sie für diese Sendung zur Verfügung gestanden sind und uns diesen Teil des Katechismus näher gebracht haben. Herzlichen Dank dafür und auch Ihnen auf dem weiteren Weg zum Priestertum viel Segen. Eine Hörerin hatte sich noch gemeldet, sie verfolgt Sie. Das klingt jetzt falsch. Sie schaut viel die, mir fehlen die Worte, sie schaut die Montagsmessen durch den Stream und da hört sie Ihnen immer sehr gerne zu und grüßt Sie und
2: Das freut mich.
0: Genau.
2: Das freut mich sehr.
0: Gut. Schön. Alles Gute weiterhin.
2: Danke.
0: Wiederhören.
2: Danke.
0: Liebe Zuhörer, wenn Sie die Sendung nachhören möchten, diese Katechismus-Sendung zu der Nummer 1145 bis 1152, das ist möglich auf unserer Radiothek oder um 0.15 Uhr, heute Nacht 0.15 Uhr, Viertel nach 12, da wird sie wiederholt. Am Mikrofon war Melanie Dollinger.

0: Es folgen nun die Nachrichten von Radio Vatikan.
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2: Papst Leo eröffnet das Treffen von Bischöfen und Experten zum 10. Jahrestag des apostolischen Schreibens Amoris Laetitia und stellt sich hinter den pastoralen Ansatz seines Vorgängers Franziskus. Außerdem die Teilnehmer an dem Treffen nehmen die Familienwirklichkeit in den Blick und eine Ordensfrau wird Leiterin der päpstlichen Missionswerke. Am Mikrofon begrüßt Sie herzlich Christine Seuss. Schön, dass Sie eingeschaltet haben. Papst Leo XIV. Hat sich klar hinter den pastoralen Ansatz seines Vorgängers Franziskus im Bereich Ehe und Familie gestellt. Das machte er an diesem Mittwochnachmittag im Vatikan deutlich.
3: The family remains key to an approach that holds together the local and the global.
4: Bei der Auftaktveranstaltung eines internationalen Bischofstreffens zum 10. Jahrestag des apostolischen Schreibens Amoris Laetitia zur Ehe- und Familienseelsorge würdigte Leo den Text seines Vorgängers als wichtige Etappe auf dem Weg der Kirche. Er habe das konkrete Leben von Familien begleitet und Initiativen sowie Prozesse inspiriert. Franziskus hatte mit dem Schreiben die Schlüsse aus einem mehrjährigen Prozess von Bischofssynoden zum Thema Ehe und Familie gezogen. Das konkrete Leben von Ehepaaren und Familien heute konfrontiere die Kirche mit Herausforderungen, denen sie sich mutig stellen müsse, so Papst Leo. In vielen Kontexten hat sich eine wachsende Kluft zwischen der Art und Weise, wie Sexualität und Intimität gelebt werden, und der christlichen Sicht der Ehe aufgetan. Junge Menschen sehnen sich weiterhin nach Liebe, Treue und Zugehörigkeit, doch vielen fällt es schwer zu begreifen, wie eine solche

0: Praxis einen Weg zu eröffnen? Und wo versagen Sie dabei, die Herzen der Menschen zu berühren oder sie in ihrem Streben nach dem Guten zu unterstützen? Was lehrt uns die gelebte Erfahrung der Familien? Eine Erfahrung, aus der wir noch nicht vollständig gelernt haben.
1: In such contexts.
0: Zerbrechlichkeit verdiene besondere Aufmerksamkeit, so Leo. Die Erfahrung der Zerbrechlichkeit wirft die Frage auf, ob wir fähig sind, einander nahe zu bleiben, wenn das Leben nicht mehr den Erwartungen entspricht, und ob wir das Wirken der Gnade auch in Situationen erkennen können, die von Grenzen, Wunden und scheinbarem Scheitern geprägt sind. Welcher Art von Kirche begegnen die Menschen also gerade dann, wenn sie am zerbrechlichsten sind? Wie können wir ihnen die Fülle der Lehre des Evangeliums über die Familie verkünden?
1: How can we announce to them the fullness of the gospel's teaching about the family?
0: Der Heilige Geist spreche oft gerade durch jene Situationen, die uns herausfordern, zur Kirche, fuhr der Papst fort. Die Frage sei, wie Gottes Barmherzigkeit und die heilsbringende Gnade Christi unsere Familien heute erreichen können, insbesondere in ihrer Schwäche.
1: Our task, therefore,
0: unsere Aufgabe besteht daher nicht nur darin, diese Realitäten zu deuten, sondern uns von ihnen hinterfragen zu lassen und unsere pastorale Verantwortung daraus zu schöpfen, damit die Kirche neue Wege findet, das Evangelium zu verkünden, sakramentale Gnaden zu spenden, Familien zu begleiten und die Zärtlichkeit sichtbar zu machen, mit der Christus weiterhin unter seinem Volk wandelt.
1: With which Christ continues to walk among his people.
0: Leo gab dem einwöchigen Treffen im Vatikan die Zielvorgabe, das apostolische Schreiben in einen Dialog mit den Erfahrungen unserer Kirchen in den vergangenen 10 Jahren zu bringen.
1: I would also ask that we all preserve the discretion and confidentiality.
0: Ich möchte auch darum bitten, dass wir alle die Diskretion und Vertraulichkeit wahren, die diese Zeit des Zuhörens und der geistlichen Unterscheidung erfordert.
1: So that each day the gospel may become ever more fully good news for families throughout the world.
0: Das Treffen im Vatikan bringt die Vorsitzenden der nationalen Bischofskonferenzen weltweit mit Experten und Akteuren im Bereich Ehe und Familie zusammen. Es wurde von Leo XIV. Einberufen und vor allem auf die Glaubensweitergabe innerhalb der Familien fokussiert. Am Schluss steht ein Bericht der Versammlung, der dem Papst zugestellt wird. Nach der Rede von Papst Leo stand eine Meditation der britischen Dominikanerin Helen Alford, die die Päpstliche Akademie für Sozialwissenschaften leitet, auf dem Programm. Sie sprach unter anderem über das Paradox, dass die christliche Berufung zur Ehe gerade in der und durch die Zerbrechlichkeit sichtbar werde. Für Radio Vatikan, Anne Breckel.
2: Und das einwöchige Treffen, das der Papst gestern eröffnet hat, geht nun in seine Arbeitsphase. Kardinal Mario Grech hat in seinem Impulsvortrag die Bedeutung des Zuhörens betont. 10 Jahre nach Amoris Laetitia soll auch Bilanz gezogen werden. Mehr von Mario Galgano.
3: Kardinal Mario Grech, Generalsekretär des Synodensekretariats, rief die Teilnehmer dazu auf, verschiedene Echos wahrzunehmen. Dazu gehöre zunächst die Botschaft des Evangeliums, an der sich die Kirche pastoral orientiere. Ebenso müsse die Kirche auf das Lehramt hören, insbesondere auf das vor 10 Jahren veröffentlichte apostolische Schreiben Amoris Laetitia. Dabei geht es auch darum, welche Erfahrungen die Ortskirchen mit dem Schreiben gemacht hätten, sagte Kardinal Grech. Dessen Rezeption habe unterschiedliche Wege genommen und sei auch von Spannungen und verschiedenen Interpretationen geprägt gewesen. Das Treffen biete Gelegenheit, gemeinsam darauf zu schauen, was wir gelernt haben, als die Impulse von Amoris Laetitia in die pastorale Praxis übersetzt wurden. Besondere Aufmerksamkeit widmete Grech jedoch den Familien selbst. Ihre Stimmen dürften nicht nur über Statistiken oder abstrakte Konzepte wahrgenommen werden. Familien seien selbst Träger der Sendung der Kirche und könnten der Kirche helfen zu verstehen, wie das Evangelium im Alltag Gestalt annehme. Kardinal Kevin Farrell, Präfekt des Dikasteriums für Laien, Familie und Leben, stellte die erste Arbeitseinheit des Treffens

0: unter das Thema Familien heute, Realität, Schönheit und Herausforderungen. Es geht darum, den gesellschaftlichen, wirtschaftlichen und kulturellen Kontext zu betrachten, in dem Familienpastoral heute stattfindet. Dabei sollten die Teilnehmer auch konkret benennen, was sich in den vergangenen 10 Jahren am stärksten verändert hat und was die Kirche deshalb dazu bringe, ihre bisherige Praxis neu zu überdenken. Die unterschiedlichen Erfahrungen der Weltregionen sollten ebenso berücksichtigt werden wie gemeinsame Herausforderungen. Farrell verwies dabei auf die Frage, wo Familien heute Unterstützung und Hoffnung finden können, um Ehe- und Familienleben aus dem Glauben heraus zu gestalten. Zugleich solle ehrlich geprüft werden, welche Möglichkeiten und Ressourcen die Ortskirchen besitzen, um Familien im Alltag zu erreichen und zu begleiten. Für Radio Vatikan, Mario Galgano.
1: Und nun ein Nachrichtenüberblick. Papst Leo XIV. Hat Schwester Mary Teresa Barron zur neuen beigeordneten Sekretärin des Dikasteriums für die Evangelisierung ernannt. Die irische Ordensfrau übernimmt zugleich die Präsidentschaft der päpstlichen Missionswerke. Sie wird in der Sektion für die Erstevangelisierung und die neuen Teilkirchen tätig sein. Amtsantritt ist am 4. Januar 2027. Von 2023 bis 2025 stand die Ordensfrau an der Spitze der Internationalen Vereinigung der Generaloberinnen. UISG. Papst Leo XIV. Hat am Donnerstag ungeachtet des im Vatikan stattfindenden weltweiten Bischofstreffens weitere Termine wahrgenommen. Wie das Vatikanische Presseamt mitteilte, empfing er unter anderem den Präsidenten von Sierra Leone, Julius Maada Bio, mitsamt Gefolge in Privataudienz. Ferner empfing er den Erzbischof von Sydney, Anthony Colin Fisher. Sodann sprach der Papst mit der weiblichen Spitze des Vatikan-Dikasteriums für die Ordensgemeinschaften, Schwester Simona Brambilla, und deren Vize, Schwester Tiziana Merletti. Schließlich empfing er noch die Nummer 2 in der Leitung des Bistums Rom, den Vice-Regente Renato Tarantelli Baccari. Vatikan, Pakistan. Ein bedeutendes Jubiläum in den zwischenstaatlichen Beziehungen führt Erzbischof Paul Richard Gallagher in die pakistanische Hauptstadt. Von 8. bis 10. Oktober weilt der Sekretär für die Beziehungen mit den Staaten und internationalen Organisationen des Heiligen Stuhls in Islamabad, um das 75-jährige Bestehen der offiziellen diplomatischen Beziehungen zwischen dem Vatikan und der Islamischen Republik Pakistan zu würdigen. Dabei stehen hochrangige Gespräche auf dem Programm. Weitere Nachrichten auf www.vaticannews.de. Themenwechsel. Der italienische Missionar Pierluigi Macalli wurde 2018 in Niger entführt und war 2 Jahre lang Geisel dschihadistischer Milizen. In seinem Buch Scelgo di non odiare, auf Deutsch Ich entscheide mich nicht zu hassen, setzt er sich mit seinen Erfahrungen auseinander und wirbt für Gewaltfreiheit, Vergebung und eine andere Sprache des Friedens.
0: Die 2-jährige Geiselhaft hat das Leben von Pater Pierluigi Macalli grundlegend geprägt. Im September 2018 wurde der italienische Missionar der Gesellschaft der Afrika-Missionen in seiner Pfarrei in Niger entführt. Über Niger und Burkina Faso wurde er schließlich nach Mali verschleppt. Während seiner Gefangenschaft war er wiederholt Gewalt und Entbehrungen ausgesetzt. Auch während der Geiselhaft blieb der Kontakt zur Außenwelt teilweise bestehen. Über ein kleines Radio, das ihm seine Entführer überließen, konnte Pater Macalli Radio Vatikan hören. Unter anderem verfolgte er eine von Papst Franziskus gefeierte Pfingstmesse. Nach seiner Freilassung im Oktober 2020 begann Macalli, seine Erfahrungen schriftlich aufzuarbeiten. Die Verbindung zu Radio Vatikan blieb bestehen und führte unter anderem zu gemeinsamen Medienprojekten wie dem Podcast La Pace in Ostaggio, der Frieden als Geisel. Im Juni 2024 veröffentlichte Macalli das Buch Scelgo di non odiare, Ich entscheide mich nicht zu hassen. Im Gespräch mit den vatikanischen Medien erklärt nun Macalli, dass es für das Buch einen aktuellen und einen persönlichen Anlass gegeben habe. Auslöser seien unter anderem die Kriege und die zunehmende militärische Sprache in den Medien gewesen.
2: La maggior parte dei commenti che ascolto sulla guerra.
0: Die meisten Kommentare zu den laufenden Kriegen sind auf Aufrüstung, militärische Antworten und die Erhöhung der Militärausgaben gestimmt. In mir entstand das Bedürfnis zu sagen, nein, es gibt einen anderen Weg. Dieses Buch ist ein Schrei des Einspruchs, ein entschiedenes Nein zu allen Kriegen und zugleich ein alternativer Vorschlag zur Unterstützung des Friedens.
2: E al tempo stesso una proposta alternativa a sostegno della pace.
0: Dazu komme seine eigene Erfahrung. Habe die Folgen von Gewalt während seiner Gefangenschaft unmittelbar persönlich erlebt.
2: Sono stato prigioniero per oltre due anni.
0: Ich war über zwei Jahre lang gefangen, festgehalten als Geisel, angekettet von dschihadistischen Milizen in einem Krieg, der im afrikanischen Sahel nach wie vor andauert. Als unschuldiges Opfer möchte ich den vielen Kriegsopfern eine Stimme geben, um zu sagen, nein zu Waffen, nein zu Gewalt. Ich wähle den Frieden. Und Frieden ist möglich, aber nicht so, wie die Welt ihn mit Bomben und dem Massaker an Unschuldigen bringt.
2: Ma non come la dà il mondo con bombe e strage di innocenti.
0: 6 Jahre nach seiner Entführung sagt Makali, die Erfahrung habe seinen Blick auf das Leben verändert. Beschreibt dies mit einem Bild aus der Natur.
2: E poi a questa bella immagine. L'autunno.
0: Es gibt ein Bild bezüglich des Herbstes, in dem er die Bäume ihrer Blätter entkleidet, lässt er den Himmel sichtbar werden. Dieses Buch ist mein Stück Himmel nach einem Unglück, das mich entblößt, geprüft und in der Tiefe neu ausgerichtet hat.
2: Progettato in profondità.
0: Für Radio Vatikan, Mario Galgano.
1: Damit sind wir am Ende unserer Sendung angekommen. Wir übertragen an diesem Donnerstag ab kurz vor 18 Uhr live und mit deutscher Begleitung die Messe mit Papst Leo zur Eröffnung des akademischen Jahres der päpstlichen Universitäten über unsere Webseite und unsere Partnersender sowie über Social Media. Wie üblich gibt es unseren Beitrag zu den Worten des Papstes und auch die Übertragung zum Nachschauen zeitnah auf unserer Webseite. Und damit darf ich mich verabschieden. Mein Name ist Christine Seuss. Sie hören Radio Vatikan, Laudetur Jesus Christus.

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0: Wortsamen.
1: Die Tiefe der menschlichen Seele bietet unergründliche Kräfte. Ein Wort für die Woche von Franz von Assisi.

Einen schönen Nachmittag und herzlich willkommen, liebe Zuhörer von Radio Maria Österreich und Radio Maria Südtirol, nun zur Lobpreiszeit. Mein Name ist Gabi Weindlmeier. Meine Augen schauen stets auf den Herrn. Dieses Zitat aus dem Psalm 25 begleitet uns durch diese Stunde. Ich darf Sie einladen, sich dem Lobpreis, dem Gebet anzuschließen. Nach einer halben Stunde ungefähr können Sie sich auch einbringen mit Ihrem Gebet. Und ich darf nun in unsere Studiokapelle schalten zu unseren Musikern.

0: Hochgelobt und angebetet seist du, Herr Jesus Christus, im allerheiligsten Sakrament des Altares.
1: Von nun an bis in Ewigkeit.
0: Herr, wir ziehen hinauf zum Berg des Herrn, wir treten ein in seinen Tempel, wir erheben unsere Herzen, unsere Hände in Erwartung auf den Herrn, auf sein Kommen jetzt zu uns persönlich, in unser Herz, mit Augen des Glaubens. Und mit liebenden Herzen treten wir ein in seinen Tempel und beten ihn an, den König der Herrlichkeit.

Du bist heilig, Herr. Wir beten dich an im allerheiligsten Sakrament des Altares und jetzt mit unserem Herzen. Dieses Motto heute, meine Augen schauen stets auf den Herrn, ist bewusst gewählt, um unseren Blick wirklich neu auf den Herrn zu richten. Und dazu lade ich Sie zu Hause oder wo Sie jetzt sind, wo Sie jetzt Radio hören, unterwegs, ein, Ihre Augen wie wir auf den Herrn zu richten und Sie heute jetzt, wo Sie sind, innerlich, dass Sie Ihre Augen auf den Herrn richten. Denn er wird uns alles geben, was wir zum Leben brauchen. Und er sorgt sich um uns. Und ich bete auch in dieser Lobpreiszeit, dass dieser Lobpreis, der Gesang, ja Ihr Herz zu Hause, ja mein eigenes Herz berührt. Mich berührt das jetzt so versammelt in der Kapelle mit unserer Mitarbeiterschaft und den Kolleginnen und Kollegen. Und gemeinsam singen und beten wir und da lade ich Sie ein, sich wirklich fallen zu lassen in diesen Lobpreis und Ihr Herz zu öffnen für das, was Gott in diesem Moment tun möchte. Und diese negativen Stimmen vielleicht einmal beiseite zu schieben, die sagen, nein, es geht nicht oder Gott ist nicht da oder es gibt sowieso keine Hoffnung mehr. Dass Gott einfach die Chance zu geben, in aller Freiheit sein Herz oder dein Herz, ihr Herz jetzt wirklich zu öffnen für ihn. Ich möchte jetzt dieses Lied singen von Johannes Hartl. Ich habe Augen nur für dich, der du sie mir gabst. Geben wir uns ganz dem Liebhaber, dem Bräutigam Jesus jetzt hin. Erde um uns wirbt und er, den wir kosten dürfen, jetzt im Lobpreis und auch durch die Eucharistie kosten dürfen, dass er schön ist. Und dann wollen wir durch diesen Gesang, durch dieses Lied dann auch in den Lobpreis tiefer hineingehen.

0: möchte euch jetzt einladen hier in der Kapelle, dass wir in das Dankgebet gehen. Und jeder, der möchte, kann euch gerne einen Dank einfach aussprechen und den Lobpreis wirklich Gott bringen. Bitte mit Händezeichen nach oben wegen dem Mikrofon. Herr, danke für deine Gegenwart jetzt. Danke, dass du uns so viel Freude und Hoffnung schenkst. Und danke auch für die Musik und das gemeinsame Musizieren. Lob und Preis zu dir.
1: Danke, Jesus, für deine immerwährende und so bedingungslose Liebe, die du uns schenkst. Jedes Mal, wenn wir auf dich blicken und unser Herz dir öffnen und dir unser Ja schenken. Danke, Jesus.
0: Danke, Jesus.
2: Und danke, Jesus, dass wir uns in deiner Größe bergen und verbergen können. Dass wir eintauchen dürfen in deine Gegenwart, in diese so gütige, sanfte, barmherzige und liebende Gegenwart. Danke, Jesus, für deine Gegenwart.
0: Danke, Jesus.
3: Danke, Jesus, dass du unser barmherziger Vater bist. Du schaust auf uns mit Augen der Liebe. Du vergisst unsere Sünden. Danke, Jesus, dass du immer für uns da bist.

Danke, Jesus, dass du auch ein humorvoller Gott bist, dass du weißt, wie du uns erfreuen kannst, wenn wir traurig sind. Du hast immer einen Witz parat, du weißt, wie du unser Herz erfreuen kannst. Danke, Jesus.

0: ein offenes Herz für uns hast und dass wir nie weiter von dir entfernen uns können als einen Augenblick der Umkehr. Danke, dass du uns an jedem Tag unseres Lebens immer neu diese Möglichkeit anbietest, dass wir umkehren können zu dir. Dass du uns nichts vorwirfst, sondern dass du mit offenen Armen uns erwartest. Danke, Herr, für deine unendliche Barmherzigkeit.
1: Jesus, du unser Friedensfürst, Lob und Preis sei dir.

0: Danke auch für alle, die jetzt mit uns verbunden sind, dass wir gemeinsam vor dir knien, dass wir gemeinsam uns auf dich schauen dürfen, um alles von dir zu erwarten.
1: Danke, Jesus, dass du uns, deine Mutter, auch zu unserer Mutter geschenkt hast und sie unsere Mutter ist und in Liebe auf uns schaut und uns zu dir, ihrem Sohn, führen möchte. Danke, Jesus.

0: Danke, Jesus, dass du jeden einzelnen Schritt mit uns gehst und uns nie verlässt und immer da bist für uns. Danke, Jesus.
1: Danke, Jesus.
2: Jesus, ich danke dir für jeden, der sich in deinen Dienst stellt, der dein Wort verkündet, der sich hinschenkt, sein Leben, seine Berufung, seine Kraft, seine Ausdauer, seine Fantasie. Danke für jeden Einsatz.

0: wollen jetzt auch Ihnen die Möglichkeit geben, liebe Zuhörer, dass Sie anrufen und Ihr Gebet sprechen, also wirklich nicht nur Ihr Anliegen sagen, sondern wirklich gerne wirklich Ihr Gebet formulieren, ob es ein Dankgebet ist oder Bittgebet. Stellen Sie sich vor, Sie reden direkt mit Jesus, wenn Sie jetzt hier kommen in unsere Kapelle und Sie sagen ihm dieses Gebet wirklich direkt. Und wir wollen dann in diese Bitte oder in dieses Dankgebet mit unserem Gesang einsteigen.
1: Und dazu darf ich Ihnen die Telefonnummer durchgeben. Diese lautet 0720 578 578. 0720 578 578. Außerhalb Österreichs, zum Beispiel aus Südtirol, wählen Sie 0043 720 578 578.
0: Wir bitten jetzt auch noch um den Heiligen Geist, der mit uns schon singt, aber wir flehen ihn ganz besonders an, dass er jetzt zu uns kommt.

0: Die erste Anruferin ist Martina aus Oberösterreich. Bitte schön.
1: Ja, grüß Gott. Ja, Jesus, ich danke dir für deine große Liebe zu uns, dass du uns immer wieder in deine liebevollen Arme nimmst, wenn uns manches zu schwer wird und uns ein Stück des Weges trägst durch unser Leben und du gehst jedem Schäfchen nach, der sich verirrt hat. Davon bin ich fest überzeugt, Jesus. Und dafür danke ich dir. Ich bete dich an. Ich hoffe auf dich. Ich glaube an dich und ich liebe dich. Danke, Jesus. Lob und Preis sei dir für deine unendliche Liebe und Barmherzigkeit. Danke, Jesus. So.

Momentan sind keine weiteren Anrufer in der Leitung, so darf ich Sie, liebe Zuhörer, sehr herzlich einladen, Sie ermutigen, anzurufen und Ihr Gebet Jesus vorzubringen. 0720 578 578 ist die Nummer ins Studio.

0: Die Leitungen haben sich nun gefüllt. Als nächste Anruferin begrüße ich Manuela aus Kärnten.
1: Ja, hallo. Jesus, ich möchte dir danken, dass der Magenbefund in Ordnung ist und die Untersuchung gut gegangen ist und dass du so viel Geduld mit mir hast, weil ich nach wie vor so viele Ängste habe und Befürchtungen und dir zu wenig vertraue. Ich danke dir auch, dass du weiterhin mit mir gehst. Ja, danke.

0: Das nächste Gebet kommt von Maria aus Oberösterreich.
1: Ja, grüß Gott. Ich bin Mutter von 8 Kindern und jetzt ist über uns so halbwegs gut gegangen. Aber es sind zwei Menschen so depressiv, dass wir nicht wissen, was wir anfangen sollen mit ihr. Ich bin schon betrost, dass Gott da einschreiten wird, dass es wieder besser wird. Aber weil ich bin ein dankbarer Mensch, weil ich kann jetzt schon 2,5 Jahre keinen Schritt mehr gehen und bin nur auf Fremde, auf Hilfe angewiesen.

0: die Bienen heim. Und bin aber gut dankbar für das, dass ich so eine Gruppe habe, und bin nicht einmal, wenn man denkt, Herrgott, warum habe ich das jetzt gekriegt, sondern nicht dank für das, was noch geht. Aber nur mit das, wo manche, die habe ich jetzt halt so.
1: Ja, danke, Maria, dass Sie sich einbringen. Dann beten wir für Ihr Anliegen und bringen Ihren Dank jetzt auch wirklich Gott. Mach mich durch deine Gnade her.

0: Julia aus Graz ist die nächste Anruferin. Bitte schön.
1: Ja, lieber Jesus, danke vielmals für so viel Segen und Gnade, was du uns zukommen hast lassen. Und ich bitte dich auch weiterhin um deinen Segen für unsere Familie und für uns. Bitte auch um Umkehrung. Und bitte hilf auch einer Freundin, die jetzt bald eine große Reise macht. Ich bitte dich um einen guten Flug und eine gute Heimkehr. Danke, Jesus.

0: Ebenfalls aus Graz, Monika. Bitteschön.
1: Ja, Jesus, ich danke dir. Meine Mutter beginnt sich jetzt langsam zum Verabschieden. Sie ist im 99. Und ich schaue schon das 11. Jahr auf sie. Und ich bin sehr froh, auch jetzt, dass da eine Möglichkeit ist, dass man das gemeinsam macht. Und zwar auch dass Menschen Situationen vor den Herrn bringen. Das ist sehr stärkend. Danke, Jesus. Und ich bitte dich, ich lege dir diese letzte Phase ich lege sie in das unbefleckte Herz Mariens. Ich danke dir.

0: Ingrid aus Wien ist die nächste Anruferin. Grüß Gott, Ingrid.
1: Grüß Gott. Jesus, ich danke dir für deine Güte und Barmherzigkeit, für deine Führung in meinem Leben. Jesus, ich bitte dich, bleib weiterhin an meiner Seite, dass ich innig verbunden mit dir, auch getröstet von dir in vielen Problemen, mein Leben bewältigen kann. Und ich bitte dich auch für alle meine Lieben, die ich dir auch bringe und alle meine Anliegen, die du ja kennst. Danke, Jesus. Jesus, ich vertraue. Danke, Jesus.

0: Nun, in der Leitung ist Regina aus Niederösterreich.
1: Jesus, ich möchte danken, dass du immer bei uns bist. Und danke für deine Anwesenheit in der Heiligen Eucharistie. Wir werden nächste Woche unser zweites Enkel bekommen und da bitte ich dich, dass das Kind gesund ist und gib unserer Tochter nach der Geburt, dass unserer Tochter nach der Geburt bald wieder zu Kräften kommt. Und schenk uns allen großes Vertrauen zu dir. Danke, Jesus.
2: Danke, Jesus.

0: An dieser Stelle gebe ich die Telefonnummer nur mal durch. Wenn auch Sie, liebe Zuhörer, ein Gebet oder ja, einen Dank oder eine Bitte Jesus überbringen möchten, 0720 578 578 ist die Nummer ins Studio. Aus Südtirol wählen Sie 0043 720 578 578.
1: Ich lade auch in der Kapelle ein Gebetsanliegen zu bringen, wenn jemand etwas am Herzen hat. Ich möchte ganz besonders beten jetzt, Herr, um Regen. Wir und unser Land braucht ihn so dringend, ja nicht nur die Quelle des Lebens innerlich, sondern wirklich den Regen auch für das Land. Ich bitte dich jetzt in diesen Tagen, dass du diesen Regen schenkst, den die Natur so sehr braucht. Komm, Heiliger Geist.
2: Herr Jesus, ich möchte jetzt auch die Ulrike anvertrauen, die auch im Sterben liegt, und ihren Mann. Kümmere dich um ihn auch und um die ganze Familie und nimm sie auf in deine Herrlichkeit.

0: ein weiterer Anrufer ist in der Leitung, Josef aus Oberösterreich. Bitte schön.
1: Ja, der Josef ist aus Oberösterreich. Ja, bei mir ist es auch so, ich habe auch derzeit häufig gesundheitliche Probleme. Das ist mit der Wirbelsäule, die was ja schon mal operiert worden ist, habe ich jetzt auch wieder massive Probleme, Oberwölbe und in der Elbis. Und jetzt ist es so, ich habe schon ein Krankenhaus aus Schwarzenegger, ich habe schon eine Myografie gehabt, ja. Das wird jeder untersuchen, ich sage gut, ich bin auch kein Adel.
2: Josef, wenn ich dich unterbrechen darf, magst du vielleicht selber dein Gebetsanliegen gleich formulieren? Einfach direkt an Gott richten, was du im Moment brauchst, was ihr tun sollt.
1: Ja, ich brauche einfach derzeit Unterstützung, dass ich jetzt durchstehe, die Phase ist, wo ich abwarten muss, was auskommt, Operation oder keine Operation und das. Und da brauche ich diese Unterstützung, die einfach das auch dann besser verkraften und vorhalten kann, was ich jetzt leider nicht kann. Und das ist aber auch die Schlafprobleme, da fast nicht geschlafen war.
2: Und ja, dann bitte der Gott, dass er dich da
1: auch die Schmerzen auch besser werden, genau, die Schmerzen auch besser verkraften kann, was ich abgestorben kann. Das ist besser wird einfach.
2: Dann bitte wir gemeinsam um Heilung und dass Gott Hilfe schenkt und die Schmerzen noch

0: 0720 578 578 ist die Nummer ins Studio, wenn auch Sie ein Gebet vorbringen möchten. 0720 578 578.
1: Herr, ich bitte dich für alle Jugendlichen, die deprimiert sind oder depressiv sogar sind und gerade irgendwie keinen Sinn sehen oder das Leben suchen, den Plan des Lebens, was Gott auch mit ihnen vorhat. Ich bitte dich, dass du ihnen Begleitung schenkst und dass sie ganz auf dich vertrauen können und wieder neuen Halt im Leben finden. Bitte, Herr.
2: Herr, ich bitte dich, dass du uns all unsere Ängste, Sorgen und Nöte nimmst und sie ersetzt mit Freude, Liebe, Hoffnung und Zuversicht und uns einfach einen Weg zeigst, wo wir keinen sehen und uns hilfst, Leiden durchzustehen, Streit durchzustehen und dass wir wieder neue Hoffnung schöpfen können. Darum bitte ich dich, Jesus.
0: Ein Dank kommt nun von Maria aus Niederösterreich.
3: Hallo, grüß Gott. Ich möchte einen Dank aussprechen. Gestern haben wir ein gesundes, das vierte Urenkel bekommen. Und danke und eine Bitte für die Enkelkinder, dass sie den Glauben bewahren und die Jugendlichen, dass sie den richtigen Weg finden. Mhm.

0: Ein weiterer Dank kommt von Traudi aus Niederösterreich.
1: Ja, ein herzliches Dank, Jesus. Glaube, ich hoffe und ich liebe dich von ganzem Herzen. Für deine Liebe, die du uns schenkst im allerheiligsten Sakrament des Altares, schütze bitte weiter in unsere Familie, dass auch sie mal die Sehnsucht nach dir haben. Danke, Jesus, für alles, dass du für uns da bist. Danke.

0: Der letzte Anruf kommt von Maria aus Oberösterreich. Grüß Gott.
1: Grüß Gott. Danke, Jesus, für meine zwei Enkelkinder, Sophia und Amelie. Und danke, Jesus, dass mir du meine Augen leiden, dass man dich so annehmen lässt, wie es gerade ist. Und ich hätte bitte für meine ehemalige Arbeitskollegin, die hat ihren Mann zu Grabe getragen, dass sie Kraft und Segen von dir kriegt und Stärke. Danke, Jesus.

Ja, bevor wir jetzt den Segen Gottes am Ende dieser Lobpreiszeit erhalten, Bruder Peter wird uns mit dem Allerheiligsten Sakrament den Segen spenden, wollen wir aber noch das bekannte Segenslied singen, der Herr segne dich, weil ich einfach gerne aussingen und aussprechen möchte, dass der Herr sie zu Hause segnet und ja, es wirklich gut mit ihnen meint und einen Plan für sie hat und dass sie wirklich gesegnet sind und im Vertrauen mit Gott jetzt weitergehen, hinausgehen und dieses Licht auch weiterbringen. Also legen wir in dieses Segenslied uns selbst und alles, was noch in unserem Herzen ist, hinein, bevor wir genau dann eben gesegnet werden.

Herr Jesus Christus, im wunderbaren Sakrament des Altars, hast uns das Gedächtnis deines Leidens und deiner Auferstehung hinterlassen. Gib uns die Gnade, die heiligen Geheimnisse deines Leibes und Blutes so zu verehren, dass uns die Frucht der Erlösung zuteil wird, der du lebst und herrschst.

Liebe Zuhörerinnen und Zuhörer von Radio Maria Österreich und Radio Maria Südtirol, das war nun die Lobpreiszeit live aus unserer Studiokapelle hier in Wien. Schön, dass Sie mit uns verbunden waren. Ich wünsche Ihnen noch einen gesegneten Abend. Am Mikrofon für Sie war Gabi Weindlmeier.

Liebe Hörerinnen und Hörer von Radio Maria, wir beten nun gemeinsam mit der geistlichen Familie das Werk, die Vesper und den Angelus, die aus dem Kloster Thalbach in Bregenz übertragen wird.

Wir beten die Vesper vom Donnerstag der dritten Woche im Psalterium, im großen grünen Stundenbuch, befindet sie sich auf den Seiten 532 und folgende. 532 und folgende.

0: Dein heiliges Volk soll jubeln, Herr, und die Huldigen in deinem Tempel. O Herr, denk an David.
1: Denk an all seine Mühen,
2: die er dem Herrn geschworen, dem starken Gott Jakobs gelobt hat.
1: Nicht will ich mein Zelt betreten, noch mich zur Ruhe bitten.
2: Nicht schlafen den Augen, noch schlummern den Lieder,
1: bis ich eine Stätte finde für den Herrn, eine Wohnung für den starken Gott Jakobs.
2: Wir hören von seiner Hand den Wörter. Fangen Sie in die Gefühle von Jahren.
1: Lasst uns hingehen zu seiner Wohnung und niederfallen vor dem Schemel seiner Füße.
2: Erhebe dich, Herr, komm an den Ort aus deiner Ruhe. Du und deine machtvolle Gnade.
1: Deine Priester sollen sich bekleiden mit Gerechtigkeit. Und deine Frommen sollen jubeln.
2: Weil David dein Knecht ist. Weise deine Gesandten nicht ab.

0: Dein heiliges Volk soll jubeln, Herr, und dir huldigen in seinem Tempel.
1: Den Zion hat der Herr erwählt, er hat ihn erkoren zu seinem Wohnsitz. Der Herr hat David geschworen, einen Eid,
2: den er niemals brechen wird,
0: einen Spross aus deinem Geschlecht, will ich setzen auf deinen Thron,
2: wenn deine Sünde meinen Mut bewahren. Mein Zeugnis, dass ich sie lehre,
0: dann sollen auch ihre Söhne auf deinem Thron sitzen für immer.
2: Denn der Herr hat den Zion erwählt, ihn zu seinem Wohnsitz erhoben.
0: Das ist für immer der Ort meiner Ruhe. Hier will ich wohnen, ich habe ihn erkoren.
2: Zion ist da, will ich reichlich segnen,
3: mit Brot seine Armen sättigen.
0: Seine Priester will ich bekleiden mit Heil. Seine Frommen sollen jauchzen und jubeln.
2: Dort lasse ich Herz am Acker schlagen und stelle für meinen Gesalbten ein Licht auf.
0: Ich bedecke seine Feinde mit Schande. Doch auf ihm erglänzt seine Kraft.

0: Denn die Zion hat der Herr erwählt, er hat ihn erkoren zu seinem Wohnsitz.
1: Macht und Ehre und Königtum hat Gott ihm verliehen, alle Völker werden ihm dienen. Wir danken dir, Herr und Gott, du Herrscher über die ganze Schöpfung.
0: Der du bist und der du warst.
2: Der du hast deine große Macht in Anspruch und tratst deine Herrschaft an.
0: Die Völker gerieten in Zorn. Da kam dein Zorn, die Zeit, die Toten zu richten.
2: Die Zeit, deine Knechte zu belohnen. Die Propheten und die Heiligen.
0: Und alle, die deinen Namen fürchten. Die Großen und die Kleinen.
2: Die Zeit, alles zu verderben. Die Erde verderben.
0: Jetzt ist er da, der rettende Sieg, die Macht und die Herrschaft unseres Gottes. Und die Vollmacht seines Gesalbten.
2: Der gestürzt wurde der Angehörige unserer Brüder, der sie bei Tag und bei Tag vor unserem Wort verklagte.
0: Sie haben ihn besiegt durch das Blut des Lammes und durch ihr Wort und ihr Zeugnis.
2: Sie hielten ihn ewig fest, bis hinein in den Tod.
0: Darum jubelt ihr Himmel und alle, die darin wohnen.

0: Aus dem ersten Petrusbrief: Seid alle eines Sinnes, voll Mitgefühl und brüderlicher Liebe. Seid barmherzig und demütig, vergeltet nicht Böses mit Bösem, noch Kränkung mit Kränkung. Stattdessen segnet, denn ihr seid dazu berufen, Segen zu erlangen. Preise den Herrn, Jerusalem, er nährte dich mit bestem Weizen.
1: Preise den Herrn, Jerusalem, er nährte dich mit bestem Weizen.
0: Mit Honig aus dem Felsen hat er dich gesättigt.
1: Er nährte dich mit bestem Weizen.
0: Ehre sei dem Vater und dem Sohn und dem Heiligen Geist.
1: Preise den Herrn, Jerusalem, er nährte dich mit bestem Weizen.
2: Gott stürzt die Mächtigen vom Thron und erhöht die Niedrigen.

0: Gott beschützt die Mächtigen vom Thron und erhöht die Niedrigen.
1: Lasst uns beten zu Jesus Christus, unserem Helfer.
0: Herr, erhöre uns.
2: Du hast Menschen aller Völker in deine Kirche gerufen. Lass sie die Kraft der Glaubensgemeinschaft erfahren.
0: Herr, erhöre uns.
2: Du hast unserem Papst Leo die Sorge für die ganze Kirche aufgetragen. Stärke ihn im Glauben und in der Liebe.
0: Herr, erhöre uns.
2: Schenke den Sündern die Gnade der Bekehrung. Führe uns alle durch Buße zum Heil.
0: Herr, erhöre uns.
2: Du hast als Mensch das Los der Fremde auf dich genommen. Gedenke aller, die getrennt von Heimat und Familie leben müssen.
0: Herr, erhöre uns.
2: Gewähre den Verstorbenen den ewigen Frieden, denn auf dich haben sie gehofft.
0: Herr, erhöre uns.
1: Vater unser im Himmel, geheiligt werde dein Name,
0: dein Reich komme, dein Wille geschehe, wie im Himmel so auf Erden. Unser tägliches Brot gib uns heute und vergib uns unsere Schuld, wie auch wir vergeben unseren Schuldigern. Und führe uns nicht in Versuchung, sondern erlöse uns von den Bösen.
1: Allmächtiger Gott, wir sagen dir Dank für den Tag, der nun zu Ende geht. Bewahre uns deine Huld und verzeihe uns, was wir in unserer Schwachheit gesündigt haben. Darum bitten wir durch Jesus Christus, deinen Sohn, unseren Herrn und Gott, der in der Einheit des Heiligen Geistes mit dir lebt und herrscht in alle Ewigkeit.
0: Amen.
1: Der Herr sei mit euch.
0: Und mit deinem Geist.
1: Es segne und behüte euch der allmächtige Gott, der Vater, der Sohn und der Heilige Geist.
0: Amen.
1: Geht hin in Frieden. Der Engel des Herrn brachte Maria die Botschaft.
0: Und sie empfing vom Heiligen Geist.
1: Gegrüßet seist du, Maria, voll der Gnade. Der Herr ist mit dir. Du bist gebenedeit unter den Frauen und gebenedeit ist die Frucht deines Leibes, Jesus.
0: Heilige Maria, Mutter Gottes, bitte für uns Sünder, jetzt und in der Stunde unseres Todes. Amen.
1: Maria sprach, siehe, ich bin die Magd des Herrn.
0: Mir geschehe nach deinem Wort.
1: Gegrüßet seist du, Maria, voll der Gnade, der Herr ist mit dir. Du bist gebenedeit unter den Frauen und gebenedeit ist die Frucht deines Leibes, Jesus.
0: Heilige Maria, Mutter Gottes, bitte für uns Sünder, jetzt und in der Stunde unseres Todes. Amen.
1: Und das Wort ist Fleisch geworden.
0: Und hat unter uns gewohnt.
1: Gegrüßet seist du, Maria, voll der Gnade, der Herr ist mit dir. Du bist gebenedeit unter den Frauen und gebenedeit ist die Frucht deines Leibes, Jesus.
0: Heilige Maria, Mutter Gottes, bitte für uns Sünder, jetzt und in der Stunde unseres Todes. Amen.
1: Bitte für uns, heilige Gottesmutter,
0: dass wir würdig werden der Verheißung Christi.
1: Lasset uns beten. Allmächtiger Gott, wir sagen dir Dank für den Tag, der nun zu Ende geht. Bewahre uns deine Huld und verzeihe uns, was wir in unserer Schwachheit gesündigt haben. Darum bitten wir durch Jesus Christus, deinen Sohn, unseren Herrn und Gott, der in der Einheit des Heiligen Geistes mit dir lebt und herrscht in alle Ewigkeit.
0: Amen.
1: Maria, Sitz der Weisheit.
0: Bitte für uns und mit uns.
3: Das waren der Vesper und der Angelus aus dem Kloster Thalbach in Bregenz. Wir haben gemeinsam mit der geistlichen Familie das Werk gebetet.

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0: Grüß Gott, Kommissar Anna. Bist du bereit für einen neuen Fall? Heute erwartet uns wieder ein echtes Kirchengeheimnis.
1: Absolut, Kommissar Matthias. Unsere Mission: alles über die Heilige Messe herausfinden, was andere noch nicht wissen. Wo fangen wir an?
0: Lass uns mal die Augen und Ohren schärfen und den Geheimnissen der Heiligen Messe auf die Spur kommen. Keine Kleinigkeit bleibt unbemerkt, wenn die Kirchenkommissare im Einsatz sind.
1: Mit unserer Detektivlupe finden wir jedes Zeichen, jede Bedeutung und jeden Brauch heraus. Bereit, liebe Zuhörer? Dann lasst uns gemeinsam auf Entdeckungsreise gehen. Herzlich willkommen bei den Kirchenkommissaren bei Radio Maria. Los geht's!

0: Grüß Gott, Kommissar Matthias.
1: Grüß Gott, Kommissar Anna. Schön, dich wiederzusehen.
0: Oh ja, und gleichzeitig ein trauriger Anlass. Heute ist die letzte Stunde, wo wir etwas berichten können von unseren Dingen, die wir als Kommissare so erlebt haben.
1: Das stimmt natürlich, aber nicht ganz so traurig, weil die Heilige Messe gibt's ja immer und überall. Und auch wenn wir nicht gemeinsam mit deiner großen Lupe in der Kirche sitzen, sind wir ja trotzdem miteinander verbunden, auch wenn es nicht mal die gleiche Kirche ist.
0: Das stimmt, aber unser ganzes Wissen, was wir über die Heilige Messe rausgefunden haben, das haben wir dann mitgeteilt.
1: Und ja auch selber behalten. Also ich habe super viele Dinge gelernt in den letzten

0: das sieht ja aus wie ein Stück Brot. Aber was ist das denn eigentlich? Ist das wirklich ein Brot?
1: Wir haben letztes Mal schon ganz lange darüber geredet, oder? Das geht nämlich nicht nur für das Brot, sondern auch für den Wein. Ja, die haben sich jetzt von außen, wenn man draufschaut, überhaupt nicht verändert. Aber wir glauben, dass die sich im Inneren in ihrer Substanz komplett verändert haben. Dass sie nämlich jetzt der Leib und das Blut von Jesus sind.
0: Und das geschieht in der Heiligen Messe, bei dem Höhepunkt der Heiligen Messe, bei der Wandlung. Wenn der Priester die gleichen Worte spricht, die Jesus zu seinen Jüngern beim letzten Abendmahl gesprochen hat, dann glauben wir, dass aus einem Stück Brot und ein bisschen Wein nachher der Leib und das Blut Jesu Christi wird. Also Jesus so ganz, ganz echt da ist. Genauso echt, wie ich den Matthias jetzt hier sehe, den Kommissar Matthias, oder wie ihr zu Hause sitzt und euch sehen kann. Genauso echt und real kommt Jesus zu euch.
1: Man muss sich das mal vorstellen. Man sitzt oder kniet dort in der Bank, in der Kirche. Und Jesus ist genauso da, wie vielleicht meine Mama oder mein Opa, die links und rechts neben mir sitzen. Wahnsinn, oder?
0: Das ist total Wahnsinn. Nur ein bisschen anders ist es schon, denn Jesus verbirgt sich eben in der Gestalt von den Hostien, von dem Brot und in der Gestalt vom Wein. Den sieht man nicht so richtig, aber irgendwie doch schon eben in der Gestalt vom Brot und vom Wein.
1: Das stimmt natürlich. Der Opa ist nie in der Gestalt von Brot da, sondern immer nur als er selbst.
0: Das stimmt, Kommissar Matthias. Jedenfalls hätte ich es noch nie anders beobachtet.
1: Ich auch nicht.
0: Aber Jesus, der kann's. Der hat's drauf.
1: Ja. Und er ist nicht nur da, sondern wir dürfen ihn jetzt empfangen. Wir dürfen, wenn wir schon zur Erstkommunion gegangen sind, jetzt an dieser Stelle der Heiligen Messe nach vorne gehen und die Kommunion empfangen.
0: Und das ist ein ganz, ganz, ganz besonderer und heiliger Moment, wenn Jesus wirklich kommt, zu dir ganz persönlich kommt. Man kann sich das ungefähr so vorstellen. Ganz normales Brot und normales Essen, was du zum Frühstück oder zum Mittagessen oder wann auch immer isst, das ist eine Nahrung für deinen Körper. Das braucht der Körper, um leben zu können. Aber die Kommunion, also Jesus selber, das ist eine Nahrung für unsere Seele. Jesus gibt unserer Seele ein übernatürliches Leben und ganz, ganz viel Gnade und Kraft. Und das ist ein riesengroßes Geschenk.
1: Ganz genau. Und genauso wie der Körper die eine Nahrung braucht, nämlich die für den Körper, so brauchen wir auch die andere. Ohne beides zusammen kann es nicht richtig funktionieren.
0: Es gibt da so ein tolles Zitat von einem Heiligen, der hat gesagt, er kann die Welt ohne Sonne leben als ohne die Eucharistie, also ohne die Kommunion.
1: Also, welcher Heilige war das denn?
0: Gut, dass du fragst. Das habe ich vergessen zu sagen. Das war der heilige Pater Pio. Und da kannst du dir vorstellen, die Sonne ist so wichtig für die Erde. Das haben Wissenschaftler herausgefunden, ohne die Sonne könnte die Welt nicht existieren. Wir brauchen die Sonne, sonst hätten wir auch kein Licht. Wir brauchen sie immer. Und die Welt könnte nicht existieren, wir auch nicht. Und genauso wenig können wir leben ohne die Eucharistie. Denn die ist das Wichtigste in unserem Leben.
1: Wow. Das ist dann ja eine wirklich, wirklich großartige Sache, dass wir nicht nur die Eucharistie haben, sondern sie jetzt auch empfangen dürfen, oder?
0: Oh ja, Jesus selber kommt ganz, ganz persönlich zu uns. Der möchte uns auch verwandeln, dass wir Jesus auch immer ähnlicher werden.
1: Richtig gut. Also, sollen wir den Kindern erklären, wie das ganz praktisch abläuft mit der Kommunion?
0: Oh ja. Leg los, Kommissar Matthias. Was hast du beobachtet bei der Heiligen Messe, wo wir dabei waren?
1: Das ist gar nicht so einfach, denn je nachdem, in welcher Kirche man ist, teilweise geht man reihenweise nach vorne, teilweise bricht aber auch das Chaos aus und die ersten sprinten nach vorne und alles mischt sich einmal bunt durch.
0: Das stimmt, Kommissar Matthias.
1: Deswegen, wenn ich eine neue Kirche besuche, wo ich noch nie war, dann setze ich mich nie ganz nach vorne, sondern immer gut in die Mitte, damit ich erstmal sehen kann, wie man denn hier zur Kommunion hingeht.
0: Genauso mache ich es auch, Kommissar Matthias, aus dem gleichen Grund.
1: Genau. Also, das muss man je nachdem, wo man gerade ist, mal schauen. Wenn man dann aber auf dem Weg nach vorne ist, ganz vorne ist, dann gibt es auch wieder verschiedene Möglichkeiten. Viele verneigen sich, bevor sie die Heilige Kommunion empfangen oder machen eine Kniebeuge. Einige knien sich hin und empfangen sie direkt mit geöffnetem Mund auf die Zunge. Andere legen die Hände zusammen und bekommen die Hostie auf die Hand.

0: Hand gelegt. Da gibt es ganz, ganz viele verschiedene Möglichkeiten.
1: Aber viel wichtiger ist doch, mit welcher inneren Haltung komme ich zu Jesus? Also wir wollen Jesus wirklich empfangen, weil er Jesus ist, weil er Gott selber ist, weil er die Liebe ist und weil seine Liebe so groß ist, dass er jetzt auch ganz nah bei uns sein möchte. Und ich glaube, das dürfen wir uns immer wieder vorstellen, dass es jetzt wirklich Jesus selber ist und wir ihn ganz würdig auch empfangen wollen, mit einem ganz schönen Herzen und uns auch ganz vorbereiten wollen auf den Empfang von Jesus, weil er eben die Liebe ist und wir wollen auch durchlässig werden für diese Liebe von Jesus.
0: Da hast du natürlich absolut recht, Kommissar Anna. Und kennst du das auch? Ab und an, obwohl wir ja vorher schon, wir haben das Schuldbekenntnis am Beginn der Messe gebetet, wir haben beim Friedensgruß den anderen in der Bank oder sonst wo vielleicht die Hand gegeben und denen den Frieden gewünscht, aber bei mir kommt es ehrlich gesagt ab und an mal vor, dass ich so richtig merke, da ist noch jemand, auf dem bin ich sauer oder vielleicht auch auf mich. Und ich habe so überhaupt nicht das Gefühl, dass ich jetzt mit jedem versöhnt bin oder in einer richtig guten Stimmung. Und dann ist es ganz wichtig auch zu wissen, man muss nicht zur Kommunion gehen. Ich mache das dann oft, dann denke ich mir, vielleicht sollte ich vorher nochmal beichten und dann gehe ich nur nach vorne. Dann verschränke ich meine Hände über der Brust und dann werde ich vom Priester gesegnet.
1: Das ist auch cool, denn der Kommunionempfang, das ist immer etwas ganz Freiwilliges. Jesus möchte natürlich, er lädt uns ein, Jesus möchte, dass wir zu ihm kommen und er freut sich auch richtig, wenn wir zu ihm kommen. Wenn wir aber merken, dass da noch irgendetwas zwischen Jesus und mir steht, dann muss ich das auch gar nicht. Dann bin ich auch ganz frei, einfach in der Bank sitzen zu bleiben oder eben nach vorne zu gehen und die Arme zu verschränken und dann bekomme ich einen ganz speziellen Segen vom Priester.
0: Das kennen wir ja sonst aus dem Leben auch. Wenn ich schlechte Laune habe, dann fahre ich ja auch nicht irgendwo hin zu jemandem zu Besuch mit meiner schlechten Laune, sondern dann bleibe ich vielleicht mal zu Hause, bis ich mich wieder beruhigt habe.
1: Das ist ein guter Vergleich, Kommissar Matthias.
0: Also, nachdem man die Kommunion bekommen hat, geht man immer zurück in seine Bank und dann betet man meist noch.
1: Genau, das ist besonders schön, denn Jesus ist jetzt ganz nah. Näher kann uns Jesus gar nicht kommen als in diesem Moment. Und da ist es immer gut, wenn wir auch wirklich mit Jesus reden und ihm vielleicht alles Mögliche erzählen, weil Jesus ist jetzt ganz besonders da und wir dürfen jetzt mit ihm reden. Also, das ist kein Moment, wo wir unsere Nachbarn schauen und irgendwie lustige Spiele spielen, sondern das ist ein Moment, der ganz Gott und dir gehört, der ganz Jesus und dir gehört und ein so heiliger und besonderer Moment, wo es gut ist, im Gebet zu verweilen. Und mir hilft es da manchmal, dass ich meine Hände falte und zwischen meinen Kopf auf die Hände lege, sodass ich ganz im Gebet versunken bin oder auch die Augen zu schließen. Dann kann mich gar nichts ablenken. Denn zugegeben, ich lasse mich manchmal schnell ablenken.
0: Oh ja, das kann mir auch immer passieren. Aber mit dem Augen zu machen, das ist bei mir ganz gefährlich, wenn ich ganz früh morgens in der Messe bin.
1: Schläfst du etwa ein, Kommissar Matthias?
0: Ich sag's mal so, da muss ich die Augen besser offen lassen. Und dann sollen wir erzählen, wie es weitergeht, Kommissar Anna?
1: Oh ja, Kommissar Matthias.
0: Für uns, die wir die Heilige Messe besuchen, ist dann quasi ein Moment Pause, weil dann dauert's ein wenig.
1: Aber wir haben da ganz tolle Sachen beobachtet, wir Kommissare, mit unserer großen Lupe. Wir haben nämlich gesehen, dass der Priester gekommen ist und dann den Kelch und die Schale gereinigt hat. Das hat er sogar ganz schön aufwendig gemacht. Nochmal Wasser reingeschüttet, nochmal geschwenkt, nochmal wieder ausgetrunken, wieder sauber gemacht. Da hat er sich ganz schön viel Mühe gegeben. Und zuvor, da habe ich noch was anderes beobachtet.
0: Was denn?
1: Da hat nämlich der Priester mit dieser goldenen Gefäß ist er wieder zum Tabernakel gegangen und hat das da wieder zurückgestellt.
0: Aber das ist doch keine Überraschung, oder? Wir haben doch schon ganz am Anfang gelernt, dass Jesus im Tabernakel in der Kirche immer wirklich da ist.
1: Und das ist so, denn der Priester weiß ja gar nicht so genau, wie viele Menschen jetzt zur Heiligen Messe kommen. Und selbst wenn er das nachzählen würde, weiß er ja gar nicht, ob auch wirklich alle zur Kommunion gehen wollen. Vielleicht bleiben ja manche sitzen oder verschränken ihre Arme, wenn sie nach vorne gehen. Und dann bleiben oftmals Hostien übrig. Das ist übrigens auch gut, dass welche übrig bleiben. Denn wenn jemand mal im Spital ist oder krank ist, dann kann man schnell eine Hostie rausnehmen und zu dieser kranken Person fahren, wenn sie zum Beispiel die Krankenkommunion oder auch die Krankensalbung empfangen möchte. Und da hat der Priester also dieses große goldene Gefäß, das Ziborium nennen wir das, zurückgestellt in den Tabernakel. Und das ist auch der Grund, warum wir dann immer die Kniebeuge machen. Weil jetzt wohnt Jesus nämlich wirklich in der Kirche.
0: Das stimmt. Das ist gut zu wissen, finde ich. Also er hat es zurückgestellt, er hat alles aufwendig sauber gemacht. Und dann sind wir fast schon am Ende. Meist wird jetzt noch ein Lied gesungen, ein Danklied. Und danach?
1: Kommissar Matthias, ich schlage vor, wir hören jetzt auch mal ein Lied.
0: Das ist eine richtig gute Idee.

0: Einen gesegneten Abend wünsche ich Ihnen, liebe Zuhörer von Radio Maria. Ich lade Sie nun herzlich ein, zusammen mit uns die lichtreichen Geheimnisse zu beten. Heute beten wir zusammen mit Herrn Erzbischof Pedro López Quintana, Nuntius in Österreich. Herzliches Willkommen. Grüß Gott.
1: Grüß Gott. Liebe höhere Familie von Radio Maria, wenn wir heute den Rosenkranz beten, dann durch wie diesen Geist der wiederholten Aufrufen des Heiligen Vaters Papst Leo für den Frieden in unserer Welt zu beten, der am 27. September in Lourdes gesagt hat. Deshalb lade ich heute alle Gläubigen und alle christlichen Gemeinschaften ein, im kommenden Oktober den Rosenkranz zu beten, mit dem besonderen Anliegen, dass die Kriege ein Ende finden und sich Friede zwischen den verfeindeten Völkern stelle. Begleiten wir dieses Gebet mit konkreten Taten der Buße und der Barmherzigkeit und setzen wir uns stets für Dialog und Versöhnung ein. Ende der Vorladung. Wir bitten auch um Gottes Segen für den Heiligen Vater und für die ganze Kirche. Wir sind überzeugt, dass Gottes Gebet so viele Menschen nicht unerhört lässt. In besonderer Weise verbinden wir uns mit dem Gebet der Kranken, der Leidenden und der Kinder und vertrauen all unseren Anliegen der Fürsprache der Gottesmutter Maria an.
0: Herzliches
1: Im Namen des Vaters und des Sohnes und des Heiligen Geistes.
0: Amen.
1: Amen. Ich glaube an Gott, den Vater, den Allmächtigen, der Schöpfer des Himmels und der Erde, und an Jesus Christus, seinen eingeborenen Sohn, unseren Herrn, empfangen durch den Heiligen Geist, geboren von der Jungfrau Maria, gelitten unter Pontius Pilatus, gekreuzigt, gestorben und begraben, hinabgestiegen in das Reich des Todes, am dritten Tage auferstanden von den Toten, aufgefahren in den Himmel. Er sitzt zu Rechten Gottes, des allmächtigen Vaters, von dort wiederkommen, zu richten die Lebenden und die Toten.
0: Ich glaube an den Heiligen Geist, die heilige katholische Kirche, Gemeinschaft der Heiligen, Vergebung der Sünden, Auferstehung der Toten und das ewige Leben. Amen.
1: Vater, uns im Himmel, geheiligt werde dein Name. Dein Reich komme, dein Wille geschehe im Himmel, so auf Erden.
0: Unser tägliches Brot gib uns heute und vergib uns unsere Schuld, wie auch wir vergeben unseren Schuldigern. Und führ uns nicht in Versuchung, sondern erlöse uns von dem Bösen. Amen.
1: Gegrüßet seist du, Maria, voll der Gnade, der Herr ist mit dir. Du bist gebenedeit unter den Frauen und gebenedeit ist die Frucht deines Leibes, Jesus, der in uns der Glauben vermehre.
0: Heilige Maria, Mutter Gottes, bitte für uns Sünder, jetzt und in der Stunde unseres Todes. Amen.
1: Gegrüßet seist du, Maria, voll der Gnade, der Herr ist mit dir. Du bist gebenedeit unter den Frauen, und gebenedeit ist die Frucht deines Leibes, Jesus, der in uns die Hoffnung stärke.
0: Heilige Maria, Mutter Gottes, bitte für uns Sünder, jetzt und in der Stunde unseres Todes. Amen.
1: Gegrüßet seist du, Maria, voll der Gnade, der Herr ist mit dir. Du bist gebenedeit unter den Frauen, und gebenedeit ist die Frucht deines Lebens, Jesus, der in uns die Liebe entzünde.
0: Heilige Maria, Mutter Gottes, bitte für uns Sünder, jetzt und in der Stunde unseres Todes. Amen.
1: Ehre sei dem Vater und dem Sohn und dem Heiligen Geist.
0: Wie im Anfang, so auch jetzt und alle Zeit und in Ewigkeit. Amen.
1: O mein Jesus, verzeiht uns unsere Sünden, bewahre uns von der Feuer der Hölle, führe alle Seelen in den Himmel, besonders jene, die deiner Barmherzigkeit am meisten bedürfen.
0: Liebe Zuhörer von Radio Maria, ich lade Sie jetzt herzlich ein, dass Sie anrufen können, wenn Sie zusammen mit dem Herrn Erzbischof beten möchten. Dazu wählen Sie die Nummer 0720 578 578. Wenn Sie von außerhalb Österreichs anrufen möchten, dann wählen Sie 0043 720 578 578. Wir beten heute die lichtreichen Geheimnisse.

0: Erstes lichtreiches Geheimnis: Jesus, der für uns getauft worden ist, mit uns betet, Frau Monika aus Niederösterreich. Herr Erzbischof, Sie können schon beginnen.
1: Vater unser im Himmel, geheiligt werde dein Name, dein Reich komme, dein Wille geschehe im Himmel, so auf Erden.
2: Unser tägliches Brot gib uns heute und vergib uns unsere Schuld, wie auch wir vergeben unseren Schuldigern. Und führe uns nicht in Versuchung, sondern erlöse uns von dem Bösen. Amen.
1: Gegrüßet seist du, Maria, voll der Gnade, der Herr ist mit dir. Du bist begnadet unter den Frauen, und gebenedeit ist die Frucht deines Leibes, Jesus, der von Johannes getauft worden ist.
2: Heilige Maria, Mutter Gottes, bitte für uns Sünder, jetzt und in der Stunde unseres Todes. Amen.
1: Gegrüßet seist du, Maria, voll der Gnade, der Herr ist mit dir. Du bist gebenedeit unter den Frauen, und gebenedeit ist die Frucht deines Leibes, Jesus, der von Johannes getauft worden ist.
2: Heilige Maria, Mutter Gottes, bitte für uns Sünder, jetzt und in der Stunde unseres Todes. Amen.
1: Gegrüßet seist du, Maria, voll der Gnade, der Herr ist mit dir. Du bist gebenedeit unter den Frauen, und gebenedeit ist die Frucht deines Leibes, Jesus, der von Johannes getauft worden ist.
2: Heilige Maria, Mutter Gottes, bitte für uns Sünder, jetzt und in der Stunde unseres Todes. Amen.
1: Gegrüßet seist du, Maria, voll der Gnade, der Herr ist mit dir. Du bist gebenedeit unter den Frauen, und gebenedeit ist die Frucht deines Leibes, Jesus, der von Johannes getauft worden ist.
2: Heilige Maria, Mutter Gottes, bitte für uns Sünder, jetzt und in der Stunde unseres Todes. Amen.
1: Gegrüßet seist du, Maria, voll der Gnade, der Herr ist mit dir. Du bist gebenedeit unter den Frauen, und gebenedeit ist die Frucht deines Leibes, Jesus, der von Johannes getauft worden ist.
2: Heilige Maria, Mutter Gottes, bitte für uns Sünder, jetzt und in der Stunde unseres Todes. Amen.
1: Gegrüßet seist du, Maria, voll der Gnade, der Herr ist mit dir. Du bist gebenedeit unter den Frauen, und gebenedeit ist die Frucht deines Leibes, Jesus, der von Johannes getauft worden ist.
2: Heilige Maria, Mutter Gottes, bitte für uns Sünder, jetzt und in der Stunde unseres Todes. Amen.
1: Gegrüßet seist du, Maria, voll der Gnade, der Herr ist mit dir. Du bist gebenedeit unter den Frauen, und gebenedeit ist die Frucht deines Leibes, Jesus, der von Johannes getauft worden ist.
2: Heilige Maria, Mutter Gottes, bitte für uns Sünder, jetzt und in der Stunde unseres Todes. Amen.
1: Gegrüßet seist du, Maria, voll der Gnade, der Herr ist mit dir. Du bist gebenedeit unter den Frauen, und gebenedeit ist die Frucht deines Leibes, Jesus, der von Johannes getauft worden ist.
2: Heilige Maria, Mutter Gottes, bitte für uns Sünder, jetzt und in der Stunde unseres Todes. Amen.
1: Gegrüßet seist du, Maria, voll der Gnade, der Herr ist mit dir. Du bist gebenedeit unter den Frauen, und gebenedeit ist die Frucht deines Leibes, Jesus, der von Johannes getauft worden ist.
2: Heilige Maria, Mutter Gottes, bitte für uns Sünder, jetzt und in der Stunde unseres Todes. Amen.
1: Gegrüßet seist du, Maria, voll der Gnade, der Herr ist mit dir. Du bist gebenedeit unter den Frauen, und gebenedeit ist die Frucht deines Leibes, Jesus, der von Johannes getauft worden ist.
2: Heilige Maria, Mutter Gottes, bitte für uns Sünder, jetzt und in der Stunde unseres Todes. Amen.
1: Ehre sei dem Vater, und dem Sohn, und dem Heiligen Geist.
2: Wie im Anfang, so auch jetzt und alle Zeit und in Ewigkeit. Amen.
1: O mein Jesus, verzeih uns unsere Sünden, bewahre uns vor der Feuer der Hölle, führe alle Seelen in den Himmel, besonders jene, die deiner Barmherzigkeit am meisten bedürfen.

0: Zweites lichtreiches Geheimnis: Jesus, der sich bei der Hochzeit zu Kana offenbart hat.
1: Vater unser im Himmel, geheiligt werde dein Name, dein Reich komme, dein Wille geschehe, wie im Himmel so auf Erden.
2: Unser tägliches Brot gib uns heute und vergib uns unseren Schuld, wir vergeben unseren Schuldigen. Wir führen uns nicht in Versuchung, sondern erlösen uns von der Bösen. Amen.
1: Gegrüßet seist du, Maria, voll der Gnade. Der Herr ist mit dir. Du bist gebenedeit unter den Frauen. Und gebenedeit ist die Frucht deines Leibes, Jesus, der sich bei der Hochzeit in Kana geoffenbart hat.
2: Heilige Maria, Mutter Gottes, bitte für uns Sünder, jetzt und in der Stunde unseres Todes. Amen.
1: Gegrüßet seist du, Maria, voll der Gnade, der Herr ist mit dir. Du bist gebenedeit unter den Frauen, und gebenedeit ist die Frucht deines Leibes, Jesus, der sich bei der Hochzeit in Kana geoffenbart hat.
2: Heilige Maria, Mutter Gottes, bitte für uns Sünder, jetzt in der Stunde unseres Todes. Amen.
1: Gegrüßet seist du, Maria, voll der Gnade, der Herr ist mit dir. Du bist gebenedeit unter den Frauen, und gebenedeit ist die Frucht deines Leibes, Jesus, der sich bei der Hochzeit in Kana geoffenbart hat.
2: Heilige Maria, Mutter Gottes, bitte für uns Sünder, jetzt in der Stunde unseres Todes. Amen.
1: Gegrüßet seist du, Maria, voll der Gnade, der Herr ist mit dir. Du bist gebenedeit unter den Frauen, und gebenedeit ist die Frucht deines Leibes, Jesus, der sich bei der Hochzeit in Kana geoffenbart hat.
2: Heilige Maria, Mutter Gottes, bitte für uns Sünder, jetzt und in der Stunde unseres Todes. Amen.
1: Gegrüßet seist du, Maria, voll der Gnade, der Herr ist mit dir. Du bist gebenedeit unter den Frauen, und gebenedeit ist die Frucht deines Leibes, Jesus, der sich bei der Hochzeit in Kana geoffenbart hat.
2: Heilige Maria, Mutter Gottes, bitte für uns Sünder, jetzt und in der Stunde unseres Todes. Amen.
1: Gegrüßet seist du, Maria, voll der Gnade, der Herr ist mit dir. Du bist gebenedeit unter den Frauen, und gebenedeit ist die Frucht deines Leibes, Jesus, der sich bei der Hochzeit in Kana geoffenbart hat.
2: Heilige Maria, Mutter Gottes, bitte für uns Sünder, jetzt und in der Stunde unseres Todes. Amen.
1: Gegrüßet seist du, Maria, voll der Gnade, der Herr ist mit dir. Du bist gebenedeit unter den Frauen, und gebenedeit ist die Frucht deines Leibes, Jesus, der sich bei der Hochzeit in Kana geoffenbart hat.
2: Heilige Maria, Mutter Gottes, bitte für uns Sünder, jetzt und in der Stunde unseres Todes. Amen.
1: Gegrüßet seist du, Maria, voll der Gnade, der Herr ist mit dir. Du bist gebenedeit unter den Frauen, und gebenedeit ist die Frucht deines Leibes, Jesus, der sich bei der Hochzeit in Kana geoffenbart hat.
2: Heilige Maria, Mutter Gottes, bitte für uns Sünder, jetzt und in der Stunde unseres Todes. Amen.
1: Gegrüßet seist du, Maria, voll der Gnade. Der Herr ist mit dir. Du bist gebenedeit unter den Frauen, und gebenedeit ist die Frucht deines Leibes, Jesus, der sich bei der Hochzeit in Kana geoffenbart hat.
2: Heilige Maria, Mutter Gottes, bitte für uns Sünder, jetzt und in der Stunde unseres Todes. Amen.
1: Gegrüßet seist du, Maria, voll der Gnade, der Herr ist mit dir. Du bist gebenedeit unter den Frauen, und gebenedeit ist die Frucht deines Leibes, Jesus, der sich bei der Hochzeit in Kana geoffenbart hat.
2: Heilige Maria, Mutter Gottes, bitte für uns Sünder, jetzt und in der Stunde unseres Todes. Amen.
1: Alle Ehre sei dem Vater und dem Sohn und dem Heiligen Geist.
2: Wie im Anfang, so auch jetzt und in aller Zeit und Ewigkeit. Amen.
1: O mein Jesus, Verzeih uns unsere Sünden, bewahre uns vor dem Feuer der Hölle, führe alle Seelen in den Himmel, besonders jene, die deiner Barmherzigkeit am meisten bedürfen. Amen.
0: Mit uns hat Frau Gertrude aus Wien gebetet.

0: Drittes lichtreiches Geheimnis, Jesus, der uns das Reich Gottes verkündet hat. Und ich würde Sie, Herr Bischof, wieder bitten, vorzubeten.
1: Vater unser im Himmel, geheiligt werde dein Name, dein Reich komme, dein Wille geschehe wie im Himmel, so auf Erden.
2: Unser tägliches Brot gib uns heute und vergib uns unsere Schuld, wie auch wir vergeben unseren Schuldigern. Und führe uns nicht in Versuchung, sondern erlöse uns von dem bösen. Amen.
1: Gegrüßet seist du, Maria, voll der Gnade, der Herr ist mit dir. Du bist gebenedeit unter den Frauen, und gebenedeit ist die Frucht deines Leibes, Jesus, der uns der Reich Gottes verkündet hat.
2: Heilige Maria, Mutter Gottes, bitte für uns Sünder, jetzt und in der Stunde unseres Todes. Amen.
1: Gegrüßet seist du, Maria, voll der Gnade, der Herr ist mit dir. Du bist gebenedeit unter den Frauen, und gebenedeit ist die Frucht deines Leibes, Jesus, der uns das Reich Gottes verkündet hat.
2: Heilige Maria, Mutter Gottes, bitte für uns Sünder, jetzt und in der Stunde unseres Todes. Amen.
1: Gegrüßet seist du, Maria, voll der Gnade, der Herr ist mit dir. Du bist gebenedeit unter den Frauen, und gebenedeit ist die Frucht deines Leibes, Jesus, der uns der Reich Gottes verkündet hat.
2: Heilige Maria, Mutter Gottes, bitte für uns Sünder, jetzt und in der Stunde unseres Todes. Amen.
1: Gegrüßet seist du, Maria, voll der Gnade, der Herr ist mit dir. Du bist gebenedeit unter den Frauen, und gebenedeit ist die Frucht deines Leibes, Jesus, der unser Reich Gottes verkündet hat.
2: Heilige Maria, Mutter Gottes, bitte für uns Sünder, jetzt und in der Stunde unseres Todes. Amen.
1: Gegrüßet seist du, Maria, voll der Gnade, der Herr ist mit dir. Du bist gebenedeit unter den Frauen, und gebenedeit ist die Frucht deines Leibes, Jesus, der unser Reich Gottes verkündet hat.
2: Heilige Maria, Mutter Gottes, bitte für uns Sünder, jetzt und in der Stunde unseres Todes. Amen.
1: Gegrüßet seist du, Maria, voll der Gnade, der Herr ist mit dir. Du bist gebenedeit unter den Frauen, und gebenedeit ist die Frucht deines Leibes, Jesus, der uns das Reich Gottes verkündet hat.
2: Heilige Maria, Mutter Gottes, bitte für uns Sünder, jetzt und in der Stunde unseres Todes. Amen.
1: Gegrüßet seist du, Maria, voll der Gnade, der Herr ist mit dir. Du bist gebenedeit unter den Frauen, und gebenedeit ist die Frucht deines Leibes, Jesus, der unser Reich Gottes verkündet hat.
2: Heilige Maria, Mutter Gottes, bitte für uns Sünder, jetzt und in der Stunde unseres Todes. Amen.
1: Gegrüßet seist du, Maria, voll der Gnade, der Herr ist mit dir. Du bist gebenedeit unter den Frauen, und gebenedeit ist die Frucht deines Leibes, Jesus, der uns der Reich Gottes verkündet hat.
2: Heilige Maria, Mutter Gottes, bitte für uns Sünder, jetzt und in der Stunde unseres Todes. Amen.
1: Gegrüßet seist du, Maria, voll der Gnade, der Herr ist mit dir. Du bist gebenedeit unter den Frauen, und gebenedeit ist die Frucht deines Leibes, Jesus, der uns der Reich Gottes verkündet hat.
2: Heilige Maria, Mutter Gottes, bitte für uns Sünder, jetzt und in der Stunde unseres Todes. Amen.
1: Gegrüßet seist du, Maria, voll der Gnade, der Herr ist mit dir. Du bist gebenedeit unter den Frauen, und gebenedeit ist die Frucht deines Leibes, Jesus, darum, dass der Reich Gottes verkündet hat.
2: Heilige Maria, Mutter Gottes, bitte für uns Sünder, jetzt und in der Stunde unseres Todes. Amen.
1: Ehre sei dem Vater und dem Sohn und dem Heiligen Geist.
2: Wie im Anfang, so auch jetzt und alle Zeit und in Ewigkeit. Amen.
1: O mein Jesus, verzeiht unsere Sünden, wir darin uns vor der Feuer der Hölle, führen alle Seelen in den Himmel, besonders jene, die deiner Barmherzigkeit am meisten bedürfen.
0: Mit uns hat gebetet Frau Brigitte aus Wien.

0: Viertes lichtreiches Geheimnis, Jesus, der auf dem Berg verklärt worden ist.
1: Vater unser im Himmel, geheiligt werde dein Name, dein Reich komme, dein Wille geschehe, wie im Himmel, so auf Erden.
2: Unser tägliches Brot gib uns heute und vergib unseren Schuld. Wir vergeben unseren Schuldigen und führen uns nicht in Versuchung, sondern erlösen uns von der Bösen. Amen.
1: Gegrüßet seist du, Maria, voller Gnade, der Herr ist mit dir. Du bist gebenedeit unter den Frauen und gebenedeit ist die Frucht deines Leibes, Jesus, der auf den Berg verklärt worden ist.
2: Heilige Maria, Mutter Gottes, bitte für uns Sünder, jetzt und in der Stunde unseres Todes. Amen.
1: Gegrüßet seist du, Maria, voller Gnade, der Herr ist mit dir. Du bist gebenedeit unter den Frauen und gebenedeit ist die Frucht deines Leibes, Jesus, der auf dem Berg verklärt worden ist.
2: Heilige Maria, Mutter Gottes, bitte für uns Sünder, jetzt und in der Stunde unseres Todes. Amen.
1: Gegrüßet seist du, Maria, voller Gnade, der Herr ist mit dir. Du bist gebenedeit unter den Frauen und gebenedeit ist die Frucht deines Leibes, Jesus, der auf dem Berg verklärt worden ist.
2: Heilige Maria, Mutter Gottes, bitte für uns Sünder, jetzt und in der Stunde unseres Todes. Amen.
1: Gegrüßet seist du, Maria, voller Gnade, der Herr ist mit dir. Du bist gebenedeit unter den Frauen und gebenedeit ist die Frucht deines Leibes, Jesus, der auf dem Berg verklärt worden ist.
2: Heilige Maria, Mutter Gottes, bitte für uns Sünder, jetzt und in der Stunde unseres Todes. Amen.
1: Gegrüßet seist du, Maria, voller Gnade, der Herr ist mit dir. Du bist gebenedeit unter den Frauen und gebenedeit ist die Frucht deines Leibes, Jesus, der auf dem Berg verklärt worden ist.
2: Heilige Maria, Mutter Gottes, bitte für uns Sünder, jetzt und in der Stunde unseres Todes. Amen.
1: Gegrüßet seist du, Maria, voller Gnade, der Herr ist mit dir. Du bist gebenedeit unter den Frauen und gebenedeit ist die Frucht deines Leibes, Jesus, der auf dem Berg verklärt worden ist.
2: Heilige Maria, Mutter Gottes, bitte für uns Sünder, jetzt und in der Stunde unseres Todes. Amen.
1: Gegrüßet seist du, Maria, voller Gnade, der Herr ist mit dir. Du bist gebenedeit unter den Frauen und gebenedeit ist die Frucht deines Leibes, Jesus, der auf dem Berg verklärt worden ist.
2: Heilige Maria, Mutter Gottes, bitte für uns Sünder, jetzt und in der Stunde unseres Todes. Amen.
1: Gegrüßet seist du, Maria, voller Gnade, der Herr ist mit dir. Du bist gebenedeit unter den Frauen und gebenedeit ist die Frucht deines Leibes, Jesus, der auf dem Berg verklärt worden ist.
2: Heilige Maria, Mutter Gottes, bitte für uns Sünder, jetzt und in der Stunde unseres Todes. Amen.
1: Gegrüßet seist du, Maria, voller Gnade, der Herr ist mit dir. Du bist gebenedeit unter den Frauen und gebenedeit ist die Frucht deines Leibes, Jesus, der auf dem Berg verklärt worden ist.
2: Heilige Maria, Mutter Gottes, bitte für uns Sünder, jetzt und in der Stunde unseres Todes. Amen.
1: Gegrüßet seist du, Maria, voller Gnade, der Herr ist mit dir. Du bist gebenedeit unter den Frauen und gebenedeit ist die Frucht deines Leibes, Jesus, der auf dem Berg verklärt worden ist.
2: Heilige Maria, Mutter Gottes, bitte für uns Sünder, jetzt und in der Stunde unseres Todes. Amen.
1: Ehre sei dem Vater und dem Sohn und dem Heiligen Geist.
2: Wie im Anfang, so auch jetzt und alle Zeit und in Ewigkeit. Amen.
1: O mein Jesus, verzeih uns unsere Sünden, bewahre uns vor dem Feuer der Hölle, führe alle Seelen in den Himmel, besonders jene, die deiner Barmherzigkeit am meisten bedürfen. Amen.
0: Mit uns betete Frau Anna aus Niederösterreich.

0: fünftes lichtreiches Geheimnis, Jesus, der uns die Eucharistie geschenkt hat. Lieber Herr Erzbischof, Sie dürfen wieder vorbeten.
1: Vater unser im Himmel, geheiligt werde dein Name, dein Reich komme, dein Will geschehe im Himmel, so auf Erden.
2: Unser tägliches Brot gib uns heute und vergib uns unsere Schuld, wie auch wir vergeben unseren Schuldigern. Und führe uns nicht in Versuchung, sondern erlöse uns von dem Bösen. Amen.
1: Gegrüßet seist du, Maria, voll der Gnade, der Herr ist mit dir. Du bist gebenedeit unter den Frauen und gebenedeit ist die Frucht deines Leibes, Jesus, der uns die Eucharistie geschenkt hat.
2: Heilige Maria, Mutter Gottes, bitte für uns Sünder, jetzt und in der Stunde unseres Todes. Amen.
1: Gegrüßet seist du, Maria, voll der Gnade, der Herr ist mit dir. Du bist gebenedeit unter den Frauen und gebenedeit ist die Frucht deines Leibes, Jesus, der uns die Eucharistie geschenkt hat.
2: Heilige Maria, Mutter Gottes, bitte für uns Sünder, jetzt und in der Stunde unseres Todes. Amen.
1: Gegrüßet seist du, Maria, voll der Gnade, der Herr ist mit dir. Du bist gebenedeit unter den Frauen und gebenedeit ist die Frucht deines Leibes, Jesus, der uns die Eucharistie geschenkt hat.
2: Heilige Maria, Mutter Gottes, bitte für uns Sünder, jetzt und in der Stunde unseres Todes. Amen.
1: Gegrüßet seist du, Maria, voll der Gnade, der Herr ist mit dir. Du bist gebenedeit unter den Frauen und gebenedeit ist die Frucht deines Leibes, Jesus, der uns die Eucharistie geschenkt hat.
2: Heilige Maria, Mutter Gottes, bitte für uns Sünder, jetzt und in der Stunde unseres Todes. Amen.
1: Gegrüßet seist du, Maria, voll der Gnade, der Herr ist mit dir. Du bist gebenedeit unter den Frauen und gebenedeit ist die Frucht deines Leibes, Jesus, der uns die Eucharistie geschenkt hat.
2: Heilige Maria, Mutter Gottes, bitte für uns Sünder, jetzt und in der Stunde unseres Todes. Amen.
1: Gegrüßet seist du, Maria, voll der Gnade, der Herr ist mit dir. Du bist gebenedeit unter den Frauen und gebenedeit ist die Frucht deines Leibes, Jesus, der uns die Eucharistie geschenkt hat.
2: Heilige Maria, Mutter Gottes, bitte für uns Sünder, jetzt und in der Stunde unseres Todes. Amen.
1: Gegrüßet seist du, Maria, voll der Gnade, der Herr ist mit dir. Du bist gebenedeit unter den Frauen und gebenedeit ist die Frucht deines Leibes, Jesus, der uns die Eucharistie geschenkt hat.
2: Heilige Maria, Mutter Gottes, bitte für uns Sünder, jetzt und in der Stunde unseres Todes. Amen.
1: Gegrüßet seist du, Maria, voll der Gnade, der Herr ist mit dir. Du bist gebenedeit unter den Frauen und gebenedeit ist die Frucht deines Leibes, Jesus, der uns die Eucharistie geschenkt hat.
2: Heilige Maria, Mutter Gottes, bitte für uns Sünder, jetzt und in der Stunde unseres Todes. Amen.
1: Gegrüßet seist du, Maria, voll der Gnade, der Herr ist mit dir. Du bist gebenedeit unter den Frauen und gebenedeit ist die Frucht deines Leibes, Jesus, der uns die Eucharistie geschenkt hat.
2: Heilige Maria, Mutter Gottes, bitte für uns Sünder, jetzt und in der Stunde unseres Todes. Amen.
1: Gegrüßet seist du, Maria, voll der Gnade, der Herr ist mit dir. Du bist gebenedeit unter den Frauen und gebenedeit ist die Frucht deines Leibes, Jesus, der uns die Eucharistie geschenkt hat.
2: Heilige Maria, Mutter Gottes, bitte für uns Sünder, jetzt und in der Stunde unseres Todes. Amen.
1: Ehre sei dem Vater und dem Sohn und dem Heiligen Geist.
2: Wie im Anfang, so auch jetzt und alle Zeit und in Ewigkeit. Amen.
1: O mein Jesus, verzeih unseren Sünden, bewahre uns vor der Feuer der Hölle, führe alle Seelen in den Himmel, besonders jene, die deiner Barmherzigkeit am meisten bedürfen.
0: Mit uns betete Frau Nathalie. Wir beten in der Meinung des Heiligen Vaters und für ihn ein Gebet zum Heiligen Geist.
1: Komm, Heiliger Geist, wir brauchen dich so dringend. Komm in deine leeren Herzen und fülle sie mit Glauben, Hoffnung und Liebe.
0: Komm, reinige unsere Gedanken, dass sie in allem Gott suchen. Komm in die Familien, schenke heile Beziehungen und echtes Miteinander. Komm zu den Jugendlichen und erobere ihre Herzen für Jesus.
1: Komm, segne unsere Hände in Arbeit, damit sie das Reich Gottes aufbauen helfe. Komm und schenke uns christliche Politiker, die sich für die Wahrheit und das Leben einsetzen. Komm, schütze unser Land vor den Mächten des Bösen und schenke uns Umkehr und Frieden.
0: Komm in die Kirche und ihre Gemeinschaften und heilige sie im Feuer deiner Liebe. Komm, berufe viele Priester, Brüder und Schwestern, die dir mit ganzem Herzen dienen. Komm, Heiliger Geist, rüste uns aus, damit wir in deiner Kraft dem Reiche Gottes dienen können.
1: Maria, große Mutter Österreichs,
0: bitte für uns.
1: Heiliger Josef, Schutzpatron der Kirche,
0: bitte für uns.
1: Alle Heiligen und Seligen Österreichs,
0: bittet für uns.
1: Als Vertreter des Heiligen Vaters in Österreich bin ich sehr froh und dankbar, heute wiederum gemeinsam mit den Hörerinnen und Hörern von Radio Maria den Rosenkranz beten zu dürfen. Der Segen, den ich jetzt erteilen darf, gilt allen, die mitgebetet haben, allen Hörerinnen und Hörern von Radio Maria, allen, die krank, einsam oder von Sorgen bedrückt sind, die Schmerzen tragen oder sich nach Trost und menschlicher Nähe sehen. Besonders gilt er jenen, die ans Haus oder ans Krankenbett gewunden sind, den alten und pflegebedürftigen Menschen und allen, die sich verlassen oder vergessen fühlen. Möge die Gottesmutter Maria ihnen nahe sein, ihnen Hoffnung und Zuversicht schenken und sie spüren lassen, dass sie in der Gemeinschaft des Gebetes getragen und nicht allein sind. Alle dieses Anliegen vertrauen wir der Gottesmutter Maria an und bieten sie um ihre Fürsprache bei ihrem Sohn Jesus Christus. Von Herzen darf ich nun Ihnen und Ihren Lieben meinen bischlichen Segen erteilen. Der Herr sei mit euch.
0: Und mit deinem Geiste.
1: Der Name des Herrn sei gepriesen.
0: Von nun an bis in Ewigkeit.
1: Unsere Hilfe ist Namen des Herrn,
0: der Himmel und Erde erschaffen hat.
1: Er sendet euch, den allmächtigen Gott, der Vater und der Sohn, und der Heiligen Geist.
0: Amen. Herzliches Vergelt's Gott Ihnen, Herr Erzbischof Pedro López Quintana, Nuntius in Österreich. Herzlichen Dank, dass Sie heute mit uns gebetet haben.
1: Danke für dich.

0: Im Namen des Vaters und des Sohnes und des Heiligen Geistes.
1: Amen.
0: Gnade und Friede in der heiligen Versammlung der Kirche Gottes sei mit euch. Ein herzliches Grüß Gott in unserer Pfarrkirche in Eggendorf. Ich möchte jetzt herzlich alle begrüßen, welche jetzt mit uns diese Messe feiern dürfen, durch die Übertragung von Radio Maria. Wir haben heute eine Messintention, eine von meiner ehemaligen, sehr frommen Mitarbeiterin, Frau Waltraut, hat mich heute gebeten um eine heilige Messe für die Tochter Nicole. Nicole hat 15. Geburtstag. Normalerweise sollen wir Eltern von Frauen nicht verraten, aber bei solchen runden Geburtstag dürfen wir das tun. Deswegen, ich wünsche Nicole alles Gute, Gottes Gnade, Gottes Segen, Gesundheit und alles, was du brauchst, liebe Nicole. Wir beginnen dieses Gottesdienst und sprechen gemeinsam das Schuldbekenntnis. Ich bekenne Gott dem Allmächtigen und allen Brüdern und Schwestern, dass ich Gutes unterlassen und Böses getan habe. Ich habe gesündigt in Gedanken, Worten, Werken. Durch meine große Schuld. Darum bitte ich, selige Jungfrau Maria, alle Engel und Heiligen und euch Brüder und Schwestern, für mich zu beten, bei Gott, unserem Herrn. Der allmächtige Gott, erbarme sich unser, erlasse uns die Sünden nach und führe uns zum ewigen Leben.
1: Amen.

Lasset uns beten. Allmächtiger Gott, du hast deinen Sohn erhöht und den Heiligen

0: Geist gesandt, um uns zum ewigen Leben zu führen. Gib, dass wir durch den Empfang dieser großen Gabe im Glauben wachsen und dir mit ganzem Herzen dienen. Darum bitten wir durch Jesus Christus, deinen Sohn, der in der Einheit des Heiligen Geistes mit dir lebt und herrscht in alle Ewigkeit.
1: Amen. Lesung aus dem Brief des Apostels Paulus an die Gemeinde in Galatien. Ihr unvernünftigen Galater, wer hat euch verblendet? Ist euch Jesus Christus nicht deutlich als der Gekreuzigte vor Augen gestellt worden? Dies eine möchte ich von euch erfahren. Habt ihr den Geist durch die Werke des Gesetzes oder durch das Hören der Glaubensbotschaft empfangen? Seid ihr so unvernünftig? Im Geist habt ihr empfangen und jetzt wollt ihr im Fleisch enden? Habt ihr denn so Großes vergeblich erfahren, wenn es denn vergeblich war? Warum gibt euch denn Gott den Geist und bewirkt Machttaten unter euch? Aus Werken des Gesetzes oder aus dem Hören der Glaubensbotschaft? Wort des lebendigen Gottes. Der Kehrvers lautet: Gepriesen sei der Herr, der Gott Israels.
2: Gepriesen sei der Herr, der Gott Israels.
1: Gepriesen sei der Herr, der Gott Israels, denn er hat sein Volk besucht und ihm Erlösung geschaffen. Er hat uns einen starken Retter erwirkt im Hause seines Knechtes David. Gepriesen sei der Herr, der Gott Israels. So hat er verheißen von alters her durch den Mund seiner heiligen Propheten. Er hat uns errettet vor unseren Feinden und aus der Hand aller, die uns hassen. Gepriesen sei der Herr, der Gott Israels. Er hat das Erbarmen mit den Vätern an uns vollendet und an seinen heiligen Bund gedacht, an den Eid, den er unseren Vätern Abraham geschworen hat. Er hat uns geschenkt, dass wir aus Feindeshand befreit ihm furchtlos dienen in Heiligkeit und Gerechtigkeit vor seinem Angesicht all unsere Tage. Gepriesen sei der Herr, der Gott Israels.

0: Der Herr sei mit euch.
1: Amen.
0: Aus dem Heiligen Evangelium nach Lukas. In jener Zeit sprach Jesus zu seinen Jüngern: Wenn einer von euch einen Freund hat und um Mitternacht zu ihm geht und sagt: Freund, leih mir 3 Brote, denn einer meiner Freunde, der auf Reisen ist, ist zu mir gekommen und ich habe nichts ihm anzubieten. Wird dann der Mann drinnen antworten: Lass mich in Ruhe, die Tür ist schon verschlossen und meine Kinder schlafen mit mir. Ich kann nichts aufstehen und dir etwas geben. Ich sage euch, wenn er schon nicht deswegen aufsteht und ihm etwas gibt, weil er sein Freund ist, so wird er doch wegen seiner Zudringlichkeit aufstehen und ihm geben, was er braucht. Darum sage ich euch, bittet und es wird euch gegeben. Sucht und ihr werdet finden. Klopft an und es wird euch geöffnet. Denn wer bietet, der empfängt, wer sucht, der findet, und wer anklopft, den wird geöffnet. Oder welcher Vater unter euch, den der Sohn um einen Fisch bietet, gibt ihm statt eines Fisches eine Schlange oder ein Skorpion, wenn er um ein Ei bietet? Wenn nur ihr böse seid, eure Kinder gute Gaben zu geben wisst, wie viel mehr wird der Vater im Himmel den Heiligen Geist denen geben, die ihm bitten? Evangelium unseres Herrn Jesus Christus.

0: setzen wir kurz nieder. PKW-Predigt, paar kurze Worte zur heutigen zweiten Lesung. Heiliger Paulus ist empört, ihr unvernünftigen Galater, wer hat euch verblendet? Diese Gemeinde in Galatien hat sich demnächst begeistert über das, was die über Jesus Christus gehört haben. Viele haben sich taufen lassen. Und bei den ersten Problemen, Hürden, viele wollten zurück ins Judaismus gehen. Und Paulus betont, dass Geist Gottes sollte diese Werke weiterführen, nicht das Fleisch. Und diese Worte eigentlich sind auch heutzutage aktuell. Wer hat euch verblendet, können wir fragen, wenn wir viele getaufte Menschen sehen, welche haben sich von seinem Glaube abgewendet und praktizieren nicht mehr. Wie stark ist Gebet in unseren kleinen Gemeinden? Wie stark ist Gebet, wenn jemand gefesselt ist zum Bett und krank ist? Und darum auch durch jetzt diese Möglichkeit eine Bitte an denen, welche mit uns diese Messe feiern. Beten wir gemeinsam, dass diese, welche verblendet sind, finden wieder einen richtigen Glaubensweg durch den Heiligen Geist und seine Wirkung. Amen. Bietet, das wird euch gegeben. Ermutigt durch Jesus kommen wir mit unseren Bitten zu Gott, unseren himmlischen Vater.
1: Ermutige alle, die keinem zur Last fallen wollen, Hilfe anzunehmen und stifte Vertrauen in ihre Helfer.
2: Wir bitten dich, Herr.
1: Hilf den Christen über allem Engagement in den Pfarreien, das Gebet und den Gottesdienst nicht zu vernachlässigen.
2: Wir bitten dich,
1: erhöre das Gebet der Notleidenden und sei bei ihnen in ihrer Angst und Einsamkeit.
2: Wir bitten dich,
1: öffne dem Verstorbenen die Tür zu deinem Reich und hilf den Angehörigen, mit dem Verlust umzugehen.
0: Gib deine Gnade und Gesundheit, Nicole, zum 15. Geburtstag.
2: Wir bitten dich, Herr.
0: Um all das, was wir ausgesprochen haben und das, was uns noch auf den Herzen liegt, bitten wir dich durch Christus, unseren Herrn. Amen.

0: Betet, Brüder und Schwestern, dass mein und euer Opfer Gott, dem allmächtigen Vater, gefalle.
1: Der Herr nehme das Opfer an, aus deinen Händen, zum Lob und Ruhm seines Namens, zum Segen für uns und seine ganze heilige Kirche.
0: Barmherziger Gott, heilige diese Gaben, nimm das Opfer an, das dir im Heiligen Geist dargebracht wird, und mache uns selbst zu einer Gabe, die für immer dir gehört. Darum bitten wir durch Christus, unseren Herrn.
1: Amen.
0: Der Herr sei mit euch. Erhebe die Herzen. Lasst uns danken dem Herrn, unserem Gott. In Wahrheit ist es wirklich und recht, dir, allmächtiger Vater, zu danken und deine Größe zu preisen. Du bedarfst nicht unseres Lobes, es ist ein Geschenk deiner Gnade, dass wir dir danken. Unser Lobpreis kann deine Größe nicht mehren, doch uns bringt er Segen und Heil durch unseren Herrn Jesus Christus. Durch ihn rühmen wir jetzt und in Ewigkeit dein Erbarmen und singen mit kühnen Engel das Lob deiner Herrlichkeit.
2: Nummer 290.

Ja, du bist heilig, großer Gott, und alle deine Werke verkünden dein Lob. Denn du, dein Sohn, unser Herr Jesus Christus, und in der Kraft des Heiligen Geistes erfüllst du die ganze Schöpfung mit Leben und Gnade. Bis ans Ende der Zeiten versammelst du dir ein Volk, damit deinen Namen das reine Opfer dargebracht werde, vom Aufgang der Sonne bis zum Untergang. Darum bitten wir dich, allmächtiger Gott, heilige unsere Gaben durch deinen Geist, damit sie uns werden, Leib und Blut deines Sohnes, unseres Herrn Jesus Christus, der uns aufgetragen hat, dieses Geheimnis zu feiern. Denn in der Nacht, da er verraten wurde, nahm er das Brot und sagte Dank, brach es, reichte es seinen Jüngern und sprach: Nehmet und esset alle davon, das ist mein Leib, der für euch hingegeben wird.

Ebenso nahm er nach dem malden Kelch, dankte wiederum, reichte ihn seinen Jüngern und sprach: Nehmet und trinket alle daraus, das ist der Kelch des neuen und ewigen Bundes, mein Blut, das für euch und für alle vergossen wird zur Vergebung der Sünden. Tut dies zu meinem Gedächtnis.

0: Geheimnis des Glaubens. Darum, gütiger Vater, feiern wir das Gedächtnis deines Sohnes. Wir verkünden sein heiligendes Leiden, seine glorreiche Auferstehung und Himmelfahrt und erwarten seine Wiederkunft. So bringen wir dir mit Lob und Dank dieses heilige und lebendige Opfer dar. Schau gütig auf die Gabe deiner Kirche, denn sie stellt dir das Lamm vor Augen, das geopfert wurde und uns mit deinem Willen mit dir versöhnt hat. Stärke uns durch den Leib und das Blut deines Sohnes und erfülle uns mit seinem Heiligen Geist, damit wir ein Leib und ein Geist werden in Christus. Er mache uns auf immer zu einer Gabe, die dir wohlgefällt, damit wir das verheißene Erbe erlangen mit deiner Auserwählten, der seligen Jungfrau und Gottes Mutter Maria, mit deiner Apostel, Mägden, mit heiliger Paulus, Patron von unserer Pfarrkirche und mit allen Heiligen, auf den Fürsprache wir vertrauen. Barmherziger Gott, wir bitten dich, dieses Opfer unserer Versöhnung bringe der ganzen Welt Frieden und Heil. Beschütze deine Kirche auf ihrem Weg durch die Zeit und stärke sie im Glauben und in der Liebe. Deinem Diener, unserem Papst Leon XIV., unserem Bischof Josef, und die Gemeinschaft der Bischöfe, unser Priester und Diakon, alle, die zum Dienst in der Kirche bestellt sind, das ganze Volk deiner Erlösten. Erhöre, gütiger Vater, die Gebete der hier versammelten Gemeinde und führe zu dir auf alle Söhne und Töchter, die noch fern sind von dir. Erbarme dich unseren Verstorbenen, Brüdern und Schwestern, und alle, die in deiner Gnade aus dieser Welt geschieden sind, nimm sie auch in deine Herrlichkeit und mit ihnen lass auch uns, wie du verheißen hast, zu Tische sitzen in deinem Reich. Darum bitten wir dich durch unseren Herrn Jesus Christus, denn durch ihn schenkst du der Welt alle gute Gaben. Durch ihn und mit ihm und in ihm ist die Gott allmächtige Vater in der Einheit des Heiligen Geistes. Alle Herrlichkeit und Ehre, jetzt und in Ewigkeit.
1: Amen.
0: Wir haben den Heiligen Geist empfangen. In dieser Geiste mit Begeisterung beten wir zusammen. Vater unser im Himmel,
1: geheiligt werde dein Name, dein Reich komme, dein Wille geschehe, wie im Himmel, so auf Erden. Unser tägliches Brot gib uns heute und vergib uns unsere Schuld, wir vergeben unseren Schuldigen. Und führe uns nicht in Versuchung, sondern erlöse uns von dem Bösen.
0: Erlöse uns, allmächtiger Vater, von allem Bösen und gib Frieden in unseren Tagen. Komm uns zu Hilfe mit deinem Erbarmen und bewahre uns vor Verwirrung und Sünde, damit wir vor Zuversicht das Kommen unseres Erlösers Jesus Christus erwarten.
1: Denn dein ist das Reich und die Kraft und die Herrlichkeit in Ewigkeit. Amen.
0: Der Herr hat zu seinen Aposteln gesagt, Frieden hinterlasse ich euch, meine Frieden gebe ich euch. Deshalb bitten wir, Herr Jesus Christus, schau nicht auf unsere Sünden, sondern auf den Glauben deiner Kirche und schenke ihr nach deinem Willen Einheit und Frieden. Und dieser Friede des Herrn sei allezeit mit euch.
2: Und mit deinem Geist.
0: Geben Zeichen des Friedens.
2: Amen.

0: Lamm Gottes, nimmst hinweg die Sünde der Welt, erbarme dich unser. Lamm Gottes,
1: nimmst hinweg die Sünde der Welt, erbarme dich unser.
0: Lamm Gottes,
1: nimmst hinweg die Sünde der Welt, lieb uns deinen Frieden.
0: Sieht das Lamm Gottes, das ich wegnimmt die Sünde der Welt.
1: Herr, wie ich bin gewillt, dass du ein Christ unter meinem Dach, aber spiel vor deinem Gott, so wird dein Segen gesungen.
2: Ja, liebe Hörerinnen und Hörer von Radio Maria, ich lade Sie nun ein, mit mir das Gebet um die geistige Kommunion hier aus der Pfarrkirche Eckendorf bei der Heiligen Messe zu beten. Mein Jesus, ich glaube, dass du im allerheiligsten Sakrament des Altares zugegen bist. Ich liebe dich über alles und meine Seele sehnt sich nach dir. Da ich dich aber jetzt im Sakrament nicht empfangen kann, so komme geistigerweise zu mir. Ich umfange dich und vereinige mich mit dir. Lass nicht zu, dass ich mich je von dir trenne. Amen.

0: Lasset uns beten. Allmächtiger Gott, du hast uns mit dem Brot des Himmels gespeist und durch deinen Geist erleuchtet. Gib, dass wir in der Erwartung deines Sohnes das Licht verbreiten, das wir empfangen haben. Darum bieten wir durch Christus, unseren Herrn.
1: Amen.
0: Ein herzliches Dank für alle, welche diese Übertragung organisiert haben. Peter, deine Arbeit, deine Tochter hat so wunderbar wie immer gespielt. Ein bisschen nervös am Anfang, aber alles ist glatt geworden. Danke fürs Kommen, für gemeinsames Gebet. Alle, die am Radio noch sitzen, lade ich auch zu einem Nachdenken. Gebet vielleicht als Dankbarkeit für diese Möglichkeit, dass wir in Verbundenheit bleiben. Wir sehen uns nicht, aber wir hören es uns. Und deswegen in Christus, wir sind alle verbunden. Ich wünsche uns allen einen angenehmen Abend noch und eine gute Nacht. Der Herr sei mit euch.
1: Und mit deinem Geist.
0: Er segne euch, der allmächtige Gott, der Vater und der Sohn und der Heilige Geist.
1: Amen.
0: Geht hin in seinen Frieden.
1: Amen.

0: Ja, liebe Hörerfamilie von Radio Maria, mit dem Lied Selig bist du, Maria, darf ich mich nun jetzt verabschieden hier aus der Pfarrkirche in Eckendorf aus dem Pfarrverband an der Leiter. Es war mir eine Freude für Sie, diese heilige Messe zu übertragen, die unser Pfarrvikar Marcin geleitet hat. Und ich darf mich auch freuen, dass meine Tochter heute die Musik geleitet hat und für uns und für Sie gespielt hat. Ich wünsche Ihnen noch einen schönen Abend, eine gesegnete, ruhige Nacht und gebe nun wieder zurück ins Studio und am Mikrofon für Sie hier war Peter Unger.
1: Dankeschön, lieber Peter, für die Möglichkeit, dass wir die heilige Messe aus Eggendorf, aus Niederösterreich übertragen konnten und danke auch vielmals für den wunderschönen Gesang an deine Tochter und einen gesegneten Abend und viel Freude mit unserem weiteren Abendprogramm wünscht Ihnen nun Iris Haunold.

Einen gesegneten Abend wünsche ich Ihnen, liebe Zuhörer von Radio Maria Österreich und Radio Maria Südtirol. Am Mikrofon begrüßt Sie herzlich Eileen Schwarzott. Wir möchten nun einsteigen in dieses Abendgebet. Sie finden die Texte auch in unserem Gebetsbüchlein Der Himmel in dir ab Seite 60. Im Namen des Vaters und des Sohnes und des Heiligen Geistes. Amen. Legen wir diesen Tag zurück in die Hände Gottes. Vater unser im Himmel, geheiligt werde dein Name, dein Reich komme, dein Wille geschehe, wie im Himmel, so auf Erden. Unser tägliches Brot gib uns heute und vergib uns unsere Schuld, wie auch wir vergeben unseren Schuldigern, und führe uns nicht in Versuchung, sondern erlöse uns von dem Bösen. Amen.

Schauen wir zurück auf den heutigen Tag. Nehmen wir uns einige Augenblicke Zeit, um uns an das heute Erlebte zu erinnern. Wir wollen aufmerksam und dankbar wahrnehmen, was uns heute beschäftigt hat, wem wir begegnet sind, was uns Freude oder Kummer bereitet hat.

Gott, du bist da. In deiner Gegenwart kommt mein Herz zur Ruhe. Ich komme zu dir, so wie ich bin. Öffne meine Augen für die Wunder deiner Liebe. Schenke mir den Heiligen Geist, um deine Gegenwart in den Begegnungen und Ereignissen des heutigen Tages zu erkennen.

Der Donnerstag ist in der kirchlichen Tradition der Tag der Eucharistie. Wir gedenken an den Gründonnerstag, an dem Jesus beim letzten Abendmahl die Eucharistie eingesetzt hat. So beten wir mit den Worten des heiligen Ignatius. Seele Christi, heilige mich. Leib Christi, rette mich. Blut Christi, tränke mich. Wasser der Seite Christi, wasche mich. Leiden Christi, stärke mich. O guter Jesus, erhöre mich. Birg in deinen Wunden mich. Von dir lass nimmer scheiden mich. Vor dem bösen Feind beschütze mich. In meiner Todesstunde rufe mich. Zu dir zu kommen, heiße mich. Mit deinen Heiligen zu loben dich. In deinem Reiche ewiglich. Amen.

0: Wir möchten nun zusammen mit Herrn Dechant Anton Opetnik aus Grafenstein in Kärnten zusammen die Litanei vom Heiligsten Altarsakrament beten. Grüß Gott.
1: Grüß Gott. Herr, erbarme dich unser.
0: Herr, erbarme dich unser.
1: Christus, erbarme dich unser.
0: Christus, erbarme dich unser.
1: Herr, erbarme dich unser.
0: Herr, erbarme dich unser.
1: Christus, höre uns.
0: Christus, erhöre uns.
1: Gott, Vater im Himmel.
0: Erbarme dich unser.
1: Gott, Sohn, Erlöser der Welt.
0: Erbarme dich unser.
1: Gott, Heiliger Geist.
0: Erbarme dich unser.
1: Heiligste Dreifaltigkeit, ein einziger Gott.
0: Erbarme dich unser.
1: Christus, du Brot des Lebens.
0: Erbarme dich unser.
1: Du Gott und Mensch.
0: Erbarme dich unser.
1: Du Verborgener.
0: Erbarme dich unser.
1: Du in unserer Mitte.
0: Erbarme dich unser.
1: Du Osterlamm.
0: Erbarme dich unser.
1: Du Opfer für die Welt.
0: Erbarme dich unser.
1: Du Quelle der Gnade.
0: Erbarme dich unser.
1: Du unsere Nahrung.
0: Erbarme dich unser.
1: Du unsere Freude.
0: Erbarme dich unser.
1: Du Heil der Kranken.
0: Erbarme dich unser.
1: Du Trost der Trauernden.
0: Erbarme dich unser.
1: Du Kraft der Sterbenden.
0: Erbarme dich unser.
1: Du unsere Hoffnung.
0: Erbarme dich unser.
1: Du Brot vom Himmel.
0: Erbarme dich unser.
1: Durch deinen Leib, der für uns geopfert ist.
0: Herr, befreie uns.
1: Durch dein Blut, das für uns vergossen ist.
0: Herr, befreie uns.
1: Durch dieses Zeichen deiner Liebe.
0: Herr, befreie uns.
1: Durch dieses Zeichen deiner Treue.
0: Herr, befreie uns.
1: Durch deine Auferstehung und Himmelfahrt.
0: Herr, befreie uns.
1: Durch deine Gegenwart.
0: Herr, befreie uns.
1: Bei deiner Wiederkunft.
0: Herr, befreie uns.
1: Wir armen Sünder.
0: Wir bitten dich, erhöre uns.
1: Dass wir stark werden im Glauben.
0: Wir bitten dich, erhöre uns.
1: Dass wir deinen Tod verkünden.
0: Wir bitten dich, erhöre uns.
1: Dass wir deine Auferstehung preisen.
0: Wir bitten dich, erhöre uns.
1: Dass wir nach deinem Mahl verlangen.
0: Wir bitten dich, erhöre uns.
1: Dass wir an deinem Tisch vereint sind.
0: Wir bitten dich, erhöre uns.
1: Dass keiner von uns dich verraten wird.
0: Wir bitten dich, erhöre uns.
1: Dass wir deinen Weg erkennen.
0: Wir bitten dich, erhöre uns.
1: Dass wir den Weg gehen in der Kraft deiner Speise.
0: Wir bitten dich, erhöre uns.
1: Führe uns zum Hochzeitsmahl des ewigen Lebens.
0: Wir bitten dich, erhöre uns.
1: Lamm Gottes, du nimmst hinweg die Sünden der Welt.
0: Verschone uns, o Herr.
1: Lamm Gottes, du nimmst hinweg die Sünden der Welt.
0: Erhöre uns, o Herr.
1: Lamm Gottes, du nimmst hinweg die Sünden der Welt.
0: Erbarme dich unser, o Herr.
1: Lasset uns beten. Herr unser Gott, in diesem wunderbaren Sakrament feiern wir das Leiden und die Auferstehung deines Sohnes. Lass uns seinen heiligen Leib und sein heiliges Blut so empfangen und verehren, dass uns die Frucht der Erlösung zuteil wird durch Christus, unseren Herrn.
0: Amen.

0: Mit allen Kindern, die jetzt noch auf sind, wollen wir beten.
1: Müde bin ich, geh zur Ruhe, schließe beide Äuglein zu. Vater, lass die Augen dein über meinem Bette sein. Hab ich Unrecht heut getan, sieh es lieber Gott nicht an. Deine Gnade und Jesu Blut machen allen Schaden gut. Alle, die mir sind verwandt, Gott lass ruhen in deiner Hand. Alle Menschen, groß und klein, sollen dir befohlen sein. Kranke Herzen senden Ruhe, nasse Augen schließen zu. Lass den Mond am Himmel stehen und die stille Welt besehen. Amen.

Bleibe bei uns, Herr, denn es will Abend werden und der Tag hat sich geneigt. Bleibe bei uns und bei deiner ganzen Kirche. Bleibe bei uns, am Abend des Tages, am Abend des Lebens, am Abend der Welt. Bleibe bei uns mit deiner Gnade und Güte, mit deinem heiligen Wort und Sakrament, mit deinem Trost und Segen. Bleibe bei uns, wenn über uns kommt die Nacht der Trübsal und Angst, die Nacht des Zweifels und der Anfechtung, die Nacht des bitteren Todes. Bleibe bei uns und bei allen deinen Gläubigen in Zeit und Ewigkeit. Heiliger Josef, Nährvater Jesu Christi und wahrer Bräutigam der seligsten Jungfrau Maria, bitte für uns und für die Sterbenden dieser Nacht. Der Herr segne uns, er bewahre uns vor Unheil und führe uns zum ewigen Leben. Amen.

0: Zum Abendgebet in der Hörerfamilie begrüßen wir nun noch einmal Herr Dechant Anton Opetnik aus Grafenstein in Kärnten. Grüß Gott.
1: Ein herzliches Grüß Gott nach Wien. Ich glaube aus Wien, gell, sind wir heute.
0: Ja, genau.
1: Ja, Wien, jawohl. Ja, vielleicht kurz einen Rückblick auf den heutigen Tag. Wir haben heute im Evangelium diese Worte, diese Einladung Jesu, dass wir ohne Angst und Scheu unsere Bitten vor ihn bringen. Und er versucht das auf sechsfache Art und Weise. Und es geht schließlich dann um die große Bitte um den Heiligen Geist, dass Gott uns das geben wird. Ja, und Gott selbst ermuntert uns, ja, dass wir zu ihm kommen und bitten. Und zwar voll Vertrauen. Und zum Bittgebet gehört beides, nämlich die Gewissheit der Erhörung, dann aber auch der restlose Verzicht nach eigenen Plan erhört zu werden. Das ist schwierig, loszulassen, die Pläne loszulassen. Aber es ist wichtig, dass ich Gott erlaube, dass er mich so beschenkt, wie es sein Wille ist. Und in dieser Haltung wollen wir jetzt dieses Abendgebet, unser Gebet gestalten. Und ich lade euch ein, wer ein Anliegen hat, anzubeten. Und zwar wird jetzt gleich die Nummer durchgegeben, unter der wir erreicht werden.
0: Genau, wählen Sie dazu einfach die Nummer hier ins Studio 0720 578 578. Wenn Sie von außerhalb Österreichs anrufen möchten, beispielsweise aus Südtirol, dann wählen Sie 0043 720 578 578.

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0: Es haben uns bereits schon einige Anrufe erreicht. Die erste Anruferin darf ich jetzt dran nehmen, Frau Traude aus Niederösterreich. Grüß Gott.
1: Schönen guten Abend. Schönen guten Abend, Herr Dächer und Obetnik.
2: Guten Abend, ja, bitte sehr.
1: Ich möchte heute nur danken unserem Herrn, einfach danken. Danken für die gesamte Familie, für unser zweites Urenkel, das heute das Licht der Welt erblickte. Und bitten möchte ich um Gottes und Marias Schutz und Segen für die gesamte Familie.
2: Mhm. Gerne. Haben Sie schon den Vornamen vom Urenkel erfahren? Ist
1: ja.
2: da schon ein Name vergeben worden?
1: Ilvi,
2: ein Mädchen.
1: Ja.
2: Ja, ist es, wir danken dir für Ilvi, danken dir auch für die Eltern von Ilvi und für die Ureltern, also Großeltern. Und ich bitte dich, dass du Ilvi segnest, dass sie ja in eine Familie hineingeboren wird, wo sie erlebt. Da bin ich zu Hause, da werde ich angenommen, geliebt, von dir geliebt, Vater im Himmel, von den Menschen, die sie umgeben, geliebt. Lass sie das neu wirklich ganz tief verkosten und erfahren. Und wir danken dir für die Eltern, danken dir für jeden Einzelnen, der jetzt diese Mutter von Ilvi unterstützt hat, aber auch den Vater. Bitten dich, dass du auch Eltern segnest und Mutter und Vater natürlich auch.
1: Und die Schwester.
2: Und die Schwester, wie heißt denn die Schwester?
1: Das ist die Fiona.
2: Fiona, schenke auch das. Ja, schenke auch Fiona wirklich so ein offenes Herz für Ilvi, für ihre Schwester. Und dass sie erleben darf, ja, ihr beide sind geliebt. Beide sind von Gott erwartet. Und lass beide diese Freude des Himmels verkosten. Diese Freude des Himmels, weil der Himmel freut sich über jedes Kind, das geboren wird. Ja, und so segne Ilvi, so segne Fiona. Die Eltern, die Großeltern, der gütige, allmächtige und barmherzige Gott, der Vater, der Sohn und der Heilige Geist.
1: Amen. Vergelt's Gott. Vielen herzlichen Dank.
2: Segens Gott. Alles Gute.
0: Alles Gute, Frau Traude. Herzlichen Dank für Ihren Anruf. Ich darf nun ein Gebetsanliegen weitergeben von Frau Hertha. Sie bittet um inständiges Gebet für ihren Sohn Christian, der steckt in großer Not mit seinen Bezahlungen von Haus und Hof und er sucht vergeblich Banken, die ihm einen Kredit ausstellen und das nagt sehr an seiner Psyche und sie bittet da um die Fürsprache aller Engel und Heiligen, dass sie da echt eingreifen und ihrem Sohn Christian zu Hilfe kommen und eilen.
2: Ja, ist es. Wir bringen dir diese Not von Christian. Und wir danken dir, dass du diese Not kennst, dass du diese Not auch übernimmst, diese Sorge, wir werfen sie auf dich, so wie Petrus es uns empfohlen hat, dass wir diese Sorge wirklich abgeben bei dir. Und dass du auch die Mutter von Christian, Frau Hertha, auch mit diesem Vertrauen segnest. Und ich bitte jetzt den heiligen Josef, den Fürsprecher, dass du den himmlischen Vater und Jesus bestürmst, dass Christian aus dieser Not gerettet wird, dass er herauskommt, dass er seinen Betrieb errettet, dass er weiter wirken kann und segne und bereite alle Wege, dass er auch erkennt, wo er noch anklopfen darf. Schenk Christian die Erkenntnis, wohin er sich wenden kann. Und schenk auch ihm Vertrauen

0: Und wirklich ein großes Vertrauen in tiefen Glauben, dass alles in Gottes Händen ist. Und wir danken dir, dass du schon dabei bist, dass du ihn auch stärkst jetzt im Wissen, du kennst seine Not und du wirst ihm auch beistehen in dieser Not. Stärke aber auch seinen Glauben und sein Vertrauen, damit du Großes bewirken kannst. Amen.
1: Amen. Ich darf jetzt eine Anruferin begrüßen mit einem Gebetsanliegen, Frau Ernestine aus Graz. Grüß Gott.
2: Grüß Gott. Hier ist Ernestine. Ich bin schon eine alte Frau. Ich bin schon 93,5. Und ich vor langer Zeit war ich einmal bei Ihnen bei einem Heilungsseminar in Seckerberg vor langer Zeit. Mhm. Und jedenfalls, wir waren damals von Ihnen sehr begeistert. Ja, Sie waren ja auch noch ein junger Priester. Und jetzt geht es mir eigentlich sehr gut. Ich muss sagen, für mein Alter geht es mir sehr gut. Aber ich habe ein Problem. Ich habe eine starke Skoliose. Und jetzt das Gehen fällt mir heute jetzt schon immer schwerer. Ich wollte zum Beispiel heute zur Bank gehen, weil ich spende gern. Mir geht's gut durch meinen Mann, der schon vor 10 Jahren heimgegangen ist. Und es ist mir heute nicht geglückt. Ich war zu unsicher. Und deshalb möchte ich bitten, dass es mir morgen gelingen möge.
0: Gerne, ja. Herr Jesus, du begleitest Frau Ernestine mit deinen heiligen Engeln und stell ihr starke Schutzengel zur Seite, dass sie diesen Weg schafft und lindere auch alle Schmerzen, befreie sie von aller Unsicherheit und alles, was sie so unsicher macht im Gehen und schenke ihr große Sicherheit, Gewissheit, dass sie begleitet wird und dass sie diesen Weg morgen auch schaffen wird. Segne sie und lindere alle Schmerzen, alles, was dieses Gehen jetzt noch behindert und schenke ihr deine Kraft, deine Gegenwart. Und ich danke dir, dass sie so voll Vertrauen auf dich schaut, denn da kannst du Großes bewirken. Und ich danke dir schon jetzt, bevor es morgen dann gelingen wird. Wir danken beide, dass du bei ihr bist. Und ich bitte dich, segne Frau Ernestine und lass sie weiterhin in dieser Freude wandeln und leben. Amen.
2: Danke, herzlichen Dank. Ich höre immer so gerne Ihre Lobpreisgottesdienste, da singe ich dann immer so gerne mit. Dankeschön.
0: Dann wunderbar, Dankeschön. Wiederhören.
1: Alles Gute, Frau Ernestine.

0: Die nächste Anruferin ist Frau Ingrid aus Tirol. Grüß Gott.
1: Grüß Gott, guten Abend. Ich hätte ganz eine große Bitte, und zwar, dass Gott meine Eltern, den Christian und mich, in Körper, Seele und Geist heilt. Und ich bitte Gott, dass er alle Menschen von allem Bösen erlöst, dass sein Reich komme und sein Wille geschehe.
2: Jesus, wir übergeben dir die Eltern von Ingrid und ich bitte dich, dass du sie heilst, berührst, dass sie eine tiefe Erfahrung deiner Begegnung empfangen und erfahren können, dass du bei ihnen bist, so dass ihr Inneres total frei wird, und bringen dir aber auch alle Anfechtungen, die jetzt Menschen erleben und erfahren, dass du ja diese Menschen beschützt, behütest, dem Bösen gebietest, dass es weicht. Ich bitte dich, segne auch Ingrid und Christian und alle, für die sie betet, dass sie deinen Schutz erfahren, deine Liebe verkosten und so auch Zeugnis geben können von deinem Wirken in der heutigen Zeit. Dass sie erfahren, du bist bei ihnen, ein Gott mit uns, ein Gott, der uns kennt, der sich um uns kümmert und uns liebt. Und so segne jetzt Frau Ingrid und alle, die mit dir verbunden sind, mit allem Segen des Himmels, und lass sie deinen Frieden wieder ganz neu empfangen und verkosten. Amen.
1: Amen. Vergelt's Gott und Gottes Segen allen Betern.
2: Danke vielmals.
0: Ihnen auch Gottes Schutz und Segen, Frau Ingrid. Die nächste Anruferin ist auch schon in der Leitung, Frau Andrea aus der Steiermark. Grüß Gott.
3: Grüß Gott. Hallo, Pfarrer Obednik. Und zwar zuerst möchte ich einfach einmal Danke sagen, dass ich meine Krebserkrankung bis jetzt so gut überstanden habe, und danke dafür, dass mir so viele Menschen zur Seite gestanden sind und auch zur Seite stehen. Und meine größte Bitte und mein, was ich bete, ist für meinen Mann eben, der mit dem eben nicht so gut umgehen hat können mit meiner Erkrankung und eben im Herzen schwere Verletzungen kämpft. Und ich bitte einfach, dass er im November mit mir zu dem Heilungsseminar zu Ihnen fährt. Er hat mir noch abgesagt, aber ich bitte und bete einfach ganz schön, dass er da mitfährt mit mir, und dass er sich die Hilfe annimmt, und dass wir einfach unsere Ehe und unsere Familie wieder vereinen können. Das wäre einfach meine größte Bitte, und ich bitte den Herrn dafür, und dass wir gemeinsam dafür beten.
2: Ja, ich glaube, Jesus freut sich über diese Bitte. Ich habe so einen Eindruck, er freut sich, dass sie einfach jetzt für ihren Mann beten und dass er diese Liebe Gottes erfahren, diese Liebe Gottes, die sie erfahren kann und ihr begegnen kann und alle Lasten, die ihn bedrängen und alle Verwundungen abgeben kann und so Heil und Heilung erlebt. Und so bitten wir dich, himmlischer Vater, dass du deine heiligen Engel sendest zum Mann von Frau Andrea, dass sie ihn leiten, begleiten und immer wieder auch daran erinnern, an dieses Angebot, das die Frau jetzt an ihn gestellt hat, dass er sich aufmacht und so deine Liebe verkosten kann, deiner Liebe begegnen kann. Deine Liebe, die alles aufwiegt, und so, dass die Familie wieder ganz neu durchstarten kann, neue Kraft, neue Freude empfängt, weil du dieser Heiland bist, der Arzt, der Befreier, der Friedensfürst. Und du sehnst dich selber danach, dass er dir begegnen kann. Und wir glauben daran, dass du ihm diese Gnade schenkst und dass er auch mitmachen wird. Amen.
3: Amen. Vielen, vielen Dank. Vergelt's Gott.
2: Segens Gott. Alles Gute.
0: Alles Gute, Frau Andrea. Die nächste Anruferin ist Frau Stefanie. Grüß Gott.
4: Ja, schönen guten Abend, Herr Techert Obednik. Ich freue mich, Ihre Stimme zu hören. Und bezogen auf das Thema Loslassen möchte ich sagen, es ist sehr wichtig und gar nicht so schwer loszulassen. Aber auch, man sollte darauf achten, was losgelassen werden sollte. Und auch ein Gegenüber, das man hat, sollte loslassen und erkennen, was und warum losgelassen werden sollte. Und mein Anliegen wäre die Stärkung der Emotionen, als auch die Motivation, weiterzumachen, aufzustehen, auch wenn man fällt. Ich danke Ihnen vom Herzen und bitte um ein Vaterunser für alle Hörer und Hörerinnen. Und ein großes Dankeschön an Radio Maria Österreich.
2: Ja, Jesus, wir danken dir, dass du uns stärkst, dass du uns hilfst, auch was loszulassen ist, zu erkennen. Und was vertieft werden soll, auch vertiefen kannst. Mit unserer Hilfe oder durch deine Hilfe können wir es vertiefen. So, ja, wollen wir dich mit diesem Vater unser Gebet, das uns Jesus gelehrt hat, diese Bitte einmal dem himmlischen Vater anvertrauen. Vater unser im Himmel, geheiligt werde dein Name. Dein Reich komme, dein Wille geschehe, wie im Himmel so auf Erden.
4: Unser tägliches Brot gib uns heute und vergib uns unsere Schuld, wie auch wir vergeben unseren Schuldigern, und führe uns nicht in Versuchung, sondern erlöse uns von dem Bösen. Amen.
2: Denn dein ist das Reich und die Kraft und die Herrlichkeit in die Ewigkeit.
4: Ewigkeit. Amen.
2: Amen. Einen gesegneten Abend noch, Frau Stefanie.
4: Danke.
0: Alles Gute, Gottes Schutz und Segen.

0: Eine weitere Anruferin darf ich jetzt auf Sendung begrüßen, Frau Elfriede, grüß Gott.
1: Guten Abend.
2: Guten Abend, bitte sehr.
1: Ich bitte um Gebet. Ich bin so krank, jetzt habe ich...
2: Man hört an der Stimme, ja.
1: Ja, aber sehr, sehr krank.
2: Ja, Jesus.
1: Und die Gelenke und alles.
2: Ja, wenn wir alles einschließen, gell? Ja.
1: Ah, ja, und auch, wie die Familie.
2: Ja, wäre alles einschließen, gell? Ich kenne die Not. Jesus, du kennst die Not von Frau Elfriede und ihrer Familie. Und wir bitten dich, dass du alle berührst, wieder zueinander führst, einander, den allen den Frieden schenkst und eine gute Begegnung wieder möglich ist. Bitte dich, dass du auch alle Gelenke durchströmst mit deiner heilenden Liebe, mit deiner Kraft und auch die Verkühlung und alles, was jetzt schmerzt und entzündet ist, wegnimmst, sie durchströmst mit deiner Kraft, mit deinem Wesen, sie deine Liebe neu verkosten darf und lass sie einfach wieder aufstehen, wirklich auferstehen, weil du bist auferstanden, du hast den Tod besiegt, du hast alle Krankheiten besiegt, so legen wir auch alle Not von der Frau Elfriede in deine Hände und ich bitte dich, dass du sie tröstest, segnest und ihr eine neue Perspektive schenkst, einen neuen Anfang auch mit dem Sohn. Amen.
1: Danke vielmals. Alles Gute.
2: Danke vielmals.
0: Gute, Frau Elfriede, Gottes Schutz und Segen. Ich darf jetzt meine Kollegin Iris Haunold hier neben mir begrüßen. Sie hätte auch noch ein Gebetsanliegen.
2: Bitte, ja.
3: Hallo, hier ist Iris. Und ich hätte folgendes Gebetsanliegen, und zwar für meine beste Freundin. Ihre Eltern sind nämlich gerade mitten im Scheidungsprozess. Und jetzt geht's halt der Familie dementsprechend sehr schlecht. Und ja, sie wissen weder ein noch aus. Und ja, da würde ich sehr gerne ums Gebet bitten.
2: Ja. Ja, Jesus, wir bringen dir dieses Ehepaar, die sie auseinandergelebt haben. Und wir bitten dich gemeinsam jetzt mit allen Hörerinnen und Hörern, dass du beiden die Gnade der Vergebung, der Versöhnung schenkst, dass sie einander verzeihen können, loslassen können an Enttäuschungen, auch Erwartungen, die sie aneinander hatten, dass du diese beide berührst und dass sie beide erfahren dürfen, ja, du allein bist die Quelle des Friedens. Lass sie einfach jetzt wieder zueinander finden, aber zuerst diese Schritte der Vergebung gehen, dass sie einander verzeihen, vergeben und dem anderen eine Chance geben, dass er wieder, ja, wenn irgendwo welche Fehler passiert sind, dass sie verzeihen, einander vergeben und so deinen Frieden empfangen. Denn dir ist alles möglich. Und ich bitte dich, segne jetzt dieses Ehepaar. Segne auch die Tochter, die darum bangt, die auch darunter leidet. Nimm dieses Leiden an als Sühne für die Eltern. Amen.
3: Amen. Dankeschön.
2: Gerne.
0: Die Zeit neigt sich leider dem Ende zu. Und so würde ich Sie zum Abschluss, Herr Dechand, noch um Ihren priesterlichen Segen bitten, besonders auch eingeschlossen alle Anliegen, die uns jetzt nicht mehr erreichen konnten.
2: Ja, gerne. Herr Jesus, wir danken dir für diesen Abend, danken dir für alles, was du uns schon geschenkt hast und noch schenken wirst. Segne auch alle Hörerinnen und Hörer, die nicht durchgekommen sind oder sich nicht getraut haben. Segne sie und lass auch sie deine Gegenwart verkosten. Herr Gott, allmächtiger Vater, segne euch, erhalte euch an, wenn ihr euch verrennt. Er zeige euch neue Wege, wenn ihr euch verirrt habt. Er schenke euch Menschen, die euch begleiten. Gehe mit allen, die jetzt mit uns verbunden waren über das Radio. Segne auch die Begleitung im Studio. Segne alle, die wir im Herzen tragen. Ja, und so segne euch und behüte euch und eure lieben, der gütige und allmächtige Gott, der Vater, der Sohn und der Heilige Geist.
0: Amen.
2: Singet Lob und Preis.
0: Dank sei Gott dem Herrn. Herzliches Vergelt's Gott.
2: Gerne.
0: Gottes Schutz und Segen auch Ihnen. Nach Kärnten.
2: Danke vielmals. Danke, danke vielmals.

0: Spektrum. Reden und Schweigen. Sprache und Wirklichkeit bei Josef Pieper. Das ist nicht nur der Titel unseres heutigen RM Spektrum, es ist auch der Titel eines neuen Bandes der kleinen Bibliothek des Abendlandes, die Hanna-Barbara Gall-Falkowitz und ich, Gudrun Trausmuth, im B&B Verlag Heiligenkreuz herausgeben. Ein Band über die Sprache und das Schweigen, wenn man es verdichtet, bei Josef Pieper, dem großen christlichen Philosophen des 20. Jahrhunderts. Und es ist eine große Freude für mich, dass Professor Dr. Berthold Wald, der Josef Pieper-Spezialist, der auch ein persönlicher Schüler Josef Piepers war und die Gesamtausgabe herausgegeben hat, heute bei mir im Studio ist und uns diesen Band mit den zentralen Texten Josef Piepers zur Sprache vorstellen wird. Herr Professor Wald, ich habe den Hörern schon verraten, dass Sie persönlich verbunden waren mit Josef Pieper. Können Sie das etwas skizzieren für uns, bitte?
1: Das hat damit zu tun, zunächst einmal, dass Josef Pieper, ja, man darf wohl sagen, der meistgelesene katholische Philosoph des 20. Jahrhunderts war. Und zwar über alle fachlichen und akademischen und sonstigen konfessionellen Grenzen hinweg. Mhm. Und auf die Art und Weise ist mein Vater als junger Mann nach dem Krieg mit 20 Jahren mit den Büchern von Josef Pieper in Kontakt gekommen. Und weil für ihn damals die große Frage war, wo geht das hin mit meinem Leben, hat er sich darin Orientierung gefunden, die er nicht für sich behalten wollte. Mhm. Er hat das dann an seine Söhne weitergegeben. Für uns war das damals natürlich gar nicht immer so interessant. Wir wollten lieber draußen sein, als drinnen eine Vorlesung von Josef Pieper hören. Naja, jedenfalls, als ich dann mein Abitur hatte, 1971, stand für mich eines fest. Wenn ich Philosophie studiere, dann sicher nicht in Münster bei Josef Pieper. Das kannte ich ja alles. Und dann bin ich nach Freiburg gegangen und in die Stadt Heideggers und war derart enttäuscht nach 4 Semestern, dass ich zurückgegangen bin und dann doch nach Münster und habe einfach bei Josef Pieper angeklingelt an der Haustür, mich vorgestellt und ihm gesagt, ich bin hier, weil ich bei Ihnen Philosophie studieren wollte. Josef Pieper, etwas zurückhaltend, sehr aufmerksam, sehr wach, sagte junger Mann, kommen Sie nächsten Mittwoch zum Spaziergang. Und ab da sind wir über 2 Jahre fast jeden Mittwoch miteinander am Aasee gewesen. Ich habe ihm zugehört, er hat natürlich gefragt, aber im Wesentlichen hat er erzählt und berichtet. Und über seine gerade im Entstehen befindlichen Biografien. Und eben aus dieser persönlichen Nähe und aus meiner Verbundenheit mit seinem Werk ist dann von ihm der Wunsch gekommen, ja, die Herausgabe seiner über 50 Bücher in einer Gesamtausgabe zu verantworten. Ich war da nicht sicher, ob das gelingen kann, habe mich aber dann tatsächlich darauf eingelassen. Beim Kösel Verlag sollte das zuerst sein, Kösel hat abgelehnt, dann beim Johannes Verlag in Basel, Hans-Urs von Balthasar, der hat zugesagt, aber dann kam die Überraschung, Felix Meiner interessierte sich dafür und das ist die erste Adresse in der Philosophie und so ist es dazu gekommen, dass eben Piepers gesamtes Werk in einem der führenden deutschen Fachverlage für Philosophie erschienen ist.
0: Nun ist das Gesamtwerk Josef Piepers ja sehr, sehr groß. Ich habe Sie früher schon einmal gefragt und ich wiederhole diese Frage, wenn jetzt jemand sagt, ja, Josef Pieper, der Name sagt mir etwas oder ich habe auf Radio Maria schon die eine oder andere Sendung über ihn gehört. Aber wenn ich jetzt persönlich anfangen möchte, als Nicht-Fachphilosoph Josef Pieper zu lesen, wo setze ich da an? Was wäre da ein gutes Buch für den Anfang?
1: Ja, das hängt jetzt natürlich von den persönlichen Vorlieben und Einstellungen ab. Also was man, wenn man philosophisch interessiert ist, also einen Einstieg in die Frage, was heißt philosophieren, sucht, dann sicher das Buch von Joseph Pieper. Was heißt philosophieren? Ein schmales Buch, das große Beachtung gefunden hat und heute noch findet, vor allen Dingen in den USA, zusammen mit einem anderen Buch, das weitaus weniger leicht und unmittelbar eingängig ist, Muße und Kult. Und diese beiden Bücher sind von T.S. Eliot in einem Band herausgebracht worden, 1952, Leisure, The Basis of Culture. Dieses Buch ist praktisch Piepers Bestseller in den USA. Aber es gibt eine Reihe von sehr, sehr gut lesbaren Büchern, die einen mitziehen, mitreißen, zum Beispiel Glück und Kontemplation. Ich habe diese einzelnen Bändchen noch teilweise auch nochmal herausgebracht. Und da hat tatsächlich dieses kleine Buch es sofort auf 3 Auflagen geschafft. Also das zeigt, dass es da fasziniert über diese Frage Glück. Das ist natürlich etwas, was alle interessiert. Aber gut, Glück und Liebe hören zusammen. Piepers großes Buch über die Liebe. Nach wie vor mit das wichtigste Buch von Pieper. So wichtig, dass es Eingang gefunden hat in die päpstliche Enzyklika. Ja. Deus Caritas ist, ohne zitiert zu werden, aber der Papst Benedikt der 16. hat mir persönlich in einem Brief gesagt, dass er natürlich dieses Buch wie eine Art Textbuch verwendet hat für seine Enzyklika. Also das ist ein ganz wichtiges Werk. Und übrigens, Frau Gerl-Falkowitz hat dazu ja für die Ausgabe zum 100. Geburtstag von Joseph Pieper ein hervorragendes, sehr schönes Vorwort geschrieben. Aber dieses Buch ist auch nicht mehr auf dem Markt. Man muss in die Werkeausgabe gehen, um den Text zu haben oder ins Antiquariat.
0: Das wäre dann ja gleich ein Plan für eine nächste Neuausgabe als Einzelband. Jetzt ist aber etwas anderes neu erschienen, völlig neu erschienen, und ich freue mich sehr, in der kleinen Bibliothek des Abendlandes, die Professor Gerl-Falkowitz und ich herausgeben, einen Joseph Pieper Band in der Tat nun zu haben, als Band 11 der kleinen Bibliothek des Abendlandes. Und ich freue mich mindestens genauso, dass Sie, Herr Professor Wald, bereit waren, das Leselicht dazu zu schreiben, also die Einleitung, die den Leser an der Hand nimmt. Im Falle dieser kleinen Bibliothek des Abendlandes handhaben wir das so, dass es eine sehr zugängliche Einleitung ist. Und in Ihrem Fall merkt man wirklich, wie sehr Sie auch geprägt sind von, wenn man das so sagen kann, Ihrem Meister Joseph Pieper, weil das unglaublich zugänglich ist. Und ich freue mich sehr, dass Sie uns jetzt im Rahmen dieser Radiosendung dieses neu erschienene Buch von Joseph Pieper auch präsentieren. Der Titel des Buches ist identisch mit dem Titel unserer Sendung Reden und Schweigen, Sprache und Wirklichkeit bei Joseph Pieper.

Aus der Vorbemerkung der Herausgeberinnen zu Band 11 der kleinen Bibliothek des Abendlandes. Reden und Schweigen, Sprache und Wirklichkeit bei Josef Pieper. Das Wort ist berufen, die Wirklichkeit zu deuten und darüber ins Gespräch mit anderen zu treten. Das bedeutet eine Orientierung der Sprache an der Wirklichkeit, die selbst durch das schöpferisch-göttliche Wort in Erscheinung gerufen wurde. Versuche, durch Sprache Wirklichkeit umzuschreiben und sogar zu bestreiten, sind fatal. Sie lassen im Wort dann die Lüge aufscheinen. Papst Leo XIV. Hat in der Neujahrsansprache 2026 vor dem diplomatischen Chor die aktuelle Krise der Sprache in ihrer ideologischen Gefahr angesprochen. Der Heilige Vater sagte, es muss auch angemerkt werden, dass das Paradox dieser Entkräftung des Wortes oft im Namen der Meinungsfreiheit selbst befördert wird. Bei genauer Betrachtung gilt jedoch das Gegenteil. Die Rede- und Meinungsfreiheit wird gerade durch die Gewissheit der Sprache und die Tatsache garantiert, dass jeder Begriff in der Wahrheit wurzelt. Es ist daher bedauerlich festzustellen, dass insbesondere im Westen der Raum für echte Meinungsfreiheit immer mehr eingeschränkt wird, während sich eine neue Sprache mit Orwellschem Beigeschmack entwickelt, die in ihrem Bestreben, immer inklusiver zu sein, darin mündet, diejenigen auszuschließen, die sich nicht den Ideologien anpassen, von denen sie, die Sprache, beseelt ist. Diagnosen wie diese deuten auf eine klare Krise des Sprechens hin, so die Vorbemerkung weiter. Mit den tiefgründigen Texten Josef Piepers bietet Band 11 der kleinen Bibliothek des Abendlandes einerseits eine Analyse der Gefährdung von Sprache und durch Sprache, andererseits eine notwendige und aufbauende Neubesinnung auf Sprache und ihren Gegenpol, das Schweigen. Kein anderer Meister des Denkens und Schreibens im 20. Jahrhundert erscheint dafür geeigneter als Josef Pieper. Berthold Wald, langjähriger Herausgeber und Deuter der Werke des Philosophen, legt in seinem Leselicht den Bezug von Sprache und Wirklichkeit frei und bereitet den Leser auf einen großen gedanklichen Weg vor. Gerade Piepers einzigartige Darstellung spiegelt das inhaltliche Ideal in unvergleichlicher Weise.

0: Ja, also ich bin sehr glücklich darüber, dass dieses Buch erschienen ist, weil die darin veröffentlichten Schriften erstmals in einem Band alle vergriffen sind und es wirklich verdienen, wieder neu entdeckt und beachtet zu werden. Es sind insgesamt 8 Texte, Essays, philosophische Essays, der früheste aus dem Jahr 1951 und der späteste von 1991. Und diese Essays habe ich in 3 Abteilungen gewissermaßen geordnet. Die erste ist überschrieben Missbrauch der Sprache. Die zweite Sprache und Wirklichkeit. Die dritte Schweigen. Und wenn man das etwas im Zusammenhang erläutern will, dann beginnt es eigentlich mit einer negativen Perspektive auf Sprache, dass eben der Zusammenhang von Wort und Wirklichkeit gestört ist, absichtlich, nicht zufällig durch Irrtum, sondern in bewusster Absicht. Dann folgt der zentrale mittlere Teil, wie denn, und zwar bestimmt durch die Frage, wie denn Sprache und Wirklichkeit aufeinander bezogen sind. Und das ist eine eher ontologische Fragestellung. Und dann der letzte Teil, der eine ganz eigenes Gewicht hat. Man kann sagen, das ist das Gegengewicht zum Eingang, wo diese Negativität, die an Sprache eben halt oder durch Sprache entsteht, wo diese Negativität durch kompensiert wird, nämlich durch hörendes Schweigen. Nur wer aus dem hörenden Schweigen heraus redet, der ist fähig, Sprache und Wirklichkeit in ihrem Zusammenhang zu fassen und auch mitzuteilen. Und deswegen haben wir eben dieses letzte Kapitel, wo es um die Grundhaltung des Menschen geht, angesichts der Wirklichkeit, mit in dieses Buch aufgenommen.
1: Ja, sehr schön. Dann würde ich sagen, wir gehen entlang der inhaltlichen
0: Ja.
1: Struktur und ich freue mich, Herr Professor, wenn Sie das für unsere Hörerinnen und Hörer
0: Ja.
1: skizzieren.
0: Ja, ich darf vielleicht so einsteigen, dass ich daran erinnere, Sprache ist nicht irgendein Thema, sondern es ist das zentrale Thema auch in der Philosophie des 20. Jahrhunderts. Man hat von einem Linguistic-Turn gesprochen, also nach der Epoche der erkenntnistheoretischen Begründung der Philosophie ist jetzt eine sprachphilosophische Begründung an die Stelle getreten. Und die Hauptfrage da ist, ob und wie Sprache und Wirklichkeit zusammengehören, sozusagen eine ontologische Sprache, eine ontologische Frage. Nun, aber es gibt daneben eine andere, eine weitere und ebenfalls elementare Frage, nämlich die Frage danach, ob es nicht auch einen Gebrauch von Sprache gibt, der jetzt gar nicht ontologisch begründet ist, sondern vom Subjekt her begründet ist. Also ein absichtlicher Gebrauch der Sprache, um zu täuschen. Gerade nicht, um Wirklichkeit sichtbar zu machen, sondern um zu täuschen. Und ja, man kann versuchen, eben dieses Problem zu umgehen. Das hat Martin Heidegger getan und gesagt, ja, Sprache als Sprache sagt uns doch etwas. Da ist doch der Logos das Entscheidende und der Logos erschließt uns die Wirklichkeit. Nur, ich denke, das ist eine Verharmlosung, weil der Logos sich ja nicht beim Menschen in derselben Weise findet, wie er sich bei Gott findet. Der göttliche Logos ist seinserschließend, seinskonstituierend. Er ist immer wahr, weil Gott die Wahrheit selbst ist. Aber der menschliche Logos, das menschliche Wort, ist seinsbezogen und das bedeutet, es ist anfällig für Täuschung, für den Irrtum, für Selbsttäuschung, aber eben und schlimmer noch, es ist anfällig für die Lüge, für die bewusste Täuschung des anderen. Nun, also, das ist der eine Hauptaspekt, der auch diese Schriften mit dem philosophischen Zentralinteresse an der Sprache verbinden. Und der andere Aspekt ist dann der, wo Pieper in gleicher Klarheit den Zusammenhang formuliert von Reden und Schweigen als die Voraussetzung für einen Wirklichkeitszugang, der eben die Dinge erscheinen lässt, wie sie von sich her sind. Diese Einstellung, dass es tatsächlich einen Zugang zur Wirklichkeit gibt, die ist vielleicht dem philosophischen gebildeten Leser verdächtig. Er würde fragen, wo ist denn hier die Grundlinie der neuzeitlichen Philosophie respektiert? Ist das nicht erkenntnistheoretisch naiv? Muss man nicht mit Descartes oder Kant Fragen stellen nach Bedingungen von Erkenntnis? Und Pieper wird darauf antworten, nein, das ist nicht naiv, sondern das Verhältnis zur Sprache und Wirklichkeit ist ebenso auch personal zu denken. Es ist nicht der Verstand allein, mit dem wir uns auf Wirklichkeit beziehen. Es ist die Person, die ein Verhältnis, die in ein Grundverhältnis zur Wirklichkeit tritt und insofern eben Sprache benutzt, um zu verstehen, aber auch um zu täuschen. Und deswegen hat dieser Ansatzpunkt bei der Sprache als Gebrauch von Sprache, nicht nur bei dem ontologischen, bei dem Funktionieren von Sprache, wodurch ist sie auf Wirklichkeit bezogen, wie ist das möglich, sondern der Ansatz bei dem personalen Gebrauch von Sprache eine so ungeheure Bedeutung gerade heute. Also diese personale Dimension ist die Wurzel dafür, dass wir tatsächlich mit Sprache Wirklichkeit erhellen, wenn diese Sprache aus der Dimension von Reden, von Schweigen kommt, oder aber Wirklichkeit verstellen, unzugänglich machen oder sogar in einer Weise ersetzen durch eine Pseudorealität, die eben aus diesem personalen Verhältnis hervorgeht, das wir haben. Zur Wirklichkeit und zum anderen natürlich. Mhm. Ja, dann, wenn wir uns eben auf den ersten Abschnitt konzentrieren, da sind drei Schriften verbunden. Die erste lautet Kallikles, der Mensch ohne Wahrheitsverhältnis. Eine Schrift von 1954. Kallikles, das ist der Sophist, der bei Platon die größte Entfernung sozusagen, der größte Gegensatz ist zu dem, wofür Sokrates steht. Sokrates steht für ein unbedingtes, bis letztlich zum Zeugnis reichendes Wahrheitsverhältnis. Kallikles steht für ein völlig davon sich abkehrendes Verständnis von menschlichem Umgang miteinander und mit der Wirklichkeit. Das ist ausschließlich darauf bezogen, Macht auszuüben und eben ohne irgendeine Beunruhigung dadurch, dass diese Macht in keiner Weise etwas Gutes für den anderen ist oder auch in irgendeiner Weise wirklichkeitsbegründet ist. Also das Thema ist vorgegeben bei Pieper schon durch seine Beschäftigung mit Platon. Und eben durch diesen radikalen Nihilismus des Kallikles auch in einer Beziehung, steht in einer Beziehung auf ja die Erfahrung des 20. Jahrhunderts. Auch da gibt es totalitäre Regimes, die Menschen schlicht und einfach für sich benutzt haben und keinerlei Respekt vor einander und keinerlei Interesse an Wahrheit haben, sondern schlicht an der Ausübung von Macht. Diese erste Schrift von Pieper ist letztlich die Grundlage dann für seinen Festvortrag 1964 bei der DFG, der Deutschen Forschungsgemeinschaft in Berlin. Und das allein, dass Josef Pieper hier vor dem Bundespräsidenten, vor der gesammelten, versammelten Regierungsmannschaft sozusagen, vor den Spitzen der Wissenschaftsverbände eingeladen wird, den Festvortrag zu halten und dann vor dieser Gesellschaft von Politikern und Wissenschaftlern den Ton darauf legt, dass eben Sprache und der Gebrauch von Sprache, was ja Sache der Politiker ist, genauso wie der Wissenschaftler, eine gefährliche Anfälligkeit besitzt, missbraucht zu werden. Und dass diese Anfälligkeit etwas Zeitübergreifendes ist, also nicht beschränkt werden kann auf die Zeit von Sokrates und seine Auseinandersetzung mit den Sophisten, sondern gewissermaßen eine immerwährende Versuchung darstellt für den Menschen. Und eben dieser Vortrag, der letztlich ganz elementare, zunächst einmal ganz elementare Unterscheidungen erinnert, nämlich dass Sprache zwei Funktionen hat, auf der einen Seite wirklichkeitsbezogen ist und auf der anderen Seite eben darin ihren Mitteilungscharakter begründet. Also, dass eben wir sprechen, um Wirklichkeit für jemanden kenntlich zu machen. Also diese Grundfunktion, die Pieper zunächst mal erinnert, werden in dem Augenblick obsolet, wo es jemand gar nicht mehr darum geht, Wirklichkeit kenntlich zu machen, sondern wo er Macht ausüben will und das unter Benutzung von Sprache. Sprache dient dann der Täuschung, der Einführung von Worten, der Benutzung von Worten, die gerade nicht wirklichkeitserschließend sind, sondern wirklichkeitsverstellend. Und der Zweck eben, und das geschieht eben so, dass es möglichst das Gegenüber gar nicht bemerken soll, dass es getäuscht wird. Es soll so aussehen, als ob es genau das ist, worum es ihm selber geht. Und dass ihm da etwas versprochen oder angeboten wird, was es selber für wichtig hält. Nun, Piepers Beispiele, die er damals bringt, das sind genommen aus, sagen wir mal, dem Bereich oft der Unterhaltungsindustrie, dass es darum geht, uns zu irgendetwas zu bringen, dass wir was kaufen, dass wir uns irgendwie einbinden oder einfangen lassen von Dingen, die scheinbar wichtig sind, aber im Grunde leer. Aber er selber hat schon angedeutet, dass das nur eine gewissermaßen harmlose Ebene ist. Es gibt da eben auch die viel massivere Ebene, nämlich die einer politischen Zweckpublizistik. Also die vor allen Dingen mit Bedrohung, mit Angst und Einschüchterung arbeitet, sodass der Einzelne sich am Ende nicht mehr wagt, das zu sagen und zu denken, was er selber für wahr hält. Und diese Andeutungen, die Pieper da macht, haben ja eine ungeheure Aktualität erhalten durch die neuen technischen Möglichkeiten, die wir haben. Also diese ganze digitale Lenkung der Kommunikation, Suchmaschinen, die uns bestimmte Dinge präsentieren, andere vorenthalten. Oder Plattformen, die bestimmte Meinungen verbieten oder filtern und ganz bestimmte andere bevorzugen. Und dann eine zunehmende staatliche Regulierung auch dessen, was überhaupt noch gesagt werden darf, durch entsprechende gesetzliche Regelungen, Meldestellen für Hass und Hetze oder so etwas. Das hat alles eine ganz bedrohliche Aktualität bekommen. Und wenn man dann darauf sieht, wie auch begrifflich Sprache eingesetzt wird, um Sachverhalte zu verändern. Also nach dem Motto, das ein amerikanischer Kulturphilosoph so formuliert hat, controlling words, controlling minds. Wenn ich Worte entsprechend neu definiere, dann verändere ich damit auch das Verstehen oder ich versuche es zu ändern. Nehmen wir als Beispiel Ehe. Ehe wird heute verstanden als Ehe für alle. Dabei ist der mit dem Begriff verknüpfte Sachverhalt die Beziehung von Mann und Frau. Aber genau das soll aus dem Blick gerückt werden. Oder Familie. Familie, ja, das ist die Beziehung zwischen Vater, Mutter und Kind. Mit dem neuen Begriff wird einfach gesagt, Familie ist da, wo Kinder sind. Oder Geschlechterdifferenz. Ja, darin ist gemeint der Unterschied von Mann und Frau. Was dann heute darunter verstanden werden soll, ist die selbstbestimmte Wahl, weiblich oder männlich. Also man kann Transfrau und Transmann sein, ohne dass man biologisch Mann und Frau ist. Also da wird die Sprache benutzt, um etwas ganz Bestimmtes, ein ganz bestimmtes Bild der Wirklichkeit zu erzeugen. Ja, diesen Punkt könnte man natürlich noch viel weiter ausführen. Mhm. Das Ganze hat eben halt schon lange eben, ist ein Kampf um Begriffe und um Deutungshoheiten über elementare Sachverhalte. Das betrifft eben auch sogar Tod und Tötung. Mhm. Abtreibung als Schwangerschaftsunterbrechung, ja, oder als Entfernung von Schwangerschaftsgewebe verstellt das, was wirklich geschieht, ist die vorgeburtliche Tötung eines Menschen. Das genau soll nicht in den Blickfeld geraten, dass da ein Mensch, ein Kind getötet wird. Deswegen redet man eben so, dass man es nicht bemerken soll. Oder assistierter Suizid wird verstanden als selbstbestimmter Ausdruck von Personenwürde. Soll so verstanden werden. In Wirklichkeit haben alle Zeiten irgendeine Art von Schauer bei dem Gedanken empfunden, dass jemand sein Leben selbst beendet. Also das sind alles Tendenzen dafür, dass die Sprache unseren Blick auf die Wirklichkeit lenken soll. Ja, vielleicht dann noch ein abschließendes, schon fast apokalyptisches Wort von Pieper in diesem Abschnitt Missbrauch der Sprache von 1991. Das ist der jüngste Text, damit sie der Lüge glauben, überschrieben. Pieper hat in diesem Text letztlich das Thema nochmal aufgenommen, worüber wir gerade gesprochen haben, aber er hat gewissermaßen die platonische Verteidigung und die platonische Korrektur der Sophistik durch ein wirklichkeitsbezogenes Sprechen ergänzt durch die Warnung von Paulus im Thessalonicher Brief. Weil sie eben keine Liebe zur Wahrheit haben, wird ihnen die große Versuchung geschickt, der sie erliegen werden, damit sie der Lüge glauben. Also Pieper bringt hier dieses ganze Thema zusammen in einen eschatologischen Zusammenhang. Möglicherweise wird es am Ende so sein, dass wir gar nicht mehr in der Lage sind, Fiktion und Wahrheit, Wirklichkeit und Pseudorealität voneinander zu unterscheiden, weil die Lüge so glaubwürdig geworden ist. Und Pieper sagt ausdrücklich, dass er jetzt da keine theologische Interpretation vorlegen will, aber dass er doch meint, dieser Satz von Paulus hat einen Realitätsbezug, den wir heute viel deutlicher sehen können, als man ihn damals hätte sehen können. Wir sind tatsächlich in der Lage, technologisch eine Fiktion von Wirklichkeit herzustellen, die vielleicht überzeugender ist als die doch ja vielfältige und teilweise auch unerklärliche, geheimnisvolle Wirklichkeit selbst. Das ist viel eingängiger. Die Lüge kann viel eingängiger sein als die Wirklichkeit. Ja, das so viel vielleicht zum ersten Abschnitt, Missbrauch der Sprache. Dann kommt der zentrale Teil, Sprache und Wirklichkeit. Das ist natürlich nicht im Entferntesten eine erschöpfende Analyse, wie sich Sprache auf Wirklichkeit bezieht. Aber Pieper erinnert darin an einige Grundzüge, die für diese Beziehung wichtig sind. Und das erste, C.S. Lewis, ein Nachwort, das Pieper geschrieben hat, zu einem Buch von C.S. Lewis, da betont er die bei Lewis oder für Lewis typische Weise des Umgangs mit Sprache, nämlich Schlichtheit der Sprache. Eine Sprache, die durchsichtig ist, eine Sprache, die eben vermeidet, beim Hörer irgendetwas anderes, irgendetwas vorauszusetzen, sondern die sich gewissermaßen selbst überflüssig macht, durch die man hindurchschaut, wie durch eine geputzte Fensterscheibe, um die Sachverhalte zu sehen. Und eben diese Haltung, den anderen sehen zu lassen, ist für Pieper auch der Grund, ihm zu vertrauen. Wo diese Schlichtheit fehlt, warnt Pieper davor, zu vertrauen, weil derjenige, der so redet, möglicherweise was für sich selber will. Also, was weiß ich, Beachtung, Bewunderung für seine großartige Konzeption, was er sich da so zurechtgelegt hat, philosophisch, ohne dass das eigentliche Ziel darauf ist, etwas sichtbar werden zu lassen von dem, was wirklich ist. Nun, ein weiterer kleiner Text, ebenfalls von großer Aktualität, gerade heute, ist der Text über den Geist des Streitgesprächs von 1958. Und was Pieper darin in Erinnerung ruft, nämlich was mal zur Zeit von Thomas und gerade kennzeichnend für Thomas zum Gespräch überhaupt gehört, nämlich dass man den anderen zunächst einmal zu verstehen sucht, und dass man eben das, was der andere sagt, nicht einfach von seiner schwächsten Seite her anpackt, sondern die darin liegende Stärke des Arguments würdigt und vielleicht sogar, ja, weil es am Ende ja im Streit um Wahrheit gehen soll, so stark wie nur möglich macht. Also, dass man den anderen ernst nimmt in dem, was er sagt, statt ihn herabzusetzen oder gar zum Schweigen zu bringen, um dann, erst dann, seinen eigenen Widerspruch und seine eigene Sicht der Dinge zu formulieren, sodass ein wirkliches Gespräch stattfindet. Nun, wenn das zu diesem Verfahren, eben, das man im Mittelalter übte, gehörte, eine winzige Regel, die allerdings enorm befreiend wäre, wenn man sie beachten würde. Pieper erinnert daran, dass in einem solchen Diskurs, in seiner solchen Disputation, derjenige, der dem anderen widerspricht, aufgefordert war,

überhaupt erst entstehen können, das nicht auf die Person des anderen zielt, ihn zu diffamieren, sondern auf die Sache, ihn zu verstehen und vielleicht den Gesichtspunkt, den er einbringt, zur Wahrheitsfindung hinzuzuziehen, statt ihn zu übergehen und vollständig aus dem Spiel zu bringen.

Der Philosophierende und die Sprache. Bemerkungen eines Thomas-Lesers. Der allgemeine Sprachgebrauch. In einem der ersten Sätze seiner Summe wider die Heiden nimmt Thomas von Aquin das Wort aus der Topik des Aristoteles auf. Man müsse im Benennen der Dinge mit den Vielen gehen. Was natürlich nicht heißt, dass man sich auch in der Deutung der nun benannten Dinge nach den Vielen richten müsse oder auch nur dürfe. Wohl aber ist damit gesagt, man solle jeder gegen den durchschnittlichen Sprachgebrauch originell sich abgrenzenden Begriffsbestimmung misstrauen und sich zunächst jedenfalls an das lebendige Sprechen der Menschen halten, an den communis usus loquendi. Die Namen muss man so gebrauchen, wie die vielen sie gebrauchen, so Thomas von Aquin. Es versteht sich von selbst, dass mit dem allgemeinen Sprachgebrauch, dem der Verbindlichkeit zugesprochen wird, weder der triviale und verarmte Jargon der Straße gemeint ist, noch die papierene Fachsprache der Experten. Gemeint ist das aus der ursprünglichen Sprachwurzel gewachsene Reden des im besten Sinne gebildeten Menschen. Hiernach müsse der Philosophierende sich bei der Benennung der Dinge richten. Und zwar nicht um einer bloß didaktischen Zweckmäßigkeit willen, sondern weil man sonst einfach ins Unverbindliche geraten und den Boden der Realität unter den Füßen verlieren werde.

Der weitere Text in diesem kleinen Abschnitt Sprache und Wirklichkeit ist eine Pieper-Bemerkung als Thomas-Leser. Pieper hat ja seine Philosophie nährte sich vor allen Dingen auch aus seiner Thomas-Lektüre und aus seiner Platon-Lektüre. Und Pieper hat da einen kleinen Text verfasst, der heißt Der Philosophierende und die Sprache. Bemerkungen eines Thomas-Lesers. Die Frage ist, wie ist denn Thomas mit Sprache umgegangen, wenn er eben einen Gegenstand zu erklären, zu deutlich zu machen suchte? Hatte Thomas eine Terminologie? Das wird meistens so gesehen oder man hält das für naheliegend, dass Thomas eben, weil er eben im Lateinischen geschrieben hat, diese Sprache auch terminologisch verwendet hat. Aber genau das ist nicht der Fall. Pieper zeigt, wie Thomas, wenn er einen Sachverhalt benennt, die Begriffe, die Worte, die er dafür verwendet, wechselt, um von verschiedenen Seiten immer wieder eine Seite der Sache zu beleuchten. Er hält sich nicht durchgehend immer an eine ganz bestimmte Zuordnung.

sagen wir, Ratio heißt immer Vernunft oder Verstand oder so etwas, sondern er schaut auf die Sache und benutzt das Lateinische wie eine lebendige Sprache, um die Sache selber von allen Seiten her ins Blickfeld zu rücken. Und das letztlich hat damit zu tun, dass jede Terminologie einen begrenzten Ausschnitt nur zur Sprache bringt. Terminus ist etwas, das eine Abtrennung, das darauf beruht, etwas ganz Bestimmtes in den Fokus zu rücken, ganz scharf anzuleuchten, dafür aber anderes auszublenden. Piepers Beispiel ist das schöne Wort Exitus, das der Mediziner benutzt. Exitus, ja, das ist eine klar medizinisch gemeinte Beschreibung dessen, was für den Arzt allein entscheidend ist, wenn jemand stirbt. Mhm. Aufhören aller Lebensfunktionen. Während, wenn wir vom Tod sprechen, das Wort der Sprache, des gesprochenen Sprache benutzen, Tod, dann ist ja vollkommen klar, dass darin die gesamte Dimension des Geschehens im Blick steht. Ne? Tod ist etwas, das den Menschen betrifft, das den betrifft, der diesen Menschen liebt, das die Frage betrifft, was geschieht danach, dass eben an eine Dimension rührt, die wir wissenschaftlich überhaupt gar nicht untersuchen können. Also Pieper gerade von Thomas her zeigt, dass philosophisches Sprechen nie terminologisches Sprechen sein kann, sondern eben ein Gebrauch von Sprache, der unmittelbar aus der Beziehung auf Wirklichkeit erwächst und deswegen eben auch sehr vielfältig ist. Ja, das wäre eine kurze Einblick in den zweiten Abschnitt Sprache und Wirklichkeit. Und dann der letzte Abschnitt unter dem Titel Schweigen. Ja, Schweigen, hatten wir gesagt, ist die Voraussetzung für Hören und Zuhören. Und dies wiederum ist die Voraussetzung für Reden. Jedenfalls sollte es so sein. Und wenn man eben diesen Zusammenhang sieht, dann könnte man auch so formulieren, alle Erkenntnis und alle Rede kommt aus der Kontemplation. Also Kontemplation ohne Kontemplation, ohne aufmerksames, schweigendes Blicken und Hören gibt es kein wirklichkeitsbezogenes Reden. Thomas von Aquin hat einmal die Frage, was eigentlich das Lehren in seinem Rang ausmacht, ob es nicht doch noch sogar über dem rein Kontemplierenden für den Orden, für den Mönch, wichtigsten Bezug zur Wirklichkeit geht, nämlich zu schweigen, hinzuschauen, ob das Lehren nicht doch noch eine Stufe darüber steht. Und dann antwortet er ja, aber es entspringt aus der Kontemplation. Lehren heißt Contemplata aliis tradere, das in der schweigenden Erkenntnis aufgenommene anderen an andere weiterzugeben, an andere zu vermitteln. Nun, das ist der Hintergrund, der für Pieper wohl auch sein Interesse an Goethe bestimmt hat. Goethe, der oft gesehen wird als der Mitteilsame, der in den Gesellschaften geschätzte und selber als Gesellschaftsmensch Beziehungen in alle Richtungen unterhielt, also dieser Goethe, der eben halt oft gesehen wird von dem, was er, wie er gelebt hat, was er geschrieben hat und in welchen Beziehungen er stand. Dieser Goethe wird nur dann zureichend verstanden, wenn man einen ganz überraschenden Aspekt sieht, nämlich, dass Goethe
schweigend auf die Dinge und Ereignisse geblickt hat, die ihm zugänglich waren. Also Pieper hat diese Überraschung dadurch erfahren, dass er in der Kriegsgefangenschaft sämtliche Briefbände, die in der Sophienausgabe veröffentlicht sind, über 50, gelesen hat, einen nach dem anderen, und sich daraus Notizen gemacht hat, nämlich das, ja, und die ein ganz überraschendes Bild ergeben, nämlich dass Goethe, der so viel redet und so viel schreibt und sich so sehr eben in die Öffentlichkeit wendet, im Kern ein Mensch ist, der sein Inneres abschirmt vor äußeren Einflüssen, die ihm die Unbefangenheit nehmen, und der es auch dadurch abschirmt, dass es sich nicht in äußere Dinge einmischt, was man ihm also oft auch zum Vorwurf gemacht hat. Keine klare Bekenntnis zur politischen Situation, Französische Revolution und so weiter. Nun, also dieser Goethe, ich nehme mal ein Zitat, das Pieper besonders wichtig war aus diesem Goethe, weil es nämlich seine Beziehung auch zu der idealistischen Philosophie seiner Zeit deutlich macht. Also Goethe schreibt: Ich danke der kritischen und idealistischen Philosophie, dass sie mich auf mich selbst aufmerksam gemacht hat. Das ist ein ungeheurer Gewinn. Sie kommt aber nie zum Objekt. Dieses müssen wir, so gut wie der gemeine Menschenverstand, zugeben, um am unwandelbaren Verhältnis zu ihm die Freude des Lesens, des Lebens zu genießen. Also Goethes Verhältnis zur Wirklichkeit beruht darauf, dass es tatsächlich nur ein erfülltes Leben geben kann, wenn wir in Kontakt sind mit der Wirklichkeit. Und wo wir diesen Kontakt ersetzen durch etwas, das von uns selbst herrührt, durch Kategorien, die unser Verstand bildet, durch Einstellungen, die wir meinen, vorweg auf Wirklichkeit beziehen zu müssen, da wird eigentlich die Frucht eben der Erkenntnis und die Freude des Lebens verhindert. Freude heißt Teilhabe am wirklichen Sein der Dinge. Und genau das wird verhindert, wenn wir uns selbst als Maß der Dinge verstehen. Also wenn wir meinen, wir müssten uns gegenüber dem Sein selbst behaupten. Und darin sieht eben Pieper diesen heroischen Nihilismus, der schon zur Zeit Goethes sich andeutet.

Nur wer schweigt, hört. Würde einer mich nach den Grundregeln geistigen Lebens, auch des Geistlichen, fragen, ich gäbe ihm vorweg, diesen Satz zu bedenken. Auf den ersten Blick eine Binsenwahrheit. Denn natürlich kann man nicht selber reden und zugleich hören, was jemand anders sagt. Doch greift die Sentenz weit über das bloß Akustische hinaus. Es handelt sich um mehr als darum, den Mund zu halten. Auch im normalen mitmenschlichen Umgang ist ein tieferes Schweigen gefordert. Wenn das Wort des anderen uns wahrhaftig erreichen und gar erst, wenn der vielleicht völlig lautlose Hilferuf eines Menschen, der uns braucht, uns zum Herzen dringen soll. Schon hierfür gilt der alte Spruch, Schweigen und Hören ist die schwerste Arbeit. Dennoch geht der Gedanke noch näher an die Existenz. Er zielt noch ein Stockwerk tiefer sozusagen. Schließlich leitet Vernunft sich vom Vernehmen her, womit sämtliche Weisen, Realität zu erfassen, gemeint sind. Hören wie Sehen und jegliche Art von Erkenntnis und Einsicht. All das nun, so behauptet jener Satz, kommt einzig unter der Voraussetzung zustande, dass man schweigt. Auch und gerade, wenn man allein mit sich in einem Zimmer ist und keines menschlichen Partners Wort uns beansprucht.

Ein letztes vielleicht, die letzte kleine Schrift, Leben, Schweigen, Leben aus dem Schweigen. Das ist eine Meditation, es ist kein Essay, es ist eine kleine Schrift, die über ein kirchliches Medienapostolat, Berufe der Kirche verbreitet wurde und dafür auch verfasst worden ist. Leben aus dem Schweigen beginnt mit dem Satz, nur wer schweigt, hört. Das ist das, was zunächst einmal auch unmittelbar eingängig ist. Schweigen allerdings ist nicht einfach nur stumm sein, den Mund halten, sondern Schweigen ist eine Haltung. Nur wer sich ganz zurücknimmt ins Hören, ins Schweigen, der kann auch hören. Und dieses grundlegende sich zurücknehmen, diese Wachheit, diese Offenheit, das für das, was da ist, die ist natürlich möglich, weil die Dinge selbst so sind, dass sie uns in uns eine Wirkung hervorrufen, dass wir sie aufzunehmen fähig sind. Also die Dinge sind nicht stumm, sondern sie selbst haben eine Sprache, für die wir uns öffnen, indem wir schweigend darauf blicken und uns dem öffnen. Aber der zweite Aspekt, der in dieser Meditation noch genauso bedeutsam ist und bisher auch in dem kleinen Essay über Goethe gar nicht erwähnt wird, ist der, dass aus einem solchen Schweigen, dem sich Wirklichkeit schließt und in ihrer Fülle und in ihrer Unbegreiflichkeit und in ihrer Schönheit, dass aus diesem Schweigen heraus auch etwas ganz anderes hervorgehen kann, nämlich dass der, der hört, schweigt. Dass der, der so in Kontakt mit Wirklichkeit gekommen ist, dass es ihm die Sprache verschlägt, dass er gar nicht fähig ist, das, was ihn ganz und gar ausfüllt, auch auszudrücken. Nun, das ist eine dieser Zusammengehörigkeit zwischen nur wer schweigt, hört und wer hört, schweigt. Das ist eben eine Kostbarkeit in diesem Text, die Pieper uns auf eine ganz einfache und sehr, sehr erhellende Weise deutlich macht. Ja, das vielleicht als Überblick über den Inhalt und die Thematik eben dieses Bandes über Reden und Schweigen, Sprache und Wirklichkeit bei Josef Pieper.

Herzlichen Dank an Professor Dr. Berthold Wald für die erhellende Darstellung und Einführung in diesen 11. Band der kleinen Bibliothek des Abendlandes mit dem Titel Reden und Schweigen, Sprache und Wirklichkeit bei Josef Pieper. Erschienen brandneu 2026 im B&B Verlag Heiligenkreuz. Ich hoffe, dass Josef Pieper auch durch diesen Band über seine Texte zum Wort, zur Wirklichkeit, zum Schweigen viele neue Leser findet. 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Am Mikrofon verabschiedet sich sehr herzlich von Ihnen Gudrun Trausmuth.

0: Wortsamen.
1: Die Tiefe der menschlichen Seele bietet unergründliche Kräfte. Ein Wort für die Woche von Franz von Assisi.

0: Ein herzliches Grüß Gott und einen schönen guten Abend, liebe Hörer von Radio Maria, sendet Ihnen Anna Brandt. Wir wollen nun den Tag zurück in Gottes Hände legen mit dem Nachtgebet der Kirche, der Komplett. Wenn Sie gerne mitbeten möchten und ein grünes Stundenbuch zu Hause haben, dann können Sie aufschlagen ab der Seite 713. Wir beten dann den zweiten Hymnus. Sie können gerne auch aus der Stundenbuch-App mitbeten oder von der Stundenbuch-Website oder die Schriftstellen in Ihrer Bibel nachschlagen. Wir beten heute den Psalm 16 und die Kurzlesung ist aus dem 1. Thessalonicher Brief, Kapitel 5, Abvers 23. Mit uns zum Gebet verbunden ist heute Pfarrer Andreas Zeisler aus Tirol.
1: O Gott, komm mir zur Hilfe.
0: Herr, eile mir zu helfen.
1: Ehre sei dem Vater und dem Sohn und dem Heiligen Geist.
0: Wie im Anfang, so auch jetzt und alle Zeit und in Ewigkeit. Amen. Halleluja.
1: So dürfen wir auf den Tag zurückschauen und ihn in Gottes Hand zurückgeben.

0: bekenne Gott, dem Allmächtigen, und allen Brüdern und Schwestern, dass ich Gutes unterlassen und Böses getan habe. Ich habe gesündigt in Gedanken, Worten und Werken. Durch meine Schuld, durch meine Schuld, durch meine große Schuld. Darum bitte ich die selige Jungfrau Maria, alle Engel und Heiligen und euch Brüder und Schwestern, für mich zu beten bei Gott, unserem Herrn. Der allmächtige Gott, erbarme sich unser, erlasse uns die Sünden nach und führe uns zum ewigen Leben.
1: Amen.
0: Mitten wir im Leben sind, mit dem Tod umfangen. Wer ist, der uns Hilfe bringt, dass wir Gnad erlangen? Das bist du, Herr, alleine. Uns reuet unsere Missetat, die dich, Herr, erzürnet hat.
1: Heiliger Herre Gott, heiliger starker Gott, heiliger barmherziger Heiland, du ewiger Gott, lass uns nicht versinken in des bittern Todesnot, Kyrie eleison.
0: Mein Leib wird ruhen in Sicherheit.
1: Mein Leib wird ruhen in Sicherheit.
0: Behüte mich, Gott, denn ich vertraue dir. Ich sage zum Herrn, du bist mein Herr. Mein ganzes Glück bist du allein.
1: An den Heiligen im Lande, den Herrlichen, an ihnen nur hab ich mein Gefallen.
0: Viele Schmerzen leidet, wer fremden Göttern folgt. Ich will ihnen nicht opfern. Ich nehme ihre Namen nicht auf meine Lippen.
1: Du, Herr, gibst mir das Erbe und reichst mir den Becher. Du hältst mein Los in deinen Händen.
0: Auf schönem Land fiel mir mein Anteil zu. Ja, mein Erbe gefällt mir gut.
1: Ich preise den Herrn, der mich beraten hat. Auch mahnt mich mein Herz in der Nacht.
0: Ich habe den Herrn beständig vor Augen. Er steht mir zur Rechten, ich wanke nicht.
1: Darum freut sich mein Herz und frohlockt meine Seele. Auch mein Leib wird wohnen in Sicherheit.
0: Denn du gibst mich nicht der Unterwelt preis. Du lässt deinen Frommen das Grab nicht schauen.
1: Du zeigst mir den Weg zum Leben. Vor deinem Angesicht herrscht Freude in Fülle. Zu deiner Rechten Wonne für alle Zeit.
0: Ehre sei dem Vater und dem Sohn und dem Heiligen Geist.
1: Wie im Anfang, so auch jetzt und alle Zeit und in Ewigkeit. Amen. Mein Leib wird ruhen in Sicherheit. Lesung aus dem 1. Thessalonicher Brief. Der Gott des Friedens heilige euch ganz und gar und bewahre euren Geist, eure Seele und euren Leib unversehrt, damit ihr ohne Tadel seid, wenn Jesus Christus, unser Herr, kommt.
0: Herr, auf dich vertraue ich, in deine Hände lege ich mein Leben.
1: Herr, auf dich vertraue ich, in deine Hände lege ich mein Leben.
0: Lass leuchten über deinem Knecht dein Antlitz. Hilf mir in deiner Güte.
1: In deine Hände lege ich mein Leben.
0: Ehre sei dem Vater und dem Sohn und dem Heiligen Geist.
1: Herr, auf dich vertraue ich. In deine Hände lege ich mein Leben.
0: Sei unser Heil, o Herr, wenn wir wachen, und unser Schutz, wenn wir schlafen, damit wir wachen mit Christus und ruhen in seinem Frieden.
1: Sei unser Heil, o Herr, wenn wir wachen, und unser Schutz, wenn wir schlafen, damit wir wachen mit Christus und ruhen in seinem Frieden.
0: Nun lässt du, Herr, deinen Knecht, wie du gesagt hast, in Frieden scheiden.
1: Denn meine Augen haben das Heil gesehen, das du vor allen Völkern bereitet hast.
0: Ein Licht, das die Heiden erleuchtet, und Herrlichkeit für dein Volk Israel.
1: Ehre sei dem Vater und dem Sohn und dem Heiligen Geist.
0: Wie im Anfang, so auch jetzt und alle Zeit und in Ewigkeit. Amen.
1: Sei unser Heil, o Herr, wenn wir wachen, und unser Schutz, wenn wir schlafen, damit wir wachen mit Christus und ruhen in seinem Frieden.
0: Herr unser Gott, sende uns in dieser Nacht einen ruhigen Schlaf, damit wir uns von der Mühe des Tages erholen und morgen mit neuer Kraft dir dienen können. Darum bitten wir durch Christus, unseren Herrn.
1: Amen.
0: Eine ruhige Nacht und ein gutes Ende gewähre uns der allmächtige Herr.
1: Amen.
0: Sei gegrüßt, o Königin, Mutter der Barmherzigkeit. Unser Leben, unsere Wonne und unsere Hoffnung sei gegrüßt. Zu dir rufen wir verbannte Kinder Evas. Zu dir seufzen wir, trauernd und weinend in diesem Tal der Tränen.
1: Wohlan denn, unsere Fürsprecherin, wende deine barmherzigen Augen uns zu, und nach diesem Elend zeige uns Jesus, die gebenedeite Frucht deines Leibes, o gütige, o milde, o süße Jungfrau Maria. Lieber Herr Pfarrer Andreas Zeisler, ich bitte Sie nun um Ihr Wort zur guten Nacht und um den Segen.
0: Ja, ich möchte gern von einem Pfarrer erzählen, der vor einer Woche in unserem Seelsorgeraum beerdigt worden ist. Über 5 Jahrzehnte hat er in seinen Pfarren gewirkt, immer mit einem Gespür für etwas Größeres. Und wenn man so in seine Kanzlei gekommen ist, dann ist eigentlich immer auf seinem Schreibtisch irgendwo ein dickes Buch mit einem dunklen Einband gelegen. Das Brevier, das Stundengebet. Und er hat es oft gebraucht. Er hat viel gebetet, im Elternhaus gelernt. So hat es einmal gemeint, dass der Alltag halt auch Unterbrechungen braucht. Und daraus ist eine feste Gottesbeziehung geworden und die Möglichkeit gegeben worden, Dinge abgeben zu können, weil in Gottes Händen alles liegt. Den vielen Veränderungen, die sich über die Jahrzehnte eingestellt haben, hat er sich so aber die Zuversicht in Gott behalten und es hat ihm am Ende des Tages zufrieden gemacht. Für uns, wenn wir das hören, mögen auch wir immer wieder diese notwendigen Unterbrechungen im Alltag erkennen. Und dafür jetzt auch Gott um seinen Segen bitten. Der Herr sei mit euch.
1: Und mit deinem Geiste.
0: Und auf die Fürsprache der Gottesmutter Maria, auch unsere Namenspatrone, segne, begleite uns, behüte euch und alle, mit denen ihr euch verbunden wisst, Gott, der Vater und der Sohn und der Heilige Geist.
1: Amen.

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Durch die Sendung des heutigen Abends begleitete Sie Anna Brandt. Ich wünsche Ihnen eine erholsame und gesegnete Nacht. Falls Sie noch unterwegs sind, kommen Sie gut an Ihr Ziel. Radio Maria begleitet Sie auch durch die Nacht.

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1: Leider kann die für heute geplante Sendung nicht live stattfinden. Daher wiederholen wir etwas aus unserem Archiv mit einem ähnlichen Thema. Das Baby schreit die halbe Nacht. Morgens wehrt sich der Große gegen seine Anziehsachen. Und nach der Arbeit wartet immer noch der riesige Wäscheberg. Das kommt Ihnen bekannt vor? Herzlich willkommen zur Sendung Lebenshilfe. Im Studio für Sie, Antonia Kohlmann. Allmacht, Ohnmacht und das dazwischen. Wie bleiben Eltern in ihrer Mitte? Das ist unser Thema heute und dazu bei mir im Studio Aaron und Veronika Latter, Diplom-Sozialpädagogen im Don Bosco-Haus Stams. Vielleicht kennen Sie unsere Referenten schon von vorangegangenen Sendungen. Ich darf Sie jetzt ganz herzlich begrüßen. Grüß euch, Veronika und Aaron.
2: Hallo, danke für die Einladung.
3: Einen schönen guten Morgen.
1: Ja, ihr habt wieder ein tolles Thema mitgebracht. Ich glaube, Veronika, du stellst heute die Fragen.
2: Ja, genau. Sollen wir eine starten?
1: Bitte.
2: Dann machen wir das gleich. Ja, Aaron, ich bin nicht allmächtig, ich bin nicht ohnmächtig, ich bin teilmächtig. Das ist eine Aussage von Ruth Kohn und sie ist die Grundlage für unser Thema heute. Ruth Kohn war eine jüdisch-christliche Psychoanalytikerin. Ihre Erfahrungen als verfolgte Jüdin brachte sie dazu, die themenzentrierte Interaktion, die sogenannte TZI, zu entwickeln. Das ist ein Handlungskonzept für effektives Lernen und Arbeiten. Und es zielt ab in Gruppen und Teams, aber auch ganz im persönlichen Umkreis. Ja, und wir beziehen uns auf diese Aussage von ihr heute und ich möchte gleich starten mit einer Frage an dich. Was verstehst du unter Ohnmacht und Allmacht in der Erziehung? Was kann man darunter verstehen?
3: Ja, einen wunderschönen guten Morgen an alle Zuhörer und Zuhörerinnen. Ja, auch ein Dank an Radio Maria, dass wir wieder hier sein können und Zeit verbringen hier in der Sendung Lebenshilfe. Ja, Veronika, Allmacht und Ohnmacht, TZI. Das ist im Grunde eine von meinen Lieblingsthemen innerhalb meiner Unterrichtstätigkeit, aber auch in meiner Leitungstätigkeit im Don Bosco-Haus, sich auseinanderzusetzen mit der themenzentrierten Interaktion. Ich finde es einfach so spannend. Ja, es hat mir in meine Sozialpädagoge sein sehr viel gebracht. Und es beeindruckt mich immer wieder einfach mit dieser Gruppenmethode auseinanderzusetzen. Was ist Ohnmacht und was ist Allmacht? Ja, das sind große Fragen. Man verwendet auch unterschiedliche Wörter, Ohnmachtsgefühl, ja, Allmachtsfantasie, ja, Allmachtsgefühl. Im Grunde, das sind Gefühle, ja, das sind Empfindungen. Fangen wir bei der Ohnmacht an, ja, das ist, glaube ich, im elterliche Verantwortung oder elterliches Tun eher der Fall, dass Leute sich ohnmächtig fühlen. Es hat zu tun mit einer radikalen Hilflosigkeit, ja, ein Gefühl der Kontrollverlust, das Ausgeliefertsein, was immer das ist, einfach den Alltag. Es wird zu viel, ja. Manchmal ist es Situationen, wie die Antonia gesagt hat, diesen riesen Wäscheberg. Ja, ich werde das nie fertig kriegen. Ja, oder andere Sachen. Ja, oft ist das Schulen eine Quelle an ohnmächtig sein.
2: Da reicht ja manchmal schon, wenn das Kind morgens nicht aus dem Bett raus will oder die Schuhe nicht anziehen mag und
3: ja,
2: es drängt zur Arbeit, zum Kindergarten, zur Schule.
3: Genau. Quasi das gesamte Alltag prallt auf mich ein. Ich habe das Gefühl, ich muss das quasi so rasch wie möglich irgendwie das entgegengehen und dort ist eine Bremse. Ja, dort steht jemand da oder sitzt jemand da und sagt, nein, ja, ich mache nicht nach deinem Kopf. Ja, und dann entsteht in uns quasi das Gefühl des Ausgeliefertseins. Und ich habe keine Möglichkeit, quasi das Geschehen zu beeinflussen oder die Dinge zu verändern. Und was erzeugt in uns quasi diese Ohnmachtsgefühle? Ein zunehmender Stress, ja. Und ein sehr stark ausgeprägter Stress löst in uns aus Angst. Und Angst ist ein unglaublich lähmendes Gefühl. Ja, genau, das wäre der Ohnmacht, was ich unter Ohnmacht verstehe. Allmacht ist ganz was anderes, ja. Allmacht ist die, quasi das Gegenteil, ja. Es ist auch ein Gefühl, ja. Ist, beide diese Aspekte, Ohnmacht und Allmacht, in der Realität gibt sie nicht. Ja, das sind wirklich Gefühle, die in uns auftauchen, subjektive Gefühle, Deutungen, wie wir die Sachen, wie wir die, unsere Wahrnehmungen deuten, und wie wir darauf reagieren.
2: Was gibst du für ein Beispiel für Allmacht in der Erziehung? Was könnte das sein? Wann

0: Pflanze hinstelle in der Wohnung, ja. Und wenn ich versuche, etwas zu bewirken beim Kind, und ich greife auf Aussagen, ich greife auf Sätze, möglicherweise auch handgreiflich, ja, denn das sind alle Ausdrücke von einem Gefühl von Ohnmächtigkeit, ja, die mir vorgaukelt, in Kontrolle zu sein.
1: Genau, das Interessante ist, dass ich denke, ich bin allmächtig, ich kann übers Kind bestimmen. Gleichzeitig führt mir das aber in die Ohnmacht.
0: Eigentlich schon. Mhm. Ja, eigentlich schon. Mhm. Oder das radikale Gefühl, ohnmächtig sein, führt dazu, dass wenn nichts dazwischen ist, wenn ich keine Handlungsmöglichkeiten in meine Werkzeugkiste habe, um mit diesem Gefühl des Ohnmachts umzugehen, denn das Risiko ist, dass ich lande in Allmachtshandlungen, die tendieren eigentlich sehr grenzüberschreitend zu sein.
1: Das heißt, es könnte in einem Teufelskreis enden, wenn ich mich da nicht herausschäle und in diese Teilmächtigkeit komme.
0: Genau.
1: Praktisch mir bewusst bin, eigentlich, ich bin weder allmächtig noch ohnmächtig, aber ich habe schon eine Teilmacht.
0: Eine Teilmacht, genau, das ist die Aussage, ja, genau. Dass der Allmacht eigentlich auch, ist es eine Fantasie, ist es eine Deutung, ist es eine Verzerrung von meiner Wahrnehmung, von meiner Deutung vom Geschehen, aber Ohnmacht genauso, ja. Das existiert in die Wirklichkeit nicht. Und Ruth Kohn mit, ich bin nicht allmächtig, ich bin nicht ohnmächtig. Sie sagen eigentlich, diese Sachen existieren nicht. Es existiert nur das Partiellmächtigkeit oder diese Teilmächtigkeit. Und ja, das gilt zu erforschen.
1: Das führt mir jetzt schon zu der Frage, weil in diesem Allmacht, Ohnmacht, Teilmacht ist dieses Wort Macht so präsent. Und was bedeutet es denn, die Macht in der Beziehung zum Kind, zum Jugendlichen, als Erziehende? Ja. Macht ist, was ist das für ein Ausdruck in diesem Zusammenhang?
0: Ja, der Wurzel von Macht kommt von Machen, ja, dass ich Handlungen quasi setze. Nur die Frage ist, wozu setze ich diese Handlungen? Wenn ich meine Rolle dran setze, um etwas zu bewirken, was nicht positiv ist, was nicht konstruktiv ist, was die Würde der Menschen nicht entspricht und schlussendlich meine Verantwortung gegenüber dieser Person entspricht, denn sprechen wir von Machtmissbrauch, ja? Aber als Eltern haben wir, das ist uns geschenkt durch das Geschenk unseren Kindern, ist uns Verantwortung übertragen bekommen. Ja, und so aus meiner Sicht, aus einer positiven Deutung, ist Macht im Rahmen der Elternschaft gleichzusetzen mit Verantwortung. Genau. Ich übernehme Verantwortung für die Personen, die mir anvertraut worden sind. Und zu erkennen, was das bedeutet in jeder einzelnen Situation. Es gibt kein allgemeines Rezept dafür. Die Kinder kommen nicht auf die Welt mit einer Bedienungsanleitung und der Elternschaft auch nicht, ja. Aber mit Orientierungspunkte, ja, dass ich in meine Elternschaft, in meine elterliche Rolle Verantwortung übernehmen muss, Verantwortung übernehmen soll und sich die Auseinandersetzung, was das bedeutet, das ist die Entdeckung der Partialmächt, ja, Mächtigkeit oder diese Teilmacht, von dem du gesprochen hast oder von dem auch Ruth Kohn schreibt.
1: Das heißt, du würdest eine positive Machtbeziehung zwischen Eltern und Kind so bestimmen, dass die so erklären, dass Eltern Verantwortung übernehmen. Weil grundsätzlich ein Machtgefälle ist ja da. Die Frage ist nur, was bedeutet diese Macht? Also es ist kein Machtmissbrauch, sondern genau. Es soll eine Verantwortung sein, die ich für das Kind übernehme. Wobei ich mich da ja wieder aus dieser Macht herausschäle. Es gibt kein Machtspiel oder kein Macht, Machtverhältnis in dem Sinne.
0: Ja, der Machtspiel ist der Missbrauch der Beziehung, ja, für ein Ziel, für einen Zweck, der eigentlich nicht, diese Beziehung nicht förderlich ist. Es gaukelt mir vielleicht vor, durch dieses Machtspiel in Kontrolle zu sein. Aber eigentlich habe ich

0: muss ich eigentlich erkennen, dass ich hier einen Machtverlust erleide, wenn ich den Macht missbrauche?
1: Im Grunde ist ja so, wenn ich in ein Machtspiel mit dem Kind oder mit dem Jugendlichen eintrete, dann kann das nur zur Ohnmacht führen.
0: Ja.
1: Oder zur Allmacht.
0: Ja. Ja.
1: Also das heißt, das ist schon ein interessantes Wortspiel. Was bedeutet diese Macht? Wo führt es hin? Weil das Kind kann sich ja auch in so ein Machtspiel hineinbegeben. Sicher? Und sich konkurrieren mit dem Erwachsenen.
0: Ja, ja, ja. Ja, wenn man das als das Kind, wenn das man das Verhalten des Kindes quasi als bösartig, als es will mir in Verlegenheit bringen, es hat mich provoziert, ja, dann bin ich schon bereits mit diesen Deutungen aus meiner Verantwortung und aus einer gesunden Deutung des Dynamics ausgestiegen. Ja, Ruth Cohn hat auch gesagt, verantwortlich dein Tun und Lassen, ja, privat und gesellschaftlich. Ja, das bedeutet für mich, der partiellen Macht, ja, diese Teilmächtigkeit bedingt auch die Fähigkeit, quasi vom Geschehen ein Stück weit Abstand zu nehmen, ja, das zu betrachten, in Verbindung mit sich selbst zu gehen, also was löst das in mir aus, für Gefühle, für Gedanken, ja, und dann entscheide ich für eine Handlung, die meine Werte entspricht und meine Verantwortung entspricht, statt nur von das Geschehen gesteuert zu sein, ja.
1: Gut, vielen Dank, Aaron, das war einmal ein guter Start, glaube ich, dass wir sagen können, wir können das eingrenzen, um was es hier geht, mit Ohnmacht, Teilmacht, mit Allmacht oder auch diesen Machtspielen. Und ich denke, wir machen eine kleine Pause und können dann noch ganz konkret noch mal hineingehen, was das bedeutet für Eltern, diese Haltung einzunehmen, der Teilmächtigkeit.
0: Genau. Ich freue mich drauf. Danke.

0: 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Allmacht, Ohnmacht und das Dazwischen. 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
1: Ja, vielen Dank. Nach unseren Ausführungen jetzt oder deinen Erzählungen über Thema Allmacht, Ohnmacht, würde ich jetzt gern wissen, Aaron, was verstehst du unter dem Dazwischen, das heißt unter dieser partiellen Macht oder Teilmacht, was soll das bedeuten?
2: Ja, ich möchte auch nicht, dass die Zuhörerinnen, wenn ich sage, dass Ohnmacht in die Wirklichkeit nicht existiert oder auch Allmacht, ich will die Gefühle nicht bagatellisieren. Ja, das ist absolut der Fall. Wie oft haben wir uns im Umgang mit unseren eigenen Kindern, aber auch im professionellen Kontext, wo wir fremde junge Menschen einfach bei uns im Don Bosco Haus oder in die unzählige sozialpädagogische Einrichtung in Österreich weit, das ist ein leitendes Gefühl, ja, meistens der Ohnmacht, ja. Wir können kaum was oder überhaupt nichts tun zur Besserung der Lebenssituation von diesem jungen Mensch führt, ja. Aber was ich sagen möchte ist, dort in die Wirklichkeit, ja, in der Realität, so, was auf Lateinisch bedeutet, das Wirkliche, im Alltag, ja, unsere Erfahrung ist Partiellmächtigkeit. Es wird begleitet, unsere Auseinandersetzung mit der Wirklichkeit wird begleitet von Gefühle von Ohnmacht und Wünsche nach Allmacht, nach Kontrolle, nach Vorhersehbarkeit, nach etwas bestimmen zu können und so weiter und so fort. Aber die Realität, in der wir leben, wenn wir kurz nachdenken, ist, dass wir haben Möglichkeiten, mit die Wirklichkeit, mit dem anderen zu interagieren, Entscheidungen zu treffen, weil schlussendlich gar nichts zu tun ist auch eine Entscheidung. Ja, so für mich Partiellmächtigkeit oder diese Teilmächtigkeit, man muss dort beginnen, ja, sich zu fragen, welche Verantwortung trage ich? Ja, und hier geht's in erster Linie um meine Verantwortung gegenüber meinen Kindern. Ja, im Rahmen des Vatersein, im Rahmen meiner Mütterlichkeit. Welchen Auftrag habe ich? So würden wir das benennen, einfach im Rahmen des beruflichen Kontext. Ja, auch von der öffentlichen Hand ist uns Verantwortung übertragen worden. Wir haben einfach Pflege in Erziehung zum Übernehmen. Ja, und dann muss ich fragen, okay, in Auseinandersetzung mit dem Gegenüber, mit dem Kind, muss ich abwägen, ja. Ich habe einen Plan, ich habe ein Ziel, ich habe eine Vorstellung. Ja, ob es Aufstehen ist, ja, ob es was anzuziehen ist heute, welche Schule geht man, mit welche Freunde trifft man, ja, wie oft ist man am Handy, ja, und im Social Media und so weiter. Und dann frage ich mich, was ist zu tun, ja, was will ich tun, was ist mir wichtig, ja, welche Werte trage ich in mir, welche Haltungen trage ich in mir. Wenn man diese Fragen sich nicht stellt als Eltern, man wird immer zunehmend das Gefühl, ohnmächtig zu sein, weil man wird von außen gesteuert und das versetzt uns in diese Angst und das erzeugt Stress und dann haben wir eine Überkompensierung, ja. Statt einfach gelassen mit dieser Wirklichkeit umzugehen, in die Selbstreflexion zu gehen, Hilfe anzunehmen, wo ich das brauche, ja. Gott sei Dank, der liebe Gott hat die Sachen mit der Paarbeziehung gut gemacht, ja. Man hat ein Gegenüber, wo man seine eigene Verletzlichkeit, seine Ängste bekannt geben kann. Und der andere hat die Aufgabe, quasi der Person zu unterstützen, damit man nicht überkompensiert und von der Ohnmacht überschwänglich in den Allmacht, in einer Allmachtsfantasie landet, wo Grenzüberschreitungen passieren können.
1: Das ist jetzt natürlich so, dass das ist die Idealvorstellung, dass die Paarbeziehung da ist und dass man sich so ein gutes Gegenüber ist, okay, das sich auch einig ist. Aber für mich heißt es in deiner Ausführung, erkenne ich, dass man in einer gewissen Weise innehalten muss. Man kann nicht nur handeln. Das führt zur Ohnmacht oder führt zu dieser Allmachtsfantasie, sondern es bedeutet innehalten und nachzudenken. Was sind meine Worte? Werte, was will ich für mein Kind, wo zielt es gerade hin?
2: Ja, nochmal dazu, Frau Rodiger. Was geschieht hier gerade? Geschieht hier gerade? Was spielt sich hier ab?
1: Zum Beispiel das Kind verweigert, in die Schule zu gehen.
2: Ja, was spielt sich hier ab? Ja. Nicht nur von die Emotionalität in eine affektive Reaktion geraten, ja, wo man nur auf seine quasi auf seine Not in ein Notprogramm denn abspielt, ja, und die Tendenz quasi des Notprogramms ist nicht Ausgewogenheit, ist nicht Reflektiertheit, ist nicht Verständnis, ist nicht Klarheit, ist nicht Positionierung, ist nicht die Anerkennung oder die Erkenntnis, meine Teilmächtigkeit, meine Handlungsmöglichkeiten, das ist eigentlich die gute Übersetzung in der Situation, sondern Ohnmachtsgefühle oder Allmachtshandlungen.
1: Das heißt, wenn Eltern sich wirklich ohnmächtig fühlen, wenn eine Krisensituation entsteht, egal mit Kleinkindern oder mit Jugendlichen, ganz egal, sie fühlen sich ohnmächtig. Wie kann man das jetzt umdrehen? Was ist dann zu tun in dem Moment, in dieser Situation?
2: Ja, innerlich auf die Stopptaste drücken. Ja, einfach kurz innehalten. Ich rede nicht von, ich muss mich zurückziehen für zwei Stunden und reflektieren, was hier gerade geschehen ist. Ja, nein, ich meine kurz. Es gibt kaum eine Situation, die eine akute Handlung von elterlicher Seite verlangt. Medizinische Nöte oder eine medizinische Not, ja, klar, ja, jemand kugelt die Stiege herunter, es muss die Rettung angerufen worden sofort, ja. Aber in diese klassische Beziehungskonflikten, ja, diese Interessenskonflikten, ja, das Kind will am Handy sein und ich will, dass das Kind aufhört, ja. Ich will spazieren gehen mit dem Kind und das Kind sagt nein. Das Zimmer soll aufgeräumt werden, und das Kind sagt, ja, mir passt das für die, finde das auch sehr ordentlich, ja. Okay, in dem Moment, in dieser Art der Krise, ja, in dieser Art der Auseinandersetzung, ich wünsche Eltern die Fähigkeit, einfach innezuhalten und sich zu fragen, was geschieht hier gerade? Ja? Manchmal brauchst du nur einen Atemzug, raus aus der negativen Dynamik zu steigen und sich zu fragen, wie möchte ich mich jetzt verhalten? Was könnte zur Lösung des Problems, dieses Konfliktes beitragen. Wirklich. Genau.
1: Das würde bedeuten, dass die Eltern eigentlich die eigenen Grenzen kennen müssen oder sollten darüber reflektieren, was sind meine Grenzen, was will ich, wo will ich hin und was sind meine Möglichkeiten in dem Sinn, in der Erziehung mit dem Kind, wie ist die Beziehung zum Kind, sich kurz über das klar werden.
2: Absolut. Grenzen regeln, Grenzen Sie sind auch elterndienlich, ja. Deswegen gibt es ein Gewaltverbot in der Erziehung, ja. Deswegen ist es gesellschaftlich einfach so wichtig, dass es in Österreich und anderen Ländern sowas gibt. Das grenzt die Eltern von Allmachtsgefühlen und von Allmachtshandlungen. Das darf nicht sein. Das geht nicht, ja.
1: Das bringt mich zu der Frage, warum ist es wichtig, ich denke, das zeigt, dass Eltern eigentlich die Kinder nicht kontrollieren können. Und für mich stellt sich die Frage, warum ist das wichtig, dass mir das klar ist? Ich könnte ja denken, das ist mein Kind, ich kann es kontrollieren, erziehen, wie ich es will, beziehungsweise ich fühle mich ganz ohnmächtig, ich kann gar nichts kontrollieren. Ist es wichtig, das zu verstehen oder zu wissen, dass ich auch in einer gewissen Weise nicht alles kontrollieren kann?
2: Das ist Faktum, dass ich nicht alles kontrollieren kann. Wir nehmen eh nur das wahr, worauf unsere Aufmerksamkeit quasi gelenkt ist. Wir nehmen sehr vieles nicht wahr. Wir kontrollieren unaufhörlich aber Millionen von Dingen täglich im Leben des Kindes nicht. Ja, diese Partiellmächtigkeit ist einfach ein Teil unserer Wirklichkeit. Wir können nicht alles kontrollieren. Und ich möchte auch Eltern, die zuhören, jetzt auch eines sagen. Wir müssen das auch nicht. Ja? Wir müssen nicht alles kontrollieren im Leben des Kindes. weil das beste Weg ist nicht quasi, um Einfluss zu nehmen auf das Leben des Kindes, ist nicht einfach das Kind zu kontrollieren und dafür zu sorgen, dass es meine Wille entspricht, ja, oder nach meine Wille, nach meine ja, Vorstellungen handelt, sondern dass ich mich im Griff habe, dass ich mich kontrolliere, dass ich gute Entscheidungen im Rahmen meiner Verantwortung treffe. Genau. Also ich bin ein Vorbild. Ja?
1: Eigentlich kann man das als sehr entlastend empfinden. Das heißt, ich muss nicht das Kind kontrollieren und seine natürlich in einer gewissen Weise kann ich es auch nicht, aber ich kann mich selber kontrollieren. Ich kann Entscheidungen
2: aber auch hier
1: treffen,
2: begrenzt.
1: Was ich will.
2: Ja, ich kann versuchen, Einfluss zu nehmen auf meine Entscheidungen, auf mein Leben. Ja, alle Aussagen, ich kann gar nichts kontrollieren oder ich kann alles kontrollieren. Dort ist man schon in eine Allmacht-Ohnmacht-Dialektik drinnen. Und von dem muss man sich verabschieden. Ja, es geht nicht darum, dass wir, nein, ich kann das Kind nicht kontrollieren. Das stimmt auch nicht. Wir haben eine Verantwortung gegenüber das Kind zu steuern, das Kind auf dem Weg zu begleiten, Rahmen zu schaffen, wo das Kind wachsen kann. Ja, und indem wir diese Verantwortung übernehmen, dann sind wir sehr wohl in eine Form von Kontrolle. Aber das ist eine lebensbejahende Machtausübung im Rahmen der Verantwortung, der mir geschenkt worden ist.
1: Ich finde es ganz ein schöner Schlusssatz jetzt auch, wenn wir sagen, wir sind nicht allmächtig, wir sind nicht ohnmächtig, aber wir können einen Rahmen schaffen in dieser Teilmächtigkeit und Verantwortung übernehmen und die Kontrolle über sich selbst übernehmen und somit gut daran arbeiten, dass unsere Kinder ein gutes Leben führen können. Danke, Aaron.
2: Danke dir, Veronika.

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1: Ja, grüß Gott.
2: Grüß Gott, ich habe bitte eine Frage. Ich habe ein paar Enkelkinder. Und wenn sie so reagieren, wenn man ihnen bittet, dass sie das aufheben oder dass sie mithelfen und sie sagen nein, und wie soll man da reagieren? Soll man das akzeptieren so oder?
1: Ja.
2: Ach, schlimm. Oder, ja.
1: Ja, es wirkt auf sie schlimm. Sie würden einfach erwarten, dass die Eltern einfach die Enkeln selbstverständlich helfen. Darf ich fragen, Christina, wie alt die Enkeln sind?
2: Ja, zwischen 11 und ein Jahr, aber der ist jetzt.
1: Oh, die Einjährige können wir ausklammern, denke ich. Ja. Ja, aber 12 und 11, ja. Und darf ich fragen, was wäre Ihre Erwartung?
2: Naja, ich würde es aufheben, oder? Ich weiß aber nicht, ob man da dranbleiben soll oder einfach.
1: Und hat es Momente gegeben, wo Sie nach Hilfe gefragt haben, wenn Sie kurz nachdenken, wo Sie tatsächlich geholfen haben?
2: Nein, ich habe es einfach stehen lassen, aber ich war gekränkt, oder ich habe mir gedacht, das ist die Achtung, oder ja.
1: Ja, ja. Und haben Sie auch die Enkelin das gesagt, dass Sie sich gekränkt fühlen?
2: Nein, eigentlich nicht.
1: Genau. Ja, ich würde einfach dort beginnen. Ja, Kinder müssen auch auf diese Weise ja spüren, was ihr Verhalten auslöst. Ja, auch hier, das ist keine Garantie, dass sie dann plötzlich anfangen, auch mitzuhelfen. Aber wenn sie nicht verstehen, was das in ihnen auslöst, ja, dann wie sollen sie auf sie adäquat reagieren? Vielleicht haben sie das Gefühl, dass es eigentlich dir egal ist, ja, aber das ist ihnen nicht, ja, das ist ihnen nicht egal. Ich würde dort beginnen, ja. Es ist immer ein Risiko, weil durch die Preisgabe eines Gefühls werden wir auch verletzlich. Aber die Verletzlichkeit ist eine von den Grundpfeilern von der Beziehung. Ja, so Eltern oder Enkelinnen werden eher geneigt, mit ihnen in eine liebevolle und fürsorgliche und helfende, ja gegenseitige helfende Beziehung einzugehen, wenn sie auch bereit sind, etwas von sich preiszugeben. Ich würde dort beginnen. Sage ihnen in aller Deutlichkeit, in aller Klarheit, was die Weigerung der Hilfestellung für sie bedeutet und was das in ihnen auf der Gefühlsebene auslöst.
2: Ja, aber diesem Kind ist momentan alles egal, der macht alles.
1: Ja, aber sie werden, ja. Eben, mit dieser Haltung, dass ihnen alles egal ist, das ist eine Allmachtsaussage, ja, es ist ihnen alles egal. Es gibt keine Bewegung. Jetzt müssen wir versuchen, aus dieser Extrempositionierung, es ist den Kindern alles egal, hin zu einer partiellen Mächtigkeit, wo könnte ich sie begegnen? Ja, wo treffen wir uns? Wo haben wir einen gemeinsamen Nenner? Wo haben wir eine Gesprächsbasis, ein gemeinsames Interesse? Ja, und wenn das nicht gefunden werden kann, ja, denn sie fühlen sich weiterhin ohnmächtig und die Kinder bleiben in diesen Allmachtsrolle, die ihnen auch erlaubt wird. Nein. Ich gehe auf die Suche nach einem Begegnungsmoment, nach einem Beziehungsmoment mit diesen Kindern, aber ich muss selber raus aus dieser Haltung, dass ihnen alles egal ist, weil schlussendlich ist es eine selbsterfüllende Prophezeiung. Es sollte uns nicht wundern, wenn sie nichts tun, wenn sie das Gefühl haben, dass ihnen alles egal ist. Entschuldigung, wenn ich das so sage, aber so spielt sich das. Ja, das ist diese negative Dynamik, von der wir grundsätzlich versuchen herauszusteigen.
2: Oh, vielen Dank, ja.
1: Bitteschön. Einen schönen Tag.
2: Herzlichen Dank. Geht's gut.

0: Ich glaube, Veronika, du wolltest noch etwas ergänzen.
1: Ja, schon, weil Aaron, ich fand das jetzt eigentlich ganz ein wunderschönes Beispiel von diesem Thema, in dem wir sind, weil man fühlt sich da so ohnmächtig, die Kinder wollen nicht helfen und sie interessieren sich für gar nichts. Und was die Dame tun kann oder was wir tun können, ist ihnen einfach zu sagen, in unserer Teilmächtigkeit den Kindern mitzuteilen, wie es uns geht dabei, zu sagen, ja, das tut mir weh, dass du mich nicht beachtest, es tut mir weh, dass du mir nicht hilfst. Und dann natürlich muss man in Kauf nehmen, dass auch das Kind auf eine gewisse Weise reagiert. Also ich kann das Kind nicht kontrollieren, ich kann das Gegenüber nicht kontrollieren, aber ich kann mich mitteilen. Und ich glaube, das ist ein gutes Beispiel für Teilmächtigkeit, weil so habe ich was getan gegen diese oder für diese Situation und für die Beziehung.

0: Ja, hallo Helga.
1: Hallo. Ja, ich habe zwei Enkelkinder und die sind sehr, ich muss mich entschuldigen, meine Stimme, ich bin krank, aber
0: kein Problem.
1: Okay. Ja, also ich habe zwei Enkelkinder, die sind 3,5 und 5 und sind sehr lebhaft und haben einen starken Willen und so, ja. Aber ich glaube, dass immer dann ein Problem entsteht, wenn man so denkt, sie wollen alles durchsetzen. Ja? Sie wollen einfach nur ihren Willen durchsetzen. Das stimmt gar nicht. Ja? Sie wollen in Beziehung sein. Sie wollen es lustig haben und sie wollen miteinander was tun. Und deswegen hilft dieses Innehalten sehr. Also wenn man das Gefühl hat, sie werden jetzt zu stark oder sie bestimmen zu viel, ja, dass ich wirklich so auch versuche, so, na Moment, der will jetzt, der will was, aber er will nicht dominieren unbedingt. Das ist nicht das, was er eigentlich zum Ziel hat. Und darum sage ich dann immer, wenn irgendwas schwierig wird, sage ich dann, lieber Jan, du bist doch so ein lieber Mensch. Ja? Also ich gehe mal und das hört er gern.
0: Ja, ja, also natürlich.
1: Das hört er richtig gern und er hält dann auch inne. Ja? Also und dann sind wir schon mal auf einer guten Basis und ich sage dann, schau mal, wenn du dem Nikolas jetzt das tust, was glaubst du dann, wie es ihm geht? Ja? Und also es entsteht dann Raum fürs Fühlen und diese Beschleunigung wird wieder langsamer und wir können gemeinsam schauen, wohin wir gemeinsam wollen. Und so geht das dann eigentlich, so schaffe ich das schon oft, also stundenlang mit ihnen, irgendwas Lustiges immer wieder zu finden. Und wenn es mir zu viel wird, dann sage ich, jetzt werde ich aber müde, jetzt brauche ich eine Pause. Und das sagen mir die Kinder dann schon manchmal. Ja, Oma, du brauchst jetzt eine Pause. Ja?
0: Genau.
1: Also wenn sie merken, ich werde ein bisschen unrund, ja, Oma, du brauchst jetzt eine Pause. Ja,
2: ja also, das ist wunderschön, was Sie da erzählen, weil eigentlich ist ja so, die Kinder sind ja genau in dem Alter, man nennt es gerne Trotzalter. Gleichzeitig bedeutet es aber, dass sie ja ihre Persönlichkeit finden. Sie müssen ja irgendwo und irgendwie die Möglichkeit haben, auf die Suche zu gehen nach ihrem eigenen, wer bin ich, was kann ich, wie bin ich selber wirksam. Das ist ja alles ein Versuch, mal zu schauen, wie reagiert die Umwelt auf mich. Und wenn sie leisten da wirklich eine Erziehungsarbeit, weil die Kinder somit auch ein Gegenüber haben, das ihnen erklärt, wie die Welt funktionieren kann oder wie ihr Verhalten auf sie wirkt und dass sie ja eigentlich ganz liebe Menschen sind und sich auch so verhalten dürfen. Ich finde das wundervoll, wirklich sehr schön. Danke.
1: Das auch bewusst immer und immer wieder, weil sie es wirklich gerne hören und auch, was ich noch merke, sie haben einfach irrsinnig viel Energie und damit muss man rechnen. Man muss mit der Energie einfach, da muss man irgendeinen Raum geben und Kanäle geben, wo sie sich wirklich gut ausdrücken können.
0: Ja, sehr schön. Was Sie auch anbieten, also nur als kurze Ergänzung, Helga, ist die Fähigkeit zum Reflektieren. Ja, die Fähigkeit, quasi sich selbst wahrzunehmen, ja, seine eigenen Gefühle, wie wirke ich auf anderen, wir geben auch etwas preis, wie wirken die Kinder auf mich, ja, im Sinne von, wir haben viel miteinander gespielt, jetzt bin ich müde, ja, das ist ganz was Natürliches. Ich finde das auch eine hervorragende und wunderschöne Beispiel im Rahmen ihres Oma-Seins gegenüber die Enkeln, von wie Veronika erwähnt hat, diese Erziehungsaufgabe, die sie mit den Eltern der Kinder teilen, und sie haben eine hervorragende Gelegenheit, auch sie als Oma zu haben und einen Reflexionsraum zu bekommen. Ja, großartig.
2: Vielen Dank.
0: Dankeschön.
2: Danke.
3: Wir gehen weiter zu unserer nächsten Anruferin, Stefanie aus Tirol.
4: Ja, hallo.
0: Stefanie.
4: Ich habe zwei Söhne. Der erste ist jetzt 7 Jahre, der ist jetzt in die erste Klasse gekommen und der zweite ist in der zweiten Klasse, der ist jetzt 9 Jahre, weil der hat ein Jahr Vorschulklasse gemacht. Und ich bin jetzt auf das gekommen, dass meine Kinder Problem haben mit ich muss.
0: Okay.
4: Sie sind immer früher, meine, das ist sicher meine Beschuldigung, dass ich oft nachgegeben habe. Jetzt ist natürlich das so, man muss in die Schule, man muss die Aufgabe machen und sie suchen halt immer Auswege, dass sie nicht müssen. Mhm. Und sie dann mir wirklich so treten, dass ich wirklich oft da sitze und nicht mehr weiß, was kann ich jetzt noch tun, ohne dass er mir jetzt ausflippt und davon läuft oder sich unter die Bank einkriegt. Und oft ist es so, dass sie mit einer Aggression dann nicht wissen, wohin, und dann gehen sie aufeinander los. Und ich weiß auch nicht, wie kann ich das ändern, dass sie das hauen gegeneinander lassen. Ich weiß nicht, warum das so ist, ich habe keine Ahnung, aber ich probiere schon seit ewig, jetzt geht es eh schon besser.
0: Und was geht besser? Erzähl uns ein Stück weit. Was haben Sie unternommen, dass es besser wird?
4: Also der erste ist 9 Jahre, der ist gefördert. Ja. Er tut sich auch schwer, aber er hat auch wirklich einen Stoff, den was er lernen kann.
0: Ja.
4: Aber es ist so, dass sobald der Druck kommt, geht er unter den Tisch oder läuft davon oder bläht nur mehr. Und ich stehe dann und hocke dann da und denke mir, ja, irgendwo müssen wir ja mal weiterkommen. Jetzt sind wir eh schon so weit, dass das nur mehr einmal in 3 Wochen ist. Aber wie kann ich da reagieren, ohne dass ich selber auch in mir also eine Macht auf, dass ich mir immer denke, jetzt muss und wie kann ich da in Liebe, sag mal, weil auf den zugehen, aber irgendwann hast du die Liebe und Geduld einfach nicht mehr.
0: Ja. Es ist systemisch betrachtet, würde man sagen, irgendeine Instanz oder Sie als Mutter sagen, ja, du musst, und das Kind sagt, ich muss gar nichts, ja, und du musst, ich muss gar nichts. Und es geht einfach so, das kann man auch ein destruktive Wechselwirkung oder ein Teufelskreis, es gibt viele Begriffe dafür, ja. Natürlich, die ultimative Lösung wäre, dass das Kind von einem ich muss hin zu einem ich will. Ja, ich will, ja, das ist ein längerer Prozess, das würde bedeuten, dass der junge Mensch einfach etwas verstanden hat. Wahrscheinlich gibt es sehr viele Dinge im Leben, wo das Kind eigentlich will, und einiges ist sehr unangenehm, ja. Hier einfach hinzuhorchen, weg von den Widerstand hin zu einem, wir würden das nennen, so eine verstehende Erziehung oder verstehende Pädagogik, ja, mit dem Partner, mit der Partnerin, mit den Großeltern, mit der Schule, einfach zu versuchen, hier ein Bild zu bekommen, gemeinsam mit dem Kind, wo entsteht Widerstand, ja, wo entsteht Schwierigkeiten. Was ist das genau, was man der Neunjährige überfordert, ja? So, und auch hier weg von, er ist mit allem überfordert. Ja, das ist so wieder diese Allmachtsfantasie. Das ist eine allgemeine irgendetwas, das alles überschattet. Wahrscheinlich, wenn man genau hinschaut, und es braucht einen Haufen Geduld, es führt kein Weg vorbei. Aber so hinzuschauen und sich zu fragen, gemeinsam mit anderen beteiligten Personen und insbesondere mit dem Kind selbst, aber wo drückt der Schuh wirklich? Ja, und wenn man etwas gefunden hat, und so machen wir es ganz oft in der Einrichtung, man kann nicht das gesamte Leben, das wäre wieder ein Allmachtsfantasie, man kann das wegzaubern. Ja, man kann das benennen, und plötzlich ist es weg, es löst sich in Luft auf. Das stimmt auch nicht. Wenn man einfach etwas gefunden hat, wo man sagt, okay, das ist der Punkt, der das Kind einfach in einen Widerstand hineinversetzt. Vielleicht ist etwas Kleines, was verändert werden kann, ja, der dann eine große, große Wirkung auf alle anderen Lebensbereiche hat. Ja, so irgendwo auch beginnen, so nicht in den Ohnmacht verfallen und gar nichts tun, sondern gemeinsam mit dem Kind vor allem etwas finden zur Besserung der Situation. Im Kleinen. Und in die Hoffnung, dass das einfach, von einem ich muss gar nichts hin zu einem, mein Gott, ja, Schule ist gar nicht so schlecht, oder es gibt Fächer, die ich lässig finde, ich habe Freunde da, die Lehrerin ist halb so schlimm, und andere Dinge. Und Stück für Stück kann man zu einer anderen Sicht der Dinge kommen. Das wäre mein Vorschlag. Veronika, magst du was ergänzen?
2: Ja, ich finde es gut, einfach den Gedanken, kleine Schritte zu machen und herauszufinden, was, er ist offensichtlich überfordert, was ist es genau, das ihn überfordert? Ja. Und können wir da zumindest ein kleines bisschen zurückschrauben, einfach damit für ihn dieses Muss lebbar wird.
0: Ja, ja. Wir ganz oft das Benennen. Etwas benennen bedeutet schon hier, dass ich eine Prise Kontrolle über die Sache habe. Ja, den Monster unter dem Bett, der einen Namen hat, ist bei Gott nicht so schlimm wie eine unbekannte Monster. Ja, sobald ich diesem Monster einen lustigen Namen dafür gefunden habe, dann hat's nicht diese destruktive Wirkkraft. Ja, genau. So, auch hier, das Kind ist 9, der andere ist 7. Ja, sie sind nicht so wortgewandt, sie haben keine Bilder. Man muss einfach versuchen, das Unbehagen, die Stressursache in ihrem Leben einen Namen zu geben und zu schauen, vielleicht ist etwas dabei und das Kind bejaht es und dann haben wir etwas, mit dem wir zusammenarbeiten können.
2: Und was ich auch denke, ist einfach Zeit. Wir haben Zeit. Es ist erst 9 und das Leben geht noch ganz lang.
0: Ja.
2: Und es ist Zeit.
0: Zuversicht.
2: Ja. Zeit und Zuversicht.
0: Ich hoffe, etwas war für dich dabei, Steffi. Schönen Tag.
3: Ja, danke auf jeden Fall für den Anruf. Wir gehen weiter zu unserem nächsten Anrufer, Leopold aus Wien.
5: Ja, hallo, da spricht der Leopold.
0: Hallo, Leopold.
5: Hallo, ich konnte Ihnen sehr gut folgen. Ich selbst habe keine Kinder, ich habe 2 Patenkinder. Und da bin ich so doch gut informiert, was sich da so tut. Und der Bub ist jetzt 16, das Mädchen wird 13. Mhm. Und der Vater hat immer in diese Richtung seine Erziehung wahrgenommen, wie Sie das geschildert haben.
0: Mhm.
5: Nur mir kommt halt vor, nach seinen Schilderungen läuft die Sache immer mehr aus dem Ruder. Mhm. Er hat natürlich jetzt Probleme auch im Beruf und so und in der Beziehung. Und jetzt ist es so, neulich war er krank, es ist schon 2-mal passiert. Und der Sohn, der 16 ist, der ist nicht bereit, überhaupt zur Apotheke zu gehen, die Medikamente zu holen. Oder der hat sich total abgekapselt. Und ich frage mich halt dann, mache mir selbst natürlich auch Vorwürfe, weil ich vielleicht zu wenig gekümmert habe. Aber wie geht es jetzt weiter? Wie soll der Bub in der Schule, tut er kaum mit, beschäftigt sich nur mit dem Smartphone, also das ist ja auch wieder Allmacht natürlich vielleicht, ein Allmachtsgedanke, aber mir tut das Ganze halt auch in der Seele weh, das zu beobachten und ich frage mich, wie kommen die da wieder heraus? Weil das Mädchen, das will ich jetzt nicht schildern, alles am Radio, was da schon alles war. Mhm. Aber die haben sich auch beide bemüht, die Eltern, ja, sehr bemüht.
0: Bitte. Ich höre ihre Sorge, ja, als Pate. Ich höre ihr Wunsch nach irgendetwas zu tun. Und auch hier, die gesamte Lebenssituation von den Patenkindern kann man nicht auf Anhieb verändern. So, die Gedanke von der Partiellmächtigkeit wäre zu überlegen, wo habe ich Einflussmöglichkeiten? So, ich verabschiede mich von der Tatsache, dass ich bin draußen. Das geht alles den Bach runter, keine Möglichkeit zu intervenieren. Und ich verabschiede mich ganz bewusst und dezidiert wird, ich habe einen Zauberstab, einen Zauberspruch, alles wird morgen anders. Nein. Sie müssen quasi in sich hineinkehren und vielleicht mit anderen Personen in einen Beratungskontext sprechen und Ideen entwickeln. Aber was kann ich tun? Ja, wenn ich nicht alles kann, aber ich kann etwas, ja, und das etwas, die Annahme ist, ist auch eine unglaubliche Wirkkraft hat, ja, vielleicht gibt's etwas Kleines, eine Beziehungsgeste gegenüber den 16-Jährigen, vielleicht hat er Angst, alleine mit 16 in die Apotheke zu gehen, das ist nicht ohne, ich weiß es nicht, aber vielleicht gibt's das eine oder andere, was sie doch unternehmen können, diese Beziehung zu den Patenkindern aufrechtzuerhalten, und das ist sicher was Wertvolles.
5: Ich frage mich halt oft, ich wurde sehr streng erzogen, ja. Und dann frage ich mich halt oft, was ist jetzt wirklich besser?
0: Ja.
5: Es ist halt so quasi ist das der Spruch, der Zweck heiligt die Mittel. Sicher nicht keine gute Aussage, aber wo findet man das richtige Maß in der Erziehung? Also ich muss Ihnen ja ehrlich sagen, bin froh, dass ich dieses Thema für mich nicht habe, ja. Weil ich glaube, man kann ja nur alles falsch machen. Ja?
0: Das glaube ich nicht. Ja, ich bin sehr gerne auch Vater und ich glaube, die Kinder sind ein großes Geschenk. Aber und Sie haben Patenkinder und das ist auch ein Geschenk. Aber auch hier, nein, man kann nicht. Die Gedanke, dass man alles falsch in die Erziehung macht, das entmächtigt brutal. Ja, das macht keine Freude. Ja, sondern wir versuchen im Grunde einfach die Möglichkeiten zu entdecken, wo wir Einfluss nehmen können, in die Hoffnung, dass es empfangen wird und die Leute für sich auch Verantwortung übernehmen.
2: Veronika? Genau, es ist immer die Frage, was bedeutet streng erziehen? Was heißt es? Ich denke, Erziehung heißt, dass die Eltern ihre Verantwortung übernehmen, dem Kind gegenüber altersgerechtes Kind zu begleiten und Verantwortung zu übernehmen, Grenzen zu setzen. Ja, ob das mehr oder weniger gelungen ist bei einer 16-Jährigen und 13-Jährigen, das ist natürlich eine schwierige Zeit, diese Zeit der Umstellung, die Zeit der Pubertät, die Zeit, der sich selbst zu finden, der Loslösung, da kommt ganz viel zusammen. Und viel, wahrscheinlich ist ein guter Grundstock gelegt worden und da werden die Kinder wieder zurückgreifen, früher oder später, beziehungsweise man versucht sie durch kleine Gesten einfach hereinzuholen wieder oder zurückzuholen.
0: Ja, das kleine Widerstand, nicht zu quasi, was man spürt, einfach in der Beziehung nicht zu kapitulieren, sondern quasi und zu resignieren, sondern einfach sich zu fragen und trotzdem, was kann ich unternehmen zur Besserung meine Situation, meine Haltungen, meine Gedanken, meine Lebenslage und was kann ich dann auch beim anderen beitragen? Das ist nicht nix.
3: Dankeschön, Leopold. Wir gehen weiter zu unserer nächsten Anruferin, Inge aus Oberösterreich. Grüß Gott.
6: Ja, grüß Gott.
0: Hallo Inge.
6: Ich hätte auch einen Beitrag. Und zwar folgendes, zu der Oma zuerst, die was angerufen hat und gesagt hat, die Enkel helfen nicht oder wollen nicht. Oder ich hätte für sie einen guten Tipp. Ich bin draufgekommen, ich war jetzt ein Enkel im Haus, er ist schon erwachsen. Aber wenn ich zu ihm sage, du kannst mir das in den nächsten 2 Tage machen oder in den nächsten 2 Stunden oder ich bräuchte dich, dann passiert das auch. Wenn man nämlich, ich habe meine Mama gehabt, die hat immer alles sofort eingefordert. Und ich bin auch in die Arbeit gegangen und habe Kinder zum Erziehen gehabt und ich habe halt nicht immer sofort Zeit gehabt. Und dann, ja, dann ist schon wieder eine schlechte Stimmung da gewesen. Also, wenn man ja ein bisschen Zeit gibt, wenn man sagt, du kannst mir die nächsten 2 Stunden helfen oder dass die Oma das auch früher sagt, weil die Kinder haben Aufgaben zu machen, die sind in der Schule, die haben auch andere Sachen zum Erledigen und das war halt von mir aus ein Tipp.
0: Ein super Tipp.
2: Vielen Dank.
0: Ja.
2: Super.
0: Ja. Das ist ein Aufschub, eine Aufschub meiner Bedürftigkeit. Wenn ich eine Not spüre und ich Hilfe brauche, dann muss ich schon auch überlegen, brauche ich es sofort, ja, im vollen Ausmaß, ja. Es darf nicht eine Minute vorbeigehen, ohne dass jemand quasi aufsteht und mir zur Seite steht und hilft, ja. Oder habe ich die innere Ruhe zu sagen, ja, ich brauche eine Hilfe. Wann geht das? Ja, das Ausverhandeln. Super Tipp, wunderbar. Ja, genau so kann man das auch machen.
6: Der Mama, der ja Kind, ich habe nämlich auch 4 Kinder gehabt, unter dem Tisch, wer nicht mehr will oder nicht mehr kann. Manche Kinder brauchen nach der Schule ein bisschen Pause, dass sie sich austoben können oder mal spielen und nachher die Aufgabe machen. Oder er braucht zwischen der Aufgabe, wenn die Mama sagt, du, schau her, das ist nicht viel, jetzt machen wir die Hälfte, dann machen wir eine halbe Stunde Pause und dann machen wir das andere. Also ein bisschen diplomatisch. Ich meine, ich kenne das Kind nicht, die Mama wird es besser kennen. Aber das war vielleicht auch ein Tipp, dass man zwischendurch eine kurze Pause macht oder einen kleinen Snack isst oder Obst oder und dann weiter tut.
2: Vielen Dank, danke. Ja, wahrscheinlich kommen wir zum Ende der Sendung. Was mir jetzt bleibt oder der Gedanke nach diesen Gesprächen und Fragen auch, ist schon, ich denke, Allmacht, Ohnmacht, Teilmächtigkeit, was es auch besagt, ist einfach, dass wir in Beziehung bleiben müssen. Das heißt, die Beziehung zum Kind nie aufgeben. Oft ist es so, tendenziell Jugendliche, wenn sie sich zurückziehen, wenn sie in diesem Pubertätsalter sind, wo man das Gefühl hat, ja, jetzt muss ich die Kinder allein lassen, ich muss sie jetzt machen lassen, sie entwickeln sich jetzt für sich. Ich glaube, dass man nie aufhören darf, die Beziehung zu suchen, sondern dass man immer bereit sein muss und soll, in Beziehung zu bleiben mit dem Kind, auch wenn das Kind das ablehnt. Mhm. Ich denke, das ist eines der wichtigsten kleinen Teilmächtigkeiten, ja, die wir haben. Absolut. Dass ich trotzdem in Beziehung bleibe.
0: Mhm, Ich könnte es nur kurz ergänzen mit, will ich Recht haben oder will ich in Beziehung bleiben? Und wer Recht haben will, wird sehr schnell an die eigenen Grenzen stoßen, weil er stoßt sehr schnell an die Grenzen anderen. Ja, und ich finde es ein wunderbares Schlusswort. Bleiben wir in Beziehung, das fordert von uns die Bereitschaft, uns auf diese Beziehung einzulassen und auf diese Partiellmächtigkeit, diese Teilmächtigkeit. Dankeschön.
2: Dankeschön, Aaron.
3: Ja, danke euch beiden fürs Kommen wieder. Da waren ganz viele praktische Tipps dabei, schon vorher in eurer Einleitung, eurem Vortrag und jetzt auch mit den Hörern gemeinsam. Das Thema war Allmacht, Ohnmacht und das Dazwischen. Wie bleiben Eltern in ihrer Mitte mit Aaron und Veronika Latter, Diplom-Sozialpädagogen im Don Bosco-Haus Stams? Gerne können Sie, liebe Zuhörer, diese Sendung in Kürze nochmal nachhören in unserer Radiothek unter www.radiomaria.at. Am Mikrofon Antonia Kollmann. Das war eine Wiederholungssendung aus dem Jahr 2025.

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1: Die Tiefe der menschlichen Seele bietet unergründliche Kräfte. Ein Wort für die Woche von Franz von Assisi.

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Liebe Zuhörer von Radio Maria, hier spricht Bruder Peter und Sie haben eingeschaltet zur Sendung Wort des Lebens. Wir dürfen wieder den Heiligen Geist bitten, dass er uns die Kraft schenkt, unser Leben ganz in den Dienst des Herrn zu stellen und wirklich auch Zeugen seiner Herrlichkeit zu werden. Denn heute wollen wir wieder auf das Gebet schauen. Wir sind ja in einer Sendereihe über das Gebet und wir haben auch das Gebet Jesu schon durchgenommen und jetzt sind wir in der Apostelgeschichte und nehmen eigentlich das Gebet der frühen Kirche, betrachten wir. Und da wollen wir heute mal auf das Zeugnis eines ganz jungen Märtyrers schauen, des heiligen Stephanus. Bitten wir und erbitten wir dafür den Heiligen Geist. Im Namen des Vaters und des Sohnes und des Heiligen Geistes. Amen. Heiliger Geist, du Seele meiner Seele, ich lobe dich, erleuchte, lenke, unterstütze und tröste mich. Lehre mich, was ich tun soll, und gib mir die Kraft, es zu tun. Ich ergebe mich in allem, was du von mir verlangst. Ich verspreche dir, in allem folgsam zu sein, was mich nach deinem Willen erwartet. Lass mich nur deinen heiligen Willen spüren und erkennen. Amen. Gegrüßet seist du, Maria, voll der Gnade, der Herr ist mit dir. Du bist gebenedeit unter den Frauen und gebenedeit ist die Frucht deines Leibes, Jesus. Heilige Maria, Mutter Gottes, bitte für uns Sünder, jetzt und in der Stunde unseres Todes. Amen. Maria, mit dem Kinde lieb, uns allen deinen Segen gib. Liebe Hörerinnen und Hörer, es geht heute um den heiligen Stephanus, der ein Zeuge des Wortes Gottes ist. Wir werden das noch hören, denn er kannte das Wort wirklich gut und er war mächtig vertraut mit dem Wort Gottes, mit der heiligen Schrift. Er war ein Hörer des Wortes Gottes. Er hat auf das Wort gehört und es hat sein Leben geprägt. Denn das Wort Gottes ist für uns und für unser Leben und auch für unser Gebetsleben sehr wichtig, denn es ist wie ein Licht, das uns leuchtet. Es ist wie eine Stimme, die zu uns spricht. Es ist die Gegenwart des Herrn, der zu uns spricht. Und der heilige Stephanus war einer der sieben, die zum Liebesdienst erwählt waren, die in der Kirche dienen sollten. Dienen den Menschen mit dem Wort Gottes, das Wort des Herrn verkünden. Aber sie waren auch berufen als Diakone zum Gebet, zur Hingabe, zur Gemeinschaft mit Christus. Und der heilige Stephanus, ihn verbindet gerade diese Punkte, die ich erwähnt habe, die heilige Schrift, das Gebet, Christus, die Gemeinschaft mit Christus und diese Hingabe. Denn all das hat ja auch Jesus in seinem Leben gelebt und vorgelebt. Er hat das Wort Gottes gelesen, betrachtet, sich ausgerichtet auf das Wort Gottes. Er hat gebetet, das haben wir schon betrachtet, wie er immer wieder mit dem Vater in Verbindung getreten ist. Er hat die Gemeinschaft mit dem Vater gelebt und er hat am Ende sein Leben hingegeben. Und auch wenn wir sein Leben betrachten, das Leben von Jesus betrachten, hat es begonnen mit Hingabe in den vielen kleinen täglichen Dingen, wo er sich hingegeben hat, ob es die Arbeit war oder ob es das Zuhören war, das Dienen, das Heilen oder ob es auch die Verkündigung war. Jesus hat sich für die Menschen hingegeben. So auch der heilige Stephanus, der vor den Hohen Rat treten muss und dort beschuldigt wird, gegen Mose und gegen den Tempel gesprochen zu haben. Ähnlich wie bei Jesus. Er wird auch
beschuldigt, dass er die Bräuche und die Überlieferungen, ja, dass er den Tempel zerstört hat und die Überlieferung nicht gehalten hat. Jesus selbst hat gesagt, reiß diesen Tempel nieder und in 3 Tagen werde ich ihn wieder aufrichten. Johannes Evangelium, 2. Kapitel, Vers 19. Johannes erklärt, er meinte den Tempel seines Leibes. Als er von den Toten auferstanden war, erinnerten sich seine Jünger, dass er dies gesagt hatte, und sie glaubten der Schrift und dem Wort, das Jesus gesprochen hatte. Johannes Evangelium, 2. Kapitel, Vers 21 bis 22. Stephanus verteidigt sich nicht nur, sondern deutet die gesamte Heilsgeschichte. Er zeigt, die Geschichte Israels führt auf Jesus Christus hin. Und Jesus ist der endgültige Ort der Gegenwart Gottes. Wenn wir die Apostelgeschichte lesen, sehen wir, dass diese lange Verteidigungsrede, ich kann das jetzt aus der Kürze der Zeit, die mir hier in der Sendung Wort des Lebens bleibt, nicht euch ausführlich vorlesen. Bitte euch, lest das dann selbst einfach mal nach. Apostelgeschichte, 6. Kapitel. Und wir sehen, der heilige Stephanus erinnert an Abraham. Er musste ja seinen Sohn nicht opfern. Er erinnert an Josef, der ausgestoßen war, so wie Jesus dann auch ausgestoßen wird. Er erinnert an Mose, dessen Worte nicht angenommen wurden vom Volk, so wie auch Jesus seine Worte nicht angenommen werden. Und immer wieder zeigt sich dasselbe Muster, Gott ruft und sendet, um Menschen wieder, mit den Menschen wieder in Verbindung zu kommen oder in Verbindung gebracht zu werden oder ihnen diese Liebe zu bringen. Gott bleibt der Treue, der Handelnde, aber der Mensch bleibt immer dieser Verwerfende. Josef wird zum Beispiel von, ja, wie ich gesagt habe, von seinen Brüdern abgelehnt. Mose vom Volk und Stephanus wird abgelehnt, so wie Jesus auch abgelehnt wurde und leiden musste und sterben. Und so wird er auferstehen, Jesus Christus. Stephanus erinnert an die Worte des Propheten Jesaja, der gesagt hat, der Himmel ist mein Thron und die Erde der Schemel für meine Füße. Was für ein Haus könntet ihr mir bauen, spricht der Herr. Oder welcher Ort kann mir als Ruhestätte dienen? Hat nicht meine Hand dies alles gemacht? Und deshalb sagt Stephanus, der Höchste wohnt nicht in dem, was von Menschenhand gemacht ist. Der wahre Tempel ist Jesus Christus. Der Mensch gewordene, das Fleisch gewordene Wort Gottes, der auferstandene Herr, der mitten unter uns lebt, der Ort der endgültigen Gegenwart Gottes. In Christus begegnen sich Gott und Mensch. Er ist ganz Gott, aber er ist auch ganz Mensch geworden. Und in ihm, in Jesus Christus, wird die gesamte Menschheit zu Gott hingeführt. Wer diesen Erlöser annimmt, wer Jesus annimmt, der sagt, ich bin der Weg und die Wahrheit und das Leben, der wird zum Vater geführt. Also wir sehen, wie Stephanus die Heilsgeschichte erklärt und wie er die Menschen der damaligen Zeit und natürlich auch uns heute hinweist
auf Jesus Christus, den Erlöser. Auch das Kreuz spielt eine tiefe Rolle im Leben vom heiligen Stephanus und in seinem Gebet. Der Leib Jesu ist der neue Tempel Gottes. Jesus stirbt, Jesus gibt sich hin in dieser Opfergabe in seinem Leben und im Kreuz begegnen sich Gott und Menschen auf eine einzigartige Weise. Also hier wird ja nochmal dieses Heilsgeschehen, dass Jesus als das reine, wahre Opferlamm sein Leben für uns hingibt am Kreuz, er, der ohne Schuld und ohne Sünde war, vergießt das Blut, sein Blut für unsere Sünden. Und das verstehen wir vielleicht nur, wenn wir den Kult, den Opferkult der Lämmer, das Schlachten der Lämmer zur Sühne, zur Vergebung der Sünden im Tempel besser verstehen, dass Jesus jetzt an die Stelle dieser Lämmer tritt und sein Leben hingibt aus Liebe für dich, für mich, für jeden Menschen. Stephanus wird nicht gekreuzigt, sondern er wird gesteinigt. Und sein Tod ist nicht einfach nur das Ende, sondern ist die Erfüllung seines Lebens und ist auch diese Botschaft Jesu Christi. Ich gebe mein Leben hin, damit sie glauben können. Ich gebe mein Leben hin für die Menschheit. Er stirbt nicht einfach so, sondern ist auch eine Hingabe für die Wahrheit, sein Leben hinzugeben. Nicht feige zu sein und wegzulaufen, sondern einzustehen für die Wahrheit und wenn es das Leben kostet. Und deshalb wird es so schön deutlich hier im Leben auch von Stephanus, wenn er betet: Herr Jesus, nimm meinen Geist auf. Also diese Worte sind ähnlich wie die Worte von Jesus: Vater, in deine Hände lege ich meinen Geist. So hat Jesus gebetet, Stephanus: Herr Jesus, nimm meinen Geist auf. Stephanus betet also fast mit den gleichen Worten der Heiligen Schrift, die Jesus am Kreuz gebetet hat. Am Ende ruft Stephanus: Herr, rechne ihnen diese Sünde nicht an. Er folgt damit Jesus. Er möchte keine Rache, kein Hass, sondern Vergebung und er möchte Fürsprecher sein. Fürsprecher beim Vater. Und so sieht Jesus, so sieht Stephanus den verherrlichten Jesus, der gegenwärtig ist. Ich sehe den Himmel offen und den Menschensohn zur Rechten Gottes stehen. Jesus ist für ihn nicht Vergangenheit, sondern Jesus ist für Stephanus lebendige Gegenwart. Er ist der lebendige Herr, der mitten unter uns gegenwärtig ist. Und den sieht er, den erlebt er in dieser Leidensstunde. Was können wir also vom heiligen Stephanus für unser Gebet lernen? Als erstes, woher kommt diese Kraft, die der heilige Stephanus hat, überhaupt dieses Martyrium zu bestehen? Es ist die Beziehung, es ist die Gemeinschaft mit Christus. Und es ist das Nachdenken über die Heilsgeschichte. Deshalb, er erklärt ja diese ganze Heilsgeschichte. Es ist ja wie eine Rede, auch ein bisschen wie ein Gebet aufgebaut, aus dieser Betrachtung des Wirkens Gottes in der Welt, in der Geschichte. Und das Wirken Gottes findet in Jesus Christus seinen Höhepunkt und das kündigt Stephanus an. Also für ihn ist das erste und zentrale Element allen Gebetes ist das Wort Gottes.
aus dem Wort Gottes zu leben, auf das Wort Gottes zu hören, es zu betrachten, darüber nachzudenken und zu verstehen, wie Gottes Wirken mitten unter uns gegenwärtig ist. Die Schrift hilft uns auch, Gottes Handeln und unser eigenes Leben zu verstehen. Wenn ich das Handeln Gottes verstehe, kann ich auch das Handeln Gottes in meinem Leben besser annehmen und verstehen. Wenn ich die Geschichte Gottes kenne mit uns Menschen, wenn ich sehe, wie Gott handelt, wie er auch erprobt, wie er führt, dann erkenne ich und kann ich erkennen sein Handeln in meinem Leben und kann dem auch zustimmen. Aus diesem Grund ist das Wort Gottes ein täglicher und sehr wichtiger Wegbegleiter, der uns hilft, auf das Wort Gottes zu hören. Das zweite, was wir vom heiligen Stephanus lernen, ist Christus. Jesus ist der wahre Tempel, auf den er hinweist. In ihm ist uns Gott unendlich nahe gekommen. Das feiern wir wieder zu Weihnachten. Das erleben wir Tag für Tag in der Eucharistie. In ihm ist Christus zu uns gekommen. Und deshalb ist das christliche Gebet vor allem auch Betrachten, die Betrachtung Jesu. Das führt hin zur Gemeinschaft mit Jesus und hilft uns, in dieses tägliche Vertrauen hineinzuwachsen zu Jesus. Jesus, ich vertraue dir. Und so wird auch Jesus unser Herr in unserem täglichen Leben. Es ist der Herr, heißt es so schön. Herr, bleibe bei uns, sagen die Emmaus-Jünger. Vertrauen wir uns diesem Herrn Jesus an, im Gebet, in der Betrachtung. Das letzte, was wir vom heiligen Stephanus lernen, ist diese Beziehung, die tiefe Beziehung zum Vater. Also das Gebet als Beziehung auch zum Vater. Durch den Heiligen Geist dürfen wir uns an Gott wenden, dieses Vertrauen leben, diese Hingabe in der Freiheit der Kinder Gottes. Und deshalb Gebet ist nicht zuerst eine Leistung zu bringen oder eine perfekte Formulierung dem Herrn Jesus vorzutragen oder Gott vorzutragen. Gebet ist immer Beziehung. Und Jesus hat uns diese Beziehung zum Vater vorgelebt und er will uns zum Vater führen, dass wir ihn unendlich lieben. Also das ist wie ein roter Faden, der uns durch das Leben vom Stephanus führt, die Heilige Schrift, die Betrachtung, Christus, der uns zum Vater führt, das Gebet, das uns dann wieder hinführt, auch zum Zeugnis, zur Hingabe. Ich glaube, das ist ein ganz wichtiges Element, wenn wir so wirklich auch zu Zeugen werden, wie es auch der heilige Stephanus ist, brauchen wir das Gebet als Nahrung, als Quelle unseres Tuns, unseres Handelns, unseres Hörens. Brauchen wir auch das Gebet, um in der Gegenwart des Herrn zu wandeln, um uns führen zu lassen und uns Wege zu zeigen zu lassen, die Gott mit uns gehen will. Und erleben wir dann auch diese Veränderung in unserem Leben. Also der heilige Stephanus zeigt uns, wer auf das Wort Gottes hört, erkennt Gottes Treue und Gottes Wirken. Wer Jesus Christus betrachtet, findet den wahren Tempel in Gott. Dass nämlich Jesus dieser Tempel ist und dass auch wir durch unsere Taufe zum Tempel Gottes geworden sind. Und
Wer mit Christus verbunden ist, das zeigt uns das Leben vom heiligen Stephanus. Wer mit Christus verbunden ist, kann auch in schweren Momenten und Situationen standhalten. Weil er sein Leben ausgerichtet hat auf Gott, sieht er sogar noch das Wirken, das Heilswirken Gottes. Ich sehe Jesus zur Rechten Gottes stehen. Und wenn wir so Jesus nachfolgen, dann können wir sogar noch in der schwierigsten Situation unseres Lebens für andere beten. Wie der heilige Stephanus, der für seine Feinde gebetet hat: Herr, rechne ihnen diese Sünde nicht an. Das Gebet des heiligen Stephanus beginnt mit dem Hören auf das Wort Gottes, führt hin zur Betrachtung, in die Stille, und schenkt die Kraft im Vertrauen, im Vergeben, im Zeugnis geben und in der Hingabe. Dazu sind wir selbst als Christen eingeladen, uns verwandeln zu lassen und Jesus immer ähnlicher werden. Der heilige Stephanus gibt uns dieses Vorbild des Glaubens und ihm wollen wir folgen. Jesus wollen wir folgen und am Beispiel des heiligen Stephanus lernen, was es bedeutet, ein Zeuge für Gott zu sein, durch die Kraft des Wortes Gottes und des Gebetes. Liebe Hörerinnen und Hörer von Radio Maria, ich darf nun einladen zum, nicht nur zum Gebet, das werden wir gleich beten, die Sext, aber ich darf einladen, gemeinsam auch auszutauschen. Bringen Sie sich mit ein in die Sendung und sagen Sie Ihre Gedanken zu diesen heutigen Heiligen, den heiligen Stephanus, der uns ein wunderbares Vorbild gibt des Hörens, des Betens, des Betrachtens, des Vergebens. Wie erleben Sie das? Die Telefonnummer lautet 0720 578 578 außerhalb von Österreich mit der Vorwahl 0043 720 578 578.

0: Liebe Hörerinnen und Hörer von Radio Maria, im zweiten Teil der Sendung dürfen Sie zu Wort kommen und sich mit Ihren Gedanken zur Sendung bei uns melden. Ich darf nun die erste Hörerin ganz herzlich willkommen heißen, die Astrid. Grüß Gott.
1: Ja, grüß Gott. Herr Gelsgott, für diese wunderbare Betrachtung kann man nur sagen. Und ich habe mir gedacht, der heilige Stephanus, er war ja der erste Märtyrer. Und er hat sicher auch Jesus, er ist sicher Jesus begegnet in seinem Leben. Und diese Liebe und dieser Glaube ist so groß. Und dann haben wir gedacht, auch er hat sicher, wie er diese Worte gesprochen hat, Herr, rechne ihnen diese Sünde nicht an. Das sind Gedanken, die ihm der Heilige Geist gegeben hat, weil dieses Verzeihen ist so wichtig. Und gerade er, wo er gesteinigt worden ist mit diesen großen Schmerzen. Und dass es auch den Menschen die Kraft geben möchte, dass sie einander verzeihen möchten. Und dass er den Himmel offen gesehen hat, den Vater, den Sohn, den Heiligen Geist. Also ich habe mir gedacht, da ist auch die heiligste Dreifaltigkeit. Man merkt, ja, wo Jesus ist, ist auch der Vater und der Heilige Geist. Und Pfingsten war ja schon vorüber. Also diese Ausgießung des Heiligen Geistes, die haben die ja alle erlebt. Aber trotzdem, denke ich mal, ist es nicht leicht, sein Leben hinzugeben. Aber wir sehen bei diesen Märtyrern alle, dass die Liebe zu Jesus ihnen diese unendlich große Kraft gegeben hat. Und es ist auch so ein schönes Gebet, das ich auch immer wieder bete. Vater, ich habe dich innig lieb, rette Seelen, rette viele Seelen. Jesus, ich habe dich innig lieb, rette Seelen, rette viele Seelen. Heiliger Geist, ich habe dich innig lieb, rette Seelen, rette viele Seelen. Und dann das zweite, Vater, du hast mich innig lieb, rette Seelen, rette viele Seelen. Danke für deine unendliche Liebe zu uns. Jesus, du hast uns innig lieb, rette Seelen, rette viele Seelen. Danke für deine unendliche Liebe zu uns. Heiliger Geist, du hast uns innig lieb. Rette Seelen, rette viele Seelen. Danke für deine unendliche Liebe zu uns. Auch wenn wir zwischendurch schwach sind oder so, aber Gott liebt uns so unendlich. Und dieser Stephanus, der hat anscheinend diese Liebe Gottes so tief im Herzen gehabt, dass er auch den Himmel offen gesehen hat, dass er, ja, das ist einfach eine große Gnade. Und das war einfach jetzt schön, das wieder zu betrachten, weil es gibt uns Kraft.
0: Danke, lieber Astrid, für deinen Beitrag. Ich gehe gleich zu unserer nächsten Hörerin nach Tirol, zu Anna, bitte. Kurz, denn so noch wenig Sendezeit. Danke.
2: Ja, das ist gut. Also danke für diese Stellen. Also immer echt so, die Heilige Schrift ist mir schon ein großer Trost und große Hilfe, dass wenn man selber sich um einen Glauben bemüht, dass man sehr verkannt wird oft. Und dann denken wir einfach, Jesus hat nur Gutes getan und wie ist der verkannt worden. Und meistens, wenn es mir nicht gut geht, dann ist bestimmt eine Schriftstelle, wo es einfach mich immer tröstet, dass ich nicht selber, ich bemühe mich sehr viel um stellvertretendes Gebet, ist oft das Engelgebet von Fatima. Sie wissen nicht, sie haben die nie erfahren und deshalb tue ich sehr viel stellvertretend beten. Ja, das Radio ist natürlich ein großes Geschenk.
0: Ja. Danke, liebe Anna Vergelskotsch, für deinen Beitrag und für deine motivierenden Worte, die du uns geschenkt hast. Ja, liebe Zuhörer, ich darf jetzt am Ende der Sendung den Segen spenden. Morgen hören wir uns wieder zur Sendung Wort des Lebens. Jetzt dürfen wir gleich mit unserem emeritierten Bischof Klaus Küng die Sext beten. Der Herr sei mit euch.
2: Und mit deinem Geiste.
0: Auf die Fürsprache der Gottesmutter Maria segne und beschütze euch der dreifaltige und gütige Gott, der Vater und der Sohn und der Heilige Geist.
2: Amen.
0: Gelobt sei Jesus Christus.
2: In Ewigkeit. Amen. Gottes liebe Bruder, bitte für den Dienst für uns.
0: Danke.

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In der Mitte der Nacht beten wir nun den Angelus und vertrauen uns und alle Menschen der Mutter Gottes an.

Heute, am 9. Oktober, gedenkt die Kirche des heiligen Dionysius und seiner Gefährten. Weiters gedenken wir der biblischen Stammeltern und Patriarchen Abraham und Sarah. Auch der heilige John Henry Newman feiert heute seinen Gedenktag. Von ihm hören wir gleich mehr. Der heilige Priester Giovanni Leonardi war Apotheker und gab seine Arbeit auf, um Priester zu werden. Er starb 1609. Der selige Gunther von Thüringen lebte einsam im Wald. Mit Gott tief verbunden, lebte er ein von Menschen abgeschiedenes Leben. Er starb im Jahr 1045.

Hören wir nun aus dem Leben des heiligen John Henry Newman. Geboren am 21. Februar 1801 in London, wuchs er als Sohn eines Bankiers in einer frommen kalvinistischen Familie auf. Bereits als Kind hatte er die Bibel gründlich durchgelesen und studiert. Mit 15 Jahren fand er einen evangelikalen Lehrer, der ihn im Glauben inspirierte. Das brachte ihm eine tiefe Glaubensgewissheit und eine lebenslange Liebe zur klassischen Antike. Sein Studium absolvierte er an der Universität Oxford. Nach dem Abschluss wurde er im Jahr 1825 Priester in der anglikanischen Kirche. Schnell übernahm er die Verantwortung für die Universitätskirche in Oxford und stieg zu einem der führenden Prediger seiner Zeit auf. Noch während Newman das Wort Gottes verkündete, begann er sich immer mehr von den evangelikalen Überzeugungen zu lösen. Er erkannte, dass der Individualismus der anglikanischen Kirche gefährlich ist, weil er oft zu Skepsis und Unsicherheit führt. Stattdessen war er überzeugt, dass die Rolle der Kirche bei der Weitergabe des Glaubens von großer Bedeutung ist. Ebenfalls erachtete er eine einheitliche Lehre der Kirche als notwendig. Newman wandte sich daher der Oxford-Bewegung zu, die es sich zum Ziel gesetzt hatte, die anglikanische Kirche zu ihren frühchristlichen Wurzeln und zu einer tieferen sakramentalen Praxis zu führen. Mit seinen Predigten, die landesweit Berühmtheit erlangten, entfachte Newman eine Flamme der Erneuerung. Er sprach von einem Mittelweg zwischen dem Katholizismus und dem Protestantismus, was viele als revolutionär empfanden. Doch während er von vielen gefeiert wurde, wuchs auch das Misstrauen einiger Anglikaner ihm gegenüber. John Henry Newman zog sich daraufhin aus der Öffentlichkeit zurück. Innerlich war er immer stärker vom Katholizismus angezogen. Mehrere Jahre widmete er sich dem Studium des

betrachtet. Doch John Henry Newman blieb unbeirrt. Er reiste nach Rom, wo er zum katholischen Priester geweiht wurde. Hier schloss er sich auch der Kongregation der Oratorianer an. Zurück in England gründete er Niederlassungen des Oratoriums. Als die katholische Kirche 1850 wieder offiziell in England zugelassen wurde, wurde Newman schnell zu einem der wichtigsten Gesichter des Katholizismus im Land. Seine Schriften und Predigten zeichneten sich durch eine intellektuelle Tiefe und Eleganz aus, was ihm viele Bewunderer, aber auch Feinde einbrachte. Protestantische Polemiker verleumdeten ihn als Fanatiker. Und auch innerhalb der katholischen Kirche gab es kritische Stimmen. Trotz aller Angriffe arbeitete Newman unermüdlich weiter. Besonders lag ihm die Bildung der katholischen Laien am Herzen. Dies waren oft irische Arbeiter, die damals wenig geachtet wurden. Er gründete die katholische Universität Dublin, für die er eine eigene Bildungstheorie entwarf. Seine Werke fanden sowohl unter Katholiken als auch Protestanten Anerkennung. Newman wurde noch zu Lebzeiten zu einem theologischen Klassiker. Später berief Papst Leo XIII. Ihn ins Kardinalskollegium. Die letzten Jahre seines Lebens verbrachte er zurückgezogen im Oratorium von Edgbaston, Birmingham. Dort, wo er so viel gewirkt hatte, starb er am 11. August 1890 an einer Lungenentzündung. Sein Gedenktag ist am 9. Oktober. Es ist der Tag, an dem John Henry Newman in die römisch-katholische Kirche aufgenommen wurde.

Der heilige Dionysius von Paris war nicht nur der erste Bischof von Paris, sondern auch ein unermüdlicher Glaubensbote, der die Geschichte des frühen Christentums in Gallien maßgeblich prägte. Über sein genaues Geburtsland ist wenig bekannt. Möglicherweise stammte er aus Italien. Doch seine Spuren führen ihn tief in das Herz des Römischen Reiches, wo er eine neue Mission antrat. Um das Jahr 250 sandte Papst Fabianus den heiligen Dionysius und 6 weitere Missionare in das damals noch heidnische Gallien. Ihre Aufgabe war klar. Sie sollten das Evangelium in die entferntesten Ecken des Reiches tragen, um den Glauben an Christus zu verkünden. Dionysius gelangte schließlich nach Lutetia Parisiorum, das heutige Paris. Hier leitete er als erster Bischof der Stadt eine aufstrebende christliche Gemeinschaft. Doch Dionysius erregte bald die Aufmerksamkeit der römischen Behörden. Die Verkündigung des Evangeliums, die Taufe und das Bekenntnis zum christlichen Glauben waren in den Augen des römischen Gouverneurs unerwünschte Aktivitäten. In einer Zeit der Christenverfolgungen war es für Dionysius nur eine Frage der Zeit, bis die Staatsmacht einschritt. Der Gouverneur ließ ihn verhaften, zusammen mit seinen treuen Gefährten, dem Priester Rusticus und dem Diakon Eleutherius. Ihr Martyrium ereignete sich außerhalb der Stadtmauern von Paris, an dem Ort, der später als Montmartre, Märtyrerhügel, bekannt werden sollte. Dort wurde Dionysius enthauptet. Nach der Überlieferung stand Dionysius nach seiner Enthauptung auf, hob seinen Kopf auf und trug ihn in seinen Händen. Eine Strecke von 5,5 Meilen beschritt er so, bis er den Ort erreichte, an dem er begraben werden wollte. Dort legte er sich schließlich zur Ruhe und die fromme Frau Catulla vollzog seine Bestattung. Sein Grab entwickelte sich rasch zu einem wichtigen Pilgerziel. Bereits im 5. Jahrhundert ließ die heilige Genoveva über dem Grab des heiligen

heiligen Dionysius eine ihm geweihte Basilika errichten. Später wurde die berühmte Kathedrale Saint-Denis errichtet.

Soweit die Heiligen des heutigen Tages. Im Namen von Radio Maria wünsche ich allen, die heute ihren Namenstag oder einen anderen Festtag feiern, alles Gute und gottesreichen Segen. Mögen Ihnen die Tagesheiligen, besonders der heilige John Henry Newman und der heilige Dionysius von Paris, Fürsprecher sein.

0: Liebe Zuhörer von Radio Maria, es ist ein bisschen wie in der Schule im Nachmittagsunterricht. Mein Name ist Melanie Dollinger und ich stehe hier im Wiener Sendestudio mit einem großen, dicken Lehrbuch vor mir, dem Katechismus. Auf dem Stundenplan steht heute Nachmittag wieder ein Grundkurs sozusagen über die Grundlagen unserer römisch-katholischen Religion. Wenn Sie dieses Buch auch vor sich haben, was sehr empfehlenswert ist, dann können Sie jetzt aufschlagen bei der Nummer 1145. Heute erfahren wir nämlich, was es mit den Zeichen und Symbolen in der Liturgie auf sich hat. Und dazu begrüße ich ganz herzlich Pater Clemens Maria Spranger aus dem Stift Heiligenkreuz. Einen schönen Nachmittag und das Wort ist nun bei Ihnen, lieber Pater Clemens Maria.
1: Grüß Gott, ich freue mich sehr, dass ich mit Ihnen, liebe Hörerinnen und Hörer, gemeinsam jetzt ein Stück weit aus dem Katechismus gemeinsam lese und dass wir die Stellen gemeinsam betrachten. Es sind ganz schöne Stellen über die Liturgie. Wie wird die Liturgie gefeiert? Wir feiern die Liturgie nicht irgendwie, sondern in einer ganz besonders schönen Art und Weise. Also ich bin ja Zisterziensermönch im Stift Heiligenkreuz, seit 6 Jahren bin ich im Kloster und wurde jetzt gerade zum Diakon geweiht am 15. August, gemeinsam mit 2 weiteren Mitbrüdern, durch Handauflegung und Gebet von Weihbischof Franz Schaal. Und allein wenn ich das schon sage, Handauflegung und Gebet, das ist ja auch schon ein Zeichen, ein Zeichen und eine Handlung. Also in dem Fall eben bei der Diakonenweihe werden Worte gesprochen, das Gebet, das Weihegebet und dann folgt auch die Handauflegung, beziehungsweise geht die Handauflegung zuerst vor. Und dieses zusammen ergibt dann das Sakrament. Und in Heiligenkreuz haben wir ja wunderschöne Liturgie, eine sehr ehrfürchtige Liturgie. Das hat mich immer sehr beeindruckt. Deswegen bin ich eigentlich in Heiligenkreuz, deswegen bin ich im Kloster, weil ich die Liturgie bei uns sehr schätze. Und deswegen freue ich mich sehr, dass wir da ein bisschen eintauchen in die Zeichen und Symbole. Also wenn man die erste Nummer eben vom Katechismus da liest, 1145, Zeichen und Symbole sind wie die Fäden, aus denen die Feier eines Sakraments gewoben ist. Das heißt, die durchziehen die ganze Feier der Heiligen Messe, die durchziehen die ganzen Sakramente. Immer wieder gibt es Zeichen und Symbole und etwas, das uns auf eine höhere Wirklichkeit aufmerksam machen will. Ich bin jetzt Diakon und ich durfte schon insgesamt 4 Taufen spenden. Die erste Taufe war die meines Neffen, der auch Benedikt heißt, und das war für mich ein großes Geschenk eben, die erste Taufe meinem Neffen zu spenden. Und jedes Mal, wenn ich jetzt eine Taufe spende als Diakon, bewegt mich das selber sehr, weil da ganz viele Zeichen und Riten dabei sind, die also alle eine Symbolik haben, die auf etwas hinweisen wollen. Und bei der Taufe ist es natürlich das Wasser. Und vor allem das Wasser. Es gibt dann auch die ausdeutenden Riten, die dann auch sehr schön sind. Vielleicht kann ich dazu auch noch ein bisschen was sagen. Aber es soll ja um die Liturgie auch im Allgemeinen gehen. Und da ist das Wasser eigentlich etwas ganz Substanzielles. Wasser begegnet uns ja schon im Alten Testament. Und das kommt auch im Katechismus vor. Also, dass diese Zeichen auf eine höhere Wirklichkeit schon im Alten Bund vorkommen. Dass es da auch schon Zeichen gibt, dass es da Wunder gibt, die eigentlich auf die Wirklichkeit Gottes hinweisen. Da gibt es das Manna in der Wüste zum Beispiel. Da gibt es auch, wenn man jetzt beim Wasser bleiben, da gibt es das Wasser aus dem Felsen. Und dann natürlich gibt es den ganzen Exodus, wo ja auch das Wasser eine entscheidende Rolle spielt. Und es gibt, wenn wir ganz zum Beginn der Heiligen Schrift schauen, im Buch Genesis gibt es, da heißt es, dass der Geist Gottes über dem Wasser wehte. Also das Wasser beginnt schon von Beginn an der Heilsgeschichte eine ganz wichtige Rolle zu spielen. Und in diesem Lobpreis Gottes über dem Wasser bei der Taufe, also ich singe den immer, weil ich den so schön finde und weil das so viel auch zum Ausdruck kommt. Und da wird es auch gesagt, Gottes Geist weht über dem Wasser. Und dann der Auszug Israels aus Ägypten, also das Wasser, diese Art von Befreiung auch, nicht? Und all das haben letztlich die Israeliten erfahren, was Wasser mit ihnen macht und dass es sie aus der Gefangenschaft in die Befreiung führt. Und so kann man das dann auch deuten bei der Taufe. Da wird ja auch ein Mensch aus der Gefangenschaft der Sünde in die Freiheit der Kindschaft Gottes geführt. Und das schlägt dann den ganzen Bogen, also quasi das Grundprinzip ist, alles was Gott erschafft, das erschafft er nicht einfach so, sondern er möchte etwas tun damit. Er möchte aus dem Wasser dann ein Werkzeug machen, das uns eigentlich Heil verschafft, das uns Heil schenkt, das uns zu ihm hinführt. Und das wird bei der Taufe sehr schön ausgedruckt und das gibt es bei vielen anderen Riten auch, die ganz klein sind und ganz unscheinbar vielleicht. Und da kommt das zum Ausdruck. Also ich bin ein bisschen stolz, auch katholisch zu sein, muss ich sagen, weil wir so viele Sakramente haben, 7 Sakramente und dann noch viele, viele Sakramentalien, wo Gott auch zu uns sprechen möchte, wo er eben mit uns Begegnung haben möchte. Und das ist es, was es auch ausmacht, katholisch zu sein. Also wenn ich einen anderen Menschen liebe, dann bringt es nichts, wenn ich ihm das nicht sage. Er weiß es nur, wenn ich ihm das auch sage. Und so ist es mit Gott auch ein Stück weit. Wenn Gott uns liebt, wenn er Beziehung mit uns haben möchte, wenn er eben an uns Menschen interessiert ist, dann tut er genau das. Er möchte sich zeigen durch verschiedene Weise. Das größte Zeichen vielleicht war, dass er Mensch geworden ist, dass er Fleisch angenommen hat, wie wir auch im Johannesevangelium lesen, und dass er ganz konkret uns durch diese, ja, vielleicht schon banalen Zeichen begegnen möchte. Und das ist, glaube ich, etwas ganz Besonderes, dass wir also genau auf diese Zeichen auch schauen in der Liturgie, was bedeuten die? Wenn wir dann lesen in 1146 im Katechismus, Zeichen aus der Erfahrungswelt der Menschen. Im menschlichen Leben nehmen Zeichen und Sinnbilder einen wichtigen Platz ein. Also wir alle haben irgendwelche Zeichen auch, wenn wir einem anderen Menschen eine Rose schenken, nicht so beim Beispiel von der Liebe bleiben, dann drückt das etwas aus. Wir Menschen, also wir sind nicht rein geistige Wesen, wir sind keine Engel. Wir brauchen den Leib, wir brauchen den Körper, um Dinge auszudrücken, weil wir ein Mensch in der Einheit von Leib und Geist sind. Und deswegen, also drängt es uns quasi schon, das, was wir denken, was wir fühlen, was wir empfinden, dass wir das auch irgendwie ausdrücken, dass wir das in eine leibliche Handlung auch reinbringen. Und deswegen kommt uns das sehr entgegen, dass Gott uns gerade in diesen leiblichen Zeichen berühren möchte, dass er uns da begegnen möchte, dass er uns da heilen möchte, dass er uns da mit uns verbunden sein möchte. Und genau das sagt auch Papst Benedikt. Also ich habe da den Jukat auch von mir, der ist ein bisschen leichter geschrieben als der Katechismus. Den verwende ich auch sehr gern in der Jugendpastoral. Und ich möchte da etwas vorlesen, was Papst Benedikt sagt. Er sagt eben, die Liturgie ist ein Hineintreten in die immer schon geschehene Liturgie des Himmels. Es ist nicht so, dass der Mensch sich etwas ausdenkt und singt, sondern der Gesang kommt ihm von den Engeln her zu. Das ist auch so ein Grundprinzip des Christlichen. Nicht wir suchen Gott, sondern er sucht uns. Das ist nicht wir lieben Gott, sondern er liebt uns. Und unsere Liebe ist eigentlich eine Antwort auf seine Liebe. Und so ist es auch mit der Liturgie. Gott kommt uns in der Liturgie entgegen. Und auch wenn ich dann als Diakon, in einem Jahr bin ich dann so Gott wie Priester, wenn ich dann als Priester auch die Messe feiere, denke mir dann immer wieder, wo ich das auch bei der Taufe ganz hautnah erfahren darf, ich bin nicht derjenige, der tauft im Letzten, sondern Christus handelt durch mich. Ich stelle mich ihm als Werkzeug zur Verfügung und dann kann er durch mich handeln. Mit diesem Gedanken möchte ich uns jetzt gemeinsam in eine ganz kurze Pause mit ein wenig Musik schicken.

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1: Grüß Gott und willkommen zurück zur Sendung eben vom Katechismus. Wie wird die Liturgie gefeiert? Ich habe den ersten Teil der Sendung geschlossen mit einem Gedanken von Josef Ratzinger, dass eigentlich Gott auf uns zukommt in der Liturgie. Und da möchte ich ein bisschen weitergehen bei diesem Gedanken, dass Christus eben, dass Gott auf uns zukommt in der Liturgie. Ich habe vorhin schon gesagt, dass es schon Zeichen, dass es Symbole im Alten Bund gab. Wenn man die Bibel aufschlägt, die ist eigentlich voll von Zeichen, von Offenbarungen Gottes, wo Gott sich auf ganz sanfte Art und Weise zeigt, manchmal auch nicht sanft, manchmal sehr, sehr gewaltig auch. Und das ist eigentlich alles, das sind alles Zeichen, das sind Riten, die Vorausbilder sind für die Sakramente. Was Jesus Christus getan hat, dass er Mensch geworden ist, dass er wirklich auch ein Mensch geworden ist wie wir und sich berühren hat lassen, auch vom Leid der Menschen, von ihren Sorgen und Nöten. Das ist da alles im Hintergrund bei der Feier der Liturgie, die wir heute haben. Weil auch bei der Feier der Liturgie, wenn wir also die Taufe feiern oder wenn wir eine Krankensalbung spenden oder wenn wir, ich durfte ja schon mehrmals auch eine Krankenkommunion spenden. Als Diakon darf man das ja schon. Und das hat mich auch sehr bewegt, wie ich da oft in Pflegeheimen, eben ich bin im Neukloster in unserem Priorat in Wiener Neustadt und da betreuen wir auch zwei Pflegeheime. Und da durfte ich schon öfter die Krankenkommunion spenden. Und das sind Menschen, die eben, die manche liegen den ganzen Tag im Bett und freuen sich unheimlich, wenn dann jemand sie besuchen kommt. Und noch viel mehr freuen sie sich, wenn dann der Heiland kommt. Also für viele ist das dann ein ganz großes, tiefes Erlebnis. Und die Eucharistie ist also wirklich das Wichtigste unserer Sakramente. Das ist das Sakrament schlechthin, neben der Taufe. Und der Leib Christi. Der ist ja auch zutiefst ein Zeichen. Er ist natürlich noch mehr als ein Zeichen. Wir glauben, dass Jesus Christus wahrhaft gegenwärtig ist in den eucharistischen Gestalten von Brot und Wein. Und im Alten Testament, im Alten Bund, gab es da auch schon eine Art von Speisung. Da gab es das Manna in der Wüste. Da gab es eben auch ein Zeichen, wo Gott ganz nahe sein wollte den Menschen, wo er dann dieses Manna den Leuten gegeben hat, als Zeichen, dass Gott mit ihnen unterwegs ist, dass er sie speist, dass eigentlich er derjenige ist, der für sie da ist. Und das Ganze ist dann noch überhöht eigentlich bei uns bei der Eucharistie. Das ist dann nicht nur ein Zeichen dafür, dass Gott uns Nahrung gibt, sondern er selbst gibt sich selbst zur Nahrung. Also eine Übersteigerung, die man sich gar nicht so richtig vorstellen kann, aber ein unheimlich großes Geschenk ist. Und das ist eben diese Bewegung, die das ganze Christentum kennzeichnet, dass Gott uns entgegenkommt, noch bevor wir uns auf den Weg machen zu ihm, die auch eben die Zeichen der Liturgie ganz, ganz tief auch prägen. Ich möchte ein Stück weitergehen im Katechismus, und zwar bis zur Nummer 1151, von Christus aufgenommene Zeichen. Also Christus übernimmt diese alten Zeichen des alten Bundes. Altes Testament und Neues Testament sind da kein Widerspruch, sondern eine Einheit. Christus ist verborgen auch im Alten Testament und wird dann enthüllt im Neuen Testament. Und Jesus nimmt das auf. Aber er überhöht das Ganze. Da heißt es, bei seinen Predigten gebraucht Jesus, der Herr, oft Zeichen aus der Schöpfung, um die Mysterien des Reiches Gottes zu veranschaulichen. Es ist interessant, Zeichen der Schöpfung. Er nimmt das heraus, was uns nahe ist. Nicht irgendwas, nicht irgendeine geistige Religion hat er gegründet, wo man dann gar nicht weiß, also was Ist das jetzt Konkretes? Nein, er ist ganz konkret. Er nimmt Zeichen aus der Schöpfung, um die Mysterien des Reiches Gottes zu veranschaulichen. Das heißt, er zeigt, er ist eigentlich ein Pädagoge. Das merkt man auch im Alten Testament. Gott ist ein Pädagoge, der sein Volk führt durch Höhen und Tiefen, und immer wieder murren sie und wollen eigentlich gar nicht den Weg gehen. Und er begleitet sie aber doch. Er führt sie immer weiter den Weg und den Weg eigentlich in die Freiheit. Und so ist es auch mit Jesus Christus, mit uns, mit unserem Weg, mit Gott. Er möchte uns durch die Liturgie, durch die Zeichen, die da geschehen, hineinführen in das Geheimnis Gottes. Stück für Stück. So wie wir bereit sind, den Weg zu gehen. Wir können nicht alles auf einmal aufnehmen, aber Stück für Stück gibt es sichtbare Zeichen oder symbolische Handlungen, die uns tiefer hineinführen in sein Geheimnis, in die Beziehung zu Gott. Und das trifft natürlich zu für die Heilige Schrift, für das Neue Testament, für die Evangelien, wo Jesus ja auch viele Zeichen tut. Also in den drei Synoptikern, Matthäus, Markus, Lukas, sind es eben Wunder, die Jesus wirkt. Und Johannes nennt diese Wunder dann Zeichen, weil er damit auch dann ausdrückt, ich habe das Johannes-Evangelium sehr gern, das ist ein bisschen tiefer, nicht immer leicht zu verstehen, aber Johannes hat einen ganz anderen Blick dann auf Jesus Christus, auf sein Leben, weil er dann den Blick öffnet für seine Beziehung zum Vater. Der sieht eigentlich Jesus Christus schon von Gott, dem Vater her, und deutet diese Wunder dann zu Zeichen. Die Wunder sind nicht Selbstzweck, sondern die Wunder sollen hinweisen auf etwas Größeres, nämlich darauf, dass Jesus Christus Gottes Sohn ist, dass er wahrer Gott ist, dass er der Mensch gewordene Gott ist, der Mensch geworden ist, um uns zu erlösen und den Weg zum Vater zu öffnen. Und so ist es auch bei der Liturgie, wie es damals vor 2000 Jahren war. Da kommt eben auch Jesus Christus uns entgegen und er möchte uns Kraft geben, er möchte uns aufrichten, er möchte uns zu Gott, dem Vater, führen. Er möchte diese Beziehung von Gott, dem Vater, zu uns eigentlich wieder stärken, neue Kraft geben. Er möchte sie intensivieren. Und da spielt auch der Heilige Geist mit. Das ist dann die letzte Nummer, 1152, wo dann der Heilige Geist, ja, der ist es eigentlich, der das bewirkt, die Zeichen und Wunder. Wir sehen Jesus Christus nicht mehr leibhaft auf Erden. Er ist in den Himmel aufgefahren, aber er hat uns seinen Geist gegeben. Und durch diesen Heiligen Geist werden die Sakramente gespendet. Durch den Heiligen Geist geschehen diese Zeichen, Symbole, Riten in der Feier der Heiligen Messe. Aber das ist natürlich nicht auf die Feier der Liturgie beschränkt. Auch heute wirkt Gott. Auch heute möchte Gott Wunder wirken. Und es gibt ja immer wieder auch Wunder, Gebetserhörungen, Heilungen, die man sich nicht erklären kann. Und ich glaube, auch das verwendet Gott als Zeichen, um uns etwas zu sagen, um uns zu stärken im Glauben und unsere Beziehung auch zu ihm zu intensivieren. Das war soweit meine Worte, meine Gedanken zum Katechismus, und jetzt gehen wir dann nach der Musik über in die Möglichkeit, Fragen zu stellen.
0: Und dazu darf ich Ihnen die Telefonnummer ansagen, 0720 578 578. Wenn Sie außerhalb Österreichs sind, dann wählen Sie bitte 0043 720 578 578.

Herzliche Einladung, Ihre Fragen, Ihre Gedanken zum Thema mit einzubringen. Wir sprechen über Zeichen und Symbole in der Liturgie. Die Telefonnummer dazu 0720 578 578. Stellen Sie Ihre Fragen an Pater Clemens Maria.

0: Lieber Pater Clemens Maria, können Sie eventuell noch darauf eingehen, auf die Frage, wie wirkt das Weihwasser in der Heiligen Messe oder am Ende der Heiligen Messe an besonderen Anlässen? Da geht ja der Priester durch den Mittelgang und besprüht, segnet mit dem Weihwasser. Welche Bedeutung hat es auch, wenn ich jetzt nicht so nahe am Mittelgang bin, dass es mich trifft? Aber doch ist es ja ein Zeichen und es wirkt auch auf die Ferne.
1: Ja, ja. Also es ist ja so, dass dann oft die Kirche ganz voll ist und dann, ich frage mich das auch manchmal, dann kommt das Weihwasser vor allem in die ersten Bänke und so, vielleicht am Rand, aber dann woanders nicht. Ich glaube, also grundsätzlich ist das eine Sakramentalie, kein Sakrament. Eine Sakramentalie ist eben im Unterschied zu einem Sakrament, das aus sich heraus wirkt, aus der Handlung, ex opere operato sagt man da. Eine Sakramentalie wirkt nicht aus sich selbst heraus. Die ist wesentlich abhängig von der subjektiven Frömmigkeit, sage ich jetzt mal. Das heißt von dem persönlichen sich öffnen für die Gnade Gottes. Und die Gnade Gottes, die ist nicht an das Weihwasser per se gebunden. Also natürlich schenkt Gott eben durch das Wasser, das eben vom Priester geweiht ist oder vom Diakon, schenkt eben da besondere Gnade auch. Aber es hängt wesentlich auch von der Empfänglichkeit von der Bereitschaft des Empfangenden ab, eben die Gnade zu empfangen. Und von dem her, die Intention des Priesters ist da, eben alle zu besprengen. Und von dem her ist das auch gleichgültig, ob jetzt wirklich ein Tropfen hinkommt oder nicht. Es ist auch eine Erinnerung an die Taufe letztlich, die Weihwassersegnung. Und da ist eben auch jeder Teilnehmer letztlich gefragt bei dieser Feier, erinnere ich mich an meine Taufe? Wie blicke ich darauf zurück sozusagen? Ja? Und das Weihwasser soll uns daran erinnern, dass wir erlöst sind, dass wir durch die Taufe eben eine besondere Gnade bekommen haben. Also es aktualisiert letztlich die Taufgnade und dazu ist Weihwasser natürlich gut, aber das kann man auch ohne. Ja? Ich hoffe, dass ich das einigermaßen beantworten kann.
0: Ist gut verständlich geworden. Herzlichen Dank. Und ich möchte die Zeit nutzen, ein paar Minuten bleiben uns und so lade ich Sie nochmal ein, liebe Zuhörer. Es gibt keine dummen Fragen. Jede Frage ist willkommen. Und wenn es nur über das, was heißt nur über das Weihwasser, ein wichtiges Zeichen, jedes Zeichen, das Sie aus der Messe kennen und zu dem Sie eine Frage haben, melden Sie sich gerne 0720 578 578.

0: Die nächste Frage kommt von Gertraude und da geht es eigentlich eher drum um Zeichen, die nicht zu sehen sind, also um Gebetsanliegen, die nicht erhört werden, wo es kein Zeichen des Vaters gibt, vermeintlich. Lieber Pater Clemens Maria, liebe Gertraude, ich halte Sie jetzt zusammen, um sich hier auszutauschen. Liebe Gertraude, wenn Sie vielleicht beginnen mögen.
1: Ja, ich habe eine Freundin, die hat mich angerufen. Sie hat jetzt wieder diese bipolare Störung, diese schwere Depression. Und sie bittet mich immer, dass ich für sie bete. Und ich tue das immer, jeden Tag. Aber das Dunkel ihrer Seele lüftet sich nie. Dann hat sie, nie ist falsch, weil dann hat sie plötzlich, ist es von einem Tag auf den anderen wieder hell. Sie kann am Familienleben wieder teilnehmen. Aber die Zeiten, wo sie in dem Dunkel ist, in der Depression, da wird nie, erlebt sie nie ein Zeichen. Und man betet ja im Sinne Jesu. Es soll ihr ja besser gehen.
2: Mhm. Ja, danke für diese Frage. Das ist natürlich keine leichte Frage.
1: Ist nicht leicht. Ich bin ja ein Langchrist und ich kenne Depressionen selber.
2: Ja, ja.
1: Aber eben gerade Depressionen für Christen sind besonders schwer, weil ja. Sie nicht beten mehr können in der Zeit.
2: Ja, ja. Nein, das ist etwas sehr
1: aber
2: Schlimmes.
1: Aber man kann ja für sie beten, aber es wird nie hell bei ihr.
2: Ja. Ich kann darauf auch keine einfache Antwort geben, die ich jetzt so parat habe, nicht? Aber ich kann Sie ermutigen, weiter zu beten. Halten Sie nicht locker. Also beten Sie weiter.
1: Ja, das tue ich sowieso.
2: Ja, beten Sie weiter. Und Gott wird Ihnen schon ein Zeichen geben. Davon bin ich überzeugt. Von welcher Art das ist, das kann ich nicht sagen. Aber Gott wird schon sich zeigen.
1: So arm dran.
2: Pardon?
1: Ich bleib dran, das ist gar keine Frage.
2: Ja, bleiben Sie dran, bleiben Sie dran. Geben Sie nicht auf.
1: Ja.
0: Wir schließen Sie und Ihre Freundin mit ein ins Gebet. Sie auch. Alles Gute, liebe Gertraude. Dankeschön.
1: Ja, wiederhören.
0: Wiederhören. Pater Clemens, wir sind am Ende der Sendung angelangt. Es gibt keine weiteren Fragen und deshalb würde ich Sie jetzt gerne um Ihr abschließendes Wort und den Segen für unsere Hörerfamilie bitten.
2: Mhm. Ja, also liebe Hörerinnen und Hörer, ich danke Ihnen herzlich, dass Sie dabei waren, dass wir gemeinsam den Katechismus angeschaut haben, eben uns die Frage auch gestellt haben, wie wird die Liturgie gefeiert, wie handelt Gott in der Liturgie? Es ist ja nicht zuerst wir, die wir handeln, sondern es ist Gott, der handelt, der durch die Liturgie handelt, der uns nahe sein möchte und uns auf ganz verschiedene Weise auch begegnen möchte in diesen Zeichen, in diesen Symbolen, die da eben in der Feier der Heiligen Messe, in den Sakramenten und in den liturgischen Handlungen da eben vorkommen. Und dort möchte Gott uns begegnen, möchte sie ermutigen, da offen zu sein und ein offenes Herz zu haben für diese Zeichen, für diese Symbole. Wenn Sie das nächste Mal eine Messe besuchen oder auch über Radio Maria hören, da können Sie es natürlich nicht sehen, aber Sie können sich das vorstellen. Sie können also einfach offen sein für diese Zeichen, die Gott uns schenkt, um uns seine Liebe zu zeigen. Und so möchte ich Ihnen noch, ich bin ja bereits Diakon, also darf ich Ihnen schon den Segen geben. Und das möchte ich jetzt auch tun, Ihnen den Segen geben für den heutigen Tag, für die ganze Woche. Viel Kraft wünsche ich Ihnen, Gottes Segen. Und ich freue mich, wenn wir uns wieder hören, wenn wir wieder verbunden sind. Der Herr sei mit euch.
0: Und mit deinem Geiste.
2: Es segne, behüte und beschütze euch der allmächtige Gott, der Vater und der Sohn und der Heilige Geist.
0: Amen.
2: Amen. Geht hin in Frieden.
0: Dank sei Gott dem Herrn. Vergelt's Gott, lieber Pater Clemens Maria. Es war schön, dass Sie für diese Sendung zur Verfügung gestanden sind und uns diesen Tag Teil des Katechismus nähergebracht haben. Herzlichen Dank dafür und auch Ihnen auf dem weiteren Weg zum Priestertum viel Segen. Eine Hörerin hatte sich noch gemeldet, sie verfolgt Sie. Das klingt jetzt falsch. Sie schaut die Montagsmessen durch den Stream und da hört sie Ihnen immer sehr gerne zu und grüßt Sie und
2: Das freut mich.
0: Genau.
2: Das freut mich sehr.
0: Gut. Alles Gute weiterhin.
2: Danke.
0: Wiederhören.
2: Danke.
0: Liebe Zuhörer, wenn Sie die Sendung nachhören möchten, diese Katechismus-Sendung zu der Nummer 1145 bis 1152, das ist möglich auf unserer Radiothek. Am Mikrofon war Melanie Dollinger.

0: Im Anschluss folgt die Wiederholung der Sendung Glaubensforum von gestern Vormittag.
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2: Grüß Gott und herzlich willkommen zum Glaubensforum. Begrüßt Sie Christian Ortner aus dem Studio von Brixen zu einer weiteren Sendung in der Reihe heute von Pfarrer Martin Ferner. Wort, Gott, Licht, der Johannesprolog, heute der siebte Teil in dieser Reihe. Ich freue mich auf die heutige Sendung und darf unseren Referenten bei mir am Telefon begrüßen. Grüß Gott und herzlich willkommen.
3: Ein ganz herzliches Grüß Gott. Liebe Hörerfamilie von Radio Maria, Leben und Licht. Im Johannesprolog, im vierten Vers, da steht dieser so bedeutsame Satz: In ihm war das Leben und das Leben war das Licht der Menschen. Es geht dabei um Jesus Christus. Und es geht, wie es immer ist, wenn es um Jesus Christus geht, auch um uns Menschen. Ein Beziehungsfeld tut sich auf, unermesslich und zukunftsträchtig und lebensentscheidend. Wenn der Mensch in dieses Beziehungsfeld eintritt, in das von Gott Angebotene, dann eröffnet sich ihm Sinnerfüllung, Sinnfülle. Es tut sich ihm auf die Dimension der Hoffnung. Also die Beziehung mit Gott, die Beziehung mit Jesus Christus, ist für unser Dasein so lebensentscheidend, weil Lebenskraft, Lebensfreude, Licht uns dabei zufließen. Denn Jesus ist gekommen, um sich mitzuteilen, um Leben zu schenken. Wir haben also einen Gott, der sich uns zuwendet. Einen Gott, der uns nachgeht. Einen Gott, der uns beschenken will. Somit, er will Licht ins Leben von uns Menschen bringen. Und wir Menschen sollen nicht in der Finsternis dahin tappen. In der Unwissenheit. Im Zweifel. Wir sollen, und das ist die große Einladung, im Licht Gottes wandeln. So sagt Jesus später, und im Johannesevangelium im 8. Kapitel können wir es nachlesen: Ich bin das Licht der Welt. Wer mir nachfolgt, wird nicht in der Finsternis umhergehen, sondern wird das Licht des Lebens haben. Jesus, das Leben, das für uns zum Licht wird, und Licht, das eine Lebensmacht ist, die auch uns Leben schenkt, aber nicht begrenztes Leben bloß, nicht vergängliches, nicht vorläufiges, sondern ewiges Leben. Und doch, dieses Licht und dieses Leben, von Gott kommend, muss angenommen werden, damit es wirksam wird. Es kann nämlich auch durch Unglauben, durch Verneinung Gottes oder durch böses Tun abgelehnt werden, weggewiesen. Es kann aber auch durch das Tun, des Wahren und des Guten aufgenommen werden. Wie Jesus in jenem so bedeutsamen nächtlichen Gespräch mit Nikodemus, welches wir im Johannesevangelium im 3. Kapitel nachlesen können, sagt: Jeder, der Böses tut, hasst das Licht und kommt nicht zum Licht, damit seine Taten nicht aufgedeckt werden. Wer aber die Wahrheit tut, kommt zum Licht, damit offenbar wird, dass seine Taten in Gott vollbracht sind. Also diese zwei Möglichkeiten, wir Menschen haben sie: annehmen oder ablehnen, aufnehmen oder wegweisen. Tauchen wir ein wenig ein in das Wissen, in das so umfangreiche, welches im Alten Testament uns vermittelt wird. Auch dort sind Hinweise auf Jesus bezogen und uns dienlich. Von der Weisheit heißt es dort, sie ist nur eine und vermag doch alles. Ohne sich zu ändern, erneuert sie alles. Von Geschlecht zu Geschlecht tritt sie in heilige Seelen ein und schafft Freunde Gottes und Propheten. Also, wenn die Weisheit, dieses Licht aus der Ewigkeit, aufgenommen wird in das Denken, in das Fühlen, in das ganze Sein, dann ist die helle, verwandelnde Kraft Gottes in uns und vollbringt in unserem Inneren Großes. Die Rede also ist in diesem Vers aus dem Buch der Weisheit von der neuschaffenden und damit leben spendenden Kraft der göttlichen, lichtvollen Weisheit. Sie wirkt innerlich. So wirkt nämlich Gott. Innerlich. Nicht, indem er von außen etwas einrichtet.

Gott in uns ist, ist die Fülle in uns, weicht jegliche Leere, weicht Einsamkeit und Verlassenheit, weil wir wissen, er ist bei uns. Und er erfüllt uns mit dem geistig-göttlichen Leben, diesem so zarten Hauch ewiger Liebe. Dieses Leben, welches Jesus selbst ist und welches er uns schenken will, besteht in der Erkenntnis, dass wir Menschen als Gottes Ebenbilder seiner Natur verwandt sind. Eigentlich unfassbar. Wir sind mit Gott verwandt, durch Jesus Christus mit ihm verbunden. Dieses Leben besteht in der Freude, zu wissen, dass wir wahrhaftig in Gottverbundenheit leben dürfen. Wir haben diese Möglichkeit im irdischen Dasein, welches über Zeitstrecken oft so dunkel ist, so leer ist, so ungewiss. In diesem irdischen Dasein dürfen wir bereits die Verbindung mit dem Ewigen, mit Gott, mit dem Grenzenlosen, mit der unendlichen Liebe Gottes, diese Verbindung dürfen wir bereits hier leben. Und dieses Leben besteht in der Gnade, einen heiligen Lebenswandel führen zu dürfen und zu können. Dies bedeutet, immer mehr uns der Kraft und der Gnade Gottes überlassen. Immer mehr uns von ihm durchwirken lassen und auf diese Weise immer liebevoller und gütiger zu werden. In Jesus, im Wort Gottes, war und ist göttliche Lebensmacht in ihrer ganzen Fülle. Wie in einem unerschöpflichen Brunnen, der gespeist wird aus der Tiefe des göttlichen Lebensstromes. Der Evangelist Johannes schreibt im 5. Kapitel, denn wie der Vater das Leben in sich hat, so hat er auch dem Sohn gegeben, das Leben in sich zu haben. So spüren wir das Einssein von Vater und Sohn, den unerschöpflichen Quellgrund des Sohnes. Und dieser Sohn, dieser Jesus Christus, dieses Wort von Gott hat die Sendung, uns Menschen göttliches Leben zu bringen. Somit wird Christus für uns Menschen zur Quelle des Lebens, zum Spender des göttlichen Lichts. Und darum ist die Beziehung zu Jesus Christus, zu seinem Wort, so wichtig, so kraftvoll, so verwandelnd und so erfüllend, weil in ihm die Fülle ist und weil wir in Beziehung mit ihm diese Fülle empfangen und aufnehmen können. Das Leben. In ihm war das Leben. So steht es im Prolog, im 4. Vers. Nicht irdisches Leben ist bloß gemeint. Nicht materielles. Nicht biologisches. Nicht jenes Leben, das wir kennen,

uns überall begegnet, das Wimmelnde, Strebende, Drängende, Wachsende und dann wieder absterbende Leben. Nicht von diesem ist hier die Rede. Das Leben, das in Gott ist. Und um das es hier geht, ist das ewige Leben. Mit diesem Ausdruck ewiges Leben begebe ich mich auf die Ebene des Unausdrückbaren. Denn wie soll ich begreifen und begreiflich machen, was jedem Begriff entzogen ist? Wie soll ich in die Gestalt von Worten bringen, das, was alle Gestalt überbordet, überbietet, aufsprengt? Wie soll ich in einem begrenzten Begriff festlegen, was ewiges Leben, also absolute Freiheit ist, was Unbegrenztes ist? Das Unfestlegbare spottet jeder Festlegung. Wenn ich vom ewigen Leben spreche, von einem anderen kann ich hier nicht reden, denn es geht um Gott und es geht um Jesus Christus und es geht um das Leben, welches Jesus Christus bringt. Wenn ich also vom ewigen Leben spreche, denn um dieses geht es. Es geht auch darum, dass Jesus Christus dieses Leben ist und bringt. Wenn ich vom ewigen Leben rede, dann muss ich Zuflucht nehmen zu Bildern, zu Vergleichen. Vielleicht vermag ich dann, etwas von der Lebensfülle Gottes, um die es geht, aufleuchten zu lassen. Quelle. Dieses Wort hat Jesus einmal verwendet, als er vom Leben sprach. Um diese Quelle geht es, die alle Begrenzungen übersteigt und zum Meer wird. Und wenn ich vom Meer rede, dann meine ich das Meer der Gnade und Liebe Gottes. Alles unermesslich. Das weltliche Leben können wir uns vorstellen. Wir erfahren es Tag um Tag. Es ist uns eingeprägt. Wir erleben es im Frühjahr, wenn aus der Starre des Windes erwacht und das Sprießen beginnt. Wir kennen das Aufblühen wie auch das Reifen, entstehtes Werden. Und dann im Herbst erfahren wir das Vergehen des Lebens, das langsame Sterben, wie dieses hineinsinkt ins Dämmerlicht der länger werdenden Nächte und wie es gefriert in den Nächten des Winters. Das göttliche Leben ganz anders. Es ist die Fülle des Lebens und damit die völlige Ruhe, das absolute Ja zum Sein und zum Werden. Wir im Irdischen, wir denken anders und wir messen anders. In unserem unruhigen Dasein, dem oft so eiligen, meinen wir, Leben sei, wo etwas wird und sich entfaltet und wo Bewegung ist.
Immer sind unsere Gedanken ausgerichtet auf das Werden, dass sich etwas tut. In uns ein unermessliches Streben und immer unterwegs und immer wollen wir fortschreiten vom Leben zu einem volleren Leben und versäumen dadurch das ewige Leben. Ich bitte um einige Takte Musik.

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1: Liebe Hörerfamilie von Radio Maria, das Stichwort jetzt, ewiges Leben. Es geht um dieses andere Leben. Um das ewige Leben, jenes Leben, das in Gott ist. Und dieses ist Fülle, dieses ist Schönheit, dieses ist Freude und es ist Ruhe. Es ist Empfangen und Aufnehmen, Schenken. Einen Platz haben. Es ist Liebe. Gott ist das Leben. Ohne Gott ist unser Leben, sei es noch so abwechslungsreich und lebendig, es ist tot. Ein Leben ohne Gott ist ein totes Leben, selbst wenn wir meinen, mitten im Leben zu stehen. Weil wir nicht drinnen sind in diesem Strom des Lebens. Einen Hauch der Ewigkeit verspüren. Dann erwachen wir. Dann bekommen wir ein Gespür, was Leben ist. Dann beginnt Leben. Und dann erspüren wir, dass das Dahinhasten durch die Zeit, das Streben nach so viel Abwechslung, dass dies alles nicht zum Leben führt, sondern bloß zur Zerstreuung. Dass dies nicht zur Erfüllung führt, sondern nur ein leeres Herz zurücklässt. Den Hauch der Ewigkeit verspürt. Vielleicht in einer Zeit der Stille, in der Zeit des Gebetes, in der Zeit des Innehaltens. Und genau dies ist die Erfahrung der Heiligen, die ein ganz gewöhnliches Leben geführt und dann von Gott berührt, vom Hauch der Ewigkeit umweht, Neues erspürten. Und dann begannen sie, einen neuen Weg zu beschreiten. Einen Weg, den man auch so benennen kann, etwas dramatisch. Einen Weg vom Tod zum Leben. Viele von euch kennen den heiligen Zyprian. So um 200 herum hat er gelebt. Er ist in einer reichen heidnischen Familie in Karthago geboren. Und ein Leben hat er geführt, wie es die Reichen jener Zeit und auch der Gegenwart zu leben versuchen, voller Zerstreuung, ausgelassene Jugend. Und mit 35 Jahren begegnete er dem Christentum. Und was sagt dieser selbst, dieser Zyprian? Er selbst sagt von sich, ich lebte in einer dunklen Nacht, hielt es für schwierig, mühsam den Weg Gottes zu gehen. Mein Leben war gefesselt an Irrtümer. Ich glaubte, mich nie daraus befreien zu können. Ich war den mir anhaftenden Lastern verfallen. Ich war voller schlechter Begierden. So beschreibt er selbst sein irdisches Leben. Aufrichtig sind sie, die Heiligen. Sie verstecken nichts. Sie legen auch ihre Schwächen offen. Und so hat Cyprian auch sein Leben, als es noch weit weg von Gott war, offengelegt. Ein Leben fern vom Hauch der Ewigkeit, fern von dem, was ewiges Leben ist. Und dann sagt dieser Heilige weiter: Als ich Christ wurde, mich taufen ließ, da wurde die Armseligkeit meines früheren Lebens abgewaschen. Ein Licht von oben breitete sich in meinem Herzen aus. Eine zweite Geburt wandelte mich in ein völlig neues Wesen um. Die Zweifel vergingen. Und ich verstand, irdisch war, was vorher ich gelebt. Knechtschaft der Laster und des Fleisches, göttlich und himmlisch war, was der Heilige Geist in mir nun gewirkt hatte. Also, Leben. Allein darum geht es. Aus dem irdischen Leben eintreten in das ewige Leben, den Heiligen Geist aufnehmen. Und das während der irdischen Existenz. Wir müssen nicht die Welt fliehen, wir müssen nicht sterben, um das ewige Leben zu erlangen. Wir können hier im irdischen Dasein uns der Dimension des Ewigen öffnen und damit Anteil gewinnen am Leben des lebendigen Gottes. Und unser Leben wird innerlich frei und weit. Und erfüllt mit göttlicher Liebe, sodass es uns gelingen möge, die Liebe im Alltag auch zu leben. Und die Welt hungert nach göttlicher Liebe. Diesen Weg ist der heilige Cyprian gegangen. Vom irdischen Leben hinein ins Bewusstsein, dass wir ewiges Leben im Irdischen bereits annehmen können und aus dieser Quelle zu leben vermögen. Er wurde Priester, er wurde Bischof und das war zur Zeit der Christenverfolgung. Er wurde verhaftet, er wurde verhört als Christ und Bischof, öffentlich zuerst verbannt, dann hingerichtet. Mit Mut, mit Vertrauen und mit Glauben wurde er ein Märtyrer, hineingeboren, während des irdischen Daseins bereits ins ewige Leben. Eine seiner Botschaften war das Gebet. Sein Hinweis, das Herz ist der Ort des Gebetes. Das Herz ist das Innerste des Menschen, der Ort, wo Gott wohnt. Das Herz, Ort der Begegnung zwischen Gott und Mensch, hier ist Austausch. Hier fließt ewiges Leben. Gott spricht zum Menschen. Und der Mensch hört Gott. Und der Mensch spricht zu Gott. Und Gott hört den Menschen. Das Gebet ist Werk des Herzens, nicht der Lippen. Gott schaut nicht auf die Worte, sondern auf das Herz des Beten. Und wenn aus dem Herzen die Worte kommen, dann erlauscht Gott und nimmt sie auch an, die Worte. Deshalb weist der heilige Cyprian darauf hin, wie wichtig es ist, sich ein hörendes Herz zu eigen zu machen. Die Bibel spricht öfters davon. Und Salomo, wir wissen es im Buch der Könige im 3. Kapitel, ist es nachzulesen, Salomo bittet darum. Dort heißt es, verleih daher deinem Knecht ein hörendes Herz, damit er dein Volk regieren kann und das Gute vom Bösen zu unterscheiden versteht. Haben wir ein hörendes Herz, dann können wir die Fülle erfahren, können hineinlauschen in ewigen Tiefen, dass Gott, dies können wir erlauschen, unser Vater ist. Christus, das Wort Gottes, wahres Leben ist und unser Erlöser. Das letztlich das ewige Leben auf Erden beginnend unser Ziel und unsere Erfüllung ist. Also ewiges Leben auf Erden beginnend bedeutet ganz einfach, wir können im irdischen Dasein bereits geöffnet sein für die Dimension des Ewigen und daraus Liebe und Kraft und Leben, das, was Gott uns schenkt, empfangen und daraus Leben gestalten. Ewiges Leben, das ist Fülle des Lebens. Füllen wir innere Leere. Und wer fühlt sie nicht in manchen Zeitabschnitten? Dann erwacht die Fülle nach die Sehnsucht nach Fülle. Dann erwacht also diese Sehnsucht nach Fülle und Erfüllung. Und da drinnen ist eine Chance. Die Chance, uns dem wahren Leben zu öffnen, dem ewigen Leben der großen Zukunft. Spüren wir die Vergänglichkeit, das Gehen der Tage und Jahre und sehen wir Begrenzung rundherum, dann dürfen und können wir uns öffnen dieser großen Dimension des ewigen Lebens. Und das ewige Leben, wenn es durch unsere Adern pulsiert, ist eine Kraft, ist die Macht der Schönheit, der Tiefe, der Innerlichkeit, ist göttlich. Diese Kraft kann uns durchströmen und mitreißen und öffnen hinein in die Dimension des Unendlichen. Das ist das Leben, welches in Jesus ist und welches Jesus selbst ist. Dieses will er uns geben, wenn wir uns ihm öffnen, kann er es uns schenken. Und ewiges Leben, einmal gekostet, einmal erahnt, erspürt, ist wie ein Sprengstoff. Es sprengt auf die engen Schranken des irdischen Denkens und Lebens. Wir denken wirklich zu eng, zu kurz, zu schmal. Wir brauchen die Atemluft des Ewigen. Das ist es, was aus ganz normalen Menschen Heilige gemacht hat. Sie wurden herausgerissen aus dem engen irdischen Denken und Fühlen, und hineingerissen durch grenzenlose Liebe in diese Dimension des Ewigen, sodass sie ihr irdisches Leben ganz neu gestaltet haben, so wie Franz von Assisi, dessen 800. Todestag wir heuer feiern. Wenn Gott dem Menschen zeigt, was Leben ist, wenn er etwas von dieser Herrlichkeit enthüllt, dann wird er fortgeschleudert, zu Boden geworfen von der Übermacht dieser Herrlichkeit. Dann werden seine Füße nicht mehr getragen von der Erde. Dann steht er auf einem anderen Boden und geht ganz neue Wege. Und genau dies sind die tiefen Erfahrungen und die großen Visionen der Propheten. Sie werden hineingerissen in die Welt Gottes, in das Leben Gottes, in das Licht Gottes. Und mit weit geöffneten Augen schauen sie Unschaubares. Herrlichkeit über Herrlichkeit, Leben über Leben, Ewigkeiten. Das sind die Propheten. Und von diesen sind uns so viele Botschaften zuteil geworden. Auch Botschaften über Jesus Christus. Der Licht und Leben ist und bringt. Ich bitte um einige Takte Musik.

0: Wir setzen fort mit dem Vortrag von Pfarrer Martin Ferner in unserem Glaubensforum Wort, Gott, Licht zum Johannesprolog.
1: Liebe Hörerfamilie von Radio Maria, Leben, ewiges Leben. Ein wenig habe ich es angedeutet, dieses von Jesus kommende Leben, das er uns mitteilt, wie es gewirkt hat beim heiligen Zyprian. Und jetzt werfe ich noch einen Blick auf einen Propheten. Denn diese prophetischen Gestalten tauchten ein in das Leben Gottes. Und einer, der ganz typisch dafür ist, ist der Prophet Jesaja. Er war ganz allein im Tempel. Ein feindlicher König stand an der Grenze und der eigene König liegt im Sterben. In der Stille des Tempels werden dem Propheten Jesaja die Augen geöffnet. Und was schaut er? Feurige Engelsgestalten. Sie stehen um den Thron des Höchsten. Selbst sie können die göttliche Herrlichkeit nicht aushalten. Mit Flügeln bedecken sie ihr Gesicht. Jesaja wird ergriffen vom Ungreifbaren. Das ist mehr als Staunen über Sonnenlicht und Sternenhimmel, mehr als Leuchten von Kinderaugen. Hier gibt sich Kund Unendliches, über alles Endliche hinaus. Hier verblasst der größte Gedanke. Jesaja begegnet der Heiligkeit Gottes. Begegnung des Überwältigenden, Unfassbaren, Unverfügbaren. Und mitten in dieses Geschehen hinein der Ruf oder Gesang der Engel: Heilig, heilig, heilig ist der Herr der Heere, von seiner Herrlichkeit ist die ganze Erde erfüllt. Diesen Raum der Heiligkeit kann kein Sterblicher betreten. Dort fließt göttliches, ewiges Leben. Es ist eine andere Dimension, über Raum und Zeit hinaus. Es ist das Leben, das Licht selbst. In diesem Raum, den Sterbliche nicht betreten können, spricht Jesaja hinein: Weh mir, ich bin verloren, denn ich bin ein Mann mit unreinen Lippen und lebe mitten unter einem Volk mit unreinen Lippen und meine Augen haben den König, den Herrn der Heere, gesehen. Jesaja wird emporgerissen in die Herrlichkeit Gottes. Er spürt seine Erdenschwere, die Unreinheit seiner Lippen und seines Wesens, sein Menschsein inmitten von Menschen. Und so heißt es weiter: Da flog einer der Seraphim zu mir. Er trug in seiner Hand eine glühende Kohle, die er mit einer Zange vom Altar genommen hatte. Er berührte damit meinen Mund und sagte: Das hier hat deine Lippen berührt, deine Schuld ist getilgt, deine Sünde gesühnt. Zur Welt Gottes gehört das Feuer. Es brennt alles Unreine weg, auch das Unheilige. Ein einziger göttlicher Funke hat den Sterblichen Jesaja berührt. Und er ist gereinigt. Und von diesem Propheten kommt die große Botschaft, die Gott ihm in den Mund legt. Im 7. Kapitel, Buch Jesaja. Darum wird euch der Herr von sich aus ein Zeichen geben. Seht, die Jungfrau wird ein Kind empfangen. Sie wird einen Sohn gebären und sie wird ihm, den Namen Immanuel, Gott mit uns, geben. Jesaja. Hineingerissen in die Welt Gottes kann uns eine große Offenbarung bringen. Immanuel, ein Name für Jesus Christus. Durch ihn wird Gott bei uns sein. Dieser Immanuel, Gott mit uns, wird uns das Leben offenbaren, ewiges Leben. Ich habe bewusst diesen Jesaja als prophetisches Beispiel genommen, weil er es ist, der so deutlich und so klar auf das Licht der Welt, auf Christus, der Licht und Leben ist, hinweist. Wenn Christus vom Leben Kunde bringt, von jenem Leben, das er selber ist, dann werden all unsere Vorstellungen und Begriffe vernichtet, weil sie zu klein sind, wie kleine Tassen, in die man das Meer zu füllen versucht. Bleiben wir bei Jesus, in dem das Leben ist. Wer ihm wirklich begegnet, dem geht es nicht anders, als es Jesaja ergangen. Das Beispiel, das Jesus uns gibt und das er selbst ist, war für Menschen überwältigend, sodass sie eintraten in die Nachfolge, seinen Spuren nachgingen als Jünger, weil sie in ihm und durch ihn das Ewige, das Heilige, unvergängliches Leben spürten. So ließen sie sich von göttlicher Lebensfülle überfluten und folgten Jesus auf seinem Weg nach. Und immer wieder geschah es, dass sie ihren Blick anheben und staunen, anbeten, angesichts eines Übermaßes an Liebe und Leben in Jesus Christus. Und darum geht es letztlich. Auch für uns das Leben haben. Durch den Glauben an Jesus Christus in seinem Namen erlangen wir ewiges Leben. Es heißt im Johannesevangelium am 20. April, Kapitel, Vers 31. Diese aber sind aufgeschrieben, damit ihr glaubt, dass Jesus der Messias ist, der Sohn Gottes, damit ihr durch den Glauben das Leben habt in seinem Namen. Das Leben haben. Aber wie? Sicher nicht durch Jagd auf Genuss und Besitz, durch Essen, Trinken, Spaß und Geld, durch starke Emotionen. Dies sättigt unser Herz nicht. Dies lässt viele Aspekte unseres Daseins ohne Antwort. Wie die großen Bereiche der Liebe oder des Leidens. Wie die Erfahrung unserer Begrenztheit oder die Lebensgrenze der Tod. Irdisch gesehen, viele Träume unerfüllt bleiben besonders dem, der nur die Erde kennt. Unerfüllt bleibt vor allem dem bloß irdisch Lebenden ewiges Leben. Und worauf menschliche Sehnsucht sich so ausrichtet, unendlich geliebt werden. Fülle des Lebens, das ist in Jesus verwirklicht. Denn in ihm ist das Leben immer und ewig. Er allein kann uns schenken, ewiges Leben und damit die Fülle des Lebens. Und die Frage, wie können wir die Fülle erreichen? Denken wir an die Jünger. Nach der Auferstehung Jesu, als Jesus das wahre Leben offenbart. Die Jünger gehen durch die tragischste Zeit ihres Lebens. Eingeschlossen haben sie sich, verängstigt waren sie, auch entmutigt. Und da kommt der Auferstandene und zeigt seine Wunden, Zeichen des Leidens, des Schmerzes. Diese Ursachen seines Leidens und Sterbens, diese Zeichen werden bei Jesus zu Zeichen des neuen Lebens, eines ganz neuen Seins. Durch sie fließt, wie durch Kanäle, seine Barmherzigkeit und seine Vergebung. Denn neues Leben, ewiges Leben, soll bereits auf Erden, in den Jüngern beginnen. Die Jünger sehen und können begreifen und auch verstehen, ansatzweise, mit Jesus siegt das Leben. Tod und Sünde sind besiegt. Neues Leben, ewiges Leben ist in ihm. Und sie werden empfangen den Heiligen Geist. Und dieser schenkt neues Leben, das Bleibende, das Ewige. Und durchweht wird diese Erfahrung durch die Begegnung Jesu Christi und die Vergebung, die er schenkt. Denn als er Petrus am Ufer des Sees begegnet und als er zu ihm sagt, folge mir nach, so wie er zu ihm gesagt in der Stunde der Berufung, da ist es, als wäre dazwischen nichts gewesen, vom Anfang bis zur Gegenwart, als hätte es kein Verleugnen und Versagen gegeben. Denn die Verzeihung Gottes schenkt Neuanfang und schenkt neues Leben. Darum jeden Tag Leben haben. Es reicht, den Blick auf den gekreuzigten und auferstandenen Jesus zu richten. Ihm begegnen in den Sakramenten und im Gebet und ihn als gegenwärtig erkennen und sich von seiner Gnade berühren lassen, sich von ihm leiten lassen und sich von ihm lieben lassen. Und lieben, dies lernen, so wie er geliebt. Und jede Begegnung mit Jesus ist eine lebendige Begegnung, ermöglicht, mehr Leben zu haben, befähigt, das Herz weiter zu öffnen und Ewigkeit zu atmen. Glaube ich an die Macht der Auferstehung Jesu, glaube ich an seine Auferstehung, an seinen Sieg über die Sünde, über die Angst, über den Tod. Dann kann auf uns übergehen sein Auferstehungsleben. Und dies ist wahres, ewiges, bleibendes Leben. So bitten wir nun Gott um seinen Segen. Der allmächtige und ewige Gott, der seinen Sohn in unsere Welt gesandt hat, um uns das ewige Leben zu eröffnen und zu schenken, beschenke alle mit seinem göttlichen Segen. Im Namen des Vaters, des Sohnes und des Heiligen Geistes.
0: Amen. Herzlichen Dank, ein großes Vergelt's Gott an unseren Referenten, Pfarrer Martin Ferner.
1: Gerne.
0: Das war das Glaubensforum für heute. Wort, Gott, Licht, Johannesprolog, 7. Teil. In dieser Reihe, diese Sendung gibt es dann bald nachzuhören in den Radiotheken bei den Podcasts von Radio Maria in Österreich und hier bei uns bei Radio Maria Südtirol. Schön, dass Sie mit dabei waren. Am Mikrofon verabschiedet sich Christian Ortner aus dem Studio von Brixen. Ich wünsche Ihnen viel Freude mit dem weiteren Programm.
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1: Und dazu begrüßt sie Katja Edenhatter. Ein dickes Sachbuch mit reichlich 500 Seiten liegt vor mir. Es hat meine Aufmerksamkeit und mein Interesse einige Zeit im positiven Sinne beansprucht. Raphael Bonelli, seines Zeichens Neurowissenschaftler und Doktor der Psychiatrie, Ihnen, werte Zuhörer, mit Sicherheit kein Unbekannter, hat mit seinem neuesten Buch voll ins Schwarze getroffen. Was meine ich damit? Viele von uns, von Ihnen, stehen im festen Glauben und haben eine wesentliche Instanz in sich, die ihnen Orientierung und Halt gibt. Einem Großteil der heute lebenden Menschen, und hier meine ich und meint der Autor Raphael Bonelli, die Bevölkerung der Industrienationen, sind soeben im Begriff, das Denken zu verlernen. Ja, Sie haben richtig gehört. Wir verlernen das Denken. Oder im Passiv ausgedrückt, es wird uns ausgetrieben. Denn, und da werden Sie mir sicher zustimmen, kein Mensch wird aktiv und bewusst daran interessiert sein, das Denken zu verlernen. Und damit kommen wir zum Buch Kopflos und seinen für mich auffälligsten positiven Aspekten. Da sind zum einen die Systematik und Ordnung, die Gründlichkeit und Klarheit, seine Verständlichkeit über weite Strecken hinweg, seine Alltags- und Lebensnähe und nicht zuletzt auch sein trotz der erdrückenden Beweislage optimistisches Plädoyer für einen gesunden Umgang mit dem Dreiergespann Kopf, Herz und Bauch, mit dem wir unser Denken zurückgewinnen können, wenn wir uns in einer oder mehrere Denkstörungen wiederfinden, die im Buch ausführlich behandelt werden. Wie sieht das jetzt konkret aus? Das Buch ist dreigeteilt. Die Teilthemen lassen sich den Untertiteln jeweils zuordnen. Teil 1, Anatomie des Denkens, also wie Denken funktioniert. Teil 2, Pathologie des Denkens, also warum wir es verlernt haben. Und Teil 3, Heilung des Denkens, also wie wir es, also das Denken, zurückgewinnen. Ich werde jetzt in meiner Buchbesprechung dieser vorgegebenen Ordnung folgen und den inhaltlichen Schwerpunkt auf den zweiten Teil des Buches legen. Für den ersten Teil wähle ich eher einen zusammenfassenden Draufblick und werde dabei einige ausgewählte Passagen ins Licht rücken. Das Buch steigt ein mit der Nacherzählung einer Geschichte, die einigen